0: geben die Behörden derzeit mit fast 400 an. Ursache des Unglücks ist Experten zufolge ein Gletschersturz, der die riesige Flutwelle ausgelöst hat. Aus Kathmandu, Markus Spieker.
1: Ja, man muss sich vorstellen, dass ein hunderte Meter breiter Eisblock über 1000 Meter in die Tiefe kracht und dann fast für apokalyptische Verhältnisse sorgt. Also jemand von vor Ort hat mir gesagt, so wie das aussieht, glaubt ihr, die Opferzahlen sind noch sehr, sehr viel höher, weil eben ganze Dörfer weggeschwemmt wurden. Tatsache ist, von den chinesischen Behörden wurden bisher sehr, sehr geringe Opferzahlen gemeldet. Und vor allem da muss man davon ausgehen, dass das noch dramatisch in die Höhe geht.
0: Die Fraktionsspitzen von Union und SPD wollen heute am zweiten Tag ihrer Klausurtagung Beschlüsse fassen. Das Treffen in Münster dient auch dazu, das Vertrauen zwischen den Regierungspartnern zu stärken. Aus Münster, Georg Schwarte.
2: Den Mut von Münster haben sie bereits als inoffizielles Motto ihrer Fraktionsklausur ausgerufen. Heute Nachmittag geht das zweitägige Treffen dann mit zwei Beschlüssen zu Resilienz und innerer Sicherheit sowie zum Fahrplan für die anstehenden Reformen von Rente, Pflege und Einkommensteuer zu Ende. Neben dem Mercedes-Chef sind am zweiten Tag auch die IG Metall-Vorsitzende Benner sowie der Bischof von Münster, der neue Vorsitzende der Deutschen Bischofskonferenz, zu Gast auf der Klausur.
0: In der spanischen Exklave Ceuta hat es Ausschreitungen gegeben. Bewohner verlangen die Abschiebung der in dem Ort verbliebenen Flüchtlinge. Auf Fernsehbildern war zu sehen, wie Habseligkeiten der Migranten in Brand gesetzt wurden. Die Polizei drängte die Demonstranten zurück, dabei kam es zu gewaltsamen Zusammenstößen. Ende Juli waren mehr als 70.000 Menschen aus Marokko in die spanische Exklave eingedrungen. Nach Schätzungen der spanischen Regierung sind bis zu 7.000 Migranten geblieben. In etwa 2,5 Stunden ist am Himmel eine partielle Mondfinsternis zu beobachten. Ab 4.33 Uhr wird sich der Mond zu mehr als 90% verdunkeln, weil er in den Kernschatten der Erde eintritt. Das Ende des Phänomens gegen kurz vor 8 Uhr wird in Deutschland nicht mehr sichtbar sein, weil dann die Sonne schon auf und der Mond untergegangen ist. Das waren die Nachrichten. Das Wetter in Deutschland. Heute Nacht im Westen und Nordwesten Schauer und Gewitter, sonst meist trocken, Tiefstwerte 20 bis 14 Grad. Tagsüber dann gebietsweise Schauer und Gewitter, im Südosten länger trocken, Höchstwerte liegen zwischen 21 bis 31 Grad. Auch am Samstag Schauer und Gewitter, im Südosten aber freundlicher, 21 bis 26 Grad. Und am Sonntag wechselnd wolkig, dann Schauer und Gewitter und im Südosten zeitweise weiterhin heiter. Dann Temperaturen zwischen 20 bis maximal 28 Grad. Es ist 2.03 Uhr.
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4: Und zu später Stunde begrüßt sie Clemens Nicol. Wir beginnen mit dem Violoncello-Konzert in E-Moll, Opus 85 von Edward Elgar. Jetzt gespielt von der Cellistin Sol Gabetta und dem Danish National Symphony Orchestra unter der Leitung von Mario Venzago.

Das Cellokonzert von Edward Elgar, gespielt von der Cellistin Sol Gabetta, hier im ARD-Nachtkonzert, präsentiert von BR Classic. Begleitet hat das Danish National Symphony Orchestra unter der Leitung von Mario Venzago. Und jetzt ein Streichquartett von Joseph Haydn in C-Dur, sein Opus 64 Nummer 1. Hier ist das Angelus String Quartet.

Ein C-Dur-Streichquartett von Joseph Haydn hier im ARD-Nachtkonzert, Opus 64 Nummer 1. Das war das Angelus String Quartet. Und jetzt ein Klavierkonzert von Antonio Salieri, gespielt von Andreas Steyer auf dem Hammerklavier. Es begleitet ihn das Originalklangorchester Concerto Köln.

Ein Klavierkonzert von Antonio Salieri in B-Dur, gespielt von Andreas Steyer auf dem Hammerklavier, begleitet hat das Originalklangorchester Concerto Köln. Und wir machen weiter mit einer Gambensonate, der ersten von Johann Sebastian Bach in G-Dur, Werkverzeichnis 1027, allerdings nicht gespielt auf einer Geige, sondern auf einem Cello von Daniel Müller-Schott. Es begleitet ihn die Pianistin Angela Hewitt.

die Gampensonate Nummer 1 in G-Dur, Werkverzeichnis 1027 von Johann Sebastian Bach, gespielt von dem Cellisten Daniel Müller-Schott, eben auf einem Cello und nicht auf einer Gambe. Begleitet hat ihn die Pianistin Angela Hewitt auf dem Flügel. Und jetzt Ruralia Hungarica von Ernst von Dohnányi. Sie hören das Danubia Symphony Orchestra hier im ARD-Nachtkonzert unter der Leitung von Domonkos Hejo.

Naturalia Hungarica, eine Komposition von Ernst von Dohnányi, hier im ARD-Nachtkonzert, präsentiert von BR Classic. Gespielt hat das Danubia Symphony Orchestra unter Domonkos Heju. Gleich die 4 Uhr Nachrichten hier bei uns und danach geht es weiter mit Musik von Jean-Philippe Rameau.

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1: Um 4 Uhr mit Emily Seidel. Nach der Sturzflutkatastrophe in Nepal und Tibet suchen Helfer in den Schlammmassen weiter nach etwa 1.400 Vermissten. Die Zahl der Toten geben die Behörden aktuell mit fast 400 an. Aus der Nachrichtenredaktion Petra Mittermeier.
2: Im Katastrophengebiet sind nach Angaben der nepalesischen Regierung mehr als 13.000 Rettungskräfte von Armee und Polizei im Einsatz. Sie konnten gestern mehr als 570 Menschen retten. Viele Orte sind für die Einsatzkräfte nur schwer oder noch gar nicht zu erreichen. Straßen und Brücken wurden zerstört. Die Flutwelle hat ganze Dörfer mitgerissen und unter Schlamm und Geröll begraben. Am Mittwoch waren gewaltige Schlamm- und Wassermassen durch Täler im Himalaya-Gebiet geschossen, mutmaßlich nach einem Gletscherabbruch.
1: In Münster setzen die Fraktionsspitzen der schwarz-roten Koalition heute ihr Treffen fort. Dabei wollen die Vorsitzenden Thorsten Frey von der CDU, Alexander Hoffmann von der CSU und Matthias Mirsch von der SPD den Kurs für die kommenden Monate abstimmen. Unter anderem geht es um die Debatte über das Ende der abschlagsfreien Rente nach 45 Beitragsjahren. Weitere Themen sind die geplanten Reformen in den Bereichen Steuern, Gesundheit und Pflege. Vor mehr als 11 Jahren ist in den französischen Alpen eine Germanwings-Maschine absichtlich zum Absturz gebracht worden. Heute beginnt vor dem Landgericht Braunschweig ein weiterer Zivilprozess zu der Katastrophe mit 150 Toten. 30 Kläger wollen von der Bundesrepublik Deutschland zwischen 500 und 110.000 Euro. Aus Braunschweig, Jannik Wiechers.
3: Die Angehörigen von Todesopfern der Absturzkatastrophe werfen den Behörden vor, die Flugtauglichkeit des Co-Piloten vor dem Unglück nicht ausreichend überwacht zu haben. Dieser war, so hatten es die Unfalluntersuchungen ergeben, psychisch erkrankt, was bei den regelmäßigen flugmedizinischen Untersuchungen im Vorfeld aber nicht aufgefallen war. Nach einer vorläufigen rechtlichen Einschätzung hält es das Landgericht Braunschweig allerdings für unwahrscheinlich, dass der Staat den Forderungen nachkommen muss. Stattdessen könnten die Klägerinnen und Kläger Schadenersatzforderungen an die Fluggesellschaft richten.
1: Der FC Bayern und der VfB Stuttgart eröffnen am Abend im ausverkauften Münchner Olympiastadion die 64. Saison der Fußball-Bundesliga. Als klarer Favorit für die neue Spielzeit gilt der amtierende deutsche Meister und Pokalsieger aus München. Für die Tabellenplätze dahinter werden Borussia Dortmund und RB Leipzig gehandelt. Aufgestiegen in die Bundesliga sind Schalke, Elversberg und Paderborn. Das waren die Nachrichten. Das Wetter in Deutschland. Heute tagsüber gebietsweise Schauer und Gewitter, im Südosten länger trocken, Höchstwerte liegen zwischen 21 bis 31 Grad. Auch am Samstag Schauer und Gewitter, im Südosten bleibt es freundlicher, 21 bis 26 Grad. Und am Sonntag dann wechselnd wolkig, auch Schauer und Gewitter, im Südosten zeitweise heiter, dann Temperaturen zwischen 20 bis 28 Grad. Es ist 4.03 Uhr.
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4: Schönen frühen Freitagmorgen wünsche ich Ihnen. Ich bin Clemens Nicol und diese Stunde spiele ich Ihnen Kompositionen von Antonio Rossetti, Giacomo Puccini und zu Beginn Jean-Philippe Rameau. Hier ist Musik aus seiner Oper Abaris Uli Boreat, gespielt vom WDR-Sinfonieorchester Köln unter Olli Mustonen.

Applaus für das WDR-Sinfonieorchester Köln und Dirigent Olli Mustonen. Das war Musik aus der Oper Abaris Uli Boreat von Jean-Philippe Rameau, hier im ARD-Nachtkonzert präsentiert von BR Klassik. Und jetzt nicht eine Opernmelodie, sondern ein Capriccio Sinfonico für Orchester von Giacomo Puccini. Hier ist das Orchestre Nazionale dell'Opera de Monte Carlo unter Claudio Scimone.

Das Capriccio Sinfonico von Giacomo Puccini hier im ARD-Nachtkonzert, gespielt vom Orchestre Nazionale dell'Opera de Monte Carlo unter Claudio Scimone. Und jetzt ein Oboenkonzert in C-Dur von Antonio Rossetti, gespielt von dem Oboisten Kurt Meyer und dem Zürcher Kammerorchester. Am Pult Johannes Mösos.

Der Oboist Kurt Meyer und das Zürcher Kammerorchester unter der Leitung von Johannes Mösus mit einem C-Dur-Oboen-Konzert von Antonio Rossetti. Und gleich hier im ARD-Nachtkonzert die 5-Uhr-Nachrichten.

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1: Um 5 Uhr mit Emily Seidel. Nach der Sturzflutkatastrophe in Nepal und Tibet suchen Helfer in den Schlammmassen weiter nach etwa 1400 Vermissten. Die Zahl der Toten geben die Behörden aktuell mit fast 400 an. Aus der Nachrichtenredaktion Petra Mittermeier.
2: Im Katastrophengebiet sind nach Angaben der nepalesischen Regierung mehr als 13.000 Rettungskräfte von Armee und Polizei im Einsatz. Sie konnten gestern mehr als 570 Menschen retten. Viele Orte sind für die Einsatzkräfte nur schwer oder noch gar nicht zu erreichen. Straßen und Brücken wurden zerstört. Die Flutwelle hat ganze Dörfer mitgerissen und unter Schlamm und Geröll begraben. Am Mittwoch waren gewaltige Schlamm- und Wassermassen durch Täler im Himalaya-Gebiet geschossen, mutmaßlich nach einem Gletscherabbruch.
1: Nach dem US-Prozess gegen den Instagram-Mutterkonzern Meta fordern Verbraucherschützer auch für Deutschland strengere Social-Media-Regeln. Schutzmaßnahmen wie Zeitlimits und nächtliche Sperren könnten den Nutzungsdruck von Minderjährigen verringern, sagte die Chefin des Bundesverbands der Verbraucherzentralen POP dem Redaktionsnetzwerk Deutschland. Dabei bezieht sie sich auf den Vergleich, den Meta in den USA geschlossen hat und der unter anderem Änderungen zum Jugendschutz vorantreibt. Der Thüringer Landtag stimmt heute über ein konstruktives Misstrauensvotum gegen Ministerpräsident Vogt ab. Die AfD hat die Abstimmung beantragt. Ihr Kandidat für das Amt des Regierungschefs ist der Fraktionsvorsitzende Höcke. Begründet wird der Antrag damit, dass dem CDU-Politiker Vogt vor kurzem der Doktortitel entzogen worden ist. Es ist bereits das zweite Mal in diesem Jahr, dass die AfD ein konstruktives Misstrauensvotum beantragt. Ein Erfolg gilt als unwahrscheinlich. Notwendig für eine Wahl Höckes sind 45 Stimmen. Die AfD verfügt im Erfurter Landtag über 32 Abgeordnete. Heute Abend eröffnen der FC Bayern München und der VfB Stuttgart die neue Saison der Fußball-Bundesliga. Anstoß ist um 20.30 Uhr. Aus der Sportredaktion Luise Kropf.
3: In Sachen Meisterschaft sind sich viele jetzt schon einig. Der Titel kann in dieser Saison eigentlich nur an den FC Bayern München gehen, wie so oft in den letzten Jahren. Dass der Doublesieger ins Straucheln gerät, ist kaum vorstellbar, zumal der Kader noch stärker zu sein scheint als letzte Saison. Das Verfolgerfeld könnte aus Borussia Dortmund, RB Leipzig und dem VfB Stuttgart bestehen. In dieser Saison sind 3 Aufsteiger mit dabei. Die SV Elversberg spielt zum ersten Mal in der Bundesliga. Der SC Paderborn und Schalke 04 kennen die größte Fußballbühne in Deutschland schon aus den vergangenen Jahren.
1: Das waren die Nachrichten. Das Wetter in Deutschland. Tagsüber heute gebietsweise Schauer und Gewitter, im Südosten länger trocken, Höchstwerte 21 bis 31 Grad. Auch am Samstag Schauer und Gewitter, im Südosten freundlicher 21 bis 26 Grad. Und Sonntag dann wechselnd wolkig, Schauer und Gewitter, im Südosten zeitweise heiter bei 20 bis 28 Grad. Es ist 5.03 Uhr.
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4: Schönen guten Morgen, ich bin Clemens Nicol und wir beginnen diese Stunde mit der Ouvertüre aus einer frühen Verdi-Oper, die heißt Un giorno di regno, König für einen Tag, wenn das kein gutes Motto für diesen Freitag ist.

die BBC Philharmonic Manchester unter Edward Downes hier im Ali-Nacht-Konzert mit der Ouvertüre zur Verdi-Oper Un Giorno di Regno, König für einen Tag. Das war Verdis zweite Oper und zugleich sein erster Versuch auf dem Gebiet der komischen Oper. Verdi hatte in den Jahren davor schwerste persönliche Verluste erlebt. Seine beiden kleinen Kinder und seine erste Ehefrau waren innerhalb kurzer Zeit gestorben. Und ausgerechnet in dieser Lebenssituation musste er eine heitere Oper vollenden. Wie bitter. Von Verdis Opernouvertüre geht es jetzt in das London des frühen 18. Jahrhunderts zu Georg Friedrich Händel und einem Concerto Grosso in F-Dur. Auch diese Musik war mit dem Theater eng verbunden. Sie ist wahrscheinlich auch im Umfeld einer Opernaufführung erklungen. Hier ist das Orchester The English Concert unter Trevor Pinnock.

The English Concert hier im ARD-Nachtkonzert unter der Leitung von Trevor Pinnock, der es vom Cembalo aus geleitet hat, mit dem Concerto Grosso in F-Dur, Werkverzeichnis 315 von Georg Friedrich Händel. Und wir kommen zu Clara Schumann und ihrem Klaviertrio in G-Moll. Das hat sie 1846 in Dresden geschrieben und es zählt zu ihren wichtigsten kammermusikalischen Werken. Das ist aber kein Virtuosenstück mit bloßer Klavierbegleitung. Alle drei Instrumente, also Geige, Cello und Klavier, sind in ein dichtes, gleichberechtigtes Gespräch eingebunden. Wir hören den ersten Satz aus diesem Klaviertrio mit der Geigerin Anne-Sophie Mutter, dem Cellisten Pablo Ferrandes und Lambert Orkes am Klavier.

der erste Satz aus dem Klaviertrio in G-Moll von Clara Schumann. Gespielt von der Geigerin Anne-Sophie Mutter, dem Cellisten Pablo Ferrandes und dem Pianisten Lambert Orkis, hier im ARD-Nachtkonzert präsentiert von BR Classic. Und nach dieser konzentrierten, ernsten Klangwelt von Clara Schumann jetzt ein Exkurs nach Wien zu Johann Strauss Sohn und seinem Walzer Wiener Blut. Und dieser Titel, der verdichtet ein musikalisches Bild der Stadt Wien. Hier gibt's Eleganz, Lebenslust, Tanz und immer auch eine Prise Melancholie.

Wiener Blut, einer der großen Walzer von Johann Strauss Sohn, gespielt von den Wiener Philharmonikern unter Lorin Mazel, hier im ARD-Nachtkonzert präsentiert von BR Klassik. Um von Walzer im großen Orchesterklang geht es jetzt zurück in die Barockzeit zu einem selten zu hörenden Instrument, nämlich der Mandoline. Hier ist ein Lautenkonzert von Johann Friedrich Fasch, gespielt von dem Mandolinisten Alon Sariel aus Israel.

Ein Lautenkonzert von Johann Friedrich Fasch, gespielt auf der Mandoline von Alon Sariel. Begleitet hat ihn das Concerto Foscari hier im AD-Nacht-Konzert, präsentiert von BR Klassik, dem Klassikprogramm des Bayerischen Rundfunks. Und wir wechseln vom mitteldeutschen Hofmilieu in die internationale Konzertwelt von Joseph Haydn. Haydns Londoner Sinfonien waren für ein großes, neugieriges und anspruchsvolles Publikum komponiert. Und das Finale der Sinfonie Nummer 97 ist dafür ein ideales Beispiel.

Die österreichisch-ungarische Haydn-Philharmonie unter der Leitung von Adam Fischer mit dem vierten Satz aus der Sinfonie Nummer 97 von Joseph Haydn. Und das war unser ARD-Nachtkonzert für heute. Ich bin Clemens Nicol. Ich bedanke mich für Ihr Zuhören und wünsche Ihnen jetzt noch einen guten Start in diesen Freitag. Machen Sie es gut.

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1: 6 Uhr. Zahl der Toten nach Sturzflut in Nepal auf über 470 gestiegen. Union gibt sich in Rentendebatte optimistisch. Gießener Stadtverordnete stimmen für großes Rechenzentrum. Das Wetter anfangs regnerisch, später teils sonnig, teils bewölkt. 21 bis 27 Grad. Mein Name ist Sevilay Sace. Guten Morgen. Nach der verheerenden Sturzflut in der Himalaya-Region sind nach chinesischen Angaben mehr als 1000 Menschen in Sicherheit gebracht worden. Unter ihnen sind demnach 555 Touristen. Bislang wurden nach offiziellen Angaben mehr als 470 Todesopfer geborgen. Aus der Nachrichtenredaktion Sebastian König Beck.
2: Die Suche nach Überlebenden bleibt schwierig. Hilfe für die Betroffenen vor Ort kommt nur langsam an. Straßen und Brücken sind zerstört. Die Rettungskräfte sind auf Hubschrauber angewiesen. Mit Sorge beobachten Experten die Lage an den Flussläufen. Wegen der riesigen Mengen von Geröll und Trümmern befürchten sie weitere Überschwemmungen. Nach offiziellen Angaben werden noch etwa 1400 Menschen vermisst, unter ihnen mindestens 8 Deutsche.
1: In der Diskussion über die Abschaffung der sogenannten Rente mit 63 deutet sich ein Kompromiss an. Unionsfraktionschef Frei äußerte sich nach dem ersten Tag der Koalitionsklausur in Münster. Im ZDF hat er gesagt, er schließe Übergangsfristen und Härtefallregeln für bestimmte Gruppen nicht aus. Das habe auch die Rentenreformkommission selbst vorgeschlagen.
3: Nämlich, dass man sehr zielgenau mit einer sozialen Schutzrente diejenigen in den Blick nimmt, die aufgrund ihrer gesundheitlichen Konstitution und aufgrund ihrer Arbeit nicht länger als 45 Jahre arbeiten können.
1: Mehrere Ministerpräsidenten hatten zuletzt gefordert, die abschlagsfreie Rente nach 45 Beitragsjahren beizubehalten. In Gießen soll ein großes Rechenzentrum gebaut werden. Das hat gestern Abend die Stadtverordnetenversammlung beschlossen. Es gab 38 Ja- und 11 Nein-Stimmen. 8 Anwesende enthielten sich. Das Projekt ist umstritten, denn das Rechenzentrum wird nach seiner Fertigstellung wahrscheinlich mehr Strom verbrauchen als die gesamte Stadt Gießen. Die Stadt hofft allerdings auf Arbeitsplätze und Gewerbesteuereinnahmen. Die Bundeswehr lässt in den nächsten Jahren in ganz Deutschland 300 neue Gebäude bauen. Die Verträge dafür im Wert von 4,6 Milliarden Euro sind laut einer Mitteilung im Verteidigungsministerium in Bonn unterschrieben worden. ARD-Reporter Dietmar Dörner.
4: Geplant sind Kompaniegebäude mit Lehrsälen für Soldatinnen und Soldaten, Waffenkammern und Unterkünfte mit mehr als 54.000 Betten, teilte die Bundeswehr heute in Bonn mit. Mit dem Bau der ersten Gebäude soll noch in diesem Jahr begonnen werden. Geplant ist, dass die ersten 14 Bauten bereits Mitte 2027 fertiggestellt sind. Möglich wird die schnelle Realisierung, weil nicht individuell gebaut wird, sondern standardisiert.
1: In der Handball-Bundesliga hat die MT Melsungen eine Auswärtsniederlage kassiert. Bei den Füchsen Berlin stand es am Ende 33:31 für die Gastgeber. In der Tabelle steht Melsungen auf dem vorletzten Platz. In der Fußball-Champions League stehen die Begegnungen der Ligaphase fest. Die Auslosung gestern Abend in Monaco ergab, dass Bayern München unter anderem gegen den Finalisten aus der Vorsaison FC Arsenal antreten muss. ARD-Sportreporter Uli Schäfer.
5: Auch Borussia Dortmund spielt gegen Arsenal, allerdings auswärts. Zudem tritt der BVB gegen Inter Mailand und Europa-League-Sieger Aston Villa an. RB Leipzig erwischte aus deutscher Sicht das wohl schwerste Los, muss unter anderem gegen die Top-Clubs Real Madrid, Manchester City und Manchester United ran. Der VfB Stuttgart bekommt es mit Inter Mailand und Atletico Madrid zu tun.
1: Der SC Freiburg hat den Einzug in die Ligaphase der Fußball Conference League geschafft. Die Freiburger setzten sich im Qualifikationsrückspiel zu Hause gegen den schottischen Club Motherwell SC mit 4:1 durch. Das Hinspiel hatten die Breisgauer mit 3:1 gewonnen. Und das steht heute noch an. Über 11 Jahre nach dem Germanwings-Absturz beginnt am Vormittag in Braunschweig ein neuer Prozess um Schmerzensgeld. 30 Hinterbliebene verlangen jeweils 110.000 Euro von der Bundesrepublik Deutschland. Und Start in die neue Saison der Fußball-Bundesliga. Im Auftaktspiel am Abend treten Meister Bayern München und Vize Stuttgart gegeneinander an. Das waren die Nachrichten. Das Wetter. Heute geht es bewölkt und regnerisch los, vor allem im Süden und Osten. Der Nachmittag, der sieht dann freundlicher aus, die Sonne kommt raus, aber es kann immer wieder kräftige Schauer geben. Die Werte steigen auf 21 bis 27 Grad. Morgen Sonne und Wolken, ab nachmittags hier und da mal Regen, 26 Grad maximal. Und die weiteren Aussichten, am Sonntag dann meist trocken bis 27 Grad, Montag wieder wechselhaft, 26 Grad.
6: die Zeit. Es wird 6.05 Uhr.
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7: Am Mikrofon für Sie, Bastian Korff. Ich wünsche einen guten Start in diesen Tag.

La Capricciosa für Violine und Klavier von Franz Ries, Wildefang und José Gallardo haben Sie gerade gehört, um 6:08. Heute früh hören Sie auch noch was vom Ensemble Modern, und zwar dessen Lieblingsklänge und die dazugehörigen Techniken. Das Ensemble Modern lässt nämlich hinter die Kulissen schauen mit einer neuen Videoreihe. Die stellen wir Ihnen vor um etwa 6:45. Und bevor wir gleich zu unserem Gedicht kommen, erklingt hier noch das Flötenkonzert G-Dur von Georg Philipp Telemann. Sie hören die Berliner Barocksolisten zusammen mit Emmanuel Bahut.

0: Emmanuel Pahü und die Berliner Barocksolisten mit Georg Philipp Telemanns Flötenkonzert G-Dur. Mittlerweile 18 Minuten nach 6.
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0: Zum Geburtstag von Goethe, der 277 geworden wäre, gibt es heute sein wunderbares Italien-Gedicht, entstanden vor seiner Italienreise, gelesen von Sandra Hüller.
2: Mignon. Kennst du das Land, wo die Zitronen blühen? Im dunklen Laub die Goldorangen glühen? Ein sanfter Wind vom blauen Himmel weht, die Myrte still und hoch der Lorbeer steht. Kennst du es wohl? Dahin. Dahin möchte ich mit dir, o mein Geliebter, ziehen. Kennst du das Haus? Auf Säulen ruht sein Dach. Es glänzt der Saal, es schimmert das Gemach. Und Marmorbilder stehen und sehen mich an. Was hat man dir, du armes Kind, getan? Kennst du es wohl? Dahin. Dahin möchte ich mit dir, o mein Beschützer, ziehen. Kennst du den Berg und seinen Wolkensteg? Das Maultier sucht im Nebel seinen Weg. In Höhlen wohnt der Drachen alte Brut. Es stürzt der Fels und über ihn die Flut. Kennst du ihn wohl? Dahin, dahin geht unser Weg. O Vater, lass uns ziehen.

Mignon haben Sie eben bei uns im Gedicht gehört, nun auch musikalisch. Mignon ist veröffentlicht worden 1795 in Wilhelm Meisters Lehrjahre, gilt ja als Inbegriff der deutschen Italiensehnsucht. Mignon, die das Lied zur Zupfgeige singt, sehnt sich nach dem Land, aus dem sie als Kind geraubt worden ist. Franz Schubert hat es vertont, Robert Schumann und auch Thomas Amboise hat eine Oper mit dem Titel Mignon geschrieben. Und dieses Werk, daraus haben wir eben gerade die Romanze bearbeitet für Violoncello und Orchester gehört, dieses Werk war im 19. Jahrhundert ein gigantischer Triumph, auch international, und ist bereits 1894 zum 1000. Mal in Paris aufgeführt worden. Und einen weiteren internationalen Hit haben wir hier für Sie, und zwar den dritten Satz aus Ludwig van Beethovens Klaviersonate Nummer 5 mit Lars Vogt.

0: Das Orchester der Mailänder Scala mit einem Ausschnitt aus Rossinis Belagerung von Korinth haben Sie gerade gehört. 6:58 ist es. Wir kommen zu unserem Zuspruch am Morgen. Und da freut sich Martin Vorländer aus Frankfurt schon auf den September.
1: Das letzte Wochenende im August steht vor der Tür. Nächste Woche beginnt der September. Schöpfungszeit. So nennen die evangelische, die katholische und die orthodoxe Kirche diesen Monat. Der September liegt zwischen Spätsommer und Frühherbst, mit Ernte und Weinlese, mit kühleren Temperaturen am Morgen, aber immer noch einigen Stunden voller Sommer im Laufe des Tages. Und mit diesem besonderen Licht des ausklingenden Sommers. Die Sonne steht tiefer und taucht die Welt in Gold. Alle Dinge wirken sanfter, weicher. Schöpfungszeit. In diesen Wochen des Übergangs zwischen Sommer und Herbst beobachte ich besonders intensiv, wie die Natur sich wandelt. Vom kräftigen Grün und sonnenverbrannten Gelb hin zu den zahlreichen Farben des Herbstes. Noch ist vieles da, was übers Jahr gewachsen ist. Aber das Wissen zieht ins Herz ein, es ist nicht mehr lange hin, bis die Bäume ihre Blätter loslassen und die Pflanzen sich ins Innere zurückziehen, um den Winter zu überstehen. Im September, in der Schöpfungszeit, machen sich viele Christinnen und Christen bewusst, wir Menschen sind ein Teil dieser Schöpfung. Wir sind hineingestellt und hineinverwoben in das Wachsen und Vergehen, in das Fruchtbringen und das Loslassen. Wir sind Mitgeschöpfe. Wer daran glaubt, vertraut darauf, Gott ist der Herr der Schöpfung, nicht wir. Wir sollen Gottes Schöpfung bewahren. Mein eigenes Leben fühlt sich manchmal an wie der Wechsel der Jahreszeiten. Mal ist es prall und voll wie die Natur im Sommer. Mal kann ich ernten. Und dann gibt es Phasen des Rückzugs, in denen ich hoffentlich Kräfte sammeln kann für Neues. Ich glaube, von Gott kommt alle schöpferische Energie und die macht uns kreativ, sodass wir viel erreichen. Das fängt bei der Sprache an. Worte können schöpferisch sein. Sie können Lebensenergie freisetzen und Schaffenskraft wecken. Darum bin ich auf der Suche nach solchen kreativen Worten. Ich habe in meinem Freundeskreis gefragt, was sind schöpferische Worte für euch? Eine Freundin hat mir geschrieben, für mich ist es der Satz, du musst mit allem rechnen, auch mit dem Schönsten. Das gefällt mir. Das stärkt den Optimismus, dass nicht alles nur den Bach runtergeht. Das rechnet mit der Möglichkeit, es kann überraschend gut werden. Eine andere Freundin hat mir drei Wörter genannt, die ihre Kreativität wecken. Ich bin und danke. Sie sagt, abends vor dem Einschlafen spiele ich damit ABC. Nach ich bin setze ich ein Adjektiv mit A. Zum Beispiel, ich bin achtsam. Und nach danke etwas mit A, wofür ich dankbar bin. Danke für jeden Atemzug, der mich am Leben hält. Und danach schaue ich, was mir zum nächsten Buchstaben einfällt, bis ich eingeschlafen bin. Ich probiere das heute Morgen mal selbst aus mit dem Buchstaben F. Ich bin ein froher Mensch, meistens jedenfalls. Und danke Gott, es ist Freitag.

Das ist das Allegro Brillante gewesen, der dritte Satz aus dem Quintett D-Dur von Franz Danzi. Und jetzt gefolgt von Musik von Alberto Nepomuceno. Und zwar kommt der zweite Satz seiner alten Suite G-Moll, interpretiert vom English Chamber Orchestra.

0: Musik aus Brasilien, das English Chamber Orchestra, hat Alberto Nepomuceno gespielt. Ein Ausschnitt aus seiner alten Suite G-Moll. 6:45 mittlerweile. Wenn Sie sich ein Orchesterkonzert anschauen, vielleicht haben Sie sich dann auch schon mal die Frage gestellt, wie machen die das bloß? Vor allen Dingen in der zeitgenössischen Musik gibt es ja viele ungewöhnliche Klänge, die das Ohr vor ein Rätsel stellen. Es gibt sirrende Luftgeräusche, magische Loops. Und es gibt eine neue Videoreihe des Ensembles Modern, On the Spot. Diese Reihe verspricht, manches Geheimnis zu lüften, wie derlei Klänge zustande kommen. Jeden Freitag erscheint ein neues Kurzvideo auf der Webseite des Orchesters, in dem Musiker und Musikerinnen des Ensembles Einblicke in ihre Lieblingsklänge und die dazugehörigen Techniken, Tricks und Kniffe geben.
1: Die Pauke funktioniert sozusagen grundsätzlich mit dem Pedal. Damit kann man die Tonhöhe am Fell verändern. Und über die letzten Jahrzehnte hat sich wahnsinnig viel getan. Und da wollte ich heute mal einiges zeigen, was man sozusagen auf der Pauke platzieren kann und was dann wunderbare, magische Momente zaubert.
2: Der Schlagzeuger David Haller stellt mehrere Klangschalen unterschiedlicher Größe auf das Fell seiner Pauke. Er schlägt das Metall mit einem Klöppel an und streicht mit einem Geigenbogen darüber.
1: Was sozusagen die Tonhöhe von all den Instrumenten immer verändert, ist die Tatsache, dass wenn dieses schwingende Element auf dieses sehr empfindliche Fell trifft, das hört man auch, wenn man es anschlägt, dann nimmt es sozusagen das Glissando, das man hier anschlägt, automatisch mit.

Hinter magischen Momenten wie diesem steckt oft eine ausgetüftelte Spieltechnik. So wie der Schlagzeuger David Haller verraten in der Reihe On the Spot auch andere Orchestermitglieder des Ensemble Modern ihre musikalischen Zaubertricks. Die Idee zu dem ungewöhnlichen Projekt hatten der Kontrabassist Paul Cannon und der Trompeter Sava Stojanov.

0: It's much faster, and for certain pieces of music, that's very, very useful.
1: Der Handschuh macht es möglich, dass die Finger von Paul Cannon mit Höchstgeschwindigkeit über die Saiten rutschen. Mit ihm verringert sich die Reibung. Damit kann der Musiker größere Tonumfänge schneller überwinden, ohne dass die Fingerkuppen anfangen zu brennen. Jedes Video dauert höchstens 90 Sekunden, nicht länger als ein TikTok-Reel. Ein komplexes Thema in dieser Kürze auf den Punkt zu bringen, ist eine echte Herausforderung, meint der Trompeter Sava Stojanov.
2: Die Zeit ist ja sehr kurz und deswegen muss man sich auf eine kleine Sache in dem Instrument konzentrieren. Und so kam auch die Name on the spot. Man zoomt auf eine bestimmte Technik oder Spielweise, bestimmte Klänge, wie wir das machen. Und das kann natürlich fürs Publikum klarer werden. Ich denke, wenn sie dann im Konzert kommen und hören so eine bestimmte Klang, denken, ah, das hatte ich mal. Ich weiß, wie das geht eigentlich.
1: Das Spektrum der Themen, die hier erklärt werden, ist ausgesprochen bunt. Es reicht vom präparierten Klavier über Zirkularatmung, spieltechnischen Neuerungen einzelner Orchestermitglieder bis hin zu Multiphonics. Eine Technik, bei der Hornist Thomas Mittler gleichzeitig singt und auf seinem Instrument spielt. Den beiden Initiatoren Paul Cannon und Sava Stojanov geht es vor allem darum, Neugier zu wecken. Die Serie richtet sich durchaus nicht nur an Spezialisten, sondern an jeden, der tiefer eintauchen möchte in die Geheimnisse moderner und zeitgenössischer Musik. Der Startschuss für die erste Staffel ist bereits im April gefallen. Jeden Freitag kommt ein neues Video heraus. Die erste Staffel läuft noch bis einschließlich Dezember. 2027 ist eine zweite Staffel geplant, damit alle Mitglieder des Ensemble Modern mit ihrem Instrument zum Zuge kommen. Bereits jetzt ist die Reihe ein Riesenerfolg, resümiert Paul Cannon.
3: On the spot läuft über alle unsere sozialen Medienkanäle, YouTube, auf Instagram, Facebook, habe ich jetzt gehört, TikTok auch. Ich bin auch überrascht. Und bis jetzt, wir haben insgesamt über 250.000 Zuschauer.
4: Wenn Sie auch zu den Menschen gehören möchten, die die Videos gesehen haben, dann klicken Sie rein auf die Webseite des Ensembles ensemble-modern.com. Silvia Adler hat das schon mal getan und hat sich begeistern lassen.

Das Wiener Streichsextett hat Josef Strauß gespielt. Frauenherz haben Sie gerade gehört. Josef, der jüngere Bruder von Johann Strauß, Sohn, der hatte ursprünglich Architektur studiert und ist erst spät Teil des musikalischen Familienunternehmens geworden. Und um kurz nach sieben, da geht es weiter mit unserer Reihe Musikerstatuen. Und da steht diesmal der Bruder Johann Strauß auf dem Sockel, von dem hören Sie also auch noch heute früh. Und Sie hören auch noch von Francesco Maria Veracini, und zwar jetzt das Allegro aus seinem Violinkonzert D-Dur.

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2: 7 Uhr. Rettungskräfte in Nepal bergen immer mehr Tote. Gewitter verursachen Schäden im Rhein-Main-Gebiet und in Südhessen. Museumsuferfest in Frankfurt beginnt. Das Wetter erst noch Regen, später Sonne und Wolken, 21 bis 27 Grad. Mein Name ist Sevilay Sace, guten Morgen. Die Zahl der Opfer nach der verheerenden Flutkatastrophe im Grenzgebiet zwischen Nepal und Tibet ist auf mehr als 470 gestiegen. Mehr als 1.400 Menschen werden laut Behörden noch vermisst. Wegen neuer Überflutungsgefahr hat Tibet den Sucheinsatz gestoppt. In Nepal läuft er dagegen weiter. ARD-Korrespondentin Lena Bodewein.
3: Rettungskräfte arbeiten sich mit Baggern und Räumfahrzeugen durch Schlamm und Trümmer. Sie suchen in den verwüsteten Ortschaften entlang der Katastrophenzone nach Überlebenden. 2 Tage nach der zerstörerischen Sturzflut, die sich aus dem Grenzgebiet zwischen Tibet und Nepal durch die Flusssysteme des Himalayas gewälzt hatte, schwindet die Hoffnung. Ganze Dörfer sind von den Satellitenbildern verschwunden. Viele Bereiche in den abgelegeneren Bergregionen sind kaum zu erreichen, da die Flut auch Straßen und Brücken zerstört hat.
2: Bundeskanzler Merz hat sich für Übergangszeiten bei der Abschaffung der sogenannten Rente mit 63 ausgesprochen. Merz sagte bei RTL, er wolle im künftigen Rentensystem keine Anreize mehr zur Frühverrentung haben. Aber dass man Übergangszeiten brauche, habe auch die Rentenreformkommission selbst vorgeschlagen. Mehrere Ministerpräsidenten hatten zuletzt gefordert, die abschlagsfreie Rente nach 45 Beitragsjahren beizubehalten. Im Rhein-Main-Gebiet und in Südhessen haben heftige Gewitter und ein Sturm in der Nacht einige Schäden angerichtet. Laut Behörden stürzten in Frankfurt im Gallusviertel Bäume um. Dadurch wurden mehrere Autos beschädigt. Auch im Kreis Offenbach und im Main-Kinzig-Kreis musste die Feuerwehr Bäume von Straßen wegräumen. Über Verletzte ist bisher nichts bekannt. Vor mehr als 11 Jahren ist eine Germanwings-Maschine in den französischen Alpen abgestürzt. Der Co-Pilot hatte den Airbus auf dem Weg von Barcelona nach Düsseldorf absichtlich gegen die Felsen gesteuert. 150 Menschen starben. Heute beginnt ein weiterer Zivilprozess. Er richtet sich gegen das Luftfahrtbundesamt. ARD-Reporter Jannik Wiechers.
4: 30 Klägerinnen und Kläger verlangen von der Bundesrepublik Deutschland, vertreten durch das Braunschweiger Luftfahrtbundesamt, Entschädigungen zwischen 500 und 110.000 Euro. Die Angehörigen von Todesopfern der Absturzkatastrophe werfen den Behörden vor, die Flugtauglichkeit des Co-Piloten vor dem Unglück nicht ausreichend überwacht zu haben. Dieser war, so hatten es die Unfalluntersuchungen ergeben, psychisch erkrankt, was bei den regelmäßigen flugmedizinischen Untersuchungen im Vorfeld aber nicht aufgefallen war.
2: In Frankfurt beginnt am Nachmittag das Museumsuferfest. Bis Sonntag erwarten Besucherinnen und Besucher neben den geöffneten Museen auch viele Aktionen, Live-Musik und Kunsthandwerk. HR-Reporter Jan Tussing.
5: Mehr als 500 Einzelveranstaltungen, in die auch die 28 Frankfurter Museen involviert sind, mit Konzerten, Führungen und Gesprächen. Das Museumsuferfest ist ein absolutes Kultur-Gastro-Event der Superlative und sucht in Europa seinesgleichen. Über 1 Million Besucher werden erwartet. Highlight des Museumsuferfest ist auch in diesem Jahr das traditionelle Drachenbootrennen und das Abschlussfeuerwerk am Sonntagabend.
2: Der SC Freiburg hat den Einzug in die Ligaphase der Fußball Conference League geschafft. Die Freiburger setzten sich im Qualifikationsrückspiel zu Hause gegen den schottischen Club Motherwell SC mit 4:1 durch. Das Hinspiel hatten die Breisgauer mit 3:1 gewonnen. In der Handball-Bundesliga hat die MT Melsungen eine Auswärtsniederlage kassiert. Bei den Füchsen Berlin stand es am Ende 33-31 für die Gastgeber. In der Tabelle steht Melsungen auf dem vorletzten Platz. Und darauf schauen wir heute noch. Union und SPD beenden ihre Koalitionsklausur. In Münster geht es auch am zweiten Tag um die Reformpläne der Bundesregierung. Und wie sieht es aus auf dem deutschen Arbeitsmarkt? Die aktuellen Zahlen für den August veröffentlicht die Bundesagentur für Arbeit am Vormittag. Das waren die Nachrichten. Das Wetter. Heute geht es bewölkt und regnerisch los, vor allem im Süden und Osten. Der Nachmittag sieht dann freundlicher aus. Die Sonne kommt raus, aber es kann immer wieder kräftige Schauer geben. Die Werte steigen auf 21 bis 27 Grad. Morgen Sonne und Wolken, ab nachmittags hier und da mal Regen, 26 Grad maximal. Die weiteren Aussichten: am Sonntag dann meist trocken bis 27 Grad, Montag wieder wechselhaft, 26 Grad. Die Zeit, es wird 7.05 Uhr.
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6: Am Mikrofon für Sie, Bastian Kauf. Ich wünsche einen guten Start in den Freitag.

Das ist das Emerson String Quartet gewesen mit Musik von Joseph Haydn und zwar dem vierten Satz aus seinem Streichquartett G-Moll. Mittlerweile 7:11. Orden, Adler, Wahlurnen spielen eine große Rolle heute bei uns in der aktuellen Frühkritik. Die hören Sie um etwa 7:30 hier bei uns. Dann schauen wir schon mal auf das Frankfurter Museumsuferfest und machen gleich einen Ausflug nach Wien. Direkt nach Musik aus der Schweiz von Urs Josef Fluri. Und zwar hören Sie jetzt den Foxtrott aus seiner Promenadensuite.

0: Gölly Wallisch mit dem Foxtrott aus Urs Josef Fluris Promenadensuite. Große Musikerinnen und Musiker haben nicht nur in der Musikgeschichte ihre Spuren hinterlassen, das wissen Sie, sondern auch im Stadtbild. Wir haben und schauen und tun das ja auch noch und schauen auf Musiker, Musikerinnen, Statuen diese Woche. Wir haben eine kleine Serie und diese Woche heben wir ja jeden Tag eine Persönlichkeit auf den Sockel. Und heute geht's nach Wien. Da gibt es unzählige Statuen von berühmten Komponisten. Die vielleicht prächtigste gibt es im Wiener Stadtpark. Die ist außen vergoldet, steht vor einem Torbogen aus Marmor und es ist die Statue des Wiener Walzerkönigs Johann Strauss. ARD-Korrespondent Oliver Schusch erzählt die Geschichte der Statue und hat auch festgestellt, dass es in Wien sogar Kritik an dieser Statue gibt von prominenter Seite.
1: Auf der Internetseite der Wiener Philharmoniker gibt es noch das Programm des Konzerts, das sie am Sonntag, den 26. Juni 1921 gegeben haben, bei der feierlichen Enthüllung des Johann-Strauß-Denkmals im Wiener Stadtpark. Sie haben damals drei Walzer von Johann Strauß gespielt. Der erste war Künstlerleben. Der zweite war An der schönen blauen Donau. Und der dritte war Wein, Weib und Gesang. Johann Strauß, der Sohn, der von seiner Familie Schani genannt wurde, war 1899 gestorben. Als absoluter Superstar schon zu seiner Zeit. Und so bildete sich schon 4 Jahre nach seinem Tod ein Komitee zur Errichtung eines Denkmals für ihn. Es kam dann noch der Erste Weltkrieg dazwischen, von 1914 bis 1918. Erst seit 1921 steht das Strauß-Denkmal im Wiener Stadtpark. Es ist ziemlich prächtig. Johann Strauß steht als lebensgroße Bronzestatue, von außen vergoldet, mit Geige in der Hand in Stehgeigerposition auf einem Marmorsockel. Hinter ihm ist ein großer Marmortorbogen, in den schwebende Menschen hineingemeißelt sind. Immer wieder kommen Touristen vorbei und machen Fotos. Es ist eines der am meisten fotografierten Denkmäler Wiens. Eine von diesen Touristen ist die Musikerin und Kulturmanagerin Raichan Iskenderova aus Kasachstan.
2: Das Ensemble ist sehr schön und raffiniert gestaltet, ganz im Stile der Zeit, in der Strauß lebte und wirkte. Ich glaube, er wurde in Gold dargestellt, weil er als eine Art goldenes Kulturerbe der Stadt Wien gilt. Er strahlt und leuchtet, genau wie seine Musik.
1: Doch es gibt auch jemanden in Wien, der nicht so begeistert vom Denkmal ist. Ausgerechnet ein Nachfahre von Johann Strauß. Sein Urgroßneffe, Professor Eduard Strauß. Der 71-jährige Jurist und Richter im Ruhestand widmet sich der Pflege des Straußschen musikalischen Familienerbes. Und das Johann-Strauß-Denkmal im Wiener Stadtpark, das stimmt hinten und vorne nicht aus Sicht von Eduard Strauß.
3: Es stört mich die falsche Barttracht, weil er hat ja eine Geige in der Hand, er ist also als Stehgeiger abgebildet und als Stehgeiger vor einem Orchester stand er ständig, höchstens bis 1870. Und diese Barttracht mit diesem Schnauzbart, die hatte er aber erst gegen Ende seines Lebens.
1: Laut Eduard Strauß ist es also kein realistisches Bild seines Urgroßonkels, sondern ein idealisiertes. Ganz nach dem Geschmack von Johann Strauß' dritter Frau und Witwe Adele Strauß. Sie hatte damals bei der Entwicklung des Denkmals das Sagen von Seiten der Familie.
3: Es war ja offenbar sehr wichtig, dass sie ihren Schani, ihren Geliebten, auf einen Piedestal hebt und vergoldet. Und uns diesen vergoldeten Kitsch sozusagen in die nächsten Generationen reicht. Und darunter leiden wir, die wir uns mit einem ernsthaften Straußbild auseinandersetzen wollen, darunter leiden wir bis heute.
0: Das Johann-Strauß-Denkmal in Wien. Und natürlich geht's auch musikalisch mit Strauß weiter. Hier kommen seine Wiener Bonbons mit dem Orchester der Volksoper Wien.

0: Das Orchester der Volksoper Wien bringt einen in Feierlaune mit Johann Strauss. Und wenn Sie in Feierlaune sind, dann ist das jetzt ein gutes Wochenende zum Feiern. Bis zum Sonntag findet in Frankfurt das Museumsuferfest statt. Das Kulturfest erwartet wieder rund 1 Million Besucherinnen und Besucher. Natürlich wird jede Menge geboten und das Programm im Blick hat mein Kollege Frank Angermund.
1: Auf beiden Seiten des Mainufers in Frankfurt werden Bühnen und Stände für das Museumsuferfest aufgebaut. In einer Reihe aufgestellt würden allein die Stände eine Gesamtlänge von 4 Kilometern ergeben. Ein Kultur-, Gastro- und Musikfest der Superlative, sagt Veranstalter Thomas Feder von der Tourismus- und Kongress GmbH.
2: Also es gibt nichts Vergleichbares in Deutschland oder auf europäischer Ebene.
1: In Zahlen bedeutet das mehr als 400 Stände zwischen dem Eisernen Steg und der Friedensbrücke. 12 Bühnen mit Live-Musik, mehr als 500 Einzelveranstaltungen. Außerdem werden 28 Frankfurter Museen neben den Dauerausstellungen spezielle Veranstaltungen, Konzerte oder Führungen anbieten. Unter anderem werden im Filmmuseum 3-minütige Kurzfilme gezeigt, im Weltkulturenmuseum können Comics gezeichnet werden und im Bibelmuseum kann jeder per VR-Brille mit Paulus auf Reisen gehen. Nochmal Thomas Feder.
2: Also wirklich eine Vielfalt. Es wird jeder was finden in diesem Programm.
1: Normalerweise präsentiert bei Museumsuferfest auch ein Gastland, Teile seiner Kultur. Doch Spanien ist aus finanziellen Gründen abgesprungen. Stattdessen wird das 50. Jubiläum der Butch Cup gefeiert. Für Florian Jöckel, den Vorsitzenden des Frankfurter Kulturzentrums, vor allem auch deshalb besonders, weil der Butch Cup-Gründer Ralf Schäffler Anfang Mai gestorben ist.
3: Das Booking, die Künstlervorschläge kamen auch noch alle von ihm und das ist für uns natürlich jetzt eine doppelte Ehre, dass diese Bühne stattfindet.
1: In der Butch Cup sind Größen wie Nirvana, Robbie Williams oder die Toten Hosen aufgetreten. Doch beim Museumsuferfest wird bewusst auf die ganz großen Namen verzichtet. Anders als vor 10 Jahren, sagt Veranstalter Thomas Feder.
2: Und es hat dann schon auch, ja, ich sag mal, so leicht zu Problemen geführt in Form von dem Besucheraufkommen. Und damit musste man teilweise auch gewisse Bereiche sperren, weil eben zu viele Gäste dann zur Butch Cup gekommen sind.
1: Deshalb wird diesmal vor allem auf Frankfurter Künstler gesetzt, sagt Florian Jöckel von der Butch Cup.
3: Und zweitens ist die Butch Cup natürlich eine Frankfurter Institution. Und dann, wir haben in Frankfurt so viele gute Künstler, die weltweit populär sind. Also Chantel als Headliner.
1: Moses Pelham wird Teil einer Talkrunde sein. Eine andere Frankfurter Kulturinstitution wird während des Museumsuferfestes ebenfalls gefeiert, die Wasserhäuschen. Seit 165 Jahren gehören sie zum Frankfurter Leben und Alltag dazu. Doch bei aller Vorfreude, bei einem Fest mit mehr als 1 Million Besucher geht es auch um Sicherheit, vor allem nach dem Anschlag auf dem Berliner CSD. Das Sicherheitskonzept sei überarbeitet worden. Unter anderem ist ein neues Durchfahrtsperrensystem angeschafft worden, sagt Thomas Feder.
2: Das setzt man dann ein und dann wird gemeinsam ein Sicherheitskonzept verabschiedet. Da ist auch wirklich, da steht auch jeder ein. Und dementsprechend gehen wir da sehr auch optimistisch an den Start, dass wir zumindest alles versucht haben zu minimieren, was man minimieren kann.
1: Traditionell ist neben den Drachenbootrennen vor allem das große Abschlussfeuerwerk am Sonntag eins der Highlights des Museumsuferfestes. Die Pyroshow wird von einem Boot auf dem Main gezündet, sagt Thomas Feder.
2: Erstmalig ein Frankfurter Feuerwerk mit Frankfurter Musikstücken für Frankfurt, aus Frankfurt, in Frankfurt uraufgeführt. Also lass mich mal überraschen, aber das sind Welthits, die hier made in Frankfurt quasi produziert worden sind.
1: Techno, Filmmusik und Top-10-Hits zu Licht-, Farb- und Knalleffekten.
0: Jede Menge Effekte dann beim Museumsuferfest. Bis Sonntag können Sie feiern. Informationen sind das gewesen von Frank Angermund. Und wir feiern jetzt das Ensemble Café Zimmermann mit Musik von Johann Sebastian Bach. Ein Ausschnitt aus seinem Konzert A-Dur, das Allegro.

0: Mitglieder des Symphonieorchesters des Bayerischen Rundfunks haben gerade die zweite Streicherserenade gespielt, beziehungsweise den Marsch aus der zweiten Streicherserenade von Robert Volkmann. Eine Minute nach 7:30 ist es. Wir kommen zu unserer aktuellen Frühkritik in hr2 Kultur. Und die führt uns heute ins Museum Angewandte Kunst in Frankfurt. Die neue Ausstellung dort heißt Adler Orden Wahlurne Redesigning Democratic Representation. Übersetzt etwa demokratische Repräsentation neu entwerfen. Tanja Küchle hat sich schon einen Eindruck verschaffen können. Wie wird hier denn Demokratie und ihre Repräsentation neu entworfen, neu designt?
1: Ich habe keine Ahnung, wo ich da anfangen soll, weil eigentlich ist es eine total kleine Ausstellung, aber da steckt so viel drin. Also zum Beispiel ein Bundesadler, geformt aus 5 Kilogramm Butter. Jede Menge Mülltonnen und eine Idee oder mehrere Ideen für ein neues Bundesverdienstkreuz, zum Beispiel als so eine ganz filigrane silberne Brosche. Also hier gibt es wirklich in dieser Ausstellung viele frische und kluge und teilweise auch sehr lustige Inspirationen.
0: Das sind jetzt viele Dinge, die du genannt hast und viele Dinge, die ich irgendwie ein bisschen hinterfragen möchte. Also wir haben diesen Adler aus 5 Kilo Butter, wir haben eine Mülltonne, wir haben ein Bundesverdienstkreuz oder sogar mehrere. Was haben denn all diese Dinge miteinander zu tun?
1: Also im Grunde ist es ganz einfach. Alle drei sind Symbole, ja, wenn man so will, unserer Demokratie, teilweise seit vielen Jahrzehnten unhinterfragt und kaum verändert. Und in dieser Ausstellung werden eben genau diese Selbstverständlichkeiten und Symbole endlich mal so gründlich zur Disposition gestellt, hinterfragt. Also es geht gar nicht so sehr darum, hier irgendein neues Design zu präsentieren, Redesigning Democracy, sondern eigentlich mehr so das zu hinterfragen, sich anzuschauen, was da ist, was wir gewissermaßen als Repräsentation unserer Demokratie auch praktizieren. Wer identifiziert sich denn tatsächlich heute noch mit dem Bundesadler? Du? Vielleicht? Ja. So, und ich auch nicht. Und das, obwohl ich behaupten möchte, dass ich ein großer Fan bin von der Demokratie und unseres rechtsstaatlichen Prinzips. Das ist eine Frage in der Ausstellung. Und eine andere, die aufgeworfen wird, ist, was sagt denn eigentlich aus, wenn wir unseren Wahlzettel, also unsere demokratische Stimme, in eine Mülltonne werfen? Und welches Gefühl gibt uns das, ne?
0: Also, es ist ja eigentlich nicht die Wahltonne, sondern die Wahlurne. Aber ich weiß, jedes Mal, wenn ich wählen gehe, steht da eine große Mülltonne. Also das sind ja wahrscheinlich oft ganz praktische Gründe, dass da die meisten Kommunen in Deutschland eben für das Sammeln der Wahlzettel Mülltonnen nehmen. Hm. Aber was präsentiert denn die Ausstellung für Alternativen?
1: Also erstmal ja, es ist eine steuergeldschonende, pragmatische Entscheidung von vielen Kommunen. Teilweise können diese Wahltonnen auch wieder richtige Mülltonnen werden und im Abfallkreislauf dann weiterverwendet. Aber es ist natürlich echt ein dürftiges Symbol für einen der wichtigsten Akte unserer demokratischen Teilhabe. Und in die Ausstellung im MAK hat 8 echte Wahltonnen aus hessischen Kommunen aufgestellt. Manche mit so einer blauen Husse, sag ich mal so. Also quasi verschönert. Manche sind mit dem Stadtwappen verziert. Andere haben dann ganz nüchtern einfach nur so die Nummer des Wahlbezirks aufgeklebt. Das ist sozusagen der Ist-Zustand, der uns da gezeigt wird, vor die Nase gehalten. Und dann, wie es sein könnte, erfahren wir direkt daneben, so ein paar Meter weiter, da stehen so Kabinen, also das heißt eigentlich eher Tische und darauf diese grauen, hohen Trennwände in U-Form, kennen die meisten wahrscheinlich auch vom Wählen. Und hier werden die Ergebnisse eines internationalen Designwettbewerbs präsentiert, aber praktisch unsichtbar. Die werden nur erzählt aus Lautsprechern. Da wird zum Beispiel dann die Idee beschrieben, wirklich Wahlurnen in ihrem Design attraktiver zu machen, jetzt weiß oder milchig transparent mit so geschwungenen Linien, um eben besser dieser Feierlichkeit und der Bedeutung dieses Wahlakts Rechnung zu tragen. Aber es geht in diesen Entwürfen auch um ganz andere Ideen. Zum Beispiel die Idee, das Wählen gehen richtig zu feiern mit so einem Wahltags-Fan-Ticket, wie so für ein Konzert oder Festival.
0: Also wenn man es mal ganzheitlich wirklich denkt, also wie könnte denn der Wahlvorgang aussehen, wenn man ihn völlig neu denkt? Und warum werden diese Entwürfe nur erzählt und nicht gezeigt?
1: Ich finde das tatsächlich einen guten Kniff, weil man so nicht in den Versuch kommt, sich konkret an dem einen Entwurf abzuarbeiten, weil den kann man ja gut oder schlecht finden oder besser als das, was es schon gibt. Sondern es geht darum, das, was das jetzt Bestehende ist, einfach zur Diskussion zu stellen, also hier Möglichkeitsräume zu öffnen, Fragen zu stellen. Warum eigentlich nicht den Wahltag feiern? Was würde das mit unserem Gefühl für Demokratie machen, wenn Wählen gehen plötzlich wie so ein besonderes gesellschaftliches Ereignis gestaltet wäre? Und warum nicht eine Wahlurne bauen, die einem vermittelt, hey, hier passiert gerade was Wichtiges, hier gebe ich meine Stimme ab, hier nehme ich an Demokratie teil. Und ich finde, spätestens da merkt man, dass Design auch bei Politik eben absolut keine Nebensache ist.
0: Jetzt haben wir viel über den Wahlvorgang gesprochen. Du hast aber auch das Bundesverdienstkreuz angesprochen, ganz am Anfang schon. Mhm. Worum geht es denn sonst noch in der Ausstellung?
1: Also es geht um absurde Wahlplakatslogans, es geht um Nullaussagen, um KI-generierte Politiker und viel um den Adler als Staatssymbol. Den Butteradler von Rosby Asmani, den hatte ich schon erwähnt, der gefällt mir schon allein wegen dieses grotesken Bilds, ja, also ein Staatssymbol als verderbliches Lebensmittel. Und um es zu kühlen, wird dann in der Ausstellung auch jede Menge Aufwand betrieben, nämlich in Form einer extra gebauten Kühlvitrine. Und sehr poetisch wiederum finde ich eine andere Arbeit, gewebte Tapisserien auf großen Stoffen in Rot, Gelb, Blau. Da verwandelt sich dieses starre Adlermotiv mit seiner, ja, mit seinen sehr klar definierten Linien, ja, in etwas viel Offeneres, Mehrdeutigeres. Die Motive sehen fast aus wie Schmetterlinge oder Orchideenblüten, wie in so einem Rorschach-Test. Auch die Entwürfe für ein zeitgemäßeres Bundesverdienstkreuz finde ich bemerkenswert. Da sind viele eher fragile Designs darunter, mit Glas, mit Silberdraht, symbolisch sehr auf Gemeinschaft ausgerichtet, auf das Händereichen. Das jetzige Bundesverdienstkreuz erinnert ja, auch wenn es ein zivilgesellschaftliches Engagement auszeichnet, mit diesen vier Spitzenstrahlen immer noch stark an das Eiserne Kreuz. Ja, also ist eine Militärauszeichnung, die rund 200 Jahre alt ist. Und zu guter Letzt empfand ich es als total bereichernd, dass in der Ausstellung auch echte Politiker zu Wort kommen. Also dass sich hier sozusagen Design und politischer Alltag verbinden. 100 Tage lang haben Forschende drei Abgeordnete in ihrem Alltag begleitet, beziehungsweise begleiten sie noch und versuchen dabei zu erfassen, wie die drei Abgeordneten selbst ihre Rolle als Repräsentanten der Demokratie verstehen. Mit dabei ist zum Beispiel auch der Frankfurter SPD-Politiker Armand Zorn, stellvertretender Vorsitzender der SPD-Bundestagsfraktion. Und in der Ausstellung wird der Halbzeitstand der Forschung präsentiert. Also Beobachtungsprotokolle, Interviews und so weiter. Natürlich an nachgebauten Wahlkampfständen, inklusive Sonnenschirmen und Bierbänken. Das hat mir wiederum auch gut gefallen, denn es beweist Humor bei aller Ernsthaftigkeit des Anliegens. Und nach all dem, ja, geht man raus aus dieser Ausstellung mit so einer schönen Zumutung, finde ich. Wir selbst sind aufgefordert, darüber nachzudenken, wie wollen wir unsere Demokratie eigentlich leben und wie soll die aussehen.
0: Und ich glaube, man sieht auch ganz gut, wenn man an den Butteradler denkt, dass man auch was dafür tun muss, dass die Demokratie nicht ranzig wird.
1: Absolut.
0: Adler, Orden, Wahlurne, Redesigning, Democratic Representation im Museum Angewandte Kunst in Frankfurt noch bis zum 21. Februar zu sehen. Vielen Dank, Tanja Küchle.
1: Gerne.

am Klavier Jean-Yves Thibaudet mit einer Bearbeitung der Fantasie oder beziehungsweise einer Fantasie über Sanson et Dalila von Camille Saint-Saëns. Und bevor wir gleich Uwe Timm feiern, der heute den Goethe-Preis verliehen bekommt, gibt's noch einen Ausschnitt aus Prokofjews sinfonischer Suite Leutnant Kije. Die Troika hören Sie mit dem HR-Sinfonieorchester.

0: Das HR-Sinfonieorchester spielt Sergei Prokofjew. 14 Minuten vor 8 ist es. Heute ist nicht nur der Geburtstag Goethes, sondern, wie immer, wird an seinem Geburtstag auch der Goethe-Preis verliehen. Heute um 16 Uhr verleiht die Stadt Frankfurt diesen Preis an Uwe Timm. Hier kommt ein Porträt von ihm und das startet mit vielleicht einer Überraschung.
1: Uwe Timm war kein guter Schüler. Nichts in seiner Kindheit deutete darauf hin, dass der 1940 geborene Hamburger mal Schriftsteller werden würde. Als Kind kämpfte Timm sogar mit einer Leserechtschreibschwäche.
2: Ich hatte als Schüler Schreibschwierigkeiten. Also nicht stark, aber doch so, dass ich immer wieder Fünfen bekam von dem Lehrer. Und ich habe das beantwortet, indem ich Geschichten für mich erzählte und auch diese Geschichten wie aus Trotz aufgeschrieben habe.
1: Mit 13 Jahren, noch in der Schule, schrieb Uwe Timm seinen ersten Roman. Inspiriert vom Geschichtsunterricht über Hamburger Flüchtlinge, die 1813 vor den napoleonischen Truppen fliehen mussten.
2: Und das habe ich in der Schule gemacht und irgendwann ist es dem Lehrer dann aufgefallen. Er hat es gelesen und in den Papierkorb gesteckt.
1: Uwe Timm wächst als drittes Kind in einem strengen deutsch-nationalen Haushalt in Hamburg auf. Sein älterer Bruder wird noch in den Zweiten Weltkrieg eingezogen und stirbt an der Front. Dessen Kriegstagebuch verarbeitet Timm später zu einem autobiografischen Roman. Titel: Am Beispiel meines Bruders.
2: Der eigentliche Antrieb, dass das Schreiben aus einem Grund auch der Mangelsituation, auch eines Unglücks, auch einer Unzufriedenheit entsteht, sonst würde man nicht schreiben. Nicht? Und das ist eben eine Gegenwelt zu der gewesen: Schule, schlechte Noten in Deutsch, machte dann eine Lehre, habe dann erst später das Abitur nachgeholt und studiert.
1: 1974, mit 34 Jahren, erscheint Timms erster Roman. Heißer Sommer spielt im Trubel der westdeutschen Studentenbewegung der 1960er Jahre und verschafft dem jungen Autor erstmals große Aufmerksamkeit. Es folgen Morenga, ein historischer Roman über die Aufstände der Herero und Nama in Deutsch-Südwestafrika, der sogar gleich zweimal verfilmt wird. Und schließlich 1993 die Entdeckung der Currywurst, Timms Durchbruch über das Liebesleben

0: wie etwa Rennschwein Rudi Rüssel oder die Zugmaus. Tim verwebt immer wieder persönliche Erfahrungen mit historischen Ereignissen. Damit gehört der inzwischen 86-Jährige zu den großen literarischen Chronisten der Bundesrepublik Deutschland und wird nun mit dem Goethe-Preis der Stadt Frankfurt ausgezeichnet. Damit wolle die Stadt Tims reiches und vielfältiges Werk auszeichnen, das, Zitat der Jury, wie dasjenige Goethes von tiefster Humanität geprägt ist und weltumspannend die Möglichkeiten der Literatur auslotet.
1: Jan Tussing mit einem Porträt von Uwe Timm, der heute um 16 Uhr den Goethe-Preis verliehen bekommt. Und Sie können sich auch vielleicht gleich über einen Preis freuen. Direkt nach dem zweiten Satz aus Jean-Marie Leclercs Violinsonate A-Moll.

0: Violinklänge von Jean-Marie Leclerc. Und ich habe ja eben gerade schon von einem Preis für sie gesprochen. Der kommt hier, da geht's um Klarinetten.
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1: 8 Uhr. Außerordentliche Betriebsversammlung bei VW in Baunatal. Zahl der Toten nach Sturzflut in Nepal auf über 470 gestiegen. Union und SPD beenden Koalitionsklausur in Münster. Das Wetter anfangs regnerisch, später teils sonnig, teils bewölkt, 21 bis 27 Grad. Mein Name ist Sevilay Sace. Guten Morgen. Seit Dienstag besucht die Volkswagen-Konzernspitze die Standorte. Heute Vormittag ist sie im Werk im nordhessischen Baunatal. Zentrales Thema der Betriebsversammlung ist der geplante Sparkurs. Rund 50.000 Jobs sollen wegfallen. HR-Reporterin Elisabeth Check.
2: Der Sparkurs bei VW sorgt weiter für Verunsicherung. Der Betriebsrat hatte die Kommunikation des Vorstands als desaströs kritisiert. Nun will die Belegschaft bei der Betriebsversammlung in Baunatal Klarheit darüber, wie es mit ihren Arbeitsplätzen und dem Standort weitergeht. Hintergrund sind die milliardenschweren Sparpläne des Konzerns. Viele Beschäftigte fühlen sich nach eigenen Angaben verunsichert und erwarten bei der Betriebsversammlung heute konkrete Antworten.
1: Nach der verheerenden Sturzflut im Grenzgebiet zwischen Nepal und dem chinesisch verwalteten Tibet steigt die Zahl der Toten weiter. Die Behörden sprechen inzwischen von über 470 Todesopfern. Mehr als 1.400 Menschen werden nach wie vor vermisst. Gleichzeitig konnten nach chinesischen Angaben auch mehr als 1.000 Menschen aus dem Katastrophengebiet in Sicherheit gebracht werden, unter ihnen 555 Touristen. Wegen einer neuen Überflutungsgefahr haben die chinesischen Behörden in Tibet den Rettungseinsatz unterbrochen. In Nepal laufen die Arbeiten weiter. In Münster setzen Union und SPD nachher ihre Koalitionsklausur fort. Im Mittelpunkt der Beratungen der Fraktionsspitzen stehen weiter die großen Reformvorhaben der Bundesregierung zu Rente, Pflege und Steuer. Als Gäste werden unter anderem die IG Metall-Vorsitzende Benner und der neue Vorsitzende der Bischofskonferenz, der Münsteraner Bischof Wilmer, erwartet. Starke Gewitter und Sturm haben letzte Nacht in Südhessen und im Rhein-Main-Gebiet für etliche Feuerwehreinsätze gesorgt. Dabei sind Bäume umgefallen, Verkehrsschilder wurden durch die Luft gewirbelt. Verletzte gab es offenbar nicht. HR-Reporterin Jutta Nieswand.
3: Im Frankfurter Gallus ist ein Baum auf die Straße gefallen, dessen Äste auf 5 Autos gelandet sind. Auf der Straßenbahnstrecke nach Neu-Isenburg hat ein Baum die Oberleitungen erwischt. Den musste die Feuerwehr in den frühen Morgenstunden noch wegräumen. Da können auch noch keine Bahnen fahren. In Darmstadt ist ein Auto gegen einen Baum gefahren, aber es wurde niemand verletzt. Auch hier sind ein paar Bäume umgestürzt. In Offenbach ist neben ein paar Bäumen auch ein Zaun umgefallen. Bei einigen Alarmanlagen wurde ein Fehlalarm ausgelöst.
1: Gut 5 Monate nach der Kommunalwahl in Hessen ist die sogenannte Römer-Koalition in Frankfurt arbeitsfähig. Denn die Stadtverordneten haben gestern Abend 4 neue Dezernenten gewählt, alle von der CDU. Neben Christdemokraten gehören auch Grüne, SPD und Volt zum Bündnis. HR-Reporter Frank Angermund.
4: Der neue Bürgermeister der Stadt Frankfurt heißt Nils Kössler. Er wird außerdem das Wirtschaftsdezernat leiten. Kämmerin wird die CDU-Politikerin Susanne Serke. Jannik Schwander ist ab sofort für die Verkehrspolitik der Stadt verantwortlich. Und Martin Benedikt Schäfer übernimmt das Ordnungsdezernat. Damit die 4 CDU-Politiker zu Stadträten gewählt werden konnten, sind zuvor die bisherigen Dezernenten Eskandari Grünberg und Bergerhoff von den Grünen sowie Rinn und Wüst von der FDP abgewählt worden.
1: Die deutschen Basketballer sind mit einem Sieg in die 2. Phase der WM-Qualifikation gestartet. Die Welt- und Europameister gewannen in Köln gegen die Niederlande mit 99-83 und haben damit den nächsten Schritt auf dem Weg zur Weltmeisterschaft 2027 in Katar gemacht. Das deutsche Frauenteam hat dagegen das letzte Vorbereitungsspiel für die Heim-WM in einer Woche knapp verloren. Gegen die Türkei stand es am Ende in Köln 62-63. Und das ist heute auch noch Thema. Über 11 Jahre nach dem Germanwings-Absturz beginnt am Vormittag in Braunschweig ein neuer Prozess um Schmerzensgeld. 30 Hinterbliebene verlangen jeweils bis zu 110.000 Euro von der Bundesrepublik Deutschland. Und Bundesinnenminister Dobrindt empfängt in Flensburg seine Kolleginnen und Kollegen aus den Ostsee-Anrainerstaaten und aus Island. Bei dem Treffen geht es um die Abwehr hybrider Bedrohungen. Das waren die Nachrichten. Das Wetter, es geht grau und regnerisch los heute, vor allem im Süden und Osten. Der Nachmittag sieht dann freundlicher aus. Die Sonne kommt raus, aber es kann immer wieder kräftige Schauer geben. Die Werte steigen auf 21 bis 27 Grad. Kommende Nacht zieht der Regen ab, die Werte sinken auf 16 bis 11 Grad. Morgen Sonne und Wolken, ab nachmittags kann es auch mal regnen. 26 Grad maximal. Und die weiteren Aussichten, Sonntag dann auf trocken bis 27 Grad. Die Zeit 5 nach 8.
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5: Mit Bastian Korff einen schönen guten Morgen wünsche ich Ihnen.

François Leleu und das Scottish Chamber Orchestra mit dem Scherzo, dem dritten Satz aus Chalgounos kleiner Sinfonie. Wir nehmen Sie heute noch mit auf Reisen nach Irland. Darüber sprechen wir in unserem Buchtipp. Es wird emotional wuchtig mit Maggie O'Farrells Land. Das kann ich Ihnen schon versprechen, um kurz nach 8:30. Und wir schauen nach Ostspanien. Dort hat es einen spektakulären Kunstraub gegeben. Und gleich schauen wir auf KI nach Filmmusik von Jan Tiersen. Und zwar aus dem Film Tabali kommt hier 8 mm.

0: was Leichtes von Jan Tiersen. 8 mm. 8:12 ist es. KI wird heute wieder in aller Munde sein. Die neuen Arbeitslosenzahlen werden veröffentlicht und da hat sich ein Trend bereits im vergangenen Jahr abgezeichnet. Künstliche Intelligenz kostet Jobs. Aber ausgerechnet bei den Jüngsten, die die neuen Werkzeuge am besten beherrschen, das zeigt eine neue Studie, die erstmals Daten deutscher Unternehmen berücksichtigt hat. Und auch Bill Gates, der Kopf von Microsoft und so weiter, hat sich zu künstlicher Intelligenz geäußert und hat einen Brandbrief geschrieben bzw. einen Blogpost verfasst. Zusammengefasst wird der und die Forderungen von Bill Gates von Carsten Kühntop.
1: Was Bill Gates nicht verlangt, ist ein vollständiger Stopp für die künstliche Intelligenz, denn zu groß sei ihr potenzieller Nutzen. Was der Ex-Unternehmer hingegen fordert, ist, dass wir den Übergang in die Ära der KI geordnet stattfinden lassen und ihn managen.
2: AI is both the most powerful tool.
1: KI ist sowohl das mächtigste Instrument zur Förderung von Gerechtigkeit, das die Menschheit je erfunden hat, als auch die größte Bedrohung für die Gerechtigkeit. Die Fähigkeit der KI, menschliche kognitive Fähigkeiten zu ersetzen und zu übertreffen, wird eine der turbulentesten Epochen der Geschichte einläuten.
2: Turbulent eras in history.
1: In seinem Aufsatz im Internet, flankiert von einem Video, nimmt sich Bill Gates viel Platz, die Chancen von KI zu beschreiben. Das Gute, das das KI-Zeitalter der Menschheit bringen könnte.
2: AI will accelerate innovation.
1: Künstliche Intelligenz wird Innovationen vorantreiben und zur Bewältigung der weltweit größten technischen Herausforderungen beitragen. Die Versorgung aller Menschen mit zuverlässiger, sauberer Energie, die Eindämmung des Klimawandels, die Produktion ausreichender Lebensmittel, die Bekämpfung von Krankheiten, die Verbesserung der Bildung und vieles mehr. Doch Gates ist sich sicher, die Risiken und Gefahren der künstlichen Intelligenz sind real und die Umbrüche, die sie auslösen wird, stehen schon jetzt außer Frage.
2: Many jobs will disappear.
1: Viele Arbeitsplätze werden verschwinden, zunächst die im Bürobereich, gefolgt von denen im produzierenden Gewerbe. KI könnte Kriminelle in die Lage versetzen, Bomben zu bauen, Waffen zu kaufen und Computerviren zu entwickeln. KI könnte die Entwicklung unserer Kinder beeinträchtigen und zwischenmenschliche Beziehungen ersetzen. Es gelte nun, das Gute, das die KI bringen könne, zu befördern, ja sogar zu beschleunigen und das Schlechte zu stoppen oder zumindest zu verzögern. Gates formuliert keinen detaillierten Forderungskatalog, sondern er liefert Ideen, Vorschläge. So regt er an, dass bestimmte Arbeiten für Menschen reserviert bleiben, selbst wenn eine KI die entsprechenden Aufgaben billiger oder besser ausführen könnte. Künstliche Intelligenz und Roboter seien mit Steuern zu belegen, damit ihr Kostenvorteil gegenüber Menschen sinkt. Auf nationaler Ebene müsse eine Art Zentralbehörde ressortübergreifend die Einführung der neuen Technologie steuern. Und für die Weltgemeinschaft brauche es eine ähnlich funktionierende Einrichtung, basierend auf Normen, die die Mitglieder festgelegt haben. Gates vergleicht das mit den international vereinbarten Regeln für den Flugverkehr. Der KI-Industrie kann man diese Fragen aus Gates Sicht nicht überlassen, sondern es brauche einen demokratischen gesamtgesellschaftlichen Prozess.
2: If we manage the transition well,
1: wenn wir den Übergang gut bewältigen, werden die positiven Aspekte die negativen bei weitem überwiegen. Ich befürchte jedoch, dass wir uns nicht ausreichend vorbereiten. Es gibt keinen Plan, um den Einstieg in das KI-Zeitalter zu erleichtern und nicht einmal einen Plan zu erstellen.
2: And not even a plan to have a plan.
1: KI entwickle sich jetzt schneller, als er das erwartet habe, sagt Gates. Er halte es aber dennoch weiterhin für möglich, die Entwicklung zu steuern.
2: The world has a chance.
1: Die Welt hat jetzt die Chance zu handeln, bevor die Arbeitslosigkeit stark ansteigt, Gemeinden in Not geraten und das Vertrauen der Öffentlichkeit schwindet. Diese beispiellose Technologie erfordert eine beispiellose Reaktion in jedem Land und weltweit. Wenn wir es richtig angehen, wird der Gewinn für die Menschheit enorm sein und die Welt wird ein gerechterer Ort werden.
2: A more equitable place.
0: Bill Gates hat einen Brandbrief, einen Brandblogpost zu künstlicher Intelligenz veröffentlicht. Carsten Kühntop hat ihn zusammengefasst. Musikalisch geht es hier bei uns in HR2 Kultur weiter mit Johann David Heinichen. Und zwar hören Sie hier seinen Konzertsatz C-Moll.

0: So klingt das Finale aus Robert Fuchs Streicherserenade Nummer 3 mit dem Südwestdeutschen Kammerorchester Pforzheim. Von Pforzheim nach Ostspanien. Im Morgengrauen sind sie gekommen und haben den Tatort mit ihrer Beute nach nur wenigen Minuten verlassen. Räuber haben in der ostspanischen Provinz Alicante einen der bedeutendsten Goldschätze aus der Bronzezeit gestohlen. Nicht nur die Einwohner der Kleinstadt Villena sind fassungslos. ARD-Korrespondent Nicolas Buschlüter.
1: Seit rund 7 Jahren ist Fulgencio Cerdán Bürgermeister der Kleinstadt Villena in der Provinz Alicante. Der 27. August dürfte einer der schwersten Tage seiner Amtszeit sein. Vor laufenden Kameras bricht ihm immer wieder die Stimme weg, als er versucht, Worte für den Kunstraub in seiner Stadt zu finden. Dieser Raub zerstörte uns. Dieser Schatz ist Teil unserer Geschichte und unseres kulturellen Reichtums. Wie die Räuber vorgingen, deutet auf mehr als Amateure hin. Nach ersten Erkenntnissen wurde frühmorgens zunächst ein Alarm in einer Turnhalle am Rande der Kleinstadt ausgelöst. Vermutlich ein Ablenkungsmanöver. Dann fuhren mehrere Autos im Zentrum vor dem Museum in Villena vor. Eine Scheibe wurde eingeschlagen. Die Täter stiegen ein und verließen das Gebäude nur wenige Minuten später mitsamt der Beute. Polizist Francisco Poyato erklärt: Wir haben die Überwachungsbilder und wissen, dass es mehrere Täter mit mehreren Fahrzeugen waren. Alles Weitere wird noch untersucht. Bei der Beute handelt es sich um den sogenannten Schatz von Villena. 59 Objekte aus Gold, Silber und Bernstein aus der Bronzezeit. Schalen, Armreife und Ringe, einige von ihnen rund 3000 Jahre alt. Ein Kunstexperte hebt im spanischen Fernsehen den Diebstahl von Villena sogar auf die gleiche Stufe wie den Raub im Pariser Louvre-Museum vom vergangenen Jahr. Die damals geraubten französischen Kronjuwelen wurden auf einen Wert von 88 Millionen Euro geschätzt. Der Schatz von Villena dürfte laut Bürgermeister rund 1,5 Millionen Euro wert sein, wenn man sein Gewicht in Gold aufwiegen würde. Der kulturhistorische und wissenschaftliche Verlust ist jedoch in beiden Fällen unschätzbar. Und noch eines deutet in Villena auf erfahrene Kunstdiebe hin. Schon zweimal zuvor wurde in diesem Jahr in spanische Museen eingebrochen und historische Güter geraubt. Immer nach dem gleichen Muster. In Albacete und in Badajoz wurden jeweils wertvolle Goldmünzen gestohlen. Beide Male stiegen die Räuber durchs Fenster ein und beide Male dauerten die Raubzüge nur wenige Minuten.
0: ARD-Korrespondent Nicolas Buschlüter zum Kunstraub in Ostspanien in Villena. Hier in H2 Kultur geht's jetzt doppelt weiter mit den Cortona Twins nämlich und dem Allegro, dem zweiten Satz aus der Trio-Sonate Nummer 5 von Georg Friedrich Händel.

0: Salut d'amour von Edward Elgar mit dem Orchestra della Svizzera Italiana. Und von dort geht es jetzt nach Irland zum neuen Roman der irisch-britischen Autorin Maggie O'Farrell, Land. Die Geschichte führt uns ins Irland des Jahres 1865. Ein Vater und sein Sohn kartieren dort im Auftrag der Krone das Land. Land ist ein Buchtipp direkt aus einer unserer HR2-Partnerbuchhandlungen, und zwar der Buchhandlung Lesecafé in Frankfurt-Sachsenhausen. Stefanie Koch empfiehlt es, und die Frage an Sie: Im Zentrum stehen ja eben ein Vater und sein Sohn, die für die englische Landvermessung arbeiten. Können Sie uns die beiden etwas näher bringen?
1: Ich würde das Buch eigentlich nicht auf diese beiden Figuren reduzieren, ja, aber Sie haben natürlich recht, es beginnt mit diesen beiden Figuren und die spielen auch eine sehr zentrale Rolle. Ja, die vermessen das Land, und zwar im Auftrag der Engländer, die Irland besetzen, erobern, vermessen und unter sich aufteilen wollen. Und interessant ist eigentlich die Geschichte, die dahin führt, ja. Und indem sie dieses Land vermessen, geht es ganz tief in die Wurzeln. Also es geht darum, um die Betrachtungsweise, wie man das Land anschaut, wie das Land zu einem spricht. Und was der Thomas, das ist der Vater, relativ schnell merkt, ist, dass die Engländer damit, dass er für sie kartografiert, das Land in Besitz nehmen. Und er merkt, dass es bestimmte Stellen gibt, die er schützen muss. Die möchte er nicht, dass die auftauchen auf der Karte, damit die Engländer da keinen Zugriff haben, damit nicht jemand kommt, dass da gerodet wird, dass es aufgeteilt wird. Ja, und so gibt es mystische Orte, und es gibt einen bestimmten mystischen Ort, der so der Dreh- und Angelpunkt der Geschichte ist, also auf den der Nabel quasi. Und da passiert was, was ich eigentlich jetzt nicht verraten möchte, weil das ganz wichtig ist für den Verlauf der Geschichte. Und da führt es aber immer wieder hin zurück.
0: Welche Rolle spielt denn das Land, was wir ja auch schon im Titel sehr präsent haben? Wird das auch eine eigene Figur?
1: Das Land ist eine eigene Figur, auf jeden Fall. Das Land ist ganz vielschichtig, und man kann das Land nicht ohne die Menschen sehen und die Menschen nicht ohne das Land. Sie leben von dem Land. Also es gab die große Hungersnot, in dem das Land sozusagen einen Großteil der Bevölkerung ausgerottet hat. Das ist sozusagen die Grundlage dieser Familiengeschichte auch. Und jetzt geht es darum, halt sich wieder was aufzubauen. Und diese Familie tut das, indem sie eben an diesem Ort, von dem wir gerade gesprochen haben, sich niederlassen, siedeln und anfangen, ne, den Torfboden trocken zu legen, Seetang zu ernten, heißt es da, die Muscheln zu sammeln, die Weiden einzuweiden, für das Vieh zu halten und so. Das wird alles sehr eindrücklich geschildert oder sehr sinnlich, sage ich mal. Man ist da ganz nah dran.
0: Jetzt Themen wie Heimat, Verwurzelung, Familie, die spielen ja auch in anderen Romanen eine große Rolle. Was macht Maggie O'Farrell anders?
1: Was sie so besonders macht, ist, sie spannt einen ganz großen Bogen. Sie nimmt Geschichte auf allen Ebenen mit in diese Familiengeschichte rein. Sie nimmt, was das Land gibt, was das Land nimmt, in diese Familiengeschichte mit rein. Man bekommt einen Begriff von dem Sein an sich. Also sie geht genauso, wie sie in die Tiefe des Landes geht, in die Geschichte des Landes geht, geht sie in die Geschichte der Menschen, geht sie in die Köpfe der Menschen. Also das hat mich an diesem Roman so ganz besonders fasziniert, wie sie innerhalb von zwei Seiten quasi die Ebenen wechselt und auf allen Ebenen irgendwie sich ganz tief in die Köpfe begibt, und man geht mit, man ist drin in der Szenerie. Vielleicht kann ich da mal ganz kurz noch was erzählen. Dieser Kartograf hat ja einen besonderen Blick auf das Land. Und so geht sie quasi vor in ihrem Beschreiben. Also sie blickt immer von oben auf eine Szene, als würde sie sie kartografieren, und geht dann in einzelne Bereiche und landet dann in den Gedanken der Köpfe. Und in den Köpfen geht es in die aktuellen Probleme, was einen gerade beschäftigt, was es gerade für einen Streit gab, wie man mit einem Problem umgehen möchte. Und dann geht's wieder, das erinnert einen an irgendwas, was in der Vergangenheit stattfand. Dann geht es wieder in diese Vergangenheit. Dann hat man plötzlich eine Idee, und dann geht es voran in die Handlung. Also das ist immer so ein fließender Übergang, und es ist alles immer mit allem verbunden. Das ist ganz fantastisch.
0: Maggie O'Farrell kennen ganz viele als Autorin von Hamnet, Roman, der wirklich eine emotionale Wucht hat. Auch wer die Verfilmung gesehen hat, weiß, da bleiben auch die Augen wirklich nicht trocken. Ist Land genauso wuchtig emotional?
1: Unbedingt. Das ist jetzt noch mal ein bisschen was anderes, weil es da um historisch bekannte Figuren natürlich geht, ne, bei Judith und Hamnet. Auch die anderen Romane, also zum Beispiel Porträt einer Ehe, da geht es um die Medicis, ja, da geht es um Venedig, da geht es um eine Tochter, die da verheiratet wird mit 12 Jahren. Also dieser Stil, den sie hat, dieses Opulente, diese wunderbaren Bilder, diese wuchtigen Beschreibungen, wie sie das sagen, ja, das hat sie ist auf jeden Fall in Land.
0: Wem legen Sie Land ans Herz?
1: Also ich glaube, man muss ein bisschen Nature Writing mögen. Mhm. Ja, also jemand, der Nature Writing mag und das schätzt, für den ist das, wird es ein Herzensbuch auf jeden Fall. Aber auch allen, die tolle Sprache mögen, die das schätzen können, diese ausdrucksstarke Sprache, allen, die psychologisch tiefgründige Geschichten mögen, die gerne sich in die Köpfe von anderen Menschen begeben, unbedingt.
0: Vielleicht ist das schon Ihr nächstes Herzensbuch. Maggie O'Farrells Land ist bei Piper erschienen, kostet 26 Euro, ist eine Empfehlung direkt aus unserer HR2-Partnerbuchhandlung, der Buchhandlung Lesecafé in Frankfurt-Sachsenhausen. Stefanie Koch ist heute zu Gast gewesen. Noch eine Frage. Lesecafé verspricht ja mehr als nur Lesen. Ich sag mal, Stichwort Tea Time. Was erwartet einen bei Ihnen?
1: Ja, das ist nett, dass Sie danach fragen. Genau, das Lesecafé ist ja das benachbarte Café nebenan. Wir haben aber direkt in unserer Buchhandlung auch eine Veranstaltungsreihe, die nennt sich Tea Time. Die findet samstags nachmittags um 17 Uhr statt und zu unterschiedlichen Themen, häufig mit Lokalbezug, aber nicht zwingenderweise. Wir hatten schon ganz tolle Autorinnen vor Ort und haben am 5. September die nächste Veranstaltung und das sind die literarischen Orte in Frankfurt mit der Isabella Kaldert und der Annette John.
0: Am nächsten Samstag um 10 Uhr um 17 Uhr in der Buchhandlung Lesecafé in Frankfurt-Sachsenhausen. Vielen Dank, Stefanie Koch.
1: Danke Ihnen.

Das Los Angeles Chamber Orchestra hat Janacek gespielt. Einen Ausschnitt aus seiner Suite für Streicher haben Sie gerade gehört. Und heute Nachmittag hören Sie Judith Kuckart bei uns im Programm. Sie ist Tänzerin, Choreografin, Regisseurin, Schriftstellerin und ist neue Stadtschreiberin von Bergen-Enkheim. Heute Abend wird sie auf dem traditionellen Berger Stadtschreiberfest in ihr Amt eingeführt. Ein Jahr lang hat sie danach eine Wohnung in Bergen-Enkheim und reiht sich damit in eine illustre Reihe von Autorinnen und Autoren ein, die sich hier in die Stadtgeschichte eingeschrieben haben. Sie ist zu Gast bei uns im Studio heute Nachmittag und spricht unter anderem darüber, was Tanz und Literatur gemeinsam haben und natürlich auch, wie sie ihre Zeit in Bergen-Enkheim gestalten wird. 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

0: Das neu eröffnete Orchester interpretiert Jan Dismas Zelenka Il Contento aus seinem Capriccio Nummer 5. 13 Minuten vor 9 ist es. Zwei Zimmer, Küche, Bad und eine Sakristei. So ähnlich könnte die Immobilienanzeige für die alte Bartholomäuskirche in Großzimmern ausgesehen haben, denn die rund 250 Jahre alte Kirche ist schon lange entweiht und hat jetzt einen neuen Besitzer. Nachdem wir zum Beispiel ja aus dem Main-Kinzig-Kreis schon die Boulder-Kirche kennen, wird aus dem Gotteshaus im Landkreis Darmstadt-Dieburg jetzt ein Zuhause und Atelier. Der Künstler Marcel Bender hat die Kirche gekauft und baut sie Stück für Stück um. Unsere Reporterin Helene Wilke hat sich auf einen Kaffee in der Kirche bei ihm zu Hause getroffen.
1: Wo früher gebetet wurde, wird heute gemalt. In Kleinzimmern im Landkreis Darmstadt-Dieburg bekommt die ehemalige katholische Bartholomäuskirche gerade ein neues Leben. Der Künstler und Karikaturist Marcel Bender hat das rund 250 Jahre alte Gebäude gekauft und baut es Stück für Stück zu seinem neuen Zuhause und Atelier um. Noch ist der helle Kirchenraum mit seinen Terrakotta-Bodenfliesen eine Baustelle, aber Bender wohnt schon hier.
2: Vielleicht kann man es so sagen, dass vielleicht, wenn man so glauben möchte, die Kirche mich gefunden hat. Weil das hier ist jetzt ein nächster Schritt nach einem großen, schweren privaten Umbruch in meinem Leben. Und plötzlich tauchte diese Kirche auf und sagte, hier bin ich, guck mich mal an. Und ich habe sie mir angeschaut und es war sofort klar für mich, genau das ist der Weg, genau das ist das Richtige für mich.
1: Sein Schlaf?

0: kann sich vielleicht auch die Kunst anschauen, die ich mache. Also es soll ein offener Raum werden, der er ja immer war. Eine Kirche ist ein Ort der Begegnung, wo man sich näher kommen kann. Und das soll er wieder werden.
1: Dafür muss sich der Kirchenraum allerdings noch ordentlich verändern. Denn die Kirche ist schon seit den 70ern entweiht. Die Gemeinde ist in einen Neubau gezogen. Danach war sie unter anderem eine Bibliothek. Die künstlerischen Freiheiten der vorherigen Besitzer sind noch zu sehen. Engel an der Decke und bunte Marmorsäulen im Innenraum sind ein Überbleibsel der ehemaligen Hausherren.
0: Ein bisschen gewöhnungsbedürftig finde ich die an den Decken gemalten Engel, die mir ihren nackten Po entgegenstrecken.
1: Die Deckenmalereien kommen weg, die Wände sollen wieder schlichter werden, so wie die Kirche früher einmal ausgesehen hat. Die Genehmigung vom Denkmalschutz ist inzwischen schon da. In den nächsten Wochen sollen dann die Maler anfangen.
0: Das heißt, in 2 bis 3 Monaten könnte der Innenraum einigermaßen fertig sein. Da wird es immer noch einige Details geben und Dinge, die noch gemacht werden müssen, aber zumindest im Groben wird in ein paar Monaten das ja alles fertig sein.
1: Der Künstler will die kirchliche Atmosphäre aber beibehalten. Die Kanzel mit der grau-roten Originalbemalung und den Tierverzierungen soll bleiben. Genauso wie das große Kreuz im Kircheninnenraum. Und dann soll es ein Ort nicht nur für den Künstler werden, sondern
0: an dem Leute zusammenkommen, um Inspiration zu finden, Hoffnung zu finden. Und nachdem es ja jetzt viele Jahre quasi tot war und nicht genutzt wurde, soll der Raum wieder seinen ursprünglichen Zweck zugeführt werden. Inspiration und Hoffnung durch Kunst in diesem Fall. Und ein Raum, der Hoffnung gibt, weil es ist auch ein Raum, der für mich Hoffnung bedeutet.
2: Marcel Bender, der eine Kirche zum Wohnhaus und zum Atelier umbaut. Helene Wilke hat ihn getroffen. Es geht um die Bartholomäuskirche im Landkreis Darmstadt-Dieburg. Und bis zu den Nachrichten in knapp 9 Minuten hören Sie bei uns in HR2 Kultur noch Robert Schumanns Violinsonate A-Moll, daraus den ersten Satz mit leidenschaftlichem Ausdruck.

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2: 9 Uhr. Norwegischer König Harald gestorben. VW-Chef Blume zu Betriebsversammlung in Baunatal erwartet. Weiter Suche nach Überlebenden in Nepal. Das Wetter erst noch Regen, später Sonne und Wolken, 21 bis 27 Grad. Mein Name ist Sevilay Sace. Guten Morgen. Der norwegische König Harald V. ist tot. Nach Angaben des Königshauses in Oslo starb er am Morgen im Krankenhaus im Alter von 89 Jahren. In den vergangenen Tagen hatte sich der Gesundheitszustand des Staatsoberhauptes immer weiter verschlechtert. Harald stand seit 1991 an der Spitze Norwegens. Durch seinen Tod ist sein Sohn Håkon der neue König und gleichzeitig auch das neue Staatsoberhaupt von Norwegen. Seit Dienstag besucht die Volkswagen-Konzernspitze die Standorte. Heute Vormittag ist sie im Werk im nordhessischen Baunatal. Zentrales Thema der Betriebsversammlung ist der geplante Sparkurs. Rund 50.000 Jobs sollen wegfallen. HR-Reporterin Elisabeth Check.
3: Der Sparkurs bei VW sorgt weiter für Verunsicherung. Der Betriebsrat hatte die Kommunikation des Vorstands als desaströs kritisiert. Nun will die Belegschaft bei der Betriebsversammlung in Baunatal Klarheit darüber, wie es mit ihren Arbeitsplätzen und dem Standort weitergeht. Hintergrund sind die milliardenschweren Sparpläne des Konzerns. Viele Beschäftigte fühlen sich nach eigenen Angaben verunsichert und erwarten bei der Betriebsversammlung heute konkrete Antworten.
2: Die Zahl der Opfer nach der verheerenden Flutkatastrophe im Grenzgebiet zwischen Nepal und Tibet ist auf mehr als 470 gestiegen. Mehr als 1400 Menschen werden laut Behörden noch vermisst. Wegen neuer Überflutungsgefahr haben die chinesischen Behörden in Tibet den Sucheinsatz gestoppt. In Nepal läuft er dagegen weiter. ARD-Korrespondentin Lena Bodewein.
4: Rettungskräfte arbeiten sich mit Baggern und Räumfahrzeugen durch Schlamm und Trümmer. Sie suchen in den verwüsteten Ortschaften entlang der Katastrophenzone nach Überlebenden. Zwei Tage nach der zerstörerischen Sturzflut, die sich aus dem Grenzgebiet zwischen Tibet und Nepal durch die Flusssysteme des Himalayas gewälzt hatte, schwindet die Hoffnung. Ganze Dörfer sind von den Satellitenbildern verschwunden. Viele Bereiche in den abgelegeneren Bergregionen sind kaum zu erreichen, da die Flut auch Straßen und Brücken zerstört hat.
2: In Münster setzen Union und SPD nachher ihre Koalitionsklausur fort. Im Mittelpunkt der Beratungen der Fraktionsspitzen stehen weiter die großen Reformvorhaben der Bundesregierung zu Rente, Pflege und Steuer. Als Gäste werden unter anderem die IG Metall-Vorsitzende Benner und der neue Vorsitzende der Bischofskonferenz, der Münsteraner Bischof Wilmer, erwartet. Wie kann sich Deutschland besser vor hybriden Bedrohungen schützen? Mit dieser Frage beschäftigen sich heute Bundesinnenminister Dobrindt und einige seiner EU-Kollegen. Bei einem Treffen in Flensburg geht es auch um eine bessere Zusammenarbeit auf europäischer Ebene. Aus Flensburg, ARD-Hauptstadtkorrespondentin Bianca Schwarz.
5: Die Innenminister und Staatssekretäre kommen größtenteils aus den nordischen und baltischen EU-Staaten. Sie wollen im Schwerpunkt über die Gefahr von Drohnen sprechen und wie man sie abwehrt. Aber es geht auch um Desinformationskampagnen aus dem Ausland, um Cyberbedrohungen und um die Sicherheit der kritischen Infrastruktur. Dazu gehören beispielsweise Stromleitungen durch die Ostsee, aber auch See- und Flughäfen.
2: Umgestürzte Bäume, Zäune und Verkehrsschilder. In der Nacht haben Gewitter und Sturm in Südhessen und dem Rhein-Main-Gebiet für einige Feuerwehreinsätze gesorgt. Im Frankfurter Gallusviertel ist ein Baum umgerissen worden. Dabei sind 5 Autos beschädigt worden. Auf der Straßenbahnstrecke nach Neu-Isenburg ist ein Baum auf Oberleitungen gestürzt. Auch in Darmstadt und Offenbach sind Bäume entwurzelt worden. Verletzte gab es aber nicht. In Frankfurt beginnt am Nachmittag das Museumsuferfest. Bis Sonntag erwarten Besucherinnen und Besucher neben den geöffneten Museen auch viele Aktionen, Live-Musik und Kunsthandwerk. HR-Reporter Jan Tussing.
6: Mehr als 500 Einzelveranstaltungen, in die auch die 28 Frankfurter Museen involviert sind, mit Konzerten, Führungen und Gesprächen. Das Museumsuferfest ist ein absolutes Kultur-Gastro-Event der Superlative und sucht in Europa seinesgleichen. Über 1 Million Besucher werden erwartet. Highlight des Museumsuferfests ist auch in diesem Jahr das traditionelle Drachenbootrennen und das Abschlussfeuerwerk am Sonntagabend.
2: Das waren die Nachrichten. Das Wetter, das ist heute erstmal grau und regnerisch, vor allem im Süden und Osten. Der Nachmittag sieht dann freundlicher aus. Die Sonne kommt raus, aber es kann immer mal wieder kräftige Schauer geben. Die Werte steigen auf 21 bis 27 Grad. Kommende Nacht zieht der Regen ab, die Werte sinken auf 16 bis 11 Grad. Morgen Sonne und Wolken, ab nachmittags kann es auch mal regnen, 26 Grad maximal. Und die weiteren Aussichten, Sonntag dann oft trocken bis 27 Grad. Die Zeit genau 8:55.
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7: Mit Bastian Korf. Einen schönen Start in diesen Freitag wünsche ich Ihnen.

Mitglieder der Münchner Philharmoniker haben Sie gerade gehört mit Leo Delibes Tarantella Caccia. 8:09 ist es. Wir werden gleich eine kleine Zeitreise unternehmen ins Jahr 1596. Was da passiert ist am 28. August, gleich nach Leopold Godowskis Ständchen.

0: Leopold Godowskis Ständchen Nummer 2. Und das passt auch, wenn wir die Zeit zurückdrehen, da könnte man auch ein Ständchen vortragen am 28. August 1596, also 430 Jahre zurück in die Vergangenheit, nach Kassel. Landgraf Moritz von Hessen-Kassel feierte nämlich genau an diesem Tag die Taufe seiner ersten Tochter Elisabeth. Elgin Heuerding lässt die Zeit Revue passieren.
1: Kassel, 28. August 1596. Elisabeth von Hessen wird getauft. Elisabeth von Hessen ist die erste Tochter des Landgrafen Moritz von Hessen-Kassel. Der Landgraf ist kulturell überaus interessiert und in Europa gut vernetzt. Er gewinnt Queen Elizabeth I. als Taufpatin der jungen Prinzessin. Zwar ist die englische Königin nicht bei der Taufe anwesend, aber viele andere sind da. Ein Kupferstich von den Feierlichkeiten zeigt die Festungsanlagen von Kassel aus der Ferne und lange Reihen von Rittern hoch zu Pferd, Fußvolk dazu, die alle dem Hof von Kassel zustreben. Ein exotisches Reittier, ein Kamel, ragt aus der kilometerlangen Schlange auffällig heraus. Elisabeth wird von der Offenheit und Weltgewandtheit ihres Vaters profitieren. Er lässt seiner Tochter eine profunde Ausbildung angedeihen. Vor allem die Musik spielt dabei eine herausragende Rolle. Der Landgraf selber komponiert. Er wird der Gelehrte genannt. An seinem Hof gibt es eine Hofkapelle. Zudem lässt er in Kassel das erste feste Theatergebäude Deutschlands errichten. Seine Komponisten schickt er zur Ausbildung nach Italien. Selbst ein John Dowland kommt an den hessischen Hof. 1596, im Geburtsjahr von Elisabeth. Kassel mischt zu dieser Zeit im europäischen Geschehen mit. Elisabeth wird später Orgel und Laute spielen. In ihrem Lautenbuch ist die Musik ihrer Zeit dokumentiert. Ein paar Jahre nach der Taufe erscheint auf über 300 Seiten ein Bericht dieses Ereignisses und auch der dazugehörigen Ritterspiele. Fußturnier, Ringrennen, Rossturnier werden erklärt und illustriert, auch wie man sich dabei zu verhalten habe. Dass das Buch des Kupferstechers Wilhelm Dielich erst 5 Jahre nach dem Fest erscheint, zeigt die mühevolle Handarbeit. Die hält etwas fest, was bereits vergangen ist. Denn Ritterspiele werden in der beginnenden Neuzeit überflüssig. Das von Kassel war eines der letzten in Europa.
0: Heute vor 430 Jahren wurde Elisabeth von Hessen getauft. Und wir hören auch Musik von ihrem Vater, Moritz Landgraf von Hessen. Hat er für sie komponiert, Mademoiselle Edelfräulein von Hessen. Musik aus dem Lautenbuch der Elisabeth von Hessen. Hier gespielt mit Harfe an den Seiten Margit Schultheiß.

0: Ein Ausschnitt aus dem Lautenbuch der Elisabeth von Hessen, bearbeitet für Harfe. Margit Schultheis haben Sie gerade gehört. Und heute Mittag im Doppelkopf hören Sie den Bühnenbildner Jürgen Rose. Er hat dieses Jahr am Theater Regensburg den Oper Award für sein Lebenswerk bekommen. Und bei uns erzählt er über seine ersten Schritte am Theater, prägende Musikerlebnisse und darüber, wie Musik für ihn zu Farbe und Stoff wird.
1: Aber ich hatte bei mir immer natürlich Musik sofort im Kopf, in meiner Fantasie, das Kleid, was sie anhaben muss, blau oder grün oder die beiden Farben. Und das wäre für mich undenkbar gewesen, dass ich diese Möglichkeit, auch die Kostüme zu machen und die Farben zu setzen, dass ich die jemand anders gegeben hätte. Undenkbar. Man hat auch diesen Sinn für Stoffe, für die jeweilige Rolle bekommen durch die Beschäftigung mit der Musik, mit allem. Ja.
0: Jürgen Rose zu Gast bei uns im Doppelkopf zu hören, nach 12 Uhr hier bei uns in hr2 Kultur. Hier geht es weiter mit Johann Adolf Hasse, Musik aus dem 18. Jahrhundert, sein Mandolinenkonzert G-Dur.

das Ensemble Arte Mandolin und hat das Mandolinkonzert G-Dur von Johann Adolf Hasse gespielt. Und bis zu unserer Lesung, es erwartet Sie gleich eine weitere Folge von Unser Haus mit Rutsche, erklingt noch der erste Satz aus Mozarts Serenade, Köchelverzeichnis 375.

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1: Es geht weiter mit Safer al-Baghdadis Unser Haus mit Rutsche. Heute Folge 5 von 24. Leylas Saarbrücker Paradiesvogelfamilie ist zu Weihnachten wieder einmal bei den bourgeoisen Großeltern im Elsass zu Gast. Es werden Austern und Muscheln serviert. Und außer Nuri und Maman ist diesmal auch Babe dabei. Die Oma setzt gezielte Spitzen gegen den irakischen Schwiegersohn, doch bisher lässt er sich nicht provozieren.
2: Als ich zu Babe blickte, zwinkerte er mir zu. Er winkte mir mit beiden Händen, ließ sie einem Sturzflug gleich verboten unter dem Tisch verschwinden, und als sie wieder hinaufflatterten wie Täublein, fehlte ihm an jeder Hand ein Finger. Ich staunte. Wo hatte er nur immer diese grandiosen Zaubertricks her? »Amir, ça va?« fragte Oma, die es wohl sonderbar fand, dass ein Erwachsener während der Vorspeise mit den Händen flatterte. »Danke, alles bestens«, sagte Babe. »Mir sind nur gerade zwei Finger amputiert worden. Ansonsten alles wunderbar.« Ich musste kichern. »Wie bitte?« fragte Oma Line. »Nichts«, sagte er. »Alles gut. Köstlich, diese Hors d'œuvre. Vorzüglich«, er trommelte mit den Fingern auf den Tisch. »Was machst du da?« fragte Oma Line. »Nichts.« »Du trommelst.« »Ja? Warum?« »Für Leyla, um sie zu unterhalten. Das dauert hier so lange und sie ist noch ein Kind.« »Nun, Kinder müssen Manieren lernen.« Oma Line tupfte sich mit der Serviette über den Mund. »Und manche Erwachsene offenbar auch.« Da kicherte Uropa Grand Pi. »Ach, Line«, sagte er kopfschüttelnd. »Wo ist eigentlich dein Tutu?« fragte Oma mich. »Soll der dich unterhalten, dann kann dein Vater sich auf das Essen konzentrieren und wir kommen schneller zur Bescherung. Na, wo ist er?« Darauf war ich nicht vorbereitet gewesen. Ich sah zu Babe, der aber abrupt mit einer Schnecke beschäftigt war. Ob er Omas Frage gehört hatte? Schließlich schüttelte ich den Kopf. »Kein Tutu«, fragte sie. »Na, das war eine kurze Liebe. Gott sei Dank warten heute viele neue Geschenke auf dich.« »Ja?«, fragte ich und merkte, dass Babe nun doch den Blick von seinem Teller löste und Oma ins Visier nahm. »Ganz, ganz viele Geschenke, wie es sich bei uns Marchands gehört.« Sie lächelte mich an und ließ dann den Blick zu Babe schweifen. »Das ist doch nicht nötig, Line«, sagte er. »Du verwöhnst Leyla zu sehr.« »Meinen Enkeln soll es an nichts fehlen.« »Das meine ich doch gar nicht.« »Ich weiß, wovon ich rede. Ich habe als Kind den Zweiten Weltkrieg durchgemacht«, sagte Oma. Babe lachte auf, aber so, als käme ihm die Schnecke wieder hoch. »Ja, in der Bretagne.« »Was soll das heißen?« »Nichts. Bloß, dass es in der Bretagne war und nicht hier im Elsass.« Nun lachte Opa Papi auf. »Amir, es war überall brenzlig.« »Nein, nein. Ich verstehe, was er sagen will«, sagte Uropa Grand Pi. »Aus dem Orient betrachtet mag es damals anders ausgesehen haben.« »Wir hatten ständig Bombenalarm in Rennes. Was denkst du denn?« sagte Oma zu Babe. »Schon gut, vergiss, was ich gesagt habe.« »Nichts zu essen hatten wir«, sagte Oma. »Nichts als Schwarzwurzeln und Chicorée.« »Chicorée?« fragte Babe. »Ja.« »Das ist doch Kaffeeersatz.« »Na und? Du hast als Kind schon Kaffee getrunken?« »Da spricht der Muselmann, ein Connoisseur«, sagte Uropa Grand Pi und grinste mich an. Oma Line schleuderte ihre Serviette auf den Tisch. »Willst du mir etwa unterstellen, dass ich lüge?« »Ich unterstelle gar nichts. Ich denke nur, dass du vielleicht ein bisschen übertreibst.« »Ich übertreibe? Dann nimmst du die Dinge aber zu genau. Poupette, dein Mann ist ganz schön kleinlich.« Maman sah erstaunt auf, brachte aber nichts weiter als ein Zucken über die Lippen. »Denk darüber, wie du möchtest, Amir«, sagte Oma. »Aber sei dir bewusst, meine Enkel sollen in ihrem Leben nichts entbehren, nicht so wie ich als Kind, und im Übrigen ebenso wenig meine Tochter.« Beide lächelten einander an, aber es wirkte wie festgefroren. »Gut. Das ist auch ganz in meinem Sinne. Hoppla! Donnerte daraufhin Opa durch riesige Rauchkringel hindurch und hob sein Weinglas. Ein Prosit darauf, dass ihr beide euch einmal einig seid und das zu Weihnachten. Glatteis. Der Seestern untermalte das allseitige Zuprosten der Erwachsenen mit einem fröhlichen Chin-Chin, was für einen Moment aufrichtig guter Stimmung sorgte und mir den Eindruck gab, dass nun alle folgenden der unzähligen noch durchzustehenden Gänge einigermaßen harmonisch verlaufen würden. Aber noch ehe der Hauptgang serviert wurde, sagte Oma etwas über Gott, dass sie ihm für das gute Essen und die vielen Gaben an die Familie danke, woraufhin Barbe hochzuckte und sagte, Gott. Wie bitte? Fragte Oma. Nichts. Siehst du das etwa anders, Amir? Fragte sie. Nein, das klang jetzt nur so, als würde Gott... Barbe sah über den Tisch zu mir und schien den Rest des Satzes stumm mit den Zähnen zu zermalen. Dann bedachte er mich mit einem warmherzigen Blick aus seinen Schokoladenaugen. Nicht Gott, sagte er. Der Weihnachtsmann bringt die Geschenke. Nicht wahr, Leila? Ja, wann kommt der Weihnachtsmann? Fragte ich. Der war schon da, sagte Opa Papi. Nach dem Essen gibt es Bescherung. Hoffentlich schaffen wir es bis dahin, sagte Uropa Grandpi. So Gott will. Barbe stürzte sein Weinglas in einem Zug hinunter, nickte und lüpfte sich den Kragen. Offenbar war ich nicht mehr die Einzige, die sich fiebrig fühlte. Nein, ich sag doch nur, sagte er, während er sein leeres Glas zwischen den Fingern drehte. Der Weihnachtsmann und Gott, das sind einfach grundverschiedene Dinge. Sofort schoss Omas Kopf empor wie der einer sich bedroht fühlenden Kobra. Wer hat denn etwas anderes behauptet? Vergiss es. Nein, ich möchte gern deine Ansicht hören. Ich denke, ich habe mich für heute genug aufs Glatteis hinausgewagt. Das kann man wohl sagen. Omas Oberkörper entspannte sich etwas und sie fegte mit ihrer Hand unsichtbare Brotkrümel von der Tischdecke, fast so, als wäre ihr langweilig oder als suchte sie dort nach etwas. Denn im nächsten Moment hielt sie inne, als hätte sie das Gesuchte gefunden und stieß erneut den Kopf vor. Glatteis? Sie klang scharf wie ein Säbel, der einen Eisbrocken zerschneidet. Nein, nein, nein, sagte Opa Papi. »No, no, no, Line, ich weiß, woran du denkst, und das hat er nicht gemeint«, sagte Uropa Grandpi. »Glatteis«, zersäbelte Oma erneut die Luft. »Ja«, sagte Barbe, und es war, als schlucke er dabei ein zaghaft aufflackerndes, fast triumphierendes Lächeln hinunter. »Poupette, sag doch etwas«, sagte Oma. Maman wirkte überrascht. »Ich? Was soll ich dazu sagen?« Und schon wandte sie sich ganz dem Seestern auf ihrem Schoß zu, obwohl der sich gar nicht gerührt hatte. Indes sagte Uropa Grandpi zu Oma, »Line, voyons, mir scheint, du interpretierst da etwas in etwas hinein, in dem nichts ist.« Und Opa Papi sagte vorsichtig, »Genau, Amir hat ja nicht von dünnem Eis gesprochen.« »Oh doch«, sagte Oma und wandte sich wiederum Barbe zu. Aber den Gefallen werde ich dir nicht tun, Amir. Wisse, dass ich bereits den ganzen Tag an Francis denke und mir deswegen schwer ums Herz ist. Deine Glatteisspitze sticht mich also nicht im Geringsten. Wie kommst du jetzt auf Francis? Fragte Barbe. Mein Großonkel Francis, den Maman vor kaum einem Jahr beim Bügeln als naiv und dumm bezeichnet hatte, weil er, lange vor meiner Geburt, damals schon ein Erwachsener, im hiesigen Fluss bei einem weihnachtlichen Verdauungsspaziergang im Eis eingebrochen war, angeblich bei dem heroischen Versuch, seinen ebenfalls eingebrochenen Hund zu retten, weswegen Maman nicht nur den Glauben an Gott verloren hatte, sondern vor lauter Aufregung darüber beim Bügeln sogar fast ein Loch in Barbes Hemd gebrannt hatte, dieser Francis also, der im Gegensatz zu meinem Bruder, dem Seestern, wenig Glück in elsässischen Gewässern gehabt hatte, war Omas Bruder gewesen. Und die Erinnerung an ihn schien Oma mindestens so sehr aufzubringen wie Maman damals beim Bügeln, obwohl Oma, anders als Maman, Francis wohl ganz und gar nicht für dumm oder naiv hielt. »Line, ich verstehe deinen Schmerz«, sagte Uropa Grandpi. »Es geht uns doch allen damit so. Und ich bin mir sicher, Amir hat es weder boshaft gemeint, noch überhaupt darauf angespielt.«
3: »Pah«, sagte sie mit wegwerfender Bewegung.
2: »Du musst bedenken, Deutsch ist nicht seine Muttersprache, wie im Übrigen von keinem von uns hier Anwesenden.« Opa Papi räusperte sich, legte den Kopf schräg und sah Uropa Grandpi unter hochgezogenen Augenbrauen an. »Pardon, Jeannot«, sagte Uropa Grandpi und lachte über den Fauxpas gegenüber seinem Schwiegersohn. »Das ist etwas, das vergesse ich, und gerne, wie mir scheint.« Er prostete ihm zu. »Du bist Deutscher?« fragte ich Opa Papi.
3: »Laut meinem Pass durchaus.«
2: »Aus Saarbrücken?«
3: »Nein, geboren bin ich in einem Dorf bei Katowice in Oberschlesien.«
2: »Wo?«
3: »Katowice, zu Deutsch Katowice. Das ist, heute liegt das in Polen.« Er zuckte mit den Schultern und trank einen Schluck Wein.
2: »Polen?«
3: »Gleich neben Ostdeutschland.«
2: »Wie Frankreich?«
3: »Nein, weit weg von hier.« »Sehr weit weg«, sagte Oma Line.
2: »Aber dann bist du kein Deutscher?«
3: »Ja und nein. Wie gesagt, das Land, in dem ich geboren wurde, gibt es nicht mehr. Und das Berlin, in dem ich groß geworden bin, das ist in zwei geteilt.«
2: »Es gibt zwei Berlins?«
3: Opa Papi grinste. »Ja, Ost und West. Verzwickt, was? Was soll man da machen? Sich auflösen oder in zwei teilen?« »Eher arbeitest du daran, dich zu verbreitern«, sagte Oma spöttisch. »Ja, mag sein, Kokotte«, sagte Opa und sah dann wieder zu mir. »Aber deine werte Oma hier, die wollte sowieso keinen Deutschen zum Mann.« »Gar keinen Mann wollte ich«, sagte Oma. »Vor allem aber keinen Deutschen.«
2: »Ja, das stimmt«, sagte Uropa Grandpi. Oma Line hob betont gelangweilt die Augenbrauen und blickte dann zur Andachtskommode mit den Toten. Opa Papi tat das mit einem zuckenden Grinsen ab und nickte, wie um sich selbst zu versichern, dass Oma ihn trotz deutschem Pass lieb hatte.
3: »Tja«, jedenfalls traf es sich da doch ganz gut, dass meine Seele slawisch ist und ich im Herzen sowieso von jeher Franzose war.
2: Er hob sein Glas in Richtung Oma, und weil die aber weiterhin steif zur Andachtskommode starrte, prostete er schließlich Uropa Grandpi zu, der wiederum freudig zurückprostete. Das allerdings missfiel Oma, oder vielleicht war sie noch traurig wegen Francis. Jedenfalls warf sie ihre Serviette erneut auf den Tisch und sprang auf, als hätte man sie persönlich beleidigt.
3: »Wo willst du nun wieder hin, Kokotte?« fragte Opa Papi. »Kokotte«, wiederholte sie abschätzig, als hielte Opa sie buchstäblich für eine Henne oder einen Dampfhochdruckkocher. Dabei war Kokotte ihr Kosename und natürlich hatte Opa es zärtlich gemeint. »Eh bien la Kokotte! Geht dorthin, wo ihr mich immer hin verbannen wollt. In die Küche.«
2: »Mais voyons, Line«, sagte Uropa Grandpi. »Mathilde schafft das. Sie sind doch zu zweit.«
3: »Et moi alors? Je ne sers plus à rien. Une vraie potiche.« Sie setzte sich wieder. »Immer wollt ihr, dass ich bleibe. Aber eines kann ich euch sagen. In Afrika wäre es anders gelaufen. Das denke ich oft.«
2: »Afrika?« fragte ich, und der Seestern machte einen Tiger nach.
3: »Grrrr!«
2: Wenigstens zauberte das ein winziges Lächeln auf Omas Gesicht.
3: »Ja, da wollte ich immer hin, schon als Kind.«
2: Mit den Fingerspitzen glättete sie die Tischdecke vor sich wie eine Schatzkarte.
3: »Fragt sich, wohin?« sagte Barbe.
2: »Wie?«
3: »Du sprichst oft von deinen alten Auswanderplänen und von Afrika, aber nie sagst du, wohin.«
2: »Also da war ich bei Gott nie zimperlich.
3: Dorthin, wo meine Hilfe verlangt worden wäre. Aber ich durfte ja nicht.«
2: Mit erhobenem Kinn warf sie Opa Papi einen knappen Blick zu, fast so, als hätte sie ihm ein wenig Kobragift entgegengespuckt.
3: »Kokotte«,
2: sagte der und richtete sich schwerfällig in seinem Stuhl auf. Mit Verlaub, ich denke, dafür ist jetzt nicht der richtige Zeitpunkt.
3: Nicht der richtige Zeitpunkt wofür? Der da hat doch damit angefangen.
2: Sie nickte zu Barbe hin.
3: Ich? Fragte er.
2: Und wo wir schon beim Thema sind, können wir es auch gleich ganz ausführen.
3: Spätestens jetzt schien unser Diner auch für Opa Papi ungemütlich zu werden. Er stemmte ganz verboten seine Ellbogen auf den Tisch, vergrub seine ins Schwitzen geratene Stirn in einer Hand und rieb sich mit der anderen über seinen Bürstenhaarschnitt, während er laut ausatmete.
2: »Ich wollte nach Afrika«, sagte Oma, als holte sie zu einem großen Märchen aus. »Gleich nach der Schule, als Krankenschwester. Das war mein Traum.«
3: »Das wissen wir doch alle«, sagte Opa Papi.
2: »Und Francis wollte mit, als Ingenieur.«
3: »Zu den Elefanten?«, fragte ich. Nun lächelte Oma wieder.
2: »Auch. Vor allem aber wollten wir den kleinen Eingeborenen helfen.«
3: Barbe stieß genau ein Husten aus, blickte mit großen Augen und zerknautschtem Mund vor sich, als würde er einer Sache nachschmecken, die er schon tausendmal von Oma gehört hatte und die er trotzdem scheußlich fand. Für Maman hingegen schien die Sache zu stinken, denn sie wirkte, als hielte sie die Luft an.
2: »Ja, das war unser Traum«, sagte Oma und wandte sich dann Opa Papi zu.
3: »Siehst du, nicht jeder hier ist im Bilde.«
2: »Schön«, sagte der schwerfällig seufzend, »ihr wärt nach Afrika gegangen. Und dann?«
3: »In Afrika gibt es keine gefrorenen Flüsse.«
2: Ganz aufrecht saß Oma da und nippte an ihrem Weinglas.
3: »Ei, ei, ei«, sagte Uropa Grandpi, und dann wurde es sehr still.
2: Nicht einmal der Seestern machte mehr einen Mucks.
3: Ich versuchte mir einen gefrorenen Fluss in der Wüste vorzustellen, einen lebendigen Großonkel Francis, der in Farbe so schnittig lächelte wie auf dem Schwarz-Weiß-Porträt von ihm, und dazu Oma mit ihren vielen Klunkern an den Fingern, aber einer Krankenschwesternhaube auf dem Kopf, bis Opa Papi in die Stille hinein sagte,
2: »Und ich denke, wer weiß, was ihm dort Elendes zugestoßen wäre.«
3: »Gottes Wege sind unergründlich«, sagte Uropa Grandpi. »Wenn er entscheidet, dass die Zeit gekommen ist, dann ist es ganz gleich, wo man sich befindet. Er holt einen überall ab.«
2: »Gott holt einen ab?« fragte ich.
3: Grandpi nickte fest, Barbe aber sagte,
2: »Leila.«
3: Er lächelte mit zusammengezogenen Augenbrauen und als Grandpi wegsah, schüttelte er den Kopf.
2: »Lass mir doch meine Träume«, sagte Oma zu Opa.
3: »Kokott, Cherie, was aber ist das für ein Traum?« fragte er. »Dann gäbe es unsere liebe Poupette hier nicht. Du und ich, Line, wir hätten uns nie vermählt.«
2: »Warum bist du dir da so sicher?«
3: »Ganz einfach, ich wäre dir nicht gefolgt. Meine Arbeit ist hier.«
2: »Dann gäbe es Poupette eben in einer anderen Form.«
3: Ich verstand nicht, was Oma damit meinte. Maman stöhnte auf wie ersticktes Kristall und starrte Oma mit offenem Mund an. Aber dann schien sie den Kommentar auch erst sacken lassen zu müssen und verfiel wie alle erneut in beklommenes Schweigen.
2: In welcher Form denn? Ich stellte mir Maman als längliche Blumenvase vor, als Kanarienvogel, als Eichhörnchen.
3: »Ein Glück«, sagte Barbe schließlich.
2: »Was?« fragte Oma.
3: »Ein Glück, dass du nicht nach Afrika bist.

0: Barbe fasste nach ihrer Hand und Oma sagte, »Doch nicht jetzt? Wir sind noch nicht mal zur Hälfte mit dem Diner durch.« Während mir bei dem Gedanken graute, nochmal so viele Gänge durchstehen zu müssen, sagte Barbe, »Nein, es ist besser so. Nuri ist müde.« Nuri sah hellwach aus. »Aber wenn sie ihn jetzt ins Bett bringt, wird er nicht durchschlafen. Abgesehen davon ist sie dann ewig weg und lässt uns warten.« Maman sank mit Nuri im Arm wieder auf ihren Stuhl zurück, goss sich mit der freien Hand ein Glas Wasser ein und trank es in einem Zug leer. Die Anspannung zwischen Barbe und Oma währte fort. »Wo willst du hin?« fragte sie, als ich versuchte, zu ihm rüberzulaufen. »Komm auf meinen Schoß.« Das aber wollte ich nicht. Ich schüttelte den Kopf und erklomm wieder meinen Stuhl und den Kissenberg. Die Situation schien sich erst zu lockern, als nun Mathilde und ihre Gehilfin mit dem Hauptgang hereingeschwebt kamen. Der dampfende Braten wurde von allen Seiten mit »Ah« und »Oh« kommentiert. Und der Seestern sorgte für Lachen, als Opa Papi im Scherz andeutete, ihm den Bratensäbel rüberzureichen und er tatsächlich danach zu greifen versuchte. Nächstenliebe. Mir machte das triefende Stück Fleisch auf dem Teller und die damit einhergehende Wahl des dazugehörigen Silbers zu schaffen. Wenigstens erbarmte sich Uropa Grandpi meiner, indem er mir das Fleisch in mundgerechte Portionen schnitt, für die ich lediglich eine Gabel brauchen würde. Welche blieb zwar offen, aber das, entschied ich, sollte mein geringstes Problem sein. Während ich immer dann in den Teller pickte, wenn niemand hinsah, falls es nicht die richtige Gabel war, und auch einige Fleischhäppchen an Voltaire verfütterte, putzten die Erwachsenen im Nu ihre Teller leer. »Line Cherie«, sagte Opa Papi wieder ganz glückselig von seinem Tischende zu ihr hinüber, »dein Braten ein Gedicht.« Oma lachte daraufhin ihr brummendes Lachen und zündete sich eine Zigarette an. Mit der freien Hand glättete sie das Tischtuch und entfernte Krümel, während sie sich Barbe zuwandte. »Weißt du, was das für ein Braten war?« fragte sie, und ihre Augen funkelten dabei wie schwarze Diamanten. Barbe verneinte zunächst, trommelte dann erneut auf den Tisch, ließ die Finger flattern, trommelte wieder und fragte, »Täublein?« Dabei grinste er mich an. »Täublein«, wiederholte Oma maskenhaft lächelnd und hustete, weil sie sich am Rauch verschluckt hatte. »Amir, du kommst auf Ideen? Und dieses Getrommel? Wir sind doch hier nicht im Busch oder bei den Beduinen. Poupette, du hast ein Kind geheiratet.« »Na, na, na«, sagte Uropa Grandpi. »Wir werden doch nicht schon vor dem Dessert streiten, Line.« Ich dachte, »schon? Hat er gerade schon gesagt?« Es war eines der ersten Weihnachten, die ich bewusst erlebte. Viel Erfahrung hatte ich in der Hinsicht also noch nicht. Mir war nicht klar, dass das Protokoll wohl neben den zermürbenden Besteck- und Etiketteregeln auch beinhaltete, dass man ab dem Dessert stritt. »Warum nicht?«, fragte Oma. »Mir ist bei dem Getrommel ohnehin der Appetit vergangen.« Barbe stellte das Fingertrommeln ein. »Ach, und ich dachte, da wolltest du so gerne hin, in den Busch.« Und noch ehe Oma etwas erwidern konnte, sagte Uropa Grandpi, »Mais voyons, Line, sei nicht so hart. Leila ist doch noch ein Kind.« Irritiert sah ich zu Grandpi. Was hatte ich damit zu tun? Um mich ging es doch gerade gar nicht. Den zusammengezogenen Augenbrauen meiner Maman und denen von Opa Papi nach zu urteilen, schienen sie wie ich darüber zu denken. Barbe war der Einzige, der mich verständnisvoll ansah, nach dem Motto, »Willkommen, meine Kleine. Du und ich, wir sitzen hier in einem Boot.« Und Opa Papi aber irgendwie auch, dachte ich.
1: Safia al-Baghdadi hat die 5. 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

0: Mittlerweile 3:10. Gleich gibt's die Nachrichten. Danach gibt's natürlich auch noch Programm. Adelheid Kleine begleitet Sie weiter durch den Vormittag. Schönen guten Morgen.
1: Guten Morgen, Bastian.
0: Was können wir bei dir hören?
1: Wir blicken nachher auf eine neue Ausstellung im Museum Angewandte Kunst in Frankfurt. Und ja, ich frage dich mal so, was verbindest du denn eigentlich mit Wappentieren und mit Verdienstorden und mit Wahlurnen?
0: Ich sage Butteradler. Aber ich verrate noch nicht zu viel.
1: Ja, das sind alles Objekte, die in unserer Demokratie ja eine erstaunlich große Rolle spielen. Und diese Ausstellung fragt zum Beispiel, wie wollen wir uns denn eigentlich repräsentieren in einer repräsentativen Demokratie? Wie wollen wir uns darstellen? Mehr dazu gibt es so gegen 11 bei uns. Und gleich schon nach 10, da haben wir was für Opernfans und nicht nur für die. Da geht es um das Exzellenzlabor Oper. Und dazu spreche ich mit der Gründerin, mit der Sopranistin Hedwig Fassbender. Also ein Labor. Bin gespannt, ob es blubbert und viel Knall und Rauch gibt. Mal hören.
0: Auf jeden Fall wird was geboten. Und das exzellent, wenn wir bei der Exzellenz sind. Ich wünsche ganz viel Vergnügen, wünsche ein schönes Wochenende. Mein Name ist Bastian Kauf.

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1: 10 Uhr. König Harald von Norwegen ist tot. Zahl der Arbeitslosen ist gestiegen. Warnung vor neuer Flut in Nepal. Das Wetter: erst noch Regen, später Sonne und Wolken, 21 bis 27 Grad. Mein Name ist Sevilay Sarce. Der norwegische König Harald V. ist im Alter von 89 Jahren gestorben. Das hat das norwegische Königshaus mitgeteilt. Sein Gesundheitszustand hatte sich zuletzt weiter verschlechtert. Harald war der älteste regierende König in Europa. ARD-Korrespondent Arne Bartram.
2: König Harald galt als bodenständig und tolerant. Er machte sich stark für die Rechte von Migranten und queeren Menschen. Als kleines Kind wurde er selbst zum Flüchtling, musste mit seiner Familie 1940 fliehen, als deutsche Truppen im Zweiten Weltkrieg Norwegen besetzten. Später heiratete der damalige Kronprinz Sonja Haraldsen, eine Bürgerliche, was für Widerstand im Königshaus sorgte. Das Paar bekam zwei Kinder, Kronprinz Håkon und Prinzessin Märtha Louise. 1991 wurde Harald zum König Norwegens ernannt. Jetzt wird sein Sohn Håkon Norwegens neuer König.
1: Die Zahl der Arbeitslosen in Deutschland ist gestiegen. Nach Angaben der Bundesagentur für Arbeit waren im August 3.061.000 Menschen arbeitslos gemeldet. Das waren 54.000 mehr als noch im Juli. In Hessen ist die Zahl der Arbeitslosen leicht gesunken, um 180. Damit sind hier 214.000 Menschen ohne Job. HR-Reporterin Jutta Nieswand.
3: Laut Frank Martin, Geschäftsführer der Regionaldirektion Hessen, sind 180 Arbeitslose weniger, zwar nicht viel, aber für einen August trotzdem ein gutes Ergebnis. Denn typischerweise seien in diesem Monat vor allem viele junge Leute nach der Schule oder Ausbildung noch arbeitslos gemeldet, bevor sie mit einem Studium oder einem neuen Job starteten. Damit könne auch von einer Trendwende am Arbeitsmarkt jetzt keine Rede sein. Dazu müsste die Zahl der Arbeitslosen auch in den nächsten Monaten weiter sinken.
1: Im Katastrophengebiet zwischen Nepal und dem chinesisch verwalteten Tibet bleibt die Lage weiter dramatisch. Für Unruhe sorgt laut Behörden eine Warnung Chinas, dass auf tibetischer Seite ein Damm gebrochen sei und eine neue Flut drohen könnte. Rettungskräfte und Bevölkerung seien deshalb aufgefordert worden, wachsam zu bleiben und sich gegebenenfalls in Sicherheit zu bringen. Nach der Sturzflut durch einen abgebrochenen Gletscher wird nach wie vor nach mindestens 1400 Vermissten gesucht, unter ihnen auch 8 Deutsche. Geborgen wurden bisher mehr als 470 Tote. Wie können europäische Staaten hybride Bedrohungen wie Sabotage und Drohnenattacken besser abwehren? Darum geht es heute bei einem Treffen von Bundesinnenminister Dobrindt mit Vertretern von Ostseeländern. Gerade dort gilt die Sicherheitslage als angespannt wegen der geografischen Nähe zu Russland. ARD-Hauptstadtkorrespondent Mario Kubina.
4: Die Grünen im Bundestag fordern, den Druck auf Moskau zu verstärken. Das hat der Innenpolitiker von Notz im ARD-Morgenmagazin deutlich gemacht. Die Teilnehmer des Treffens von Ostseestaaten heute müssen sich aus seiner Sicht vor allem mit der russischen Schattenflotte auseinandersetzen, also mit den Öltankern, die Moskau zur Umgehung von Sanktionen nutzt. Die Einnahmen verwendet Russland nach Einschätzung der EU, um seine Kriegswirtschaft am Laufen zu halten.
1: Über Deutschland hat es am Morgen eine partielle Mondfinsternis gegeben. Also der Mond hat sich verdunkelt, weil er in den Kernschatten der Erde gewandert ist. Allerdings war das Himmelsphänomen wegen der dichten Bewölkung kaum zu sehen. Laut dem Deutschen Wetterdienst gab es nur im Süden und in Mitteldeutschland einige größere Wolkenlücken. Pünktlich zum Start der neuen Saison der Fußball-Bundesliga hat Eintracht Frankfurt einen neuen Torhüter. Wie der Verein mitgeteilt hat, ist der Wechsel von Atubolu vom SC Freiburg an den Main jetzt perfekt. HR-Sportreporter Philipp Hofmeister.
5: Das ursprüngliche Ziel des 24-jährigen Atubolu war die Premier League. Von dort aber blieben Angebote aus. Nach einem Beraterwechsel ging für die Eintracht eine Tür auf. Für Atubolu folgt jetzt der Schritt nach Frankfurt. Bei der Eintracht, die Noah Atubolu zunächst ausleiht und eine anschließende Kaufoption besitzt, trainiert der neue Keeper bereits seit gestern mit und könnte morgen zum Bundesligastart bei Union Berlin direkt im Frankfurter Tor stehen. Die Hessen schließen damit eine ihrer sportlich größten Baustellen.
1: Das erste Spiel der Saison bestreiten heute Abend Bayern München und Stuttgart gegeneinander. Das waren die Nachrichten. Das Wetter. Erst ist es grau und regnerisch, vor allem im Süden und Osten. Der Nachmittag sieht dann freundlicher aus. Die Sonne kommt raus, aber es kann immer wieder kräftige Schauer geben. Die Werte steigen auf 21 bis 27 Grad. Morgen Sonne und Wolken. Ab nachmittags kann es auch mal regnen. 26 Grad maximal. Und die weiteren Aussichten. Sonntag dann oft trocken bis 27 Grad. Montag wechselhaft und windig. 26 Grad. Die Zeit 5 nach 10 genau.
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6: Mit Adelette Kleine am Mikrofon. Ich grüße Sie. Willkommen an diesem Freitagvormittag. Und wir haben schon mal den Klavierdeckel aufgeklappt. Für Olli Mustonen mit Musik von Mili Balakirev.

So leicht gespielt. Dabei hat das Stück den Ruf, eins der schwersten am Klavier zu sein. Die orientalische Fantasie Islame von Mili Balakirev. Und der das hier quasi mit links gespielt hat, das war der Finne Olli Mustonen zum Auftakt in diesen Freitagvormittag hier in HR2 Kultur. Ich freue mich, dass Sie dabei sind. Willkommen. Tja, wie schafft man es eigentlich, Musik ganz organisch klingen zu lassen, so als würde sie in dem Moment aus uns sprechen? Das ist mit Sicherheit Talent, aber auch Können. Und ja, das bedeutet manchmal schlicht und ergreifend Handwerk. Idealerweise wirkt alles zusammen und darüber spreche ich gleich mit der Sopranistin Hedwig Fassbender. Als erfahrene Sängerin und Gesangsprofessorin weiß sie selbst am besten, welche Herausforderungen im Musikerdasein da so auf einen zukommen. Dafür hat sie vor über 10 Jahren das Exzellenzlabor Oper ins Leben gerufen. Was es damit auf sich hat, das erfahren wir gleich nach diesem Lied von Richard Strauss, Aller Seelen. Hedwig Fassbender am Klavier begleitet von Hilko Dumno.

0: Richard Strauss, aller Seelen. Die Sopranistin Hedwig Fassbender haben wir hier gehört, am Klavier begleitet von Hilko Dumno. Und mit Hedwig Fassbender bin ich jetzt am Telefon verbunden. Guten Morgen, ich grüße Sie.
1: Guten Morgen, Frau Kleine.
0: Frau Fassbender, Sie haben lange auf der Opernbühne gestanden und fast zwei Jahrzehnte, bis 2017, waren Sie Gesangsprofessorin an der Frankfurter Musikhochschule. Morgen Abend stellen sich genau da in der Frankfurter Musikhochschule gleich 12 junge Sängerinnen und Sänger und 4 Pianisten dem Publikum vor. Und die sind Teil des Exzellenzlabors Oper. Das haben Sie 2014 ins Leben gerufen. Das klingt nach viel Blubbern und nach Knall und Rauch. Ist das so? Was ist das Exzellenzlabor Oper?
1: Das Exzellenzlabor ist eigentlich, also ich war ganz stolz, als wir endlich den Namen gefunden hatten. Es geht um Exzellenz und es wird gearbeitet in einem Labor. Das heißt, unser Kurs ist vollkommen ohne Publikum, bis auf die beiden Konzerte. Wir haben heute ein kleines Konzert in Weikersheim und morgen das Abschlusskonzert in Frankfurt. Das heißt, wir können mit den Teilnehmern so intensiv arbeiten, wie man das nie machen würde, wenn Publikum dabei ist. Es kann auch schon mal zu Tränen kommen, weil wir Menschen ihre Grenzen aufzeigen. Wir haben aber auch dann die Zeit, sie wieder zusammenzusetzen in diesen 10 Tagen. Und daher kommt der Name Labor.
0: Also ein ganz geschützter Raum eigentlich.
1: Ein absolut geschützter Raum. Die Teilnehmer sind untereinander. Und wir versuchen auch wirklich so eine Vertrauensbasis aufzubauen. Die hören einander zu, die geben abends, es gibt jeden Abend ein kleines Konzert mit Feedbackrunde, wo auch geübt wird, wie gebe ich Feedback, so dass das Feedback ein Feedforward ist und man hilft sich gegeneinander.
0: Das ist ein schönes Wort, Feedforward. Ja. Wie kam es denn zur Idee eines solchen Labors?
1: Zur Idee kam es, weil ich in den langen Jahren in der Hochschule gemerkt habe, dass manche Inhalte zu kurz kommen und deshalb die Kompatibilität mit dem internationalen Betrieb nicht immer gewährleistet ist durch die Ausbildung. Das heißt, so die letzten Feinschliff zur Technik, die letzten Feinheiten für musikalische Stilistik, dass ich weiß, was ist denn der Unterschied zwischen dem französischen Belcanto und dem italienischen Belcanto? Was sind denn die stilistischen Regeln? Das wird behandelt, dann kommt dazu Mentaltraining, kommt immer ein bisschen zu kurz, kam es wenigstens, als wir angefangen haben, jetzt ist das ein bisschen besser. Wir machen nochmal Auftrittstraining, auch mit der Kamera. Es gibt eine Stilberatung, also so um die gute Ausbildung an einer Hochschule auf den nächsten Level zu bringen und damit international kompatibel zu werden.
0: Eine Stilberatung, sagen Sie? Das heißt, es geht auch darum, wie man sich anzieht, wie man sich schminkt, also, und wie man dann eben auftritt.
1: Absolut, absolut. Also ja. die Stilberatung ist, die Leute bringen ihre Vorsingen-Garderobe mit und auch die Abendgarderobe. Manche haben sie live dabei oder auch auf dem Foto. Und dann hatten wir Irina Bartels hier, die sich das dann angeschaut hat und Verbesserungsvorschläge gemacht hat in manchen Fällen.
0: Das klingt nach rundum aufgehoben sein.
1: Ja.
0: Wie ist denn dann der Ablauf? Also sind das Einzelkurse, sind das Gruppenkurse, Intensivkurse und dann am Ende das Abschlusskonzert?
1: Also es sind nicht immer alle Dozenten da, sonst wird man ja wahnsinnig. Also die musikalischen Dozenten sind immer da. Das sind 2 Pianisten und 2 Sänger, also René Massis und ich auf der Sängerseite und Fausto Nardi und dieses Jahr war es Cécile Ristier auf der Pianistenseite. Da gibt es morgens, fängt es an mit einer Session für die Pianisten alleine, damit die auch nicht zu kurz kommen. Und dann gibt es Einzelcoachings für die Sänger, Sängerinnen, immer mit den Pianisten und Pianistinnen dabei. Aber es geht immer um beide. Also die Pianisten und Pianistinnen sind bei uns nicht nur diejenigen, die da sitzen und stumm spielen, sondern der Lerneffekt für die soll genauso groß sein wie für die singende Zunft. Dann kommt ein bisschen spät, also diesmal war Bodywork auch von Anfang an dabei, das ist schon sinnvoll, ein Warm-up. Es gab auch, die Magdalena Wiedenhofer hat abends auch dreimal eine Meditation gemacht, was denen ganz gut tat nach diesen vollen Tagen. Dann ein bisschen fortgeschrittener kommt das Mentaltraining. Damit haben wir diesmal angefangen und dann geguckt, wer braucht was, wer muss an Konzentration arbeiten, wer muss an Lampenfieber arbeiten und an allem, was es mental zu bearbeiten gibt. Da hat die Daniela Kapp sehr viele Tools an der Hand. Dann kam Matthias Herrmann für das Auftrittstraining. Die zweite Runde Auftrittstraining ist mit Kamera, wo die TeilnehmerInnen sich dann nachher auch anschauen können. Und manchmal ist ja die Selbstwahrnehmung, während man was tut, eine andere als das, was man dann sieht, wenn man es gefilmt hat. Und dann kommen nur für 2 Tage Stil und Make-up dazu.
0: Also
1: Und ein
0: zehn.
1: Fotograf, der Künstlerfotos macht. Zwar
0: Toll.
1: keine Riesensession, aber immerhin. Auch das
0: Also
1: hat man, wenn man hier rausgeht.
0: 10 Tage, wenn ich das richtig verstehe, mit einem ganz persönlichen Zuschnitt auf die Einzelteilnehmer. Und das Ganze findet statt in einer, ja, ich sag mal, durchaus sehr ansprechenden Umgebung, wie ich auf den Fotos gesehen habe. Wo sind Sie denn zu Hause
1: Wir
0: mit dem
1: sind
0: Kurs?
1: im Moment bei unserem Träger. Unser Träger ist von Anfang an die Jeunesse Musicale Weikersheim und wir sind in Weikersheim und arbeiten im Schloss, wohnen im Logierhaus. Das ist wirklich sehr schön. Weikersheim ist ein bisschen schwierig zu erreichen. Da ist es so in the middle of nowhere. Und bis man mit den Öffentlichen hier ist, dauert es ein bisschen. Aber der Vorteil ist, dass es natürlich eine unglaublich starke Konzentration gibt, weil es kaum Ablenkung gibt. Es gibt dieses große Schloss in einem verhältnismäßig kleinen Ort. Und ja, man konzentriert sich und man kann promenieren in diesem unendlich schönen Schlossgarten. Der ist wirklich eine Sensation.
0: Singend promenieren.
1: Singend.
0: Wer nimmt denn an den Kursen teil? Also sind das Sängerinnen und Sänger mit abgeschlossener Ausbildung und wie bewerben die sich?
1: Also eigentlich, die meisten haben eine abgeschlossene Ausbildung. Dieses Mal sind es tatsächlich ein paar Leute dabei, die noch im Masterstudium sind. Normalerweise sind es Menschen, die ihr Studium abgeschlossen haben und gerade ein Opernstudio begonnen haben oder gerade im Opernstudio sind oder in den ersten Berufsjahren. Also wir haben alles vertreten diesmal. Leute, die schon ein paar Jahre Bühnenerfahrung haben und auch welche, die noch studieren, der Altersunterschied dieses Jahr ist wirklich groß. Wir haben von einer 24-Jährigen bis Leuten, die gerade über 30 sind. Also das ist sehr bunt diesmal.
0: Wie bewirbt
1: Und
0: man
1: die,
0: sich denn für
1: man
0: dieses
1: bewirbt sich
0: Exzellenzlabor Oper?
1: mit 3 Videos. Mit einem Motivationsschreiben, weil wir möchten wirklich wissen, warum die Leute kommen wollen und auch sicher sein, dass sie verstanden haben, auf was sie sich da einlassen. Und mit 2 Empfehlungen und das schickt man ein und dann sitzen alle musikalischen, also wir 4, hören uns alle Videos an und bewerten dann getrennt voneinander und vergleichen dann die Bewertungen. Wir haben so ein Ampelsystem, rot, orange und grün. Und danach wählen wir die Teilnehmer aus und erstellen eine Reserveliste, die wir aber in den letzten beiden Jahren überhaupt nicht mehr gebraucht haben, weil alle sofort zugesagt haben und auch kommen.
0: Wie viele sind Sie ungefähr?
1: Wie viele?
0: Ja?
1: Bewerbung, dieses Mal
0: Nee, ich
1: waren
0: meine
1: es.
0: im Kurs. Wie viele sind Sie im Kurs jetzt
1: Wir
0: an
1: sind
0: den?
1: 12 SängerInnen und 4 Pianisten und Pianistinnen.
0: Ah ja, und
1: Ja, also es sind 16 Leute.
0: genau die, die wir morgen Abend hören können
1: Das
0: im
1: sind genau
0: Konzert.
1: die Sie morgen hören. Ja, genau.
0: Was wird uns denn da geboten morgen? Wir hören Sie mit Opernrepertoire vermutlich.
1: Ja, natürlich. Das ist das Exzellenzlabor Oper. Es gibt mittlerweile auch das Exzellenzlabor Lied, was wir bis jetzt dreimal gemacht haben. Und es gibt ein verhältnismäßig neues Format, ein Retreat für Sänger, die älter sind als 35, weil für die gibt es eigentlich überhaupt kein Angebot. Aber also zurück zu morgen. Wir haben deutsches Repertoire, wir haben französisches Repertoire, italienisches Repertoire, natürlich Mozart. Es geht bis Britain. Es ist sehr bunt und ich glaube, es ist sehr schön. Also die Teilnehmer kommen aus, sind tatsächlich ein paar Deutsche dabei diesmal. Dann haben wir Ungarn, Frankreich, Serbien, Ukraine, Polen, Dänemark und Kanada und Portugal. Also es ist wirklich bunt gemischt.
0: Also ein ganz internationales Exzellenzlabor Oper.
1: Ja.
0: Morgen ist das Abschlusskonzert,
1: morgen
0: am
1: ist das
0: Samstag.
1: Um 19 Uhr.
0: 19 Uhr, genau, im großen Saal der Frankfurter Musikhochschule.
1: Genau.
0: Und der Eintritt ist frei.
1: Eintritt ist frei.
0: Und ich schätze mal, da sind bestimmt ein paar Talente dabei, die wir vielleicht in
1: ganz
0: ein
1: sicher.
0: Paar Jahren
1: ganz sicher
0: auf großen Bühnen sehen werden.
1: Ja.
0: Ich danke Ihnen ganz herzlich für das Gespräch, Frau
1: Fassbender.
0: Sehr, sehr
1: gerne. Ich danke Ihnen für die Möglichkeit. Dankeschön, Frau Kleine.
0: Tschüss.
1: Tschüss.

Daniel Gaede war der Solist in diesem Violinkonzert G-Moll von Antonio Vivaldi, dem ersten aus der Sammlung Opus 12. Im Riom-Verzeichnis ist das die Nummer 317, um genau zu sein. An seiner Seite hat das polnische Kammerorchester musiziert unter der Leitung von Wojciech Reiski. HR2 Kultur, 10.40 Uhr haben wir es. Guten Morgen an diesem Freitagvormittag. Gleich in etwa 20 Minuten, da blicken wir hier bei uns auf Wappentiere, auf Verdienstorden und Wahlurnen und auf eine neue Ausstellung im Museum Angewandte Kunst in Frankfurt. Vorher liegt hier aber noch Musik von Antonin Dvorak auf den Notenpulten und es wird amerikanisch. Nein, nicht die Sinfonie aus der Neuen Welt haben wir hier aufliegen. Auch das berühmte Cellokonzert und die Piano-Suite stammen aus Dvoraks Zeit in den USA. Und die Piano-Suite, die hat Dvorak später selbst orchestriert und ihr den Titel Amerikanische Suite gegeben. Aber ein paar Klänge aus seiner tschechischen Heimat kommen auch darin vor. Und wir hören jetzt eine Aufnahme mit dem Budapest Festival Orchestra unter der Leitung von Ivan Fischer.

0: Aus seiner Zeit in den USA stammt sie, die amerikanische Suite von Antonín Dvořák. Hier gespielt vom Budapest Festival Orchestra unter der Leitung von Ivan Fischer. Kurz nach 11 haben wir es, HR2 Kultur. Schönen guten Morgen. Was verbinden Sie persönlich eigentlich mit Wahlurnen, mit Wappentieren und Verdienstorden? Im Alltag unserer Demokratie, da spielen diese Objekte ja eine erstaunlich große Rolle. Und das kann man jetzt in einer neuen Ausstellung des Museums Angewandte Kunst in Frankfurt sehen. Da geht es aber auch darum, neue, vielleicht zeitgemäßere Symbole zu finden. Deshalb der Untertitel Redesigning Democratic Representation, also demokratische Repräsentation neu gestalten.
1: Wir wollen mit euch, mit Ihnen über Demokratie nachdenken. Wir wollen, dass Sie sich untereinander streiten und dann vielleicht auch neue Ideen bekommen. Das ist das Ziel dieser Kunst.
0: Das sagt Friedrich von Borries, Designtheoretiker und Kurator der Ausstellung. Er unterstreicht die symbolische Bedeutung dieser drei Objekte für unsere Demokratie.
1: Also ich glaube, in einer Zeit, wo viele Leute sagen, wir fühlen uns nicht mehr repräsentiert, von diesem in Anführungszeichen System und von denen da oben, ist es schon wichtig, so zu überlegen, klar, A, woran liegt das, aber B, worin drückt sich es auch aus? Und in der Wahlurne drückt sich es halt so 1:1 aus, dass es einem ja fast wehtut. Und bei den anderen ist es vielleicht nachgeordneter, aber es stellt sich diese gleiche Frage, die wir uns halt, glaube ich, gemeinsam antworten, suchen müssen, nämlich wie wollen wir eigentlich in einer repräsentativen Demokratie uns darstellen und unsere Demokratie und das, was uns wichtig ist, auch zeigen uns gegenseitig. Und das tun wir halt durch solche Symbole auch und wir tun es, glaube ich, nicht gut.
0: Also Wahlurne, Bundesadler und Verdienstorden. Ausgehend von diesen Objekten haben die Gestalterinnen und Gestalter von RE-D-RE, also von Redesigning Democratic Representation, ganz neue Entwürfe entwickelt.
1: Wir haben nicht so einen lösungsorientierten Ansatz im Sinne, wir sind die Experten, wir wissen es, sondern wir haben einen diskussionsorientierten Ansatz. Wir wollen anregen, nachzudenken. Und Ingo Offermanns, ein Grafiker aus Hamburg zum Beispiel, hat statt des Bundesadlers gesagt, Adler, Raubtier, nee, Hände, die sich anfassen. So wie wenn man gestritten hat und sich danach verträgt oder Kompromiss gefunden hat und sagt, jetzt Hand drauf. Hoshbir Asmani, ein im Iran geborener Grafiker, der in Greifswald lehrt an der dortigen Uni, hat gesagt, naja, dieser Bundesadler, wo begegnet er mir eigentlich? Wo begegnet er mir? Und der begegnet uns fast jeden Tag, denn der hat sich den Butteradler rausgefischt, dieses Markensiegel auf dieser deutschen Markenbutter, die meistens so im Discount als die billigste Butter zu haben ist, mit diesem, dass sie trotzdem gut ist, so ein Siegel drauf. Und den hat er sozusagen aus Butter gebaut. Also der Butteradler in Butter ist da in so einer Art Kühltruhe. Und dann hat er aus diesem goldenen Butterpapier auch Grafiken gemacht mit diesen deutschen, Anführungszeichen, Landschaften, mit diesen schwarz-weißen Kühen drauf. Und gesagt, hey, okay, das ist euer Adler. Ne? Butter schmilzt oder Beuys Fettecke oder alles in Butter sind so die Referenzen. Und das regt, glaube ich, einfach zum Nachdenken an. Und so könnten wir jetzt alles durchgehen. Wir haben auch ein Bundesverdienstkreuz von Schmara Rosinke, zwei polnischen Designern, die in Deutschland leben, die gesagt haben, dass persönlich das Persönlichste, was man hat, ist doch eigentlich so das Mikrobiom, also diese Pilze und Bakterien, die man auf der Haut hat und die damit das Kreuz individualisieren und besiedeln, ne, damit jeder sein persönliches, individuelles Kreuz auch bekommt. Also das Gemeinschaftliche, das Kreuz und das Individuelle, das Mikrobiom. Und die sehen dann total funky aus, mit pinken kleinen Tierchen drauf und so total abgefahren.
0: Funky Objekte. Die Ausstellung, die ist gleichzeitig ein Forschungsprojekt. Drei Bundestagsabgeordnete wurden da begleitet, um zu schauen, wie sie mit Problemen umgehen und wo in ihrer Arbeit Gestaltung von Prozessen und auch von Gegenständen vielleicht eine Rolle spielt.
1: Das ist uns auch ganz wichtig, dass wir verstehen oder vermitteln wollen, dass Design nicht nur Präsentieren von Objekten ist, sondern auch ein anderer Blick auf die Wirklichkeit. Und das zeigen wir anhand dieser Beobachtungen der PolitikerInnen, wo es gar nicht jetzt darum geht, denen eine Lösung zu verpassen, sondern aufmerksam zu machen, dass die Gestaltung von Prozessen und Systemen schon Verhaltensweisen hervorbringt und auch Muster und Probleme. Und das, also ein designspezifischer Blick, nicht wie Politikwissenschaftler, die das dann so beschreiben, und dann ist es so. Oder Politiker, die sagen, das machen wir immer so, sondern ein Blick, der sagt, wir könnten es auch verändern. Wo sind eigentlich die Stellschrauben? Und das ist die erste Stufe und die zeigen wir anhand dieser Alltags- Beobachtungen dieser PolitikerInnen.
0: Und jetzt können diese Alltagsbeobachtungen kombiniert mit den Designobjekten möglicherweise eine Brücke zu den Besucherinnen und Besuchern der Ausstellung bilden.
1: Am Ende sind ja die BesucherInnen der Ausstellung alle potenzielle PolitikerInnen, weil wir, das ist ja das Tolle an unserem System, das sind ja nicht die da, sondern die sind ja auch wir. Wir können das ja auch, wir könnten uns ja auch engagieren und natürlich entstehen so Entfremdungsprozesse durch diese Systeme, die da entstanden sind. Und deshalb ist es so wichtig, über deren Gestaltung und deren Aufbau halt nachzudenken, auch um sie vielleicht offener zu machen, zugänglicher zu machen. Und das ist super spannend. Hanna Steinmüller zum Beispiel, Anfang 30, junge Mutter, die ist sozusagen ganz normal und beschreibt auch diese Erlebnisse als was ganz Normales, stößt dann aber auch so Grenzen. Also sie hat ein Baby und das darf natürlich eigentlich nicht im Bundestag, ist ja kein gewählter Abgeordneter. Mhm. Wie gehst du damit um? Und sie hat es dann ja mit zum Pult einmal genommen und war die erste Frau im Bundestag, die mit Baby eine Rede gehalten hat und steht dann natürlich für auch Fragestellungen, die ganz viele Bürgerinnen, weibliche meistens in ihrem Berufsalltag haben. Wie kombiniere ich das? Insofern berührt es, glaube ich, auch jeden Besucher im Alltag.
0: Sagt Friedrich von Borries, Kurator der Ausstellung Adler, Orden, Wahlurne. Redesigning Democratic Representation. Zu sehen ist die Show im Museum Angewandte Kunst in Frankfurt bis Ende Februar. Und das ausführliche Gespräch mit Friedrich von Borries, das finden Sie bei uns im Netz auf hr2.de. 11:07 haben wir es am Freitagvormittag in hr2 Kultur. So, und jetzt stehen hier 2 Klarinetten, 2 Hörner und 2 Fagotte bereit und die Herren Musiker dazu. Und ein Kontrabass darf auch mitspielen. Fürs Fundament. Im Bläsersextett S-Dur von Franz Krommer. Hier ist das Konsortium Klassikum.

Musik von Franz Krommer. Sein Bläsersextett S-Dur haben wir hier gehört, gespielt vom Consortium Classicum. Im Konzert heute Abend im ARD Radio Festival, da geht's zu den Londoner Proms. Seit 2009 sind der venezolanische Dirigent Gustavo Dudamel und das Los Angeles Philharmonic Orchestra Publikumslieblinge bei den BBC Proms, dem Festival, das kulturelle Teilhabe für alle fördert. Und kürzlich stand Beethovens vitale siebte Sinfonie auf dem Programm, neben Gabriela Ortiz' Revolution Diamantina. Das ist ein politisch aufgeladenes Werk, das die Wut mexikanischer Frauen über Bevormundung und Gewalt in gleißende Rhythmen übersetzt. Und anschließend steht bei einem der Summer Concerts die Bandura im Mittelpunkt, das Nationalinstrument der Ukraine. Das ist eine Mischung aus Laute und Zither. Sie wird mit beiden Händen gespielt und umfasst bis zu 65 Saiten. Das alles gibt's heute Abend beim Konzert im Rahmen des ARD Radio Festivals nach den 20 Uhr Nachrichten hier in HR2 Kultur. Und jetzt habe ich hier Musik von Frank Zappa für Sie

0: Der G-Spot Tornado, gespielt vom Ensemble Modern, Musik von Frank Zappa war das. Der war ja Fan des Ensemble Modern und war selbst öfter in Frankfurt, um mit dem Ensemble Modern zu proben. Ja, vielleicht geht's Ihnen ja wie mir. Ich frage mich manchmal, wie machen die das bloß? Nach einem Orchesterkonzert, all diese zeitgenössischen Klänge, die man da hört. In der zeitgenössischen Musik, da gibt's viele ungewöhnliche Klänge, die das Ohr vor ein Rätsel stellen. Von sirrenden Luftgeräuschen bis hin zu magischen Loops. Eine neue Videoreihe des Ensemble Modern, die verspricht jetzt, manches Geheimnis zu lüften. On the Spot heißt sie. Zurzeit erscheint jeden Freitag ein neues Kurzvideo auf der Webseite des Orchesters, in dem Musiker und Musikerinnen des Ensembles Einblicke in ihre Lieblingsklänge geben und, klar, in die dazugehörigen Techniken mit allen Tricks und Kniffen. Silvia Adler stellt uns die Reihe vor.
1: Die Pauke funktioniert sozusagen grundsätzlich mit dem Pedal. Damit kann man die Tonhöhe am Fell verändern. Und über die letzten Jahrzehnte hat sich wahnsinnig viel getan. Und da wollte ich heute mal einiges zeigen, was man sozusagen auf der Pauke platzieren kann und was dann wunderbare, magische Momente zaubert.
2: Der Schlagzeuger David Haller stellt mehrere Klangschalen unterschiedlicher Größe auf das Fell seiner Pauke. Er schlägt das Metall mit einem Klöppel an und streicht mit einem Geigenbogen darüber.
1: Was sozusagen die Tonhöhe von all den Instrumenten immer verändert, ist die Tatsache, dass wenn dieses schwingende Element auf dieses sehr empfindliche Fell trifft, und das hört man auch, wenn man es anschlägt, dann nimmt es sozusagen das Glissando, das man hier anschlägt, automatisch mit.

0: Hinter magischen Momenten wie diesem steckt oft eine ausgetüftelte Spieltechnik. So wie der Schlagzeuger David Haller verraten in der Reihe On the Spot auch andere Orchestermitglieder des Ensemble Modern ihre musikalischen Zaubertricks. Die Idee zu dem ungewöhnlichen Projekt hatten der Kontrabassist Paul Cannon und der Trompeter Sava Stojanov.
1: Das ist öfters passiert bei uns. Nach einem Konzert jemand kommt und fragt, was war das für ein Klang? Was war das? Wie haben Sie das gemacht? Und das können wir ganz kurz und leicht in diese Videos das zeigen, wie das gemacht ist.
0: Erklärt Paul Cannon. Er hat das erste Video der neuen Reihe gestaltet. Sein Thema? Schnelle, besser gesagt atemberaubend schnelle Glissandi auf dem Kontrabass. Dazu hat er einen großen schwarzen Handschuh mitgebracht.
2: So when I wear the glove, I can move much farther distances, much faster. And for certain pieces of music, that's very, very useful.
0: Der Handschuh macht es möglich, dass die Finger von Paul Cannon mit Höchstgeschwindigkeit über die Saiten rutschen. Mit ihm verringert sich die Reibung. Damit kann der Musiker größere Tonumfänge schneller überwinden, ohne dass die Fingerkuppen anfangen zu brennen. Jedes Video dauert höchstens 90 Sekunden, nicht länger als ein TikTok-Reel. Ein komplexes Thema in dieser Kürze auf den Punkt zu bringen, ist eine echte Herausforderung, meint der Trompeter Sava Stojanov.
3: Die Zeit ist ja sehr kurz und deswegen muss man sich auf eine kleine Sache in dem Instrument konzentrieren. Und so kam auch die Name on the spot. Man zoomt auf eine bestimmte Technik oder Spielweise, bestimmte Klänge, wie wir das machen. Und das kann natürlich fürs Publikum klarer werden. Ich denke, wenn sie dann im Konzert kommen und hören so eine bestimmte Klang, ah, das hatte ich mal. Ich weiß, wie das geht eigentlich.
0: Das Spektrum der Themen, die hier erklärt werden, ist ausgesprochen bunt. Es reicht vom präparierten Klavier über Zirkularatmung, spieltechnischen Neuerungen einzelner Orchestermitglieder bis hin zu Multiphonics. Eine Technik, bei der Hornist Thomas Mittler gleichzeitig singt und auf seinem Instrument spielt. Den beiden Initiatoren Paul Cannon und Sava Stojanov geht es vor allem darum, Neugier zu wecken. Die Serie richtet sich durchaus nicht nur an Spezialisten, sondern an jeden, der tiefer eintauchen möchte in die Geheimnisse moderner und zeitgenössischer Musik. Der Startschuss für die erste Staffel ist bereits im April gefallen. Jeden Freitag kommt ein neues Video heraus. Die erste Staffel läuft noch bis einschließlich Dezember. 2027 ist eine zweite Staffel geplant, damit alle Mitglieder des Ensemble Modern mit ihrem Instrument zum Zuge kommen. Bereits jetzt ist die Reihe ein Riesenerfolg, resümiert Paul Cannon.
1: On the spot läuft über alle unsere sozialen Media-Kanäle, YouTube, auf Instagram, Facebook, habe ich jetzt gehört, TikTok auch. Ich bin auch überrascht. Und bis jetzt, wir haben insgesamt über 250.000 Zuschauer.
4: Also, Geheimnisse der Klangerzeugung mit dem Ensemble Modern. Wer sich einweihen lassen möchte in diese Geheimnisse, der sollte unbedingt auf der Website des Ensembles vorbeischauen. ensemblemodern.com. HR2 Kultur, 11:30 haben wir es. Und was habe ich jetzt für Sie? Eine Sonate zur Gemütsergötzung. Musik von Abate Ranieri Caponi, von einem Vivaldi-Zeitgenossen. Viel mehr ist über ihn eigentlich gar nicht bekannt. Nur ein paar Kammersonaten für mehrere Instrumente sind überliefert, aber die deuten auf einen ziemlich feinsinnigen Musiker hin, auf einen, der sein Handwerk beherrscht hat. Und das kann man auch von Anna Torge behaupten. Und sie hören wir jetzt an der Mandoline zusammen mit Il Cantino.

Musik von Abate Ranieri Caponi war das, einem Zeitgenossen von Antonio Vivaldi. Seine 8. Sonate für Mandoline und Basso Continuo in E-Moll haben wir hier gehört, gespielt von Anna Torge und Il Cantino. Das sind Michael Freimuth an der Laute und Johannes Löscher am Barock-Cello.

Mit einem fröhlichen Presto ist sie zu Ende gegangen, die Sinfonie A-Dur von Karl Ditters von Dittersdorf, gespielt vom Orchestra Metropolitana de Lisboa. Und presto geht's hier schon auf die 12 Uhr Nachrichten zu, gleich 11 Uhr 56 haben wir es. Anschließend gibt's den Doppelkopf, diesmal mit einer Ausgabe aus der Reihe Menschen und ihre Musik. Da ist heute der Bühnenbildner Jürgen Rose zu Gast, Preisträger des Oper Award für sein Lebenswerk. Und er erzählt über seine ersten Schritte am Theater, über prägende

beeindruckende Musikerlebnisse und darüber, wie Musik für ihn zu Farbe und Stoff wird. Und um 13 Uhr geht's dann weiter mit jeder Menge Musik am Mittag. Da hören wir uns wieder, wenn Sie Lust haben. Hier habe ich noch ein paar Klänge von Anatoli Ljadow für Sie. Mein Name ist Adelaide Kleine. Ich sage danke fürs Zuhören bisher und bis später.

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2: 12 Uhr. Arbeitslosigkeit in Hessen ist im August ganz leicht gesunken. AfD scheitert mit Misstrauensvotum in Thüringen. Huberts hält Pläne der Linken zum Mietendeckel für unrealistisch. Das Wetter, erst noch Regen, später Sonne und Wolken, 21 bis 27 Grad. Mein Name ist Andreas Gerlach. Die Zahl der Arbeitslosen in Deutschland ist gestiegen. Nach Angaben der Bundesagentur für Arbeit waren im August 3.061.000 Menschen arbeitslos gemeldet. Das waren 54.000 mehr als noch im Juli. In Hessen ist die Zahl der Arbeitslosen leicht gesunken um 180. Damit sind hier 214.000 Menschen ohne Job. HR-Reporterin Jutta Nieswand.
3: Laut Frank Martin, Geschäftsführer der Regionaldirektion Hessen, sind 180 Arbeitslose weniger, zwar nicht viel, aber für einen August trotzdem ein gutes Ergebnis. Denn typischerweise seien in diesem Monat vor allem viele junge Leute nach der Schule oder Ausbildung noch arbeitslos gemeldet, bevor sie mit einem Studium oder einem neuen Job starteten. Damit könne auch von einer Trendwende am Arbeitsmarkt jetzt keine Rede sein. Dazu müsste die Zahl der Arbeitslosen auch in den nächsten Monaten weiter sinken.
2: Trauer in Norwegen nach dem Tod von König Harald. Vor dem Palast in Oslo haben tausende Menschen Blumen niedergelegt. Die Fahnen im Land wurden auf Halbmast gesetzt. Das norwegische Staatsoberhaupt war heute früh mit 89 Jahren gestorben. Nachfolger ist sein 53-jähriger Sohn Kronprinz Haakon. ARD-Reporter Christian Stichler.
4: Am Mittag ist der sogenannte Staatsrat zusammengekommen, um Kronprinz Haakon offiziell zum neuen König von Norwegen zu ernennen. Für den Abend wird eine Fernsehansprache erwartet. Harald V. war nach 35 Jahren auf dem Thron der zuletzt älteste regierende Monarch in Europa. Noch im Juli hatte er auf Krücken gestützt die norwegische Fußballnationalmannschaft nach der WM im Schloss empfangen. In Norwegen war Harald sehr beliebt. Er galt zuletzt als Fels in der Brandung angesichts der diversen Krisen im norwegischen Königshaus.
2: In Thüringen bleibt Mario Vogt Ministerpräsident. Die AfD ist im Landtag mit einem Misstrauensvotum gegen den CDU-Politiker gescheitert. AfD-Fraktionschef Höcke bekam 33 Stimmen, nötig gewesen wären mindestens 45. Aus Erfurt Jan Breuer.
5: Dennoch ist das eine Stimme mehr, als die AfD-Fraktionssitze hat im Erfurter Landtag. Bei der Begründung des Misstrauensantrags forderte Björn Höcke den Ministerpräsidenten erneut auf, die politischen Konsequenzen zu ziehen aus der Aberkennung seines Doktortitels durch die TU Chemnitz. Vertreter der regierungstragenden Fraktionen von CDU, BSW und SPD warfen Höcke daraufhin vor, eine politische Showveranstaltung kurz vor der Landtagswahl in Sachsen-Anhalt abzuhalten.
2: Gestern hatte die Linke Vorschläge gemacht, wie Deutschland die steigenden Mietpreise in den Griff bekommen könnte. Unter anderem sollen Mieten eingefroren und teils auch gesenkt werden. Bundesbauministerin Huberts von der SPD sagt jetzt aber, das sei unrealistisch. Für diesen Eingriff in den Wohnungsmarkt gäbe es keine Mehrheit. Sie setzt stattdessen auf eine Wohnbaugesellschaft des Bundes. Diese könnte im großen Stil Aufträge für günstige Wohnungen vergeben. Hoffnung für Ebola-Infizierte in der Demokratischen Republik Kongo. Dort haben Ärzte und Helfer damit begonnen, gegen die Viruserkrankung zu impfen. Ob der Wirkstoff Rwebo auch gegen die dort verbreitete Erregervariante hilft, ist noch nicht erwiesen. Nach Einschätzung der WHO könnte er aber einen gewissen Schutz bieten. Und das waren die Nachrichten. Das Wetter. Erst ist es grau und regnerisch, vor allem im Süden und Osten. Der Nachmittag sieht dann freundlicher aus, die Sonne kommt raus, aber es kann immer wieder kräftige Schauer geben. Die Werte steigen auf 21 bis 27 Grad. Kommende Nacht zieht der Regen ab, die Werte sinken auf 16 bis 11 Grad. Morgen Sonne und Wolken, ab dem Nachmittag kann es auch mal regnen, bei bis zu 26 Grad. Die weiteren Aussichten am Sonntag dann oft trocken bis 27 Grad. Am Montag wechselhaft und windig bis 26 Grad. Die Zeit 12.04 Uhr.
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6: Ich bin Franziska Stürz und mein Gast ist Jürgen Rose, Bühnen- und Kostümbildner und Regisseur. Mir ist es eine ganz große Ehre, solch einen Theatermenschen vor sich zu haben, der so viel mit Musik und zu Musik und durch Musik gearbeitet hat. Das ist sehr selten. Also ich bin ganz gespannt, wie Ihr Einstieg auch für diese Sendung sein wird, in Ihre Musik einzutauchen. Erzählen Sie mal, wie Sie überhaupt den ersten Kontakt zur Bühne, zum Theater mit Musik hatten.
7: Dass ich als Bauersjunge aus dem Dorf da in Sachsen-Anhalt gleich nach dem Abitur im Theater war als Assistent, das war so vorgesehen. Von klein an hat mich immer alles interessiert, was Menschen anhaben und was das für Typen sind. Und das hat meine Großmutter, die hatte auch einen Sinn für Kleider und hat immer vor dem Krieg, wenn eine gute Ernte war, dann sind sie nach Halle gefahren und sie hat sich schöne Sachen gekauft. Dann sind sie mal eine Woche nach Berlin, dann hat sie mal erzählt, einen Hut mit 5 Reihern oder 10 Reihern und hat die Stola und die Stola. Und sie hat aber alle diese schönen Sachen, die Stolas und die Spitzen, hat sie aufgehoben. Und sie hat dann gemerkt, als ich klein war, dass ich da wahnsinnigen Sinn für habe. Und die war auch eine Bäuerin, die hat einfach einen Instinkt für Oper gehabt. Und sie hat mich im Gegensatz zu den anderen Cousins und Jungs, hat sie oben auf dem Boden gesagt, komm, du kannst da hochgehen, ich mach dir was zum Trinken, kannst du was zum Essen haben, einen Apfel und das. Und dann durfte ich alle Sachen rausnehmen, in jedem größeren bürgerlichen Bauernhaus gab es ja so König Luise und Gipsstatuen oder sowas, die da irgendwo rumstanden, Büsten. Und irgend so eine Büste von so einer preußischen Dame stand auf dem Boden mit irgendeinem Podest noch irgendwo. Und die habe ich aufgestellt und da habe ich alles drüber drapiert. Irgendwas hat mich wahnsinnig fasziniert. Der erste war die Großmutter, die das gespürt hat, dass da irgendwas ist, was anders war als alle anderen da im Dorf. Ich war auf der Odenwaldschule, in der berühmten Schule, die leider jetzt geschlossen ist, aber die war in meinen 8 Jahren von der DDR rübergeflohen, haben meine Eltern mich dahin gebracht. Und dadurch war ich plötzlich als 11-Jähriger schon im Westen und in dieser wunderbaren Schule, die damals wirklich wunderbar war. Und das war aber in meiner Zeit sehr von einem Germanisten geprägt, der unser Deutschlehrer war. Das heißt, wir hatten sehr genau die deutschen Texte und Musik. Ich war zwar im Chor und habe auch ab und zu mal eine Oper gesehen, mit dem Bus irgendwo hingefahren. Und dann habe ich in der Odenwaldschule in diesen 8 Jahren bis zum Abitur wahnsinnig viel Theater gespielt. Dadurch kannte ich in Darmstadt eigentlich die Schauspiel ziemlich genau. In der Oper waren wir in Darmstadt nie gewesen. Da war ich durch einen Klassenkameraden, dessen Mutter Schauspielerin in Darmstadt war, kam ich direkt am, also Freitag Abiturszeugnis, Montag war ich in Darmstadt am Theater.
8: Da wurde nicht nach einer Ausbildung gefragt?
7: Nein, ich war unbezahlter Assistent. Mühsam kriegte ich 200 Mark oder was, weil ich dazu gar nicht wollte, dass ich da ins Theater wollte. Und ich sagte, das ist kein Beruf, da kannst du dich nicht ernähren von und keine Familie und so weiter. Und da weiß ich noch, dass ein ganz großer Eindruck relativ bald war die Strauß'sche Arabella. Die habe ich als Assistent gemacht, als Bühnenbildassistent. Ich kann mich erinnern, dass ich jeden Abend habe ich dieses Duett gehört von Stenka und Arabella, weil das fand ich so unfassbar, das hatte ich noch nie gehört, sowas. Ich habe mir dann auch eine Platte gekauft, als ich Geld hatte. So der Rotenberger della Casa. Es gab so eine Platte. Die war nachher, hatte so viel, weil ich so oft habe laufen lassen. So, das war so meine erste klassische Musik, wo ich natürlich überhaupt noch nicht begreifen konnte.

0: Aber der richtige, wenn's einen gibt. Das Duett Stenka Arabella aus der Oper Arabella von Richard Strauss. Wie auch dessen Rosenkavalier eine prägende Strauss-Oper. Für Sie, Jürgen Rose, das Theater hat Sie magisch angezogen, gleich nach dem Abitur, also dieser Anfang in Darmstadt.
1: So, und dann kam die Bundeswehr, da war ich genau in dem Alter und ich war genau in dem Jahrgang, Stichtag 1. August 37 geboren. Wenn man in Berlin studierte oder in Berlin wohnte, musste man nicht zur Bundeswehr. Das war damals so mit dem Drei-Mächte-Abkommen und so weiter. Und dann bin ich nach einem Jahr von Darmstadt weg und bin nach Berlin gezogen. Und mit zwei Zeugnissen, einmal als Schauspieler und Malerei und Bühnenbild und Kunstakademie, bin ich erstmal dahin gegangen. Und da habe ich Conny Frobis kennengelernt und die Allerforden. Und also dann durfte ich die ganzen Don Carlos und Romeo und all die Rollen machen. Und dann kam plötzlich der Kurt Hübner, der war Dramaturg in Stuttgart im Staatstheater und übernahm Ulm. Und fragte mich, ob ich Lust hätte, zwei Stücke zu machen. Rose von Stambul war das erste, Leo Fall und ein Schauspiel. Also Rose von Stambul war meine erste Ausstattung. Gleich mit 100 Kostümen und so weiter.
0: In die
1: Bühne ins Volle rein. Ja.

0: Fritz Wunderlich mit zwei Augen, die wollen mir nicht aus dem Sinn, aus Leopold die Rose von Stambul, das erste Musiktheaterwerk, das Jürgen Rose in seiner Karriere ausgestattet hat. Das war am Theater Ulm. Wie ging es dann da weiter, Jürgen Rose?
1: Da habe ich festes Engagement gekriegt als Bühnenbildner und da ich gesagt, ich will aber Schauspieler werden. Und dann kriegte ich als Bühnenbildanfänger und Schauspielanfänger jeweils für 350 Mark zwei Anfängerverträge. Kriegte 700 Mark, war fast so wie der Tenor. Der kriegte, glaube ich, 850, 900 und ich kriegte 700, aber mit 14 Premieren. Und wirklich vom Schwarzwaldmädel alle Operetten durch und dann auch Lucy Weibe von Windsor und wieder Schauspiel. Und so. Ich habe ja dann viel, viel mehr Schauspiel gemacht. Das war jetzt 1960 ungefähr, 60, 61, da, als das in Ulm anfing.
0: Hat da die Musik in Ihnen etwas auch bildnerisch bewirkt? Ja. Also diese Beschäftigung mit der Musik?
1: Ja. Da fing ja auch so die Platten spielt, dass man Platten kauft und solche Dinge. Also das hat man dann so nebenbei, also immer wieder gehört. Und dann daraus entstanden diese Figuren, Situationen, was mein Beruf ist, genau zu erfinden. Aber da ich Schauspieler mal werden wollte, irgendwann das aufgegeben habe, war für mich immer entscheidend wichtig, auch die Kostüme zu machen. Ich habe nie in meinem Leben Bühnenbild ohne Kostüme gemacht. Für mich war immer die Menschen, die Figuren, und das hat mit der Musik zu tun. Also ich habe stundenlang diese Musik gehört, wenn ich die Figuren gemalt habe.
0: Ist da auch sowas wie eine Textur im Klang dann für Sie, also als optisch-haptischer Mensch, wichtig? Also hat eben ein Mozart einen anderen Stoff als Richard Strauss?
1: Ja, natürlich. Und das ist mein ganzes Leben durchgegangen, dass ich auch in Geschäfte rein, wo ich nach einer Stunde oder halben Stunde alle Regale aufgerollt, runtergeholt werde, die Rollen. Und bevor ich mich entschieden habe, welchen Stoff ich für welches Kleid nehmen. Und weil ich dann auch Ballett gemacht habe, nochmal ganz anders beim Ballett als bei der Oper. Es lief bei mir alles zusammen, weil ja sehr schnell gleich in 61, da hatte ich ein Gastspiel gemacht in Stuttgart von Shakespeare, wie es euch gefällt. Und in der Kantine, wo ich den Entwürfe an dem Tag abliefern wollte, habe ich noch einen Kaffee getrunken, saß in der anderen Ecke Krenko und hat neugierig gefragt, who are you? Und habe ich gesagt, ja, das und das. Und er kannte Shakespeare genau bis ins Detail. Und dann hat er gesagt, wir müssen arbeiten. Und dadurch kam Romeo und Julia zustande. Mein erstes Stück war 62, Romeo und Julia in Stuttgart. Mit Marcia Haidee und in allen. Das kannte ich überhaupt nicht, Ballett vorher.
0: Mussten Sie sich da reinhören, um das ausstatten zu können? Oder?
1: Da war es so, dass der Krenko das alles perfekt kannte und wusste und damit auch mit Musik sehr umgegangen ist. Er musste mich erstmal hinführen ins Ballett selber und die Atmosphäre und die Renaissance, die italienische Renaissance. Früher musste man ja dann in die Bibliothek gehen, suchen, da kamen die raus, konnte man für 4 Wochen ausleihen oder 3 Wochen oder 14 Tage. Und er hatte plötzlich so 10 Originalbücher, Renaissance und sowas und hat die Musik, er hatte eine Platte und hat die mit mir zusammen gehört, hat mich aufgemacht, das ist das Pas de Deux, das ist die ganz wichtige Szene, die Liebesszene. Und dann wusste ich noch gar nicht so viel. Aber es hat bei mir immer natürlich Musik sofort im Kopf, in meiner Fantasie, das Kleid, was sie anhaben muss, blau oder grün oder die beiden Farben. Und das wäre für mich undenkbar gewesen, dass ich diese Möglichkeit, auch die Kostüme zu machen und die Farben zu setzen, dass ich die jemand anders gegeben hätte. Undenkbar. Man hat auch diesen Sinn für Stoffe, für die jeweilige Rolle bekommen durch die Beschäftigung mit der Musik mit allem. Ja.
0: John Cranko hat aber auch musikalisch in Ihnen was bewirkt, oder? Ja. Deswegen haben wir auch den Brahms hier, also mit dem Klavierkonzert.
1: Das gibt es nur in Stuttgart. Brahms, Initialen, die Anfangsbuchstaben der Haupttänzer.
0: Also RBME, oder?
1: Ja. Richard Dragan, Birgit Keil, Marcia Haidee und Egon Madsen. Und da ist der dritte Satz eben, dieser elegische Satz. Es ist der Satz von Marcia gewesen. Und ich weiß noch genau, wer er hat mit uns stundenlang Krenko, der war auch so ein Nachtmensch. Und er hatte halt die Platten, das war alles auch was. Und dann hat er so das einfach immer wieder auf und hat gesagt, hör mal zu, wir machen es nochmal, weggenommen nochmal. Guck mal, hör mal diesen Punkt.

0: Aus dem dritten Satz des zweiten Klavierkonzerts in B-Dur von Johannes Brahms. Christian Zimmermann war das mit den Wiener Philharmonikern unter Leonard Bernstein. Jürgen Rose, John Cranko in Stuttgart war derjenige, der Sie also zum Ballett gebracht hat. Eine jahrelange intensive Freundschaft und Zusammenarbeit. In München an den Kammerspielen haben Sie fürs Schauspiel gearbeitet. Die Oper war ja da eine lange Zeit gar nicht präsent.
1: Und dann kam plötzlich, nachdem ich in Kammerspielen mit Lietzer und Resi und bin ich wieder nach Hamburg gegangen. Und da kam plötzlich Otti Schenk und hat mir als erstes, so 10 Jahre nach dem Rose von Stambul war im Grunde, in Wien an der Staatsoper, meine erste große Oper, den Carlos. Eine Besetzung mit Wächter, Janowitz, Corelli noch als Carlos, Chiarov als Philipp, Talvella, ganz junge Talvella als Großinquisitor. Also eine Weltbesetzung in jeder Staatsoper.
0: Und darum hören wir jetzt die Arie der Elisabetta aus Don Carlo, gesungen von Gundula Janowitz. Hier begleitet sie das Münchner Rundfunkorchester unter Kurt Eichhorn. Musik.

0: Wenn du die Musik hörst, dann siehst du plötzlich auch die Szene und siehst plötzlich Farben. Dass die rot sind oder blau sind oder grün oder alles in Gold oder alles. Es war auch zum Beispiel gerade dieser erste Don Carlos mit Schenk war auch so wieder ein Lebensstück, was ich auch dann selbst inszeniert habe in München. Die ganz erste, die ich auch ganz genau, die Janowitz vor mir als Elisabetta, war wunderbar, auch damals ganz junge Janowitz. Und dann war ein ganz großer Hai hier bei uns, Don Carlos, nach 10 Jahren im Grunde erst, mit der Hatteros nochmal. Und die Hatteros kam, das war ihr erstes Mal, dass sie mit dem Kaufmann zusammen gesungen haben. Und das war auch so ein Glückszufall, auch die Proben. Und deshalb höre ich dann, wenn ich Don Carlos höre, sie noch näher jetzt als Janowitz. Ich habe ja ohnehin die Geschichte mit den Sängern, als ich jetzt die Norma 2006 mit der Grubarova hier gemacht habe, habe ich irgendwann in der Bandprobe so gesagt, Dieter, weißt schon, dass wir uns schon lange kennen, seit 1970. Wieso, ja? Was war? Da hast du den Pagen Don Carlos gesungen in Wien. Oh Gott, darfst du nicht laut sagen, nicht laut sagen.
1: Sie haben wirklich mit sehr vielen Stars zusammengearbeitet und natürlich auch die Empfindlichkeiten der Diven oder Regisseure zu spüren bekommen. Was hat Sie in diesen Opernkosmos an die Werke Richard Wagners herangeführt? Das ist ja auch nochmal eine eigene Welt in diesem Kosmos Oper. Hatten Sie da ein Schlüsselerlebnis, das Sie zu Wagner geführt hat?
0: Das ist auch so verrückt. Da weiß ich auch noch so einen Punkt, eben deshalb, wo meine Großmutter mich da mitgenommen hat zum Tannhäuser. Er hat sie mir genau vorher erzählt, die Geschichte, und haben auch gelesen, Musik gab es ja vom Bauernhof nicht, gell? Da hat sie die Geschichte mir vorgelesen. Und dann weiß ich noch genau, dass da im Foyer ein Riesenmodell von Meistersinger stand, zweiter Akt. Und da habe ich als Kind mit der Nase gegen die Glasscheibe, das sehe ich heute noch vor mir, da war ich 8, 9 Jahre alt, dass als Modell eine ganze Welt nachgebaut war. Und da wusste ich ja nicht, was Bühnenbild ist. Dass es den Beruf gibt, wusste ich ja zu dem Zeitpunkt noch gar nicht. Und das andere war, dass mit Bayreuth, was insofern ganz lustig ist, mit den Tannhäusern, da haben wir deshalb den Pilgerchor, ich werde es nie vergessen, weil das von Wagner so komponiert ist, dass die kommen zurück aus Rom und man hört es so von ganz Weitem. Das ist so, Piano fängt es an und wird immer näher und normalerweise treten die immer von hinten vor auf und singen und bleiben stehen und singen das und gehen wir weg und so. Und Götz hat das so wahnsinnig inszeniert, nie unvergesslich. Götz Friedrich. In Bayreuth gibt es links eine Tür zum Treppenhaus und rechts eine Tür zum Treppenhaus. Und er hat den ganzen Chor im ersten Stock untergebracht, im Flur. Hat die da oben angefangen. Damals gab es noch nicht diese Monitor alles. Und dann haben die da oben angefangen zu singen. Und dann sind die runter, die Treppen runtergegangen. Und immer näher unten wurden die Türen aufgemacht. Die haben in die Bühne rein, waren auf der Bühne, gingen über die Bühne rüber und gingen wieder raus. Und dann endet es wieder mit dem Ausklingen. Und die haben nicht eine Sekunde nach vorn geguckt, sie haben nur in der Richtung von rechts nach links geschaut. Genial war das, wunderbar. Und es wurde ein Riesenskandal, der größte Skandal, den ich erlebt habe.

0: der Pilgerchor aus Richard Wagners Tannhäuser. Ich bin Franziska Stürz und mein Gast ist Jürgen Rose, Bühnen- und Kostümbildner und Regisseur. Nach jahrelanger Erfahrung im Schauspiel, im Ballett und in der Oper haben Sie ja dann auch Lust bekommen, selbst Regie zu führen, Herr Rose.
1: Ja, die erste eigene Regie war die Traviata in Bonn, dann kam die Zauberflöte in Bonn. Dann hat der Jonas mir hier die Carlos gegeben, 2000. Nach dem Carlos kam das Füchlein. Füchlein ist eigentlich mein wichtigstes Stück gewesen, emotional. Jonas war eine sehr wichtige Person für mich. Der hat an mich geglaubt, er hat mich gezwungen auch, auf eine Art wie Krenko. Und ich habe ein Jahr gebraucht, ehe ich dieses Füchlein zugesagt habe. Als Student in Berlin gab es eine berühmte Aufführung von Felsenstein in der Komischen Oper. Und die habe ich 2-3 Mal gesehen. Und das war so sehr realistisch und sehr genau. Ich dachte, das kann ich nicht machen. Das ist also eine berühmte Aufführung. Da ich seit 50 Jahren mitten im Wald in Murnau ein Häuschen habe, also mitten im Wald ohne Straße, dann hat der Jonas immer gesagt, geh mal in deinen Wald und in dein Haus. Und ich will von dir das Füchlein haben. Und dann habe ich dann immer die Musik gehört. Und dann habe ich plötzlich diese Tiere alle entdeckt, die ich, obwohl ich schon 20 Jahre, 30 Jahre da wohnte. Also ich wusste schon, da gibt es Hasen und Kleiber und ich weiß nicht, was alles für Tiere. Aber dass plötzlich die speziellen Tiere, die im Füchlein so vorkommen, dass die auch alle auftauchten. Der Dachs und die Eule. Das hat ein halbes Jahr mindestens gedauert, mich über die Natur und das Beobachten und die Musik hören, dass ich dann es gemacht habe.

0: Aus dem Vorspiel zu Leos Janáceks Oper Das schlaue Füchslein, hier gespielt vom Rundfunkorchester des Bayerischen Rundfunks unter Nicolas Pasquet. Jürgen Rose, in Ihrem Haus in München haben Sie einige Ihrer Kostüme aus Produktionen an der Bayerischen Staatsoper aufgestellt. Die Libelle aus dem schlauen Füchslein hat mich im Treppenhaus begrüßt. Und auch das wunderschöne Brokatkleid der Marschallin aus dem Rosenkavalier haben Sie mit zu sich nach Hause genommen. Der Rosenkavalier war auch so ein Lebensstück, das Sie 1972 an der Bayerischen Staatsoper mit Otto Schenk herausgebracht haben.
1: Der Otto Schenk war ein toller Regisseur, Schauspieler und hat dich so hingeführt über die, hör mal zu, und jetzt muss er kommen und muss er ganz allein. Der Philipp und auch das Kästel in der Hand, du machst auf und er holt das Porträt raus von dem, und dann wird er eifersüchtig und so. Hattest du so ganz tief als Schauspieler. Der Krenko hat das wiederum rein über die Musik, der hat mit seinen Augen, hör zu, guck mal, ganz ruhig, hör zu. Und hat es dann.
0: Hat es auch dargestellt,
1: ja, und da ich da so empfänglich war für all diese Dinge, ist das bei mir irgendwo gespeichert. Das heißt, wenn ich sehe, denke ich ganz viel an diese Momente zurück. Also ich war immer ein Teil des Ganzen.
0: Aus dem Rosenkavalier haben Sie sich noch etwas gewünscht, Jürgen Rose. Und zwar, die Zeit ist ein sonderbar Ding, den Monolog der Marschallin mit Gwyneth Jones unter Carlos Kleiber. Und das hören wir jetzt.

0: gezwungen hat, zuzuhören. Ich merke jetzt, je älter ich werde, dass ich früher viel mehr Musik gehört habe, dadurch, dass ich immer mich vorbereitet habe. Und habe da schon auch sehr viel rausgeholt aus dem Hören und habe dann gesponnen, habe einfach geträumt, wenn ich die Musik hörte. Aber es war immer bezogen, man kann es ja auch gar nicht glauben, dass es so Hand in Hand ging. Also ich habe das wahnsinnig viel autodidaktisch danach selbst mir beigebracht, ja. Und eben durch Arbeiten und durch Theater. Und plötzlich sind es 80 Jahre daraus geworden.
1: 80 Jahre Leidenschaft fürs Theater in all seinen Facetten. Vielen Dank für das Gespräch und Ihre Musik, Jürgen Rose. Zum Abschluss dieser Sendung hören wir jetzt den Schluss von Mahlers 10. Sinfonie mit dem Symphonieorchester des Bayerischen Rundfunks unter Lorin Marcel.

Das war der Doppelkopf mit dem Bühnenbildner Jürgen Rose. Ein Gespräch aus der Reihe Menschen und ihre Musik. 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
1: 13 Uhr. Offenbar deutsche Familie in Nepal gerettet. Norwegen trauert um König Harald. Landesregierung will Drogenanalyse in Frankfurt erlauben. Das Wetter wechselhaft, aber kaum noch Regen, 21 bis 27 Grad. Mein Name ist Andreas Gerlach. Offenbar deutsche Familie im Katastrophengebiet in Nepal gerettet. Ein Armeesprecher sagte, die vier Deutschen seien mit einem Hubschrauber ausgeflogen worden. Die offizielle Zahl der Toten der Sturzflut stieg inzwischen auf 538. Fast 1000 Menschen werden noch vermisst, auch Deutsche. Und weil auf chinesischer Seite in Tibet der Damm eines Stausees gebrochen sein soll, wächst die Angst. ARD-Korrespondentin Lena Bodewein.
2: In Nepal warnt die Polizei vor einer zweiten Flutwelle. Die Bewohner sollen Bereiche nahe der Flüsse verlassen. Helfer am Boden kämpfen eigentlich verzweifelt darum, Überlebende zu finden. Immer wieder zeigen Bilder, wie Menschen aus dem Schlamm gezogen werden, aus Löchern, Tunneln, von Dächern gerettet werden. Mehrere tausend Überlebende seien schon geborgen worden.
1: Die traditionelle Sommerflaute hat im August den deutschen Arbeitsmarkt belastet, und zwar etwas stärker als üblich, weil die Dynamik fehlt. Das hat die Bundesagentur für Arbeit mitgeteilt. Im August waren demnach bundesweit 3.061.000 Menschen arbeitslos gemeldet, 54.000 mehr als im Juli. In Hessen ist die Arbeitslosigkeit dagegen geringfügig um 180 Personen zurückgegangen. Hier waren 214.000 Menschen ohne Job. Trauer in Norwegen nach dem Tod von König Harald. Vor dem Palast in Oslo haben tausende Menschen Blumen niedergelegt. Die Fahnen im Land wurden auf Halbmast gesetzt. Das norwegische Staatsoberhaupt war heute früh mit 89 Jahren gestorben. Nachfolger ist sein 53-jähriger Sohn, Kronprinz Haakon. ARD-Reporter Christian Stichler.
3: Am Mittag ist der sogenannte Staatsrat zusammengekommen, um Kronprinz Haakon offiziell zum neuen König von Norwegen zu ernennen. Für den Abend wird eine Fernsehansprache erwartet. Harald V. war nach 35 Jahren auf dem Thron der zuletzt älteste regierende Monarch in Europa. Noch im Juli hatte er auf Krücken gestützt die norwegische Fußballnationalmannschaft nach der WM im Schloss empfangen. In Norwegen war Harald sehr beliebt. Er galt zuletzt als Fels in der Brandung angesichts der diversen Krisen im norwegischen Königshaus.
1: Die hessische Landesregierung will Drogenchecks erlauben, aber nur in Konsumräumen in Frankfurt. Süchtige könnten dort ihre Substanzen untersuchen lassen. Dann wird zum Beispiel gecheckt, ob die Drogen hochkonzentriert oder gestreckt sind. Dafür wolle man einen rechtlichen Rahmen schaffen, heißt es aus dem Gesundheitsministerium. Drugchecks gibt es zwar schon in Wiesbaden, aber nur für Cannabis, nicht für verbotene Drogen. Mit der Partie Bayern München gegen Stuttgart startet heute Abend die neue Saison der Fußball-Bundesliga. Anstoß ist um 20.30 Uhr in München. ARD-Sportreporterin Luise Kropf.
4: In Sachen Meisterschaft sind sich viele jetzt schon einig. Der Titel kann in dieser Saison eigentlich nur an den FC Bayern München gehen. Dass der Doublesieger ins Straucheln gerät, ist kaum vorstellbar. Zumal der Kader noch stärker zu sein scheint als letzte Saison. Das Verfolgerfeld könnte aus Borussia Dortmund, RB Leipzig und dem VfB Stuttgart bestehen. In dieser Saison sind drei Aufsteiger mit dabei. Elversberg spielt zum ersten Mal in der Bundesliga. Der SC Paderborn und Schalke 04 kennen die größte Fußballbühne in Deutschland schon aus den vergangenen Jahren.
1: Und das waren die Nachrichten. Das Wetter. Erst ist es grau und regnerisch, vor allem im Süden und Osten. Der Nachmittag sieht dann freundlicher aus. Die Sonne kommt raus, aber es kann immer wieder kräftige Schauer geben. Die Werte steigen auf 21 bis 27 Grad. Kommende Nacht zieht der Regen ab. Die Werte sinken auf 16 bis 11 Grad. Morgen Sonne und Wolken. Ab dem Nachmittag kann es auch mal regnen bei bis zu 26 Grad. Die weiteren Aussichten: am Sonntag oft trocken bis 27 Grad, am Montag wechselhaft und windig bis 26 Grad. Die Zeit 13.04 Uhr.
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5: Mit Adelheid Kleine am Mikrofon. Willkommen an diesem Freitagmittag. Und in den starten wir mit einem Werk, dem möchte man am liebsten eine Krone aufsetzen. Es ist das erste bekannte Solokonzert für Viola und Orchester der Musikgeschichte. Das Viola-Konzert G-Dur von Georg Philipp Telemann. Und hier sind der Bratscher Alfonso Leal del Ojo zusammen mit The English Concert unter der Leitung von Harry Bickett.

0: Das Viola-Konzert G-Dur von Georg Philipp Telemann. Das erste bekannte Solokonzert für Viola und Orchester der Musikgeschichte, komponiert wahrscheinlich zwischen 1716 und 1721. Und damit ist es eins der bedeutendsten Werke des barocken Bratschenrepertoires. Den spanischen Bratscher Alfonso Leal del Ojo haben wir hier gehört, zusammen mit The English Concert unter der Leitung von Harry Bickett. Und damit willkommen an diesem Freitagmittag hier in HR2 Kultur. Wir haben so einige Werke dabei, denen man ein Krönchen aufsetzen könnte oder die man auf den Sockel heben möchte. Franz Schuberts große Klaviersonate in G-Dur zum Beispiel aus dem Jahr 1826, also 2 Jahre vor seinem Tod entstanden. Die gibt's gleich hier bei uns. Aber jetzt heben wir tatsächlich erstmal jemanden auf den Sockel, nämlich in unserer Reihe über Musikerstatuen hier in HR2 Kultur. Und heute schauen wir mal nach Wien. In der Musikstadt, da gibt's ja unzählige Statuen von berühmten Komponisten. Und die vielleicht prächtigste, die steht im Wiener Stadtpark. Von außen ist sie vergoldet und dahinter gibt es einen Torbogen aus Marmor. Das ist die Statue des Wiener Walzerkönigs Johann Strauss. Unser Korrespondent in Wien, Oliver Schosch, erzählt uns ihre Geschichte und er hat festgestellt, dass es in Wien auch Kritik an dieser Statue gibt, und zwar von prominenter Seite.
1: Auf der Internetseite der Wiener Philharmoniker gibt es noch das Programm des Konzerts, das sie am Sonntag, den 26. Juni 1921 gegeben haben, bei der feierlichen Enthüllung des Johann-Strauß-Denkmals im Wiener Stadtpark. Sie haben damals 3 Walzer von Johann Strauß gespielt. Der erste war Künstlerleben. Der zweite war An der schönen blauen Donau. Und der dritte war Wein, Weib und Gesang. Johann Strauß, der Sohn, der von seiner Familie Schani genannt wurde, war 1899 gestorben. Als absoluter Superstar schon zu seiner Zeit. Und so bildete sich schon 4 Jahre nach seinem Tod ein Komitee zur Errichtung eines Denkmals für ihn. Es kam dann noch der Erste Weltkrieg dazwischen, von 1914 bis 1918. Erst seit 1921 steht das Strauß-Denkmal im Wiener Stadtpark. Es ist ziemlich prächtig. Johann Strauß steht als lebensgroße Bronzestatue von außen vergoldet mit Geige in der Hand in Stehgeigerposition auf einem Marmorsockel. Hinter ihm ist ein großer Marmortorbogen, in den schwebende Menschen hineingemeißelt sind. Immer wieder kommen Touristen vorbei und machen Fotos. Es ist eines der am meisten fotografierten Denkmäler Wiens. Eine von diesen Touristen ist die Musikerin und Kulturmanagerin Raichan Iskenderova aus Kasachstan.
2: Das Ensemble ist sehr schön und raffiniert gestaltet, ganz im Stile der Zeit, in der Strauß lebte und wirkte. Ich glaube, er wurde in Gold dargestellt, weil er als eine Art goldenes Kulturerbe der Stadt Wien gilt. Er strahlt und leuchtet, genau wie seine Musik.
1: Doch es gibt auch jemanden in Wien, der nicht so begeistert vom Denkmal ist. Ausgerechnet ein Nachfahre von Johann Strauß. Sein Urgroßneffe Professor Eduard Strauß. Der 71-jährige Jurist und Richter im Ruhestand widmet sich der Pflege des Straußschen musikalischen Familienerbes. Und das Johann-Strauß-Denkmal im Wiener Stadtpark, das stimmt hinten und vorne nicht aus Sicht von Eduard Strauß.
3: Es stört mich die falsche Barttracht, weil er hat ja eine Geige in der Hand, er ist also als Stehgeiger abgebildet und als Stehgeiger vor einem Orchester stand er ständig, höchstens bis 1870. Und diese Barttracht mit diesem Schnauzbart, die hatte er aber erst gegen Ende seines Lebens.
1: Laut Eduard Strauß ist es also kein realistisches Bild seines Urgroßonkels, sondern ein idealisiertes. Ganz nach dem Geschmack von Johann Strauß' dritter Frau und Witwe Adele Strauß. Sie hatte damals bei der Entwicklung des Denkmals das Sagen von Seiten der Familie.
3: Es war ja offenbar sehr wichtig, dass sie ihren Schani, ihren Geliebten auf einen Piedestal hebt und vergoldet. Und uns diesen vergoldeten Kitsch sozusagen in die nächsten Generationen reicht. Und darunter leiden wir, die wir uns mit einem ernsthaften Straußbild auseinandersetzen wollen, darunter leiden wir bis heute.
0: Das sagt Eduard Strauß, der Urgroßneffe des Walzerkönigs Johann Strauß. Er ist unzufrieden mit der Statue seines Urgroßonkels, wohingegen viele Wien-Besucher beeindruckt sind. Naja, womit aber wohl alle zufrieden sind, das sind die Walzer. Und hier gibt's ein paar Wiener Bonbons.

Na, da hätte ich vor lauter Walzer fast meinen Einsatz verpasst hier im HR2-Studio. Genau richtig für einen Freitagmittag. Wiener Bonbons von Walzerkönig Johann Strauss. Max Schönherr stand am Pult des Orchesters der Wiener Volksoper. Und wir bleiben noch einen Moment in Wien. Von Franz Schubert gibt's da natürlich auch ein Denkmal. Wen wundert's? Aber die nächste Musik, die ist eigentlich schon Denkmal genug. Seine große Klaviersonate in G-Dur aus dem Jahr 1826, also 2 Jahre vor seinem Tod entstanden. Das ist Musik eines Ende 20-Jährigen. Eine Sonate, fast eine Fantasie, in der Schubert versucht, das Ungreifbare und das Irrationale in Töne zu bringen. Andra Schiff spielt sie für uns.

Andras Schiff hat hier am Klavier gesessen mit dieser Sonate von Franz Schubert, der großen Sonate G-Dur im Deutschverzeichnis, die Nummer 894. Musik eines Ende 20-Jährigen war das. HR2 Kultur, 5 nach 2 haben wir es. Eine Oboe, zwei Violinen, eine Viola und ein Violoncello haben jetzt bei uns Platz genommen zum Oboenquintett in C-Dur von Christoph Willibald Gluck. Und wenn Sie da die eine oder andere Melodie aus Glucks Opern heraushören, ja, das hat er sich zunutze gemacht. Er war eben praktisch veranlagt, dieser Gluck. Hier sind Lajos Lencsics an der Oboe und sein Ensemble.

Eine Oboe und vier Streicher, das waren die Protagonisten in Christoph Willibald Glucks Oboenquintett C-Dur. Hier mit dem ungarischen Oboisten Lajos Lencsés und seinem Ensemble. 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Und hier und jetzt übernimmt bei uns Gabriel Fauré. Eine Ouvertüre, ein Menuett, eine Gavotte und schließlich eine Pastorale. Das sind die Sätze aus der Bühnenmusik Masque et Bergamasque, die Gabriel Fauré zu einer gleichnamigen Suite zusammengefasst hat. Und diese Suite, die ist bis heute eins von Faurés beliebtesten Werken geblieben. Wir hören jetzt das Radiosinfonieorchester Wien, Bertrand de Billy dirigiert.

0: Musik von Gabriel Fauré. Das war seine Suite Masque et Bergamasque, hier zuletzt mit der schönen Pastorale. Gespielt vom Radiosinfonieorchester Wien unter der Leitung von Bertrand de Billy. Um 14.28 Uhr in HR2 Kultur. Gleich um 14:30 geht's hier weiter mit unserer Lesung. Da schlagen wir wieder Safia al-Baghdadis Buch Unser Haus mit Rutsche auf. Vorher habe ich aber noch diesen Tipp für Sie.
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0: Und wir schlagen wieder Safia al-Baghdadis Buch Unser Haus mit Rutsche auf. Heute die 5. von 24 Folgen. Leylas Saarbrücker Paradiesvogelfamilie ist zu Weihnachten wieder mal bei den bourgeoisen Großeltern im Elsass zu Gast. Es werden Austern und Muscheln serviert und außer Nuri und Maman ist diesmal auch Barbe dabei. Die Oma setzt gezielte Spitzen gegen den irakischen Schwiegersohn, doch bisher lässt sich Barbe nicht provozieren. Safia al-Baghdadi liest weiter.
3: Als ich zu Barbe blickte, zwinkerte er mir zu. Er winkte mir mit beiden Händen, ließ sie einem Sturzflug gleich verboten unter dem Tisch verschwinden, und als sie wieder hinaufflatterten wie Täublein, fehlte ihm an jeder Hand ein Finger. Ich staunte. Wo hatte er nur immer diese grandiosen Zaubertricks her? »Amir, ça va?« fragte Oma, die es wohl sonderbar fand, dass ein Erwachsener während der Vorspeise mit den Händen flatterte. »Danke, alles bestens«, sagte Barbe. »Mir sind nur gerade zwei Finger amputiert worden. Ansonsten alles wunderbar.« Ich musste kichern. »Wie bitte?« fragte Oma Line. »Nichts«, sagte er. »Alles gut. Köstlich, diese Hors d'œuvre. Vorzüglich«, er trommelte mit den Fingern auf den Tisch. »Was machst du da?« fragte Oma Line. »Nichts. Du trommelst.« »Ja? Warum?« »Für Leyla, um sie zu unterhalten. Das dauert hier so lange und sie ist noch ein Kind.« »Nun, Kinder müssen Manieren lernen.« Oma Line tupfte sich mit der Serviette über den Mund. »Und manche Erwachsene offenbar auch.« Da kicherte Uropa Grand Pi. »Ach, Line«, sagte er kopfschüttelnd. »Wo ist eigentlich dein Tutu?« fragte Oma mich. »Soll der dich unterhalten, dann kann dein Vater sich auf das Essen konzentrieren und wir kommen schneller zur Bescherung. Na, wo ist er?« Darauf war ich nicht vorbereitet gewesen. Ich sah zu Barbe, der aber abrupt mit einer Schnecke beschäftigt war. Ob er Omas Frage gehört hatte? Schließlich schüttelte ich den Kopf. »Kein Tutu«, fragte sie. »Na, das war eine kurze Liebe. Gott sei Dank warten heute viele neue Geschenke auf dich.« »Ja?« fragte ich und merkte, dass Barbe nun doch den Blick von seinem Teller löste und Oma ins Visier nahm. »Ganz, ganz viele Geschenke, wie es sich bei uns Marchands gehört.« Sie lächelte mich an und ließ dann den Blick zu Barbe schweifen. »Das ist doch nicht nötig, Line«, sagte er. »Du verwöhnst Leyla zu sehr. Meinen Enkeln soll es an nichts fehlen.« »Das meine ich doch gar nicht.« »Ich weiß, wovon ich rede. Ich habe als Kind den Zweiten Weltkrieg durchgemacht«, sagte Oma. Barbel lachte auf, aber so, als käme ihm die Schnecke wieder hoch. Ja, in der Bretagne. Was soll das heißen? Nichts. Bloß, dass es in der Bretagne war und nicht hier im Elsass. Nun lachte Opa Papi auf. Amir, es war überall brenzlig.
4: Nein, nein, ich verstehe, was er sagen will, sagte Uropa Grandpi. Aus dem Orient betrachtet mag es damals anders ausgesehen haben.
3: Wir hatten ständig Bombenalarm in Rennes. Was denkst du denn? Sagte Oma zu Barbe. Schon gut, vergiss, was ich gesagt habe.
4: Nichts zu essen hatten wir, sagte Oma. Nichts als Schwarzwurzeln und Chicorée.
3: Chicorée? Fragte Barbe.
4: Ja.
3: Das ist doch Kaffeeersatz.
4: Na und?
3: Du hast als Kind schon Kaffee getrunken?
4: Da spricht der Muselmann, ein Connoisseur, sagte Uropa Grandpi und grinste mich an. Oma Line schleuderte ihre Serviette auf den Tisch.
3: Willst du mir etwa unterstellen, dass ich lüge?
5: Ich unterstelle gar nichts. Ich denke nur, dass du vielleicht ein bisschen übertreibst.
3: Ich übertreibe? Dann nimmst du die Dinge aber zu genau. Poupette, dein Mann ist ganz schön kleinlich.
4: Maman sah erstaunt auf, brachte aber nichts weiter als ein Zucken über die Lippen.
3: Denk darüber, wie du möchtest, Amir, sagte Oma. Aber sei dir bewusst, meine Enkel sollen in ihrem Leben nichts entbehren, nicht so wie ich als Kind. Und im Übrigen ebenso wenig meine Tochter.
4: Beide lächelten einander an, aber es wirkte wie festgefroren.
3: Gut, das ist auch ganz in meinem Sinne.
4: Hoppla! Donnerte daraufhin Opa durch riesige Rauchkringel hindurch und hob sein Weinglas. Ein Prosit darauf, dass ihr beide euch einmal einig seid und das zu Weihnachten.
0: Glatteis. Der Seestern untermalte das allseitige Zuprosten der Erwachsenen mit einem fröhlichen Chin-Chin, was für einen Moment aufrichtig guter Stimmung sorgte und mir den Eindruck gab, dass nun alle folgenden der unzähligen noch durchzustehenden Gänge einigermaßen harmonisch verlaufen würden. Aber noch ehe der Hauptgang serviert wurde, sagte Oma etwas über Gott, dass sie ihm für das gute Essen und die vielen Gaben an die Familie danke, woraufhin Barbe hochzuckte und sagte, Gott.
3: Wie bitte? Fragte Oma.
4: Nichts.
3: Siehst du das etwa anders, Amir? Fragte sie.
4: Nein, das klang jetzt nur so, als würde Gott...
3: Barbe sah über den Tisch zu mir und schien den Rest des Satzes stumm mit den Zähnen zu zermahlen. Dann bedachte er mich mit einem warmherzigen Blick aus seinen Schokoladenaugen.
4: Nicht Gott, sagte er. Der Weihnachtsmann bringt die Geschenke. Nicht wahr, Leila?
3: Ja, wann kommt der Weihnachtsmann? Fragte ich.
4: Der war schon da, sagte Opa Papi. Nach dem Essen gibt es Bescherung.
3: Hoffentlich schaffen wir es bis dahin, sagte Uropa Grandpi. So Gott will.
4: Barbe stürzte sein Weinglas in einem Zug hinunter, nickte und lüpfte sich den Kragen. Offenbar war ich nicht mehr die Einzige, die sich fiebrig fühlte.
3: Nein, ich sag doch nur, sagte er, während er sein leeres Glas zwischen den Fingern drehte. Der Weihnachtsmann und Gott, das sind einfach grundverschiedene Dinge.
4: Sofort schoss Omas Kopf empor wie der einer sich bedroht fühlenden Kobra.
3: Wer hat denn etwas anderes behauptet?
4: Vergiss es.
3: Nein, ich möchte gern deine Ansicht hören.
4: Ich denke, ich habe mich für heute genug aufs Glatteis hinausgewagt.
3: Das kann man wohl sagen.
4: Omas Oberkörper entspannte sich etwas und sie fegte mit ihrer Hand unsichtbare Brotkrümel von der Tischdecke, fast so, als wäre ihr langweilig oder als suchte sie dort nach etwas. Denn im nächsten Moment hielt sie inne, als hätte sie das Gesuchte gefunden und stieß erneut den Kopf vor.
3: Glatteis? Sie klang scharf wie ein Säbel, der einen Eisbrocken zerschneidet.
4: Nein, nein, nein, sagte Opa Papi.
3: »No, no, no, Line, ich weiß, woran du denkst, und das hat er nicht gemeint«, sagte Uropa Grandpi.
4: »Glatteis«, zersäbelte Oma erneut die Luft.
3: »Ja«, sagte Barbe, und es war, als schlucke er dabei ein zaghaft aufflackerndes, fast triumphierendes Lächeln hinunter.
4: »Poupette,
3: Sag doch etwas, sagte Oma.
5: Maman wirkte überrascht.
3: Ich? Was soll ich dazu sagen? Und schon wandte sie sich ganz dem Seestern auf ihrem Schoß zu, obwohl der sich gar nicht gerührt hatte. Indes sagte Uropa Grandpi zu Oma,
4: »Line, voyons, mir scheint, du interpretierst da etwas in etwas hinein, in dem nichts ist.«
3: Und Opa Papi sagte vorsichtig, »Genau, Amir hat ja nicht von dünnem Eis gesprochen.«
4: »Oh doch«, sagte Oma und wandte sich wiederum Barbe zu. »Aber den Gefallen werde ich dir nicht tun, Amir. Wisse, dass ich bereits den ganzen Tag an Francis denke und mir deswegen schwer ums Herz ist. Deine Glatteisspitze sticht mich also nicht im Geringsten.«
3: »Wie kommst du jetzt auf Francis?«, fragte Barbe. »Mein Großonkel Francis, den Maman vor kaum einem Jahr beim Bügeln als naiv und dumm bezeichnet hatte, weil er, lange vor meiner Geburt, damals schon ein Erwachsener, im hiesigen Fluss bei einem weihnachtlichen Verdauungsspaziergang im Eis eingebrochen war, angeblich bei dem heroischen Versuch, seinen ebenfalls eingebrochenen Hund zu retten, weswegen Maman nicht nur den Glauben an Gott verloren hatte, sondern vor lauter Aufregung darüber beim Bügeln sogar fast ein Loch in Barbes Hemd gebrannt hatte, dieser Francis also, der im Gegensatz zu meinem Bruder, dem Seestern, wenig Glück in elsässischen Gewässern gehabt hatte, war Omas Bruder gewesen. Und die Erinnerung an ihn schien Oma mindestens so sehr aufzubringen wie Maman damals beim Bügeln, obwohl Oma, anders als Maman, Francis wohl ganz und gar nicht für dumm oder naiv hielt.
4: »Line, ich verstehe deinen Schmerz«, sagte Uropa Grandpi. »Es geht uns doch allen damit so, und ich bin mir sicher, Amir hat es weder boshaft gemeint, noch überhaupt darauf angespielt.«
3: »Pah«, sagte sie mit wegwerfender Bewegung.
4: »Du musst bedenken, Deutsch ist nicht seine Muttersprache.« Wie im Übrigen von keinem von uns hier Anwesenden.
3: Opa Papi räusperte sich, legte den Kopf schräg und sah Uropa Grandpi unter hochgezogenen Augenbrauen an.
4: »Pardon, Jeannot«, sagte Uropa Grandpi und lachte über den Fauxpas gegenüber seinem Schwiegersohn. »Das ist etwas, das vergesse ich und gerne, wie mir scheint.« Er prustete ihm zu.
3: »Du bist Deutscher?«, fragte ich Opa Papi.
5: »Laut meinem Pass durchaus.«
4: »Aus Saarbrücken?«
5: »Nein, geboren bin ich in einem Dorf bei Katowice in Oberschlesien.«
4: »Wo?«
5: »Katowice, zu Deutsch Katowice. Das ist, heute liegt das in Polen.« Er zuckte mit den Schultern und trank einen Schluck Wein.
4: »Polen?«
5: »Gleich neben Ostdeutschland.«
4: »Wie Frankreich?«
5: »Nein, weit weg von hier.« »Sehr weit weg«, sagte Oma Line.
4: »Aber dann bist du kein Deutscher?«
5: »Ja und nein. Wie gesagt, das Land, in dem ich geboren wurde, gibt es nicht mehr. Und das Berlin, in dem ich groß geworden bin, das ist in zwei geteilt.«
4: »Es gibt zwei Berlins?«
5: Opa Papi grinste. »Ja, Ost und West. Verzwickt, was? Was soll man da machen?« Sich auflösen oder in zwei teilen?
3: Eher arbeitest du daran, dich zu verbreitern, sagte Oma spöttisch.
5: Ja, mag sein, Kokotte, sagte Opa und sah dann wieder zu mir. Aber deine werte Oma hier, die wollte sowieso keinen Deutschen zum Mann.
3: Gar keinen Mann wollte ich, sagte Oma.
5: Vor allem aber keinen Deutschen.
4: Ja, das stimmt, sagte Uropa Grandpi.
3: Oma Line hob betont gelangweilt die Augenbrauen und blickte dann zur Andachtskommode mit den Toten. Opa Papi tat das mit einem zuckenden Grinsen ab und nickte, wie um sich selbst zu versichern, dass Oma ihn trotz deutschem Pass lieb hatte.
5: Tja, jedenfalls traf es sich da doch ganz gut, dass meine Seele slawisch ist und ich im Herzen sowieso von jeher Franzose war.
3: Er hob sein Glas in Richtung Oma. Und weil die aber weiterhin steif zur Andachtskommode starrte, prustete er schließlich Uropa Grandpi zu, der wiederum freudig zurückprustete.
4: Das allerdings missfiel Oma. Oder vielleicht war sie noch traurig wegen Francis. Jedenfalls warf sie ihre Serviette erneut auf den Tisch und sprang auf, als hätte man sie persönlich beleidigt.
3: Wo willst du nun wieder hin, Kokott? Fragte Opa Papi.
5: Kokott, wiederholte sie abschätzig, als hielte Opa sie buchstäblich für eine Henne oder einen Dampfhochdruckkocher. Dabei war Kokott ihr Kosename und natürlich hatte Opa es zärtlich gemeint.
3: Eh bien la Kokott, geht dorthin, wo ihr mich immer hin verbannen wollt, in die Küche.
5: Mais voyons, Line, sagte Uropa Grandpi. Mathilde schafft das. Sie sind doch zu zweit.
3: Et moi alors? Je ne sers plus à rien. Une vraie potiche.
5: Sie setzte sich wieder. Immer wollt ihr, dass ich bleibe. Aber eines kann ich euch sagen. In Afrika wäre es anders gelaufen. Das denke ich oft.
3: Afrika? Fragte ich, und der Seestern machte einen Tiger nach.
5: Grrr! Wenigstens zauberte das ein winziges Lächeln auf Omas Gesicht. Ja, da wollte ich immer hin, schon als Kind. Mit den Fingerspitzen glättete sie die Tischdecke vor sich wie eine Schatzkarte.
6: Fragt sich wohin, sagte Barbe.
5: Wie? Du sprichst oft von deinen alten Auswanderplänen und von Afrika, aber nie sagst du, wohin.
3: Also da war ich bei Gott nie zimperlich. Dorthin, wo meine Hilfe verlangt worden wäre. Aber ich durfte ja nicht.
5: Mit erhobenem Kinn warf sie Opa Papi einen knappen Blick zu, fast so, als hätte sie ihm ein wenig Kobragift entgegengespuckt.
3: Kokott, sagte der und richtete sich schwerfällig in seinem Stuhl auf.
5: Mit Verlaub, ich denke, dafür ist jetzt nicht der richtige Zeitpunkt.
3: Nicht der richtige Zeitpunkt wofür? Der da hat doch damit angefangen.
5: Sie nickte zu Barbe hin.
3: Ich? Fragte er.
5: Und wo wir schon beim Thema sind, können wir es auch gleich ganz ausführen.
3: Spätestens jetzt schien unser Diner auch für Opa Papi ungemütlich zu werden. Er stemmte ganz verboten seine Ellbogen auf den Tisch, vergrub seine ins Schwitzen geratene Stirn in einer Hand und rieb sich mit der anderen über seinen Bürstenhaarschnitt, während er laut ausatmete.
5: »Ich wollte nach Afrika«, sagte Oma, als holte sie zu einem großen Märchen aus. »Gleich nach der Schule, als Krankenschwester. Das war mein Traum.«
3: »Das wissen wir doch alle«, sagte Opa Papi.
5: »Und Francis wollte mit, als Ingenieur.«
3: »Zu den Elefanten?« fragte ich. Nun lächelte Oma wieder.
5: »Auch. Vor allem aber wollten wir den kleinen Eingeborenen helfen.«
3: Barbe stieß genau ein Husten aus, blickte mit großen Augen und zerknautschtem Mund vor sich, als würde er einer Sache nachschmecken, die er schon tausendmal von Oma gehört hatte und die er trotzdem scheußlich fand. Für Maman hingegen schien die Sache zu stinken, denn sie wirkte, als hielte sie die Luft an.
5: »Ja, das war unser Traum«, sagte Oma und wandte sich dann Opa Papi zu.
3: »Siehst du, nicht jeder hier ist im Bilde.«
5: »Schön«, sagte der schwerfällig seufzend, »ihr wärt nach Afrika gegangen. Und dann?«
3: »In Afrika gibt es keine gefrorenen Flüsse.«
5: Ganz aufrecht saß Oma da und nippte an ihrem Weinglas.
3: »Ei, ei, ei«, sagte Uropa Grandpi, und dann wurde es sehr still.
5: Nicht einmal der Seestern machte mehr einen Mucks. Ich versuchte mir einen gefrorenen Fluss in der Wüste vorzustellen, einen lebendigen Großonkel Francis, der in Farbe so schnittig lächelte wie auf dem Schwarz-Weiß-Porträt von ihm, und dazu Oma mit ihren vielen Klunkern an den Fingern, aber einer Krankenschwesternhaube auf dem Kopf, bis Opa Papi in die Stille hinein sagte,
3: »Und ich denke, wer weiß, was ihm dort Elendes zugestoßen wäre.«
5: »Gottes Wege sind unergründlich«, sagte Uropa Grandpi. »Wenn er entscheidet, dass die Zeit gekommen ist, dann ist es ganz gleich, wo man sich befindet. Er holt einen überall ab.«
3: »Gott holt einen ab?« fragte ich.
5: Grandpi nickte fest, Barbe aber sagte, »Leila.« Er lächelte mit zusammengezogenen Augenbrauen und als Grandpi wegsah, schüttelte er den Kopf.
3: »Lass mir doch meine Träume«, sagte Oma zu Opa.
5: »Kokott, Cherie, was aber ist das für ein Traum?« fragte er. »Dann gäbe es unsere liebe Poupette hier nicht.
3: Du und ich, Line, wir hätten uns nie vermählt.
6: Warum bist du dir da so sicher?
3: Ganz einfach, ich wäre dir nicht gefolgt. Meine Arbeit ist hier.
6: Dann gäbe es Poupette eben in einer anderen Form.
3: Ich verstand nicht, was Oma damit meinte. Maman stöhnte auf wie ersticktes Kristall und starrte Oma mit offenem Mund an. Aber dann schien sie den Kommentar auch erst sacken lassen zu müssen und verfiel wie alle erneut in beklommenes Schweigen.
6: In welcher Form denn? Ich stellte mir Maman als längliche Blumenvase vor, als Kanarienvogel, als Eichhörnchen.
3: Ein Glück, sagte Barbe schließlich.
6: Was? Fragte Oma.
3: Ein Glück, dass du nicht nach Afrika bist.
6: Es klang so, als meine er das nicht nur im Hinblick auf Maman.
3: Dass du das sagst, wundert mich nicht, sagte Oma. Ihr wollt euch ja sowieso nicht helfen lassen.
6: Wir? Zählst du den Irak jetzt zu Afrika?
3: Geografisch liegt das doch recht nah beisammen. Näher als zu Europa.
6: Schön, wenn du es sagst.
3: Maman stand auf. Sie wirkte aufgewühlt, ihre Wangen glühten und an der zarten weißen Haut ihres Halses zeichneten sich rote Flecken ab.
6: Ich bring den Kleinen zu Bett.
3: Barbe fasste nach ihrer Hand und Oma sagte,
6: doch nicht jetzt, wir sind noch nicht mal zur Hälfte mit dem Diner durch.
3: Während mir bei dem Gedanken graute, nochmal so viele Gänge durchstehen zu müssen, sagte Barbe,
6: nein, es ist besser so, Nuri ist müde.
3: Nuri sah hellwach aus.
6: Aber wenn sie ihn jetzt ins Bett bringt, wird er nicht durchschlafen. Abgesehen davon ist sie dann ewig weg und lässt uns warten.
3: Maman sank mit Nuri im Arm wieder auf ihren Stuhl zurück, goss sich mit der freien Hand ein Glas Wasser ein und trank es in einem Zug leer. Die Anspannung zwischen Barbe und Oma währte fort.
6: »Wo willst du hin?« fragte sie, als ich versuchte, zu ihm rüberzulaufen.
3: »Komm auf meinen Schoß.«
6: Das aber wollte ich nicht. Ich schüttelte den Kopf und erklomm wieder meinen Stuhl und den Kissenberg.
3: Die Situation schien sich erst zu lockern, als nun Mathilde und ihre Gehilfin mit dem Hauptgang hereingeschwebt kamen. Der dampfende Braten wurde von allen Seiten mit »Ah« und »Oh« kommentiert. Und der Seestern sorgte für Lachen, als Opa Papi im Scherz andeutete, ihm den Bratensäbel rüberzureichen und er tatsächlich danach zu greifen versuchte.
6: Nächstenliebe.
3: Mir machte das triefende Stück Fleisch auf dem Teller und die damit einhergehende Wahl des dazugehörigen Silbers zu schaffen. Wenigstens erbarmte sich Uropa Grandpi meiner, indem er mir das Fleisch in mundgerechte Portionen schnitt, für die ich lediglich eine Gabel brauchen würde. Welche blieb zwar offen, aber das, entschied ich, sollte mein geringstes Problem sein. Während ich immer dann in den Teller pickte, wenn niemand hinsah, falls es nicht die richtige Gabel war, und auch einige Fleischhäppchen an Voltaire verfütterte, putzten die Erwachsenen im Nu ihre Teller leer.
6: »Line, Cherie«, sagte Opa Papi wieder ganz glückselig von seinem Tischende zu ihr hinüber, »dein Braten ein Gedicht.«
3: Oma lachte daraufhin ihr brummendes Lachen und zündete sich eine Zigarette an. Mit der freien Hand glättete sie das Tischtuch und entfernte Krümel, während sie sich Barbe zuwandte.
6: »Weißt du, was das für ein Braten war?« fragte sie und ihre Augen funkelten dabei wie schwarze Diamanten.
3: Barbe verneinte zunächst, trommelte dann erneut auf den Tisch, ließ die Finger flattern, trommelte wieder und fragte, »Täublein?«
6: Dabei grinste er mich an.
3: »Täublein«, wiederholte Oma maskenhaft lächelnd und hustete, weil sie sich am

0: Etikettregeln auch beinhaltete, dass man ab dem Dessert stritt. »Warum nicht?«, fragte Oma. »Mir ist bei dem Getrommel ohnehin der Appetit vergangen.« Barbe stellte das Fingertrommeln ein. »Ach, und ich dachte, da wolltest du so gerne hin, in den Busch.« Und noch ehe Oma etwas erwidern konnte, sagte Uropa Grandpi: »Mais voyons, Line, sei nicht so hart. Leila ist doch noch ein Kind.« Irritiert sah ich zu Grandpi. Was hatte ich damit zu tun? Um mich ging es doch gerade gar nicht. Den zusammengezogenen Augenbrauen meiner Maman und denen von Opa Papi nach zu urteilen, schienen sie wie ich darüber zu denken. Barbe war der Einzige, der mich verständnisvoll ansah, nach dem Motto: »Willkommen, meine Kleine. Du und ich, wir sitzen hier in einem Boot.« Und Opa Papi aber irgendwie auch, dachte ich.
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So klingt das, wenn sich Blechbläser ein Streichquartett aneignen. Zwei Trompeten und zwei Posaunen, zusammen sind sie Tetra Brass. Und gespielt haben sie das Presto aus Joseph Haydns Streichquartett S-Dur, Opus 1, Nummer 2. Und damit ist es kurz vor drei, das heißt, hier neigt sich der Mittag so langsam seinem Ende zu. Nach den 15 Uhr Nachrichten folgt bei uns im Programm die Sendung Fragen an den Autor. Da ist der Diplomat Rüdiger von Fritsch zu Gast und er geht mit seinem Buch Die Geschichte in mir den Spuren seiner Familie quer durch die Generationen auf den Grund. Wie tief prägen uns die Brüche des vergangenen Jahrhunderts und wie wird aus Familiengeschichte Weltpolitik? Fragen an den Autor gleich nach den Nachrichten. Und ich sag Tschüss für heute mit ein paar Klängen von Domenico Scarlatti und danke für Ihre Gesellschaft. Schön, dass Sie mit dabei waren. Adelaide Kleine war am Mikrofon. Machen Sie sich ein schönes Wochenende. Bis zum nächsten Mal.

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1: 15 Uhr. VW-Spitze nennt Standort Baunatal sicher. Union und SPD wollen bis Jahresende Gesetzesvorhaben umsetzen. Museumsuferfest in Frankfurt startet. Das Wetter am Nachmittag wechselhaft, aber kaum noch Regen. 21 bis 27 Grad. Mein Name ist Frank Wornert. Die VW-Konzernspitze betont, das Werk in Baunatal bei Kassel ist sicher. Das hat Technikchef Schmall heute bei einer außerordentlichen Betriebsversammlung gesagt. HR-Reporter Jens Wellhöhner.
2: In Zukunft soll Baunatal das konzernweite Zentrum für Antrieb und Elektronik von E-Autos werden. Dafür müssten aber weiter Prozesse optimiert, also Kosten gespart werden. VW-Chef Blume möchte in den kommenden Jahren weltweit 50.000 Stellen abbauen. Ob das Arbeitsplatzverluste auch in Baunatal bedeutet und wie viele Jobs auf der Kippe stehen, blieb aber heute weiter unklar. Der Betriebsrat betont, das Werk in Baunatal stehe wirtschaftlich stark da und liefere gute Ergebnisse.
1: Union und SPD wollen bis Ende des Jahres die geplanten großen Gesetzesvorhaben umsetzen. Das haben die Chefs der Bundestagsfraktionen nach einem gemeinsamen Treffen in Münster vereinbart. CSU-Landesgruppenchef Hoffmann und SPD-Fraktionschef Miersch sagten, sie wollten das Land zukunftsfähig machen. Unionsfraktionschef Frei betonte, vor allem die Industrie mit dem Autobereich müsse gestützt werden.
3: Industrielle Wertschöpfung ist ein Wert an sich. 730.000 unmittelbare Arbeitsplätze in der Branche und die Tatsache, dass an jedem industriellen Arbeitsplatz im Bereich der Automobilindustrie etwa 7 Arbeitsplätze aus den Zulieferindustrien hängt, ist eben etwas, was es zu einem so bedeutsamen Thema für uns auch machen muss.
1: Erfolgsmeldung aus dem Katastrophengebiet in Nepal. Eine 4-köpfige deutsche Familie soll dort nach Angaben eines Armeesprechers gerettet worden sein. Das Auswärtige Amt hatte vorher von einer niedrigen 2-stelligen Zahl vermisster Deutscher gesprochen. Nach neuesten offiziellen Angaben starben bei der Sturzflut vorgestern mehr als 500 Menschen. Rund 1000 werden noch vermisst. Außerdem wächst die Angst vor einer zweiten Sturzflut, weil auf der chinesischen Seite in Tibet der Damm eines Stausees gebrochen sein soll. Das Landgericht Koblenz hat einen 81-Jährigen zu lebenslanger Haft verurteilt, weil er 1994 eine US-Amerikanerin ermordet hat. Das Urteil ist rechtskräftig. ARD-Reporter Andreas Kriesam zur Urteilsbegründung des Richters.
4: Der sprach von einem außergewöhnlichen Fall, weil der Mörder nach fast 32 Jahren erst dank modernster DNA-Analysemethoden festgenommen werden konnte. Die US-amerikanische Studentin hatte auf einer Europareise Station in Koblenz gemacht. Auf dem Weg zur Jugendherberge auf der Festung Ehrenbreitstein hatte ihr der Täter gesagt, er kenne eine Abkürzung. Er lockte sie in eine abseits gelegene Kammer, vergewaltigte und ermordete sie.
1: In Frankfurt beginnt jetzt das Museumsuferfest. Bis Sonntag erwarten Besucherinnen und Besucher neben den geöffneten Museen auch viele Aktionen, Live-Musik und Kunsthandwerk. HR-Reporter Jan Tussing.
5: Mehr als 500 Einzelveranstaltungen, in die auch die 28 Frankfurter Museen involviert sind, mit Konzerten, Führungen und Gesprächen. Das Museumsuferfest ist ein absolutes Kulturgastro-Event der Superlative und sucht in Europa seinesgleichen. Über 1 Million Besucher werden erwartet. Highlight des Museumsuferfests ist auch in diesem Jahr das traditionelle Drachenbootrennen und das Abschlussfeuerwerk am Sonntagabend.
1: Das waren die Nachrichten. Das Wetter: am Nachmittag zeigt sich zwischen den Wolken immer öfter die Sonne. Hier und da kann es Schauer und Gewitter geben. Die Temperaturen 21 bis 27 Grad. Kommende Nacht ziehen die Schauer ab. Die Werte sinken auf 16 bis 11 Grad. Morgen Sonne und Wolken, ab dem Nachmittag auch einzelne Schauer bis 27 Grad und die weiteren Aussichten. Am Sonntag oft trocken bei ähnlichen Temperaturen. Der Montag wird wechselhaft und windig bei höchstens 25 Grad. Die Zeit 15.04 Uhr.
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7: Kai Schmieding hier, herzlich willkommen. War Opa ein Nazi? Haben Sie auch in den letzten Wochen zum Beispiel auf spiegel.de in digitalisierten NSDAP-Mitgliedskarteien recherchiert und waren neugierig, dass das einen Nerv trifft, das zeigen die gewaltigen Abrufzahlen. Viele Menschen wollen die oft verschwiegende Nazi-Vergangenheit ihrer Vorfahren ergründen. Und dabei schwingt ja immer wieder die Frage mit, was hat das Leben der Menschen vor mir, vielleicht aus meinem eigenen, gemacht? Und die zieht sich auch durch das Buch, über das wir heute reden. Ich freue mich über meinen Gast, Rüdiger von Fritsch, zugeschaltet per App. Herzlich willkommen auch Ihnen. Hallo.
8: Guten Morgen, Herr Schmieding.
7: Die Geschichte in mir, eine deutsche Familie im 20. Jahrhundert. Rüdiger von Fritsch erzählt seine Familiengeschichte, in der sich Weltgeschichte widerspiegelt. Es geht um Entwurzelung, Schuld und Verstrickung. Rüdiger von Fritsch war lange Diplomat im Auswärtigen Amt. Er war nicht nur Botschafter in Warschau und Moskau, sondern er erlebte auch den Zerfall des Ostblocks bereits als junger Diplomat vor Ort in Polen. Das prägt natürlich seine Sicht auf Russland und Osteuropa bis heute. Wie seine Familiengeschichte seine Arbeit als Diplomat beeinflusst hat und wie sie ihm dabei geholfen hat, Menschen und Staaten, wenn nicht zu verstehen, aber ihr Handeln besser zu reflektieren. Das sind spannende Fragen dieses Buches. Herr von Fritsch, es gab einen Auslöser, der Sie dazu gebracht hat, dieses Buch zu schreiben. Der hat was mit dem Haushaltsbuch Ihrer deutsch-baltischen Großmutter zu tun. Was ist Ihnen da in die Hände gefallen?
8: Ja, in der Tat, so ist es gewesen. Das war der letzte Auslöser. Ganz grundsätzlich war es so, dass ich zwar eine Reihe von Büchern schon geschrieben habe zu Russland, zur internationalen Politik, aber dieses Buch, das ich jetzt geschrieben habe, das ist das eine gewesen, das ich immer habe schreiben wollen, weil mich die zugrunde liegende Frage, die Sie eben schon formulierten, immer beschäftigt hat, nämlich was haben die Leben der Menschen vor mir mit meinem Leben gemacht? Und als ich im Ruhestand war, ging ich eines Tages die Bibliothek meiner Mutter durch und da fiel mir dieses alte Haushaltsbuch, genannt Die Redelin nach ihrer Autorin, in die Hände, gedruckt erstmals 1898 etwa, das meiner deutsch-baltischen Großmutter gehört hatte und das sie in ihrem Haushalt, wie sich zeigte, intensiv genutzt hatte. Ich habe es durchgeblättert ohne besonderen Anlass oder Ziel und plötzlich bei den Puddingrezepten lag Hitler, um es mal so auszudrücken, nämlich der ungenutzte Briefmarkenvorrat meiner Großmutter aus der Zeit der deutschen Besatzung in Litauen, wo sie seinerzeit Mitte der 40er Jahre gewesen war. Das Konterfei des Führers mit dem Überdruck Ostland, das war der Name der besetzten Gebiete. Und dieser Fund löste in mir wie eine Kette all das aus, was ich an Erzählungen in meinem Leben von den Menschen vor mir eben mitbekommen hatte. Die Geschichte der Deutschen im Baltikum, meines Vaters dort, die unendlichen Verluste, die alle erlitten hatten, dieses Gegeneinander und diese Gegensätze von Opfer und Schuldigen und all das führte mich dann dazu, dieses Buch zu schreiben.
7: Es führte Sie ja dann auch, wenn man so will, dazu, sich nochmal in Ihre Kindheit zurückzuversetzen. Sie sagen, wie Sie Erwachsenen waren, genommen haben. Wir lesen, der Krieg war das alles überwölbende Thema. Wie haben Sie denn die Erwachsenen Ihrer Kindheit wahrgenommen damals?
8: Also zunächst einmal, wie vielleicht die meisten Menschen, habe ich eine sehr schöne und gute Kindheit gehabt. Doch die Erzählungen der Erwachsenen untereinander war bestimmt von diesem einen großen Thema, so wie eine dunkle Grundmelodie schwang durch alles der Krieg, all das, was sie dort erlebt und vor allem verloren hatten. Es war eine Erzählung unendlichen Verlustes. Sie hatten Hab und Gut verloren, sie hatten die Heimat verloren und vor allem hatten sie Angehörige verloren, Familienmitglieder, die im Krieg gefallen, umgekommen, ermordet worden waren. Die Erwachsenen versuchten uns davor durchaus zu schützen, aber es erreichte uns natürlich. Und das bestimmte die Erzählung, diese vom Krieg bestimmte Erzählung von unendlichen Verlusten.
7: Sie verwenden das Bild der Echowand des Zweiten Weltkriegs für Ihre Generation. In dem Maße war das vermutlich ja keine Generation mehr nach Ihnen in diesem Ausmaß, eine Echowand des Zweiten Weltkriegs.
8: Ja, in der Tat war es so, dass die Erzählungen der Erwachsenen, jene große, dunkle Erzählung von Krieg und Verlust, für uns wie eine Echowand war. Wir wurden zur Echowand dieser Erzählung. Wir konnten die Erzählung ja auch gar nicht recht einordnen. Und auf eine gewisse Art, denke ich, wird das, was wir erfahren haben, natürlich weitergereicht an die nächsten Generationen. Und deswegen ist es so wichtig, sich damit auseinanderzusetzen, was wirklich geschehen ist und was das mit uns gemacht hat.
7: Sie schreiben, Ihr Vater war sein Leben lang Nationalsozialist. Das liest sich jetzt einigermaßen erschütternd, wenn man das jetzt einfach in dem Buch so liest.
8: Ja, in der Tat. Denn diese große Erzählung des Verlustes aller hatte eine Erklärung, und die reichte unser Vater uns, indem er sagte, ja, natürlich, denn die anderen haben Krieg gegen uns geführt, sie haben angefangen, sie waren Deutschlands Feinde, und das war das große Thema, das zu sortieren galt, was wirklich geschehen ist. Als Kind nehmen sie alles auf, was sie hören, und irgendwann realisieren sie, die Dinge sind anders gewesen. Die Haltung meines Vaters erklärte sich dadurch, dass er in ganz jungen Jahren, mit, ich glaube, noch nicht einmal 19 Jahren, 1928 in die NSDAP eintrat und nach seiner Auffassung lebenslang ein überzeugter Nationalsozialist geblieben ist.
7: Haben Sie als Kind schon gespürt, dass Ihr Vater da auf einem Irrweg ist und ja offenbar auch sein ganzes weiteres Leben hin auf diesem Irrweg geblieben ist?
8: Er hat in der Tat an seinen Überzeugungen festgehalten. Er war stets bereit, sich darüber auseinanderzusetzen. Ja, er wollte sich geradezu erklären. Das heißt, er gehörte nicht zu jenen Vätern, die im Nachhinein Dinge entweder komplett beschwiegen oder beschönigten. Er stand zu allem, hatte für alles eine Erklärung. Und konnte dann natürlich all das Schreckliche, was passiert ist, die Verbrechen, die der Nationalsozialismus zu verantworten hatte, wegerklären und wegdiskutieren, wenn man so wollte. Als Kind geht Ihnen das nicht direkt auf. Sie nehmen alles, was Sie von den Erwachsenen hören, ja zunächst mal wie bare Münze. Sie sortieren das ein, sie geben sich eigene Erklärungen, auch für Dinge, die ihnen vielleicht unverständlich sein könnten. Und so entsteht so etwas so wie ein Flickenteppich der Vergangenheit. Und heranwachsend wird ihnen aber deutlich in der Begegnung in Elternhäusern, schließlich in der Schule, dann war ich im Austausch im Ausland, dass die Dinge sich anders zugetragen hatten. Dass nicht nur die Deutschen unendliches Leid erfahren hatten, sondern andere ebenfalls. Und besonders erschütternd dann natürlich, dass wir es gewesen waren, die das Leid der anderen zu verantworten hatten.
7: Unsere Hörerin Sigrid Müller-Daisy hat uns geschrieben und sie spricht genau das an, wie das denn wohl ist für das Kind, das möglicherweise dann auch so langsam ein politisches Bewusstsein bekommt. Haben Sie das Gespräch mit Ihrem Vater dann immer weiterhin gesucht, also mit ihm gestritten, ihn gefragt, warum?
8: Es war ein lebenslanges Gespräch, ein lebenslanger Dialog. Wir haben uns im Sinne des Wortes immer wieder auseinandergesetzt. Auseinandersetzen bedeutet zunächst ja, man streitet sich, man diskutiert, aber zugleich findet jeder seinen Ort. Und so habe ich meinen Ort gefunden und er blieb auf seinem. Ich wusste auch, ich werde ihn nie überzeugen können, aber es war mir wichtig, ihm alle Fragen gestellt zu haben. Ich wollte mir nie hinterher sagen müssen, warum hast du ihn dies oder jenes nicht gefragt? Und so habe ich, vor allem als ich dann Jugendlicher, Erwachsener war, selber recherchiert über das, was ich zugetragen hatte, habe Fakten, Dokumente zusammengetragen, die Aussagen anderer, ihn immer wieder damit konfrontiert. Und er konnte, das ist ja sehr typisch, wenn man in einer solchen gedanklichen Blase ist, alles erklären, alles wegdiskutieren, denn allein schon die Aussagen, die sie eben getroffen haben, er war sein Leben lang ein unbeirrbarer oder unbelehrbarer Nazi, hätte ihn gar nicht erreicht, weil er sagte, all das, was ihr erzählt, stimmt ja gar nicht. Das sind ja alles Lügen und Verfälschungen, um Deutschland zu schaden. Das heißt, er diskutierte in einer geschlossenen Gedankenwelt. Etwas, was wir heute ja auch immer wieder erleben. Das ist schwer zu erreichen, dann so jemand.
7: Interessant ist ja, dass Ihr Vater Sie nie dazu gezwungen hat, also genauso zu denken wie er. Das lese ich aus Ihrem Buch raus. Also, dass Sie eine eigene Meinung haben, das war ihm offenbar doch wichtiger auch.
8: Die Frage ist natürlich, wenn man in einer solchen Konstellation aufwächst, warum führt das nicht zum Bruch? Dazu, dass wir nicht miteinander gebrochen haben, wesentlich bei, dass er nicht allein von uns nicht verlangt hat, ihm zu folgen. Also was weiß ich, mit 14 ins Sommerlager des Bundesheimat Treuer Jugend zu gehen oder irgend sowas, sondern vielmehr uns dabei unterstützt hat und uns aktiv befördert hat, dass wir unseren eigenen Weg gehen konnten. Er hatte realisiert, wir müssen in einer anderen Welt leben, mit dieser zurechtkommen. Und das hat er oft gegen seine eigenen Überzeugungen unterstützt. Und hinzu kam, wenn man die Frage stellt, warum haben meine Geschwister und ich nicht mit ihm gebrochen, dass natürlich seine politisch-ideologischen Überzeugungen nur einen Teil seiner Persönlichkeit ausmachten. Zwar, die war von unendlich viel mehr bestimmt, von sehr viel Gutem, Liebenswerten und Positiven, sodass es lebenslang ein gutes und liebevolles Verhältnis blieb, bei aller abgrundtiefen politischen Differenz über das Urteil über die Geschichte und die Gegenwart.
7: Er hat sie ja nach Salem aufs Internat geschickt, auch das bemerkenswert. Das wurde von einem britischen Marineoffizier geleitet, schreiben Sie. Das war für Ihren Vater ja möglicherweise auch schwer. Also das war ihm aber auch trotzdem wichtig, dass Sie das machen.
8: Wir waren der Auffassung, meine Brüder und ich, dass wir aufs Internat gingen, weil dort das Bildungsangebot besonders gut sei, was auch stimmte. Aber jenseits davon hat er sich gegenüber jemand Dritten einmal, als wir in dem Alter waren, so erklärt, dass er gesagt hat, ich weiß, ich bin eine starke Persönlichkeit und meine Kinder, meine Söhne müssen andere Erfahrungen haben und ihre eigene Welt finden. Und deswegen hat er uns auf jenes Internat gegeben, das von einem jüdischen Pädagogen gegründet worden war und in seiner Zeit, in meiner Zeit, von einem ehemaligen britischen Marineoffizier geleitet wurde. Und aus seiner Sicht waren die Briten überhaupt das Grundübel und die größten Feinde Deutschlands. Dennoch hat er uns genau auf diesen Weg gegeben. Und als nach einem Jahr dieser Leiter der Schule mir vorschlug, ich solle doch einmal in einen Austausch nach Großbritannien gehen, auf ein dortiges Internat, fand er das eine großartige Idee. Er sagte, da kannst du dir die Welt selber anschauen und dein eigenes Urteil bilden.
7: Was hat denn Ihr Vater konkret an Schuld auf sich geladen in diesen Jahren? Inwiefern hat er denn zu diesem barbarischen System beigetragen? Haben Sie das herausfinden können? Haben Sie das herausfinden wollen auch?
8: Unbedingt. Das war zum einen insofern immer offensichtlich, als er über alles gesprochen hat, was er getan hat. Und er stellt sich natürlich gleichwohl die Frage, ist das wirklich alles gewesen? Aber alles, was an zusätzlicher Recherche ergeben hat, die ich angestellt habe, hat nicht mehr als das ergeben, was er wirklich erzählt hat. Und dann stellt sich die Frage nach der Schuld, wie Sie richtigerweise sagen. Und das eine, was ganz grundsätzlich gilt, ist die Tatsache, dass er jenes System mitgetragen hat, nicht nur befürwortet, sondern durch eigenes Tun mitgetragen hat, das unendliche verbrecherische Verantwortung auf sich geladen hat. Und damit entsteht eine sehr grundsätzlich allgemeine Schuld. Jenseits davon stellt sich dann die Frage nach möglicher individueller Schuld. Und die war in seinem Fall nicht größer als das, was er erzählt hatte. Er hat also in dem Sinne nicht unmittelbar an den grauenhaften Verbrechen mitgewirkt, von denen wir wissen.
7: Was hat er gemacht? Er hat sozusagen in Kaunas gearbeitet. Das ist ja, wenn man so will, ein historischer Topos, ein Ort. Können Sie uns da mal mitnehmen, was seine Tätigkeit war?
8: Ja, er ist, wie gesagt, sehr jung in die NSDAP eingetreten, 1928, also 5 Jahre vor der sogenannten Machtergreifung, hat sich ungeheuer in der Partei engagiert, war Reichsredner der Hitlerjugend, ein Zeitlang Reichspropagandaleiter der Hitlerjugend, hat überall Auftritte gehabt, alles immer ehrenamtlich, neben seiner Ausbildung her als Jurist, die sich dadurch auch verzögert hat, und ist dann schließlich mit Kriegsbeginn 1939 Soldat geworden und als Deutschland 1941 über die Sowjetunion herfällt und Gebiete besetzt im Osten, darunter eben jene baltischen Staaten, also Estland, Lettland und Litauen, wird er mit der Erfahrung als Verwaltungsjurist, die er hat, dort eingesetzt und ist verantwortlich für die Innenverwaltung Litauens. Das heißt, er ersetzte im Grunde genommen den bisherigen litauischen Innenminister ohne vollziehende Gewalt gleichwohl, also Polizei und anderes war gesondert, aber hat dafür gesorgt, dass das Land sozusagen im Inneren funktionierte mit in der Tat teils banalen Tätigkeiten, wie er immer berichtet hatte, also Reisedokumente, Familienangelegenheiten, Lebensstandsurkunden und anderes mehr.
7: Und Kaunas ist der Ort, an dem er dann arbeitet, gewissermaßen ab 1941 dann das Zentrum deutscher Herrschaft und auch, wie ich gelernt habe, einer der ersten Orte in Osteuropa, an denen der Holocaust eskaliert.
8: Die Hauptstadt Litauens, heute ist ja Vilna, damals war es Kaunas, und in jener Stadt errichten die Deutschen ihre Besatzungsherrschaft und Litauen und Lettland insbesondere sind jene Orte, an denen im noch bevor die Konzentrationslager, also große Vernichtungsstätten, dienten, in großem Umfang die örtliche jüdische Bevölkerung, aber zum Teil auch jüdische Menschen umgebracht worden, die dorthin transportiert wurden.
7: Und Ihr Vater wird später sagen, er habe von alledem in dieser Konkretheit nichts gewusst? Oder was hat er gesagt, als er konkret dazu zur Rede gestellt wurde?
8: Wir müssen uns nochmal vor Augen führen, dass er in einem geschlossenen Weltbild, in einer geschlossenen Vorstellungsbild dachte und argumentierte und deswegen gar nicht sagte, ich habe davon nichts gewusst, sondern seine Antwort war, davon kann ich gar nichts gewusst haben, denn das hat es ja nicht gegeben. Das macht diese Sache dann wirklich kompliziert. Das heißt, er sagt, es hat nicht stattgefunden, das ist alles ausgedacht, um Deutschland zu schädigen und so weiter und so weiter.
7: Wir haben eine Hörerfrage von Birgit Groß. Sie hat uns geschrieben, hat die Vergangenheit der eigenen Familie auch negative psychische Auswirkungen? Gab es ein Schuldgefühl? Die Frage von Birgit Groß.
8: Wir alle müssen mit der Vergangenheit der Menschen vor uns in der einen oder anderen Form umgehen. Das ist also insofern nichts Besonderes. Was meine Situation im Grunde genommen eigentlich fast erleichtert war, dass eben nichts beschwiegen wurde. Es wurde über alles geredet. Das mindert den Schrecken nicht, der passiert ist. Aber es war eigentlich nie so dieses Gefühl, da gibt es vieles, was ich nicht weiß und meine Eltern oder Großeltern wollen nicht darüber reden. Das Problem, wenn man so will, habe ich nicht gehabt. Die Frage des Schuldgefühles ist natürlich eine, mit der man sich auseinandersetzt. Aber da müssen wir sehen, dass Schuld individuell ist. Verantwortung ist generell, Schuld ist individuell. Und aus der Schuld vergangener Generationen erwächst eine Verantwortung für uns, sich mit dieser Geschichte zu beschäftigen, sie in Klarheit zu sehen und die richtigen Schlüsse daraus zu ziehen.
7: Gabriele Jeck hat uns geschrieben, sie schreibt, ich finde es sehr mutig von Herrn von Fritsch über seinen Vater und sein Verhalten zu sprechen und zu schreiben. Also das einfach mal keine Frage, sondern einfach eine Rückmeldung. Sie haben uns eben Ihren Vater ja auch als liebenden Menschen beschrieben. Im Buch kommt er durchaus auch weg als toller, kluger Mensch. Inwiefern hat Sie auch diese Gleichzeitigkeit des Widersprüchlichen geprägt, wenn Sie sich dann später mit Politik, mit Geschichte und Aufarbeitung beschäftigt haben. Hat sich dieser Vater also sozusagen da auch beruflich später geprägt?
8: Das ist in der Tat vielleicht ein wesentlicher Schluss und Sie haben es eben gut formuliert. Wir müssen mit der Gleichzeitigkeit des Widerspruches leben. Wir dürfen nicht das eine mit dem anderen verrechnen. Wir dürfen nicht zu diesen Ja-Aber-Sätzen kommen. Nicht? Ja, er war in der Partei, aber er war ein guter Ehemann. Darf nur das Und gelten. Die Dinge stehen nebeneinander. Erstens, er war in der Partei und zweitens war er möglicherweise ein guter Ehemann, Vater oder sonst was. Genauso wie man umgekehrt nicht sagen darf, ja, wir wissen, Dresden ist bombardiert worden oder Saarbrücken oder Pforzheim, aber wir haben den Krieg angefangen. Auch hier ist das Aber falsch. Es gilt natürlich eine Ursächlichkeit, eine Kausalität. Was Deutschland selbst widerfährt, ist von Deutschland ausgelöst, aber es ist dadurch nicht gerechtfertigt. Genau wie eben die Tatsache, dass jemand ein guter Ehemann ist, nicht dadurch das gut macht, was er möglicherweise als Mitglied der Partei oder so getan hat. Und das ist mir ein wesentliches Anliegen, dieses zu transportieren. Die Bereitschaft und Fähigkeit, die Gleichzeitigkeit des Gegensätzlichen auszuhalten. Und nicht die Geschichte in uns so lange rundzuschleifen mit allen ihren Spitzen und Ecken und Kanten, bis wir sie wie einen glatten Kiesel in der Hand halten können und im Grunde genommen ja verdrängen. Nur wenn wir aufrichtig mit der Vergangenheit umgehen, können wir versöhnt mit uns selbst und dann kommt der berufliche Schluss, wenn Sie so wollen, und mit anderen leben. Der aufrichtige Umgang mit der eigenen Geschichte, persönlich und des Landes auch, ist die Voraussetzung, versöhnt mit anderen leben zu können.
7: Haben wir heute generell ein Problem damit, solche Widersprüche, über die wir sprechen, auszuhalten? Wir neigen ja heute ganz stark dazu, so ist zumindest meine Beobachtung, zu sagen, der ist böse und der ist gut. Also wir haben ein festes Schema heute eher so drin.
8: Ich denke, das ist eine Herausforderung, jederzeit dies leisten zu können, dass es beides gleichzeitig gibt, was uns nicht daran hindern darf, zu einem guten und klaren Urteil zu kommen. Wir erleben ja auch heute Aussagen wie, ja, der Putin hat die Ukraine überfallen, aber, und dann kommt um unendliche Entschuldigung. Das ändert auch nichts daran, dass jemand einen aggressiven, vernichtenden Angriffskrieg führt und macht das nicht besser. Das heißt, wir müssen klare Urteile haben. Wir müssen erkennen, was ist gut, was ist böse, was ist falsch, was ist richtig und wodurch ist der Handelnde, über den wir sprechen, ein Land, eine Regierung, ein Mensch, dennoch gleichzeitig bestimmt und das nicht gegeneinander aufrechnen.
7: Rüdiger von Fritsch ist heute unser Gast. Das Buch trägt den Titel Die Geschichte in mir, eine deutsche Familie im 20. Jahrhundert. Herr von Fritsch, die Entscheidung, Diplomat zu werden, inwiefern hat die dann in Ihrem Leben auch mit Ihrer Familiengeschichte zu tun? Also war da irgendwie auch diese Auseinandersetzung mit Ihrem Vater in irgendeiner Form ursächlich?
8: Das ist natürlich nicht so leicht zu sagen. Über sich selbst zu urteilen ist auch nicht so leicht. Die Entscheidung, Diplomat zu werden, ist bei mir von vielerlei bestimmt worden. Es kommt ein grundsätzliches politisches, historisches Interesse dazu, das mich bestimmt hat und ein entsprechender Studienweg. Denn ich habe Geschichte, Germanistik studiert. Es kommt hinzu beispielsweise eine wesentliche Erfahrung, die ich auf einer einjährigen Reise mit dem Rucksack um den Globus gemacht habe, als junger Mensch mit 20, nämlich die Erfahrung, dass wo immer man hinkommt auf der Welt, es auch gute Menschen gibt. Und eine andere, nämlich, dass es interessant ist oder ich es interessant fand, zu versuchen zu verstehen, wie sehen uns die Menschen in anderen Ländern und versuchen ihnen zu erklären, wie wir glauben, dass wir sind. Und dieses ist im Grunde genommen die Kernaufgabe der Diplomatie. Verständigung erzeugen, den anderen in sich, aus sich heraus verstehen, zu Hause zu erklären und im Land, in dem man zu Gast ist, versuchen, das eigene Land zu erklären oder auch dafür zu werben.
7: Ja, mit 29 Jahren treten Sie ein in den diplomatischen Dienst in Polen, Ende der 80er Jahre. Ausgerechnet Polen, also das Land, das unter Deutschland so gelitten hat. Und plötzlich sind Sie da eben nicht nur deutscher Diplomat, sondern gewissermaßen auch der Enkel und Sohn der eigenen Familiengeschichte. Kann man das so formulieren?
8: Und noch eines mehr. Ich bin westdeutscher Diplomat. Es gibt in der DDR in Polen 1986, als ich dort als junger Diplomat hinkomme, natürlich zwei deutsche Botschaften. Aber nur die eine trug die Verantwortung und Last der Geschichte. Die DDR hatte damit auf eine merkwürdige Art und Weise nach ihrer Eigenerzählung nichts zu tun. Man verhielt sich wie Phönix aus der Asche und das ärgerte unsere polnischen Gesprächspartner, die mir sagten, ihr könnt die Geschichte nicht ungeschehen machen, aber ihr Westdeutschen versucht wenigstens damit umzugehen. Und jene, die uns als DDR-Diplomaten erzählen, dass sie damit nichts zu tun haben, haben doch nicht alle in Moskau gesessen, sondern waren während des Krieges als Wehrmachtsoffiziere in Krakau und haben unser Land unterdrückt. Das heißt, es war nochmal eine Herausforderung der besonderen Art. Und Sie haben recht, gleichzeitig hatte ich natürlich mein historisches Gepäck, mein ganz persönliches. Und deswegen habe ich mich gefreut, nach Polen zu kommen und zu versuchen, auch durch die Begegnung mit Menschen, die jene Zeit, in der mein Vater gelebt und gehandelt hatte, ebenfalls erlebt hatten und zu erfahren, wie haben Sie dies gesehen, wie haben Sie dies erlebt. Ich habe es mir deswegen zur beruflichen Angewohnheit gemacht, Menschen danach zu fragen. Das gilt ja gemeinhin eigentlich als unhöflich, man fragt Menschen nicht aus, aber wenn man das in angemessener Form macht und man merkt ja, ob es dem anderen recht ist oder nicht, dann hat das möglicherweise etwas unendlich Erlastendes, nämlich die Frage, wenn Sie erlauben, was hat Ihre Familie während der deutschen Besatzung erlebt, so offen gefragt. Und dann kamen unendliche Erzählungen. Und damit sind wir beim anderen wichtigen Thema, das ich ganz früh in einer deutschen Sage sehr schön spiegelt, der Parsival-Sage, wo der König Amfortas nicht erlöst werden kann, weil der junge Parsival ihn nicht fragt, woran und warum er leidet. Und damit bleibt jener unerlöst. Und wir müssen einander die Chance geben, das eigene Erlebte uns zu erzählen. Und jedes Mal, dass wir das erzählen, entlastet uns das.
7: Was für eine Form der Erinnerungskultur haben Sie denn da in Polen dann erlebt, als Sie dahin gegangen sind? Inwiefern war die denn auch geprägt von bestimmten ideologischen Vorprägungen?
8: Die Polen waren in einer im Grunde genommen beklagenswerten, bedauernswerten Situation insofern, als dass sie die Schrecken des Krieges der deutschen Besatzung und wie sie es selber sahen, auch die Schrecken der sowjetischen Befreiung, die sie immer in Anführungszeichen setzten, erlebt hatten und nun wieder nach ihrer richtigen Vorstellung nicht mehr frei lebten und nicht frei sprechen konnten, weil sie Teil des sowjetischen Machtbereiches waren und damit auch die sowjetische Geschichtserzählung übernehmen mussten, indem es eben diese beiden Deutschlands gab, in dem die Sowjetunion nichts Schlimmes angerichtet hatte. Dabei hatte sich Stalin mit Hitler 1939 ja Polen geteilt, aber der sowjetische Anteil kam nicht mehr vor. Vielmehr behielt die Sowjetunion sogar ihren Teil der Beute. Das ist ja nicht geändert worden nach dem Zweiten Weltkrieg, was Stalin sich unter den Nagel gerissen hat. Und sie mussten eben damit umgehen, dass ein Teil der Deutschen angeblich nichts damit zu tun hatte. Und das führte konkret dann dazu, dass auf vielen Denkmalen in Warschau, wo Deutsche Schreckliches angerichtet hatten, immer von den Hitleristen oder den Narzissten oder den Faschisten die Rede war. Nicht von den Deutschen. Denn Deutsche gab es zweierlei. Und die Nazis saßen ja angeblich alle im Westen. Marianne Birtler, die DDR-Oppositionelle und spätere Beauftragte für die Stasi-Unterlagen, hat mal den schönen Satz geprägt, Hitler war Westdeutscher. Und darunter litt man natürlich in Polen, dass man nicht aufrichtig mit der Vergangenheit selbst umgehen konnte.
7: War das sozusagen symptomatisch für den Umgang einer Diktatur mit Vergangenheit und mit Diplomatie? Sie haben ja auch den Kontakt zum DDR-Botschafter in Polen ganz bewusst gesucht.
8: Ja, in der Tat, so wie mit allen Kolleginnen und Kollegen, habe ich auch mit meinem gleichaltrigen jungen Kollegen aus der DDR-Botschaft das Gespräch gesucht. Und das blieb furchtbar floskelhaft und formell, weil er nicht dazu ausgebildet, berufen war, es ihm nicht erlaubt war, sich wirklich frei zu unterhalten. Man tauschte Statements aus. Es war also ganz langweilig, etwa was ich später teilweise als Botschafter dann auch in Russland wieder erlebt habe, dass meine Gesprächspartner sich in einem ganz engen Korridor der selbstverordneten Wahrheit bewegten und auf Themen, die man rechts und links davon ansprach oder Argumente, nicht vorbereitet waren, so gut sie professionell gewesen sein mögen.
7: Das heißt also, diese Erfahrung, dass offenbar die Menschen Weisungen ausführen mussten, dass ein Diplomat eine Weisung des Herrn umsetzen muss, diese Erfahrung haben Sie dann nie machen müssen. Das war bei Ihnen anders in der Arbeit.
8: Ich bin sehr gerne Diplomat gewesen, weil ich sehr gerne mein Land vertreten habe. Weil ich mein Land liebe, aber vor allem auch, weil ich diese Ordnung zutiefst immer befürwortet habe und befürworte, die wir haben. Nämlich eine Ordnung der Freiheit und vor allem der Chance des Machtwechsels. Das, was uns ja eigentlich auszeichnet. Dass wenn uns die Regierung nicht gefällt, können wir eine neue wählen. Und wir können unsere Meinung sagen und arbeiten im Interesse unseres Landes und nach den Zielen unserer Regierung vielleicht. Aber in dem Sinne war es für mich nie eine Herausforderung, auch für wechselnde Regierungen zu arbeiten, weil die grundsätzlichen Interessen der deutschen Außenpolitik immer die gleichen blieben. Versöhnung mit den Nachbarn, europäische Integration und so weiter. Und dafür brauchte ich keine Weisung. Ich habe nie eine Anweisung bekommen, du solltest jetzt dies oder jenes sagen, sondern die Erwartung war, auch als ich Botschafter war, dass ich die Interessen meines Landes kenne und aus diesen heraus vor Ort das entwickle, was diesen dient. Und das ist eine sehr schöne Aufgabe. Ich bekam nie morgens einen Zettel, folgende 10 Punkte sind heute anzusprechen und folgende 5 solltest du vermeiden.
7: Wenn wir ein bisschen weitergehen in Ihrer persönlichen Geschichte, dann lesen wir 2010, kommen Sie dann wieder nach Polen erneut, dieses Mal als Botschafter. Das war auch eine sehr spannende Zeit, in der es ja eine Annäherung an Russland gegeben hat. Die war ja politisch auch sehr gewollt. Wie haben Sie denn das gerade mit Ihrem Hintergrund erlebt? In Polen hat man das ja schon damals in vieler Hinsicht sehr skeptisch gesehen.
8: Naja, so und so. Also man muss ein bisschen schauen, ob man im Rückblick nicht das ausblendet, was in die heutige Erzählung nicht passt und sozusagen versucht, eine einheitliche Vergangenheitserzählung zurechtlegen. Da sind wir immer wieder bei der gleichen Grundthematik. Richtig ist es ja gewesen, nach dem Ende der Sowjetunion zu schauen, wie kommen wir mit diesem neuen, sich verändernden Russland besser zurecht als mit der Sowjetunion. In der banalen, aber oft übersehenen Erklärung, Erkenntnis, dass Russland nicht verschwinden wird. Das geht ja nicht von der Landkarte, es wird immer da sein. Wir müssen irgendeine Form des Miteinander aufbauen. Und sei es, dass wir wie gegenwärtig Konfrontation gestalten müssen. Wladimir Putin hat uns in die Konfrontation geführt, dann müssen wir die gestalten. Wir müssen Verhältnisse immer gestalten. Und deswegen ist es richtig gewesen, nach den guten Ansätzen zu suchen und zu schauen, dass wir auf dieser riesigen eurasischen Landmasse friedlich miteinander leben können. Das ist im Grunde genommen der richtige Weg gewesen. Dass Wladimir Putin das zertrampelt und verworfen hat, ist was anderes. Aber wir dürfen ja im Rückblick auch nicht behaupten, man hätte schon 1999, als er an die Macht kommt, wissen können, dass er am 24. Februar 2022 in die Ukraine einmarschiert. Das ist ja einfach nicht korrekt.
7: Aber hätte man damals nicht möglicherweise doch antizipieren können, dass Putin doch nicht so wirklich zu trauen ist, sag ich mal? Also es gab ja damals auch schon Hinweise. War man damals möglicherweise dann doch zu blauäugig?
8: Also ich will Ihnen mal ein Beispiel nennen. Sehr gerne wird dann angeführt, dass man bereits angesichts des Ersten und des Zweiten Tschetschenienkrieges in den 90er Jahren hätte wissen können, wohin geht das Ganze. Das wird dann sehr gerne angeführt, um zu sagen, Putin war halt immer furchtbar und ihm war nie zu trauen. Und was den wenigsten Menschen dabei bewusst ist, dass er mit dem Ersten Tschetschenienkrieg überhaupt nichts zu tun hatte. Den hatte unser lieber Freund, der alte Trunkenbold, Boris Jelzin geführt.
7: Aber mit dem Zweiten?
8: Im Zweiten richtig. Und auch später. Also Teil der grundsätzlichen Analyse Russlands war, dass es diese latente Gewaltbereitschaft gibt, aber auch ein Interesse an Kooperation. Und um mal sozusagen ein bisschen das lineare Narrativ zu irritieren, das wir uns heute zurechtlegen, 2014 überfällt Wladimir Putin die Ukraine, besetzt die Krim, zettelt im Südosten des Landes der Ukraine einen Krieg an. Und gleichzeitig sind wir auch noch beieinander. 2015 kommt mit Russlands Hilfe ein Abkommen über die Nuklearkapazitäten des Iran zustande. Etwas, was heute eine große Rolle spielt. Wir haben damals auf diplomatischem Wege mit Russlands Unterstützung ein Abkommen erreicht, das weitergegangen ist als das, was Donald Trump jetzt mit seinem vergeblichen Krieg gegen den Iran erreicht hat. Das heißt, es hat auch hier immer die Gleichzeitigkeit der Kooperation und des Gegensatzes gewesen. Und den Gegensatz hat man immer gewusst, um die Gefahren hat man gewusst und hat versucht, daraus Politik zu gestalten. Das hat damals bedeutet, dass man auf diese Aggression reagiert hat, so wie wir jetzt auf die Aggression reagiert haben und gleichzeitig nach Wegen gesucht hat, wie wir dennoch beieinander bleiben können oder wieder zueinander kommen können. Und dass wir vor allem die Kooperation eben geschildert im Sinne nicht vollständig ruinieren.
7: 2007, daran muss man vielleicht auch noch mal erinnern, hat es Putins denkwürdigen Auftritt auf der Münchner Sicherheitskonferenz gegeben. Da hat er die angeblich von den USA dominierte Weltordnung angegriffen, dann den zweiten Tschetschenienkrieg, den Sie genannt haben, der russisch-georgische Krieg. Also wenn man so will, gab es schon Signale. Die Frage ist dann immer nur, wie stark man sowas damals gewichtet hat. Das ist dann immer eine schwierige Frage.
8: Im Rückblick natürlich auch fragen, was hätten wir tun sollen? Hätten wir Krieg führen sollen? Oder hätten wir die Zusammenarbeit vollständig einstellen sollen? Man macht es sich im Rückblick manchmal ein wenig einfach. Und deswegen ist diese nochmal die Gleichzeitigkeit der Bemühungen wichtig. Eindeutig zu reagieren, ihm auch sagen, wir wissen, was du vorhast, wir wissen, wo das hingeht, wir sagen dir, was du gemacht hast, dagegen gehen wir auch vor, aber gleichzeitig wollen wir versuchen, beieinander zu bleiben. Und dann sucht man sich im Rückblick so einzelne Anlässe raus, wie diese Rede auf der Sicherheitskonferenz, sagt, ja, man hätte ja schon wissen können, dass am 24.02.2022 Ukraine einmarschiert. 2001 hält er eine Rede im Bundestag, Deutschland ist begeistert. Und was ist das für eine Rede? Das ist eigentlich eine Rede Wladimir Putins an sein eigenes Volk. Er sagt, wir wollen Marktwirtschaft aufbauen, wir wollen eine demokratische Ordnung aufbauen. Und das Interessanteste, er sagt, wir müssen die Geschichte aufarbeiten.
7: Der Buchtitel ist Die Geschichte in mir. Heißt das, hilft uns Deutschen dieser Gedanke, diese Vorstellung, dass es da eine Geschichte in uns gibt, auch manchmal eben, wenn wir auf solche Figuren wie Putin und auf das aktuelle Russland schauen, auch in ihm lebt eine Geschichte weiter. Kann uns das helfen?
8: Absolut. Denn wir müssen ja versuchen zu verstehen. Wir dürfen nur nicht diesen einen großen Fehler machen, der teilweise auch absichtsvoll begangen wird von den Damen Weidel und Wagenknecht beispielsweise, die ja zu klug sind, um nicht zu wissen, was sie erzählen, nämlich verstehen mit rechtfertigen gleichsetzen. Man kann ja nicht sagen, ja, der hat die Ukraine überfallen, aber er hat eine schreckliche Kindheit gehabt. Ich überspitze jetzt, ja. Die Erzählung lautet, ja, aber wir haben dem Putin gedemütigt oder so Geschichten kommen dann. Als ob das eine das andere rechtfertigen würde, unbeschadet der Tatsache, dass auch jene Demütigung natürlich ein bewusstes Teil des propagandistischen Narrativs ist, das die jetzige russische Führung verbreitet, wie russische Analysten nicht müde werden, uns zu sagen, fallt doch nicht auf diese Demütigungsgeschichte rein und lauft nicht immer in die Angstfalle, die Putin aufstellt. Macht ja ständig irgendwie Angst. Das ist alles Teil auch des Propagandakrieges gegen uns. Noch einmal, das sollte uns nicht davon abhalten, zu versuchen zu verstehen, warum ist Russland, warum ist Wladimir Putin da gelandet, wo er gelandet ist. Es hilft uns zu verstehen, wir dürfen es nicht rechtfertigen.
7: Ihre Mutter, Herr von Fritsch, war eine Deutsche aus dem Baltikum, das haben wir schon gelernt. Ihre Vorfahren haben im Russischen Reich gelebt. Ihr Urgroßvater war Abgeordneter im russischen Parlament. Inwiefern waren Sie da sozusagen auch familiär persönlich vorgeprägt, dass Sie möglicherweise ein besonderes Verständnis für die russische Seele hatten? Kann man sagen, dass Sie schon immer da eine große Sympathie da auch gehegt haben?
8: Absolut. Ich bin sehr russophil erzogen worden durch die Erzählungen, vor allem meiner Großeltern, die eben im alten russischen Reich aufgewachsen waren, bevor 1918 die drei baltischen Staaten unabhängig wurden. Denn diese deutschen Balten waren eine Gruppe, die seit Jahrhunderten in jenem Raum auf dem Gebiet der heutigen baltischen Staaten gelebt hatte. Und sie hatten immer eine tiefe Sympathie für das Land, seine großartige Kultur, die Menschen dort und unterschieden das von den politischen Verhältnissen. Das hat ja auch ein wenig die Haltung in der alten Bundesrepublik geprägt, nicht nur in der DDR. Diese Gleichzeitigkeit, dass jeder Angst hatte, morgen kommen sie durch die norddeutsche Tiefebene marschiert, aber jeder ist ins Kosakenkonzert gegangen, hat sich einen Zhivago-Film angeguckt, es gab diese Sympathie. Die war bei mir sehr ausgeprägt und als ich 2014 als Botschafter nach Moskau kam, in einer hochkonfrontativen Situation, wie gesagt, die Krim war annektiert und der Krieg im Südosten der Ukraine hatte begonnen und ich wusste, dass dies eine politisch konfrontative Zeit werden würde, was es dann auch wurde, habe ich mir gesagt, du wirst dir deine Sympathie für Russland nicht kaputt machen lassen. Und das gilt bis heute. Ich verehre russische Kultur und wir haben in Russland, meine Frau und ich, unendlich viele gute Menschen getroffen, wir haben Freunde gefunden und auch hier muss man die Gleichzeitigkeit zulassen. Man darf ja nicht jeden russischen Stehgeiger, der in der Fußgängerzone von Saarbrücken versucht, ein paar Euro zu verdienen, dafür verurteilen, was ein Präsident macht.
7: Sie kommen 2014 nach Moskau. Sie sagen, es war das entscheidende Jahr, in dem Russland erstmals, ich sag mal, offen militärisch gegen die Ukraine vorgegangen ist. Was war denn da 2014 genau Ihre Aufgabe dann in Moskau? Waren Sie dann auch gefragt, der deutschen Regierung Vorschläge zu machen, wie mit Russland umzugehen sei? Also mit einem Russland, von dem Sie wussten, was es da damals schon in der Ukraine für einen Krieg führte?
8: Das ist eine wesentliche Aufgabe von Diplomaten, zumal von einem Botschafter, die eigene Regierung zu beraten. Ihr versuchen zu vermitteln, was passiert hier tatsächlich, wie sieht man die Dinge, wie ist dieses Land, wie ist diese Führung, wie agiert sie, warum und welche Schlüsse können wir daraus ziehen und wie könnten wir darauf reagieren. Das heißt, das ist dieses Erklären nach Hause und in dem Land, in dem man zu Gast ist, für mich 2014 bis 2019 und in dem Land, in dem man zu Gast ist, für mich 2014 bis 2019 Russland, in aller Klarheit die eigene Haltung zu benennen und auch nicht mit irgendeiner verschwurbelten Sprache, die man ja bis heute manchmal im Dialog hört, ja, die Russen waren dann irgendwie in der Ukraine oder so. Nein, Krieg ist Krieg, Annexion ist Annexion, Gewalt ist Gewalt und Bruch des Völkerrechts ist Bruch des Völkerrechts. Das kann man in aller Klarheit und Deutlichkeit benennen. Und gleichzeitig signalisieren, dass man interessiert bleibt, diesen Konflikt auf friedlichem Wege miteinander zu lösen.
7: Es ist ja umso schwieriger, da aufzutreten und möglicherweise auch Kritik zu benennen, weil wenn man auch damals mal zurückblendet, es gab ja damals keine einheitliche Position in Europa, wie mit Russland umzugehen sei. Also was zum Beispiel Sanktionen angeht und so weiter. Also durchaus eine schwierige Situation.
8: Sie haben völlig recht. Das darf man auch nicht vergessen, wenn man rückblickend urteilt, in welcher Situation 2014 reagieren die Europäer oder der sogenannte Westen. Das ist eine Situation, in der wir gerade schwere ökonomische und finanzielle Erschütterungen hinter uns haben oder zum Teil noch haben. Wir erinnern uns an Griechenland und die Krise. Und nicht wenige Europäer sagen, ja, wir wissen, was da passiert ist, aber wir wollen nicht erneut in diese wirtschaftlichen und finanziellen Verwerfungen kommen, durch die wir gerade durchgegangen sind. sind. Und das mindert natürlich die Bereitschaft zu reagieren. Und die Herausforderung für die Bundesregierung, die gemeinsam mit der französischen Regierung sehr stark versucht hat, den Kurs damals mit zu prägen, war es, nicht allein eine entschlossene Reaktion zustande zu bringen, von der man

0: sich immer wünschen kann, sie hätte anders ausfallen können, sondern auch eine Geschlossene. Und die Geschlossenheit ist das, was die Herausforderung gewesen ist. Ich erinnere mich, dass in einer Besprechung der Botschafter in Moskau im Sommer 2014, wir haben die Krim-Annexion gerade hinter uns, einer der Kollegen sagt, und zwar kein ganz unbedeutendes Land, können wir nicht bald mal mit den Sanktionen aufhören, wir wollen wieder Wirtschaftsgeschäfte haben.
1: Sie sind dann Putin auch mehrfach begegnet. Sie haben ihn in Gesprächen kennengelernt. Was ist denn Ihre wesentliche Erkenntnis? Was muss man immer bedenken, wenn man sich in Verhandlungen mit ihm begibt?
0: In der Tat bin ich ihm häufiger begegnet. Nun ist es nicht so, dass ein Präsident oder ein Bundeskanzler täglich Zeit hätte, sich mit Botschaftern zu treffen. Aber wenn ich deutsche Besucher begleitet habe, bin ich ihm häufiger begegnet und manchmal auch unmittelbar. Und den wichtigsten Schluss, den wir zu ziehen haben, den hat er eben selber einmal benannt. Mit dieser Aussage, einmal KGB, immer KGB. Wir haben es mit einem sowjetischen Geheimdienstoffizier zu tun, der in jener Gedankenwelt aufgewachsen ist, die davon bestimmt ist, dass Fehler nur die anderen machen, Schuld an allem nur die anderen sein können, aber man ständigen Verschwörungen und Bedrohungen der anderen ausgesetzt ist. Ständig wurde mir erzählt, ihr wollt Russland schwächen, ihr wollt die Regierung stürzen, all diese ganzen Erzählungen, was natürlich auch mit dem Grundprinzip zu tun hat, der sogenannten Schuldlastumkehr. Wenn ich etwas Besonderes Schlimmes angerichtet habe, zeige ich mit dem Finger auf anderen. So dass ich in manchen Gesprächen manchmal gesagt habe, ich habe das Gefühl, wir sind in der Krim einmarschiert. Aber schuld sind immer die anderen. Das ist ein wesentliches Element einer Gedankentradition dort auch. Man sagt, die beiden wichtigsten Fragen der russischen Sprache sind Stordjelotsch, was tun, und Kto Vinovat, wer ist schuld? Es werden immer Schuldige gesucht, es werden nicht Ursachen gesucht. Es geht immer darum, wer persönlich etwas schuld gewesen ist, und das war der böse Westen.
1: Sie sind Putin zum ersten Mal auf der Geburtstagsfeier bei Gerhard Schröder begegnet. Ist das korrekt? Habe ich mir das richtig rausgeschrieben und recherchiert?
0: Ja, so ist es gewesen, in der Tat. Die russische Führung gab Gerhard Schröder 2014, das war auch bald nach der Annexion der Krim, eine große Geburtstagsfeier in St. Petersburg. Und da kam als Überraschungsgast, und jeder hatte natürlich damit gerechnet, dann auch Wladimir Putin dazu. Und das gab für mich die erste Gelegenheit, nicht allein mich vorzustellen, dass ich der neue deutsche Botschafter bin, sondern ihm deutlich zu machen, was die Haltung unserer Regierung ist und wie ich die vertreten werde weiter.
1: Nehmen Sie uns mal ein bisschen mit auf diese Party. Was waren da für Leute auf der Party? Waren das Politiker, Industrielle aus Deutschland? Oder was waren denn da für Leute auf dieser Party? Das finde ich hochinteressant.
0: Es waren sehr viele russische Weggefährten Gerhard Schröders, den im Laufe seiner politischen, aber eben auch privatwirtschaftlichen Tätigkeit begegnet war. Und es waren auch deutsche Vertreter da. Und zwar, wenn ich mich recht entsinne, aus den allen wesentlichen Parteien damals. Nicht viele, es waren überwiegend russische Gesprächspartner. Und zwar auch nicht die ganz Unvermögenden, sage ich mal. Es war ein üppiges Fest. Und dann kam eben als sozusagen besondere Auszeichnung und dann auch der russische Präsident dazu.
1: Und Sie sind direkt auf Putin zugegangen, haben ihn einfach angesprochen, und nochmal, das war ja nach dem Protokoll eigentlich überhaupt gar nicht möglich.
0: Nein, es war auch gar nicht vorgesehen. Er kam, hielt eine kurze Begrüßungsansprache und dann entstand so etwas wie eine ehrfürchtige Pause. Er stand da einen Moment alleine und ich dachte mir, das ist die Gelegenheit, das Gespräch aufzunehmen, was ich nicht hätte tun dürfen nach dem Protokoll. Sie haben völlig recht, denn ich war noch nicht formell akkreditiert, wie das heißt. Das ist ein Akt, in dem man dem Staatsoberhaupt, also ich Putin, einen Brief des Bundespräsidenten übergibt, der sagt, ich bin der neue deutsche Botschafter. Und vorher, so das russische Protokoll, gibt es keinen Termin mit dem Präsidenten. Und deswegen habe ich ihm gesagt, und das hat sozusagen den Gesprächsbeginn erleichtert, weil er das irgendwie originell fand, ich bin der neue Botschafter, ich heiße sowieso, eigentlich darf ich nicht mit Ihnen sprechen. Gut, und das war dann so ein kleiner Eisbrecher. Und dann blieb das Gespräch höflich und freundlich. Er ahnte natürlich, welche Position ich vertreten würde. Und da muss man ja dann nicht ausfallend oder unflätig werden, sondern es reicht eine klare und angemessene Sprache, um das zu tun. Und da kann man aber durchaus eben auch einflechten. Ich werde immer versuchen, mich auch in Sympathie für Russland hier meine Arbeit zu führen. Und das bestimmt mich ebenfalls. Die Widerspruch, die Gleichzeitigkeit des Gegensätzlichen haben wir hier wieder.
1: Patricia Schumann hat uns geschrieben, wir die Kriegskinder und die Kriegsenkel, wie gehen wir mit der unterschwellig ererbten Schuld, aber auch mit all den Ungerechtigkeiten um mit Vertreibung, Verfolgung, Not. Mein Vater hat dies sein Leben lang nie ganz verarbeiten können. Heute weiß ich, dass wir Kinder viel davon von ihm übernommen haben. Noch heute habe ich manchmal das Gefühl, die Schuld und das Elend nicht aushalten zu können, die wir Deutschen auf uns geladen, aber auch selbst erlebt haben, schreibt unsere Hörerin Patricia Schumann. Herr von Fritsch,
0: ja, wie ist Ihre Reaktion? Frau Schumann formuliert das sehr gut und bringt es sehr gut auf den Punkt, diese große Schwierigkeit. Zum einen müssen wir uns deutlich machen, wir ererben nicht Schuld. Wir haben eine Verantwortung, die aus der Schuld der Generation vor uns möglicherweise resultiert, eine Verantwortung. Und wir können mit der Last der Vergangenheit am besten umgehen, indem wir alles benennen, was gewesen ist. Und eben zum Beispiel Flucht und Vertreibung nicht verschweigen, weil wir irgendwie so Schreckliches auch gemacht haben. Da sind wir wieder bei der Verrechnung. Nein, es gilt nicht das Ja-Aber, es gilt das Und. Es hat diesen furchtbaren Krieg gegeben mit Deutschlands Schuld daran, es hat die schrecklichen Verbrechen gegeben und es hat im Ergebnis des Krieges, den Deutschland ausgelöst hat, Flucht und Vertreibung, Bombardierung der Städte, Vergewaltigung von Frauen durch die Rote Armee und mehr gegeben. Alles gilt es zu benennen. Wenn wir nicht alles aussprechen und der Wahrheit nicht umfassend Raum lassen, werden wir nicht versöhnt mit der Geschichte leben können. Wir müssen die Dinge aufheben, im dreifachen Sinne des Wortes. Wir heben etwas auf, das uns im Wege liegt, das uns stolpern lässt. Ich bin lebenslang über meine Geschichte gestolpert. Wir müssen die Dinge aufheben, indem wir über sie sprechen und sichtbar machen und im Museum oder in ein Buch legen und benennen. Das ist die zweite Bedeutung. Und die dritte ist, dass es dadurch gelingen kann, so etwas wie den bösen Fluch oder den Bann oder die Macht, die etwas über uns haben kann, aufzuheben. Nicht, dass wir Geschichte gleich verschwinden lassen sollten, sondern dass wir eben das nicht nur als Last betrachten, sondern aus einer ehrlichen Betrachtung der Vergangenheit in ein aktives Handeln kommen, in ein verantwortliches, demokratisches Handeln heute. Diese Macht aufheben, auch ich habe vorhin schon die Sage Parsifal benannt, ist wunderbar illustriert im Märchen Rumpelstilzchen. Das Rumpelstilzchen, das Böse, verliert seine Macht in dem Moment, als es beim Namen genannt wird. Und genau das sollten wir versuchen zu tun.
1: Haben Sie denn nach dem Schreiben des Buches das Gefühl, dass Sie sich auch ein bisschen von der Last Ihrer Familiengeschichte etwas befreit haben? Oder ist daraus jetzt möglicherweise sogar ein neuer Auftrag entstanden?
0: Tja, schwer zu sagen. Dazu brauche ich vielleicht etwas mehr Distanz. Das Buch ist die Geschichte in mir ist Ende April erst erschienen und ich erhalte unendlich viele Reaktionen, wie die von Frau Schumann, die eben zitierte. Das ist eine, die viele Menschen so bewegt. Und ich werde aus der Distanz dann sehen, was hat das nochmal mit mir gemacht und mit meiner Familie. Denn das, was ich aufschreibe, betrifft natürlich meine Geschwister, es betrifft meine Kinder. Die alle müssen jetzt mit diesem Buch und seiner Wirkung leben. Und ich bekomme in der Tat viele Einladungen und Anregungen, darüber so zu sprechen, wie wir das heute tun. Ja.
1: Eine Minute haben wir noch. Wenn es eine Sache gibt, die gerade jüngere Leute aus der Lektüre Ihres Buches und aus diesem Podcast mitnehmen sollten, was sollte das in Ihren Augen sein? Eine Sache, die man mitnimmt.
0: Einen Satz, den mir ein wunderbarer polnischer Gesprächspartner, Überlebender von Auschwitz, gesagt hat, nie obojętnie się, bleibt nicht gleichgültig. Ein Satz von Marian Turski, bleibt nicht gleichgültig und das gilt heute mehr denn je.
1: Inwiefern ist das einer der zentralen Sätze überhaupt?
0: Weil er uns verpflichtet, die Freiheit und diese wunderbare Ordnung, die wir uns geschaffen haben, nicht leichtfertig zu verwerfen oder durch Gleichgültigkeit vergehen zu lassen, weil wir nicht genug demokratisches Engagement zeigen. Demokratie ist das Miteinander der vielen, an vielen Orten. Es ist nicht immer nur große Parteipolitik. Und jeder ist aufgerufen, diese Verantwortung wahrzunehmen, sich zu engagieren und dafür einzutreten, auch wenn die Dinge nicht immer gut laufen, dass das eigentlich im Kern die richtige und gute Ordnung ist.
1: Dankeschön, Rüdiger von Fritsch. Ganz herzlichen Dank für dieses Gespräch.
0: Sehr gerne. Herzlichen Dank Ihnen, Herr Schmieding.
1: Soweit Fragen an den Autor. Vielen Dank fürs Zuhören. 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
2: Kai Schmieding sprach mit Rüdiger von Fritsch über dessen Buch »Die Geschichte in mir – Eine deutsche Familie im 20. Jahrhundert«. Es umfasst 336 Seiten, kostet 26 Euro und ist im Siedler Verlag erschienen. Das Hörbuch erschien im Verlag DAV, der Audioverlag. Und das war die letzte Folge.

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7: 16 Uhr. VW-Spitze sagt, Standort Baunatal sei sicher. Union und SPD wollen Reformpaket bis Jahresende umsetzen. Frankfurter Goethe-Preis für Schriftsteller Uwe Timm. Das Wetter am Nachmittag weiter wechselhaft bis 27 Grad. Mein Name ist Frank Vornert. Die VW-Konzernspitze betont, das Werk in Baunatal bei Kassel ist sicher. Das hat Technikchef Schmall heute bei einer außerordentlichen Betriebsversammlung gesagt. HR-Reporter Jens Wellhöner.
8: In Zukunft soll Baunatal das konzernweite Zentrum für Antrieb und Elektronik von E-Autos werden. Dafür müssten aber weiter Prozesse optimiert, also Kosten gespart werden. VW-Chef Blume möchte in den kommenden Jahren weltweit 50.000 Stellen abbauen. Ob das Arbeitsplatzverluste auch in Baunatal bedeutet und wie viele Jobs auf der Kippe stehen, blieb aber heute weiter unklar. Der Betriebsrat betont, das Werk in Baunatal stehe wirtschaftlich stark da und liefere gute Ergebnisse.
7: Union und SPD wollen die großen Reformen in diesem Herbst gemeinsam umsetzen. Das ist das Ergebnis eines Treffens der Fraktionschefs in Münster. Unionsfraktionschef Frei sagte, in den nächsten 4 Monaten sollten unter anderem die geplanten Änderungen bei Rente, Pflege und Steuern beschlossen werden. SPD-Fraktionschef Miersch betonte, dass man vor allem die kriselnde Autoindustrie wieder wettbewerbsfähiger machen wolle. Kinderärzte fordern, die geplante Zuckersteuer auch auf Getränke mit Süßungsmitteln zu erheben. Zur Begründung heißt es vom Berufsverband, auch künstliche Süßstoffe könnten Übergewicht bei Kindern fördern und sie an sehr süße Geschmäcker gewöhnen. Die Bundesregierung plant, die Zuckersteuer nächstes Jahr einzuführen. Den Vorschlag, auch Getränke mit Süßungsmitteln einzubeziehen, hat Finanzminister Klingbeil inzwischen zurückgenommen. In Thüringen bleibt Mario Vogt Ministerpräsident. Die AfD ist im Landtag mit einem Misstrauensvotum gegen den CDU-Politiker gescheitert. AfD-Fraktionschef Höcke bekam 33 Stimmen, nötig gewesen wären mindestens 45. Aus Erfurt Jan Breuer.
9: Dennoch ist das eine Stimme mehr, als die AfD-Fraktionssitze hat im Erfurter Landtag. Bei der Begründung des Misstrauensantrags forderte Björn Höcke den Ministerpräsidenten erneut auf, die politischen Konsequenzen zu ziehen aus der Aberkennung seines Doktortitels durch die TU Chemnitz. Vertreter der regierungstragenden Fraktionen von CDU, BSW und SPD warfen Höcke daraufhin vor, eine politische Showveranstaltung kurz vor der Landtagswahl in Sachsen-Anhalt abzuhalten.
7: Betroffenheit auch in Deutschland nach dem Tod von König Harald. Bundespräsident Steinmeier würdigte den norwegischen Monarchen als Versöhner in Europa. ARD-Hauptstadtkorrespondent Dietrich Kallmeurer.
10: Deutschland verliert einen großen Freund. Mit diesen Worten hat Bundespräsident Frank-Walter Steinmeier auf den Tod von König Harald V. reagiert. Der Bundespräsident erinnerte an die engen Beziehungen zwischen Deutschland und Norwegen. Harald V. habe die Freundschaft beider Länder geprägt. Auch die Beziehungen nach dem Zweiten Weltkrieg habe er weiter gefestigt. Mit seinem Tod verliere nicht nur Deutschland einen Freund. Europa verliere zudem einen wichtigen Versöhner.
7: Der Goethe-Preis der Stadt Frankfurt geht in diesem Jahr an den Schriftsteller Uwe Timm. Er erhält den Preis gerade bei einem Festakt in der Paulskirche. Das Kuratorium erklärt, Timm werde für die große Vielfalt seiner Werke geehrt, vom beseelten Kinderbuch bis zur fiktionalen wie essayistischen Auseinandersetzung mit den Höhen und Tiefen der deutschen Geschichte. Der Frankfurter Goethe-Preis wird nur alle 3 Jahre verliehen und ist mit 50.000 Euro dotiert. Das waren die Nachrichten. Das Wetter: zwischen den Wolken kommt immer öfter die Sonne durch. Hier und da kann es Schauer und Gewitter geben. Die Temperaturen erreichen 21 bis 27 Grad. Kommende Nacht ziehen die Schauer ab. Die Werte sinken auf 16 bis 11 Grad. Morgen Sonne und Wolken, ab dem Nachmittag auch einzelne Schauer bis 27 Grad. Und die weiteren Aussichten: am Sonntag oft trocken bei ähnlichen Temperaturen. Der Montag wird wechselhaft und windig bei höchstens 25 Grad. Die Zeit 16.04 Uhr.
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3: An diesem Freitagnachmittag mit Doris Renk. Ich grüße Sie.

Agnes Zimmermann, die 1925 in London verstorbene Komponistin, war schon mit 9 Jahren in die Royal Academy aufgenommen worden. Mathilde Milwitzki und Sam Haywood am Klavier präsentierten uns aus der ersten Violinsonate D-Moll, das Scherzo. Als Agnes Zimmermann diese Sonate komponiert hat, war sie 21 Jahre alt. Die Jobaussichten, die sind generell gerade mau. Viele Arbeitsplätze werden abgebaut. Die Transformation in der Automobilindustrie spielt eine große Rolle und auch die künstliche Intelligenz. Wie insbesondere junge Menschen mit dieser Situation umgehen, darum geht's gleich bei uns. In südafrikanischen Theatern ist die Rassentrennung gerade großes Thema. Das klingt eher ernst und bedrückend, aber Humor kommt da durchaus auch zum Tragen. Und dann blicken wir an diesem Nachmittag zurück auf einen der beliebtesten Royals der letzten Jahre. König Harald von Norwegen ist heute früh verstorben. Wussten Sie, dass er 3-mal an Olympischen Spielen teilgenommen hatte? Wir haben heute Nachmittag einen Nachruf im Programm. Jetzt fangen wir aber erstmal ganz von vorne an. Mit dem Wiegenlied von Edvard Grieg.

0: HR2 Kultur an diesem Nachmittag. Aktuell sind in Hessen knapp 215.000 Menschen arbeitslos gemeldet. Das sind etwas weniger als noch im Juli, aber rund 2.000 mehr als noch vor einem Jahr. Könnte künstliche Intelligenz für fehlende Stellen mitverantwortlich sein? Viele Menschen befürchten das und eine Studie aus den USA bestätigt das auch. Gerade Jüngere haben Schwierigkeiten, einen Job zu finden, obwohl sie sich ja tendenziell besser mit den neuen Technologien auskennen. Andrea Geißler hat sich unter Studenten und Experten umgehört.
1: Ist künstliche Intelligenz, KI, zum Jobkiller für die junge Generation geworden? Das legt eine Studie aus den USA nahe. Canaries in the Coal Mine, benannt nach Kanarienvögeln, die Bergarbeitern bei Gefahr durch giftige Gase als Frühwarnsystem dienten. In ihrer Studie beschreiben die AutorInnen, auf welche Weise KI bereits den Arbeitsmarkt verändert. Ausgerechnet jüngere, hochqualifizierte Menschen finden nur schwer Einstieg in die Arbeitswelt, während die Jobs der Älteren aufgrund ihrer Fachkenntnisse gesichert sind. Machen sich Studierende nun Sorgen?
2: Ich studiere Jura. Gerade was Schriftsätze schreiben etc. angeht, glaube ich schon, dass sich das Berufsbild mal verändern wird. Und ich denke auch zu meinem Berufseinstieg.
3: Ich bin eigentlich auch Informatiker und ich denke, mittlerweile muss man wirklich ein Skillset anpassen, weil was man jetzt als Profi mit 10 Jahren Erfahrung gemacht hat, das kann ein KI innerhalb von ein paar Sekunden machen.
1: So der Tenor bei Frankfurter Jura- und Informatikstudierenden. Eine andere Gruppe sieht die Entwicklung dagegen gelassen.
4: Ich studiere was Pädagogisches und ich glaube, das kann man auch nicht mit KI ersetzen, weil das ist ja der Menschenkontakt so wichtig.
5: Ich studiere ja soziale Arbeit und am Endeffekt ist auch immer noch eine Absicherung notwendig durch das Fachpersonal.
1: Auch deutsche Unternehmen wie die Commerzbank oder die Allianz haben in diesem Jahr bereits Stelleneinsparungen mit verstärktem Einsatz von KI begründet. Genauere Auskünfte wollen Unternehmen aus der Finanz- und Versicherungsbranche auf Nachfrage des HR allerdings nicht geben. Die Entwicklungen seien noch nicht in Gänze absehbar. Arbeitsmarktexpertin Christa Larsen, Leiterin des Instituts für angewandte Arbeitsmarktforschung an der Frankfurter Goethe-Universität, erklärt die Zurückhaltung auch mit der wirtschaftlich schwierigen Situation.
6: KI wird immer als Begründung schnell herangezogen. Wenn man sagt, okay, ich kann jetzt niemanden einstellen aufgrund der KI-Entwicklungen, das versteht man. Wenn ich sage, mein Betrieb ist in etwas wirtschaftlicher Schieflage, deswegen stelle ich niemanden ein, das tut kein Unternehmer. Das hat andere Wirkungen. Also das heißt, wir haben KI oft als Stellvertreterargument.
1: Christa Larsen weist allerdings auch darauf hin, dass viele junge Menschen bereits auf die Entwicklung reagieren, dass KI zunehmend Tätigkeiten übernimmt.
6: Im Bereich der beruflichen Ausbildung, die gilt im Moment als großer Stabilitätsanker. Wir sehen beispielsweise im Handwerk, sind die Ausbildungszahlen in diesem Jahr wieder hochgegangen und die haben großen Zulauf. Wir haben auch bei unseren Absolventen im Bachelorbereich einige, die dann nach dem Bachelor auch eine Ausbildung machen, um auf der sicheren Seite zu sein. Also Ausbildung, duale Ausbildung gewinnt im Moment an Bedeutung, auch die in den Sozialberufen.
1: Doch auch wer nicht in die derzeit sicheren Branchen einsteigt, hat Möglichkeiten, sich auf den Wandel einzustellen. Future Skills heißt dieses Konzept laut Christa Larsen. Worum geht es da?
6: Ich brauche eine Resilienz, weil unsere Arbeitswelt verändert sich so schnell. Ich muss mich anpassen können. Ich muss unsichere Situationen aushalten können. Ich muss unter Risiko entscheiden können. Das sind Dinge, die man einüben kann. Und das andere ist, ich brauche eine betriebliche Sozialisation. Und wir propagieren im Moment ganz stark, dass die jungen Menschen ganz viel Werkstudierendentätigkeiten machen sollen, dass sie versuchen sollen, viel Praktika zu machen. Also in die betriebliche Welt hineinzukommen.
1: Und die Unternehmen? Nicht nur Arbeitssuchende müssen mit den Herausforderungen durch KI umgehen lernen. Auch die Arbeitgeber, findet KI-Managerin Iris Berger, die Unternehmen und Selbstständige bei einem sinnvollen Einsatz von KI unterstützt. Sie betont, wie wichtig passgenaue Schulungen werden.
7: Nicht, ob jemand jung oder älter ist, sondern es bleibt entscheidend die Verbindung aus Fachwissen und der KI-Kompetenz. Dass die Unternehmen nicht einfach nur in die KI investieren, sondern vor allem ihre Mitarbeiter befähigen. Und jung und alt kombinieren. Ich glaube, das wird der größte Gamechanger. Weil wenn die richtig aufeinander sich einspielen, dann profitiert das Unternehmen enorm davon.
1: Auf diese Weise, so Berger, kann die Veränderung durch KI zur Win-Win-Situation für alle werden.
0: Wir erleben einen Kulturwandel in der Arbeitswelt. Künstliche Intelligenz verändert viel, in manchen Berufen sogar alles. Gerade für junge Menschen ist es schwer, einen Job zu finden. Future Skills sind da gefordert. Davon haben wir im Beitrag von Andrea Geißler gehört.

Der kanadische Pianist Jan Liszewski hat uns das erste Klavierkonzert G-Moll von Felix Mendelssohn Bartholdy präsentiert. Begleitet wurde er in dieser Aufnahme vom Orpheus Chamber Orchestra. Erinnerung, Heilung und historisches Erbe. Bevor es um die Aufarbeitung der Apartheid geht, hier in HR2 Kultur, die in südafrikanischen Theatern gerade geleistet wird, hören wir noch den russischen Rag von Jimmy Cobb in der Version des Cellissimo Ensembles Frankfurt. Russian Rag.

0: 16.29 Uhr an diesem Freitagnachmittag. Mehr als 30 Jahre nach dem Ende der Apartheid in Südafrika beschäftigen sich derzeit Theaterstücke jüngerer Autorinnen und Autoren mit der Rassentrennung damals, dem Erbe des Widerstands und dem anhaltenden Einfluss der Gewalt. Manches auf den Bühnen von Johannesburg ist bewegend, manches bei allem Ernst, aber auch irgendwie urkomisch. Karin Wehrheim war bei einer Probe dabei.
1: Die kleine Werkstattbühne des Joburg Theatre im Herzen der Stadt ist dunkel. Ein paar Schwarz-Weiß-Fotos zeigen Kämpfer und Kämpfe der Apartheid, wie im Apartheid-Museum wenige Straßen weiter. Sponelo, ein junger Schwarzer, sieht sich die Fotos an, setzt sich und schläft ein.
2: It's a dream, basically.
1: Im Grunde ist es ein Traum und Träume sind eine heikle Sache. Was ich hier erzählen wollte, waren die Erinnerungen, die im Museum aufbewahrt werden. Was wäre, wenn sie zum Leben erweckt würden? Welche Fragen würde ich stellen? Würde ich fragen, warum es passiert ist? Würde ich fragen, was der Grund für die Rassentrennung war? Songesile Sengele ist Autor des Stückes, Regisseur und einer der beiden Darsteller. Als er auftaucht, hält Sponelo ihn für seinen Freund welcome und wird von ihm in die Vergangenheit mitgenommen, als die Rassentrennung in Südafrika fiel.
3: They say apartheid has fallen, but still there are internal conflicts. Look at the Zulu demonstration that erupted into violence at Shell House Johannesburg.
1: Man sagt zwar, die Apartheid sei vorbei, aber dennoch gibt es interne Konflikte. Man denke nur an die Zulu-Demonstration, die in Johannesburg in Gewalt ausartete. 8 Demonstranten wurden getötet. Das war 1994, kurz vor den Wahlen, die die Apartheid beendeten. Welcomes Erinnerungen an die Gewalt übertragen sich körperlich auf Sponelo. Ich hatte das Gefühl, als würde ich so heftig geschlagen werden. Erstochen, gewürgt, erschossen, welcome, vergewaltigt, missbraucht. Sponelos Mitleiden an der Vergangenheit lässt ihn das Trauma seiner Vorfahren überwinden. So kann Theater heute in Südafrika wirken, sagt Autor Sengele.
2: Theater itself, it's like...
1: Das Theater selbst ist wie ein Krankenhaus, denn die Menschen kommen dorthin und können sich mit dem, was wir auf der Bühne erzählen, identifizieren oder sich darin wiederfinden. Wenn sie das Theater verlassen, fühlen sie sich anders.
2: They feel different.
1: Etwa 100 kleine Theaterbühnen wie das Joburg Theater gibt es in Südafrika. Viel Geld haben sie nicht, deshalb sind die Bühnenbilder oft nur angedeutet, die Akteure wenige, die Zahl der Aufführungen überschaubar. Auf den größeren Bühnen laufen Shows und Musicals. Im Market Theater von Johannesburg, das bereits in den 1980er Jahren Anti-Apartheid-Theater zeigte, war unlängst das mehrfach ausgezeichnete Ein-Personen-Stück Skierlik zu sehen. Darin geht es um das Trauma durch ein rassistisch motiviertes Massaker eines 17-Jährigen 2008. Philipp Dikotla schrieb es mit 20 und spielt es selbst. Einen anderen Weg wählt Amy Jefter. Die in Kapstadt lebende Theaterautorin und Regisseurin zeigt im Market Theater ihre bittere Satire A Good House. In der vermeintlich heilen Welt einer umzäunten Wohngegend für gut Situierte steht plötzlich eine Wellblechhütte wie in den Townships. Ich nenne es, was es ist. Ich nenne es nicht Gebäude. Wenn ich Hütte sage, meine ich Hütte. Naja, dieses Ding, es tauchte aus dem Nichts auf, schoss aus dem Staub empor. Offensichtlich hat es jemand dorthin gestellt. Diese unbewohnte Wellblechhütte lässt in der Nachbarschaft die Nerven blank liegen. Gräben tun sich auf zwischen weißen und schwarzen Paaren innerhalb der Beziehungen. Amy Jefter. Es geht um Vorurteile, es geht ganz sicher um Rasse. Das Paar, das hier einzieht, ist ein schwarzes Paar. Und man geht davon aus, dass die Eindringlinge, die gegenüber ihre Hütte aufgestellt haben, Schwarze sind. Und so geht es darum, wie dieses Paar herauszufinden versucht, welchen Preis es zahlen muss, um sich in diese Nachbarschaft einzufügen. Amy Jefters Stück war zuerst in London und Bristol zu sehen. In Johannesburg ist es einen Monat lang ausverkauft. Eine deutschsprachige Fassung ist in Arbeit, sagt sie. Rassismus und Ausgrenzung, Überwindung des Traumas der Apartheid und der Gewalt, all das auf die Theaterbühne zu bringen, sei auch angesichts der jüngsten fremdenfeindlichen Ausschreitungen in Südafrika enorm wichtig. Viele der Theaterautoren, die mich begeistern, sind Menschen, die darüber schreiben, was es bedeutet, in Südafrika jung zu sein, was es bedeutet, in einer Art Post-Apartheid-Staat zu leben und was unsere Geschichte im Rückblick heute für uns bedeutet. Und ich denke, vieles davon ist sehr kritisch. Es stellt die Machthaber in Frage. Und ich glaube, da steckt viel Mut dahinter, besonders bei den jungen südafrikanischen Autorinnen und Autoren im Moment.
0: Südafrika und Theater im Post-Apartheid-Staat.

Das war der Marsch der Schmuggler aus der Carmen Suite von Georges Bizet. 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

0: Der Gitarrist Reinhard Willer mit einer Komposition von Matteo Carcassi. Wir schauen nach Norwegen. Norwegens König Harald ist verstorben. Heute früh um kurz nach 7:30 im Alter von 89 Jahren in Oslo. Das hat das norwegische Königshaus dann am Vormittag mitgeteilt. Harald V. war zuletzt der älteste regierende König in Europa und gleichzeitig einer der beliebtesten. Er galt als bodenständig, zugewandt und tolerant. Und das, nachdem seine Kindheit alles andere war als unbeschwert. Unser Korrespondent Arne Bartram blickt auf das Leben von König Harald zurück.
1: Norwegen 1940. Deutsche Truppen überfallen das Land im Zweiten Weltkrieg. Die Nazis versuchen dabei, auch Norwegens Königsfamilie zu entführen. Der erst dreijährige Prinz Harald muss mit seiner Familie aus der Heimat fliehen, erzählt seine Schwester Prinzessin Astrid später dem norwegischen Rundfunk.
2: Die
1: Erwachsenen haben versucht, sich nichts anmerken zu lassen, aber wir haben gemerkt, wie beunruhigt sie waren. Keiner wusste, wie es weitergeht. Prinz Harald wächst im Exil in den USA auf, während sein Vater und Großvater den Widerstand gegen die Nazi-Besatzer aus London heraus anführen. Eine Kindheit geprägt von Krieg, Flucht und einer getrennten Familie. Es war vielleicht diese Erfahrung, die dafür gesorgt hat, dass sich Harald auch später als König immer für eine offene Gesellschaft eingesetzt hat. Norweger sind auch aus Afghanistan, Pakistan und Polen, Schweden, Somalia und Syrien eingewandert. Zu Hause ist da, wo unser Herz ist. Das lässt sich nicht immer mit Landesgrenzen beschreiben, sagte er zu seinem 25. Thronjubiläum. Er war zuletzt der älteste König im Amt in ganz Europa. König Harald galt als bodenständig, zugewandt und tolerant. Norweger sind Mädchen, die Mädchen lieben, Jungen, die Jungen lieben und Mädchen und Jungen, die einander lieben. Norweger glauben an Gott, an Allah, an alles und nichts. Mit Aussagen wie dieser sammelt König Harald auch bei jungen, progressiven Norwegern viele Pluspunkte. Er hat in seinen mehr als 30 Jahren auf dem Thron Norwegen zu dem Land gemacht, das es heute ist. Ich bin sehr zufrieden mit ihm. Er war schon immer ein König für uns alle, ob man schwarz, weiß, gold oder rot ist. Er ist für jeden da. König Harald ist es egal, ob man eine Frau oder ein Mann ist, homosexuell oder heterosexuell. Er ist einfach für alle da. Privat war König Harald eher unauffällig. 1968 heiratete er als Kronprinz gegen den Widerstand seines Vaters eine Bürgerliche, seine Jugendliebe Sonja Haraldsen. Das Paar bekam zwei Kinder, Prinzessin Märtha Louise und Kronprinz Håkon. 1991 wird Harald König. Schon mein Großvater hatte das Motto »Alles für Norwegen«. Wir sind ständig herausgefordert, neu darüber nachzudenken, was in diesem Satz steckt, was er in der Praxis bedeutet. Das gilt nicht nur für uns in der königlichen Familie, sondern für alle, die in diesem Land leben. Nach Haralds Tod wird jetzt Sohn Håkon neuer König. Er übernimmt den Thron mitten in stürmischen Zeiten für das norwegische Königshaus. Seine Frau Mette Marit lebt mit einer Spenderlunge und geriet wegen ihrer Freundschaft zum US-Sexualstraftäter Jeffrey Epstein in die Kritik. Ihr ältester Sohn aus einer früheren Beziehung wurde wegen Vergewaltigungsvorwürfen zu einer Haftstrafe verurteilt. Harald war über Jahrzehnte die Konstante. Zwischen all den Schlagzeilen war der König für viele Norweger ein verlässlicher, ruhiger Fels in der Brandung. Dieser Fels wird fehlen.
0: König Harald, der König Norwegens, ist tot. Damit ist nun sein Sohn Håkon der neue König von Norwegen und die bisherige Kronprinzessin Mette Marit ist neue Königin.

Das Amsterdam Baroque Orchestra mit Musik von Pietro Antonio Locatelli. Zum Schluss dieser Stunde hier in H2 Kultur hören wir eine Komposition von Louise Farranque aus der dritten Sinfonie G-Moll, das Finale.

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2: 17 Uhr. Union und SPD versprechen Reformpaket bis Jahresende. Bundesregierung macht Trumps Umbenennung des Ontariosees nicht mit. 1 Million Besucher bei Museumsuferfest in Frankfurt erwartet. Das Wetter weiter wechselhaft bis 27 Grad. Mein Name ist Frank Wornert. Die Fraktionen von Union und SPD im Bundestag wollen bis Ende des Jahres alle großen Reformvorhaben umgesetzt haben. Das sagten die Chefs der Parteigremien nach einem Treffen in Münster. ARD-Korrespondentin Sabine Henkel.
3: Reformen zur Rente, zur Gesundheit und Pflege, aber auch im Bereich der Steuern und am Arbeitsmarkt sollen in den nächsten Wochen angestoßen und bis zum Jahresende gesetzt werden. Einige Vorhaben müssen zunächst noch von den zuständigen Ministern und Ministerinnen in Gesetzentwürfe geschrieben werden, auch das zur Rente. Die Fraktionsvorsitzenden Mirsch und Frei haben mehrfach betont, dass sie von einem Kompromiss auch bei der Rente mit 63 überzeugt sind.
2: Fast 16.000 Menschen in Deutschland sind nach einer aktuellen Schätzung wegen der Hitze seit Juni gestorben. Die Grünen fordern jetzt von der Regierung ein Sofortprogramm. Kitas, Krankenhäuser und Pflegeeinrichtungen sollen Klimaanlagen bekommen. Aus dem ARD-Hauptstadtstudio Ruth Kirchner.
4: Um für mehr Schatten und Abkühlung in den Städten zu sorgen, solle der Bund bis 2030 eine Million zusätzliche Straßenbäume finanzieren. Die Grünen fordern auch, den Alltag der Menschen bei großer Hitze zu erleichtern, mit Trinkbrunnen, Nebelduschen und Sonnensegeln in den Städten. Außerdem wollen sie Museen, klimatisierte Bibliotheken und Freibäder kostenfrei öffnen, wenn die Temperaturen auf über 35 Grad steigen.
2: 538 Tote und fast 1000 Vermisste, das sind die neuesten offiziellen Zahlen nach der Sturzflut in Nepal. Und eine Erfolgsmeldung: nach Armeeangaben soll im Katastrophengebiet eine 4-köpfige deutsche Familie gerettet worden sein. Das Auswärtige Amt hat das noch nicht bestätigt. Es spricht von einer niedrigen zweistelligen Zahl vermisster Deutscher. Aus dem ARD-Hauptstadtstudio Nicole Markwald.
5: Der Sprecher des Auswärtigen Amtes erklärte, die deutschen Botschaften in Kathmandu und Peking stünden in engem Kontakt mit den Familien der Betroffenen und den örtlichen Behörden. Darüber hinaus stellt die Bundesregierung finanzielle Unterstützung über internationale Hilfsfonds bereit. Der Katastrophenfonds der Internationalen Föderation der Rotkreuz- und Rothalbmondgesellschaften gab 1,2 Millionen Dollar für das nepalesische Rote Kreuz frei.
2: Für die Bundesregierung heißt der Ontariosee an der Grenze zu Kanada auch weiterhin Ontariosee, trotz der Umbenennung durch US-Präsident Trump. Aus dem Auswärtigen Amt hieß es, es sei eine amerikanische Entscheidung, den See anders zu bezeichnen. Das habe auf andere Länder aber keine Auswirkung. Wegen des Handelsstreits mit Kanada will Trump, dass der See jetzt Lake America, also Amerikasee, heißt. In Frankfurt hat das Museumsuferfest begonnen. Bis Sonntag erwarten Besucherinnen und Besucher neben den geöffneten Museen auch viele Aktionen, Live-Musik und Kunsthandwerk. HR-Reporter Jan Tussing.
6: Mehr als 500 Einzelveranstaltungen, in die auch die 28 Frankfurter Museen involviert sind, mit Konzerten, Führungen und Gesprächen. Das Museumsuferfest ist ein absolutes Kulturgastro-Event der Superlative und sucht in Europa seinesgleichen. Über 1 Million Besucher werden erwartet. Highlight des Museumsuferfests ist auch in diesem Jahr das traditionelle Drachenbootrennen und das Abschlussfeuerwerk am Sonntagabend.
2: Das waren die Nachrichten. Das Wetter: Sonne und Wolken wechseln sich ab. Hier und da kann es Schauer und Gewitter geben. Die höchsten Temperaturen 21 bis 27 Grad. Kommende Nacht ziehen die Schauer ab. Die Werte sinken auf 16 bis 11 Grad. Morgen Sonne und Wolken, ab dem Nachmittag auch einzelne Schauer bis 27 Grad und die weiteren Aussichten. Am Sonntag oft trocken bei ähnlichen Temperaturen. Der Montag wird dann wechselhaft und windig bei höchstens 25 Grad. Die Zeit 17.04 Uhr.
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7: Mit Doris Renk. Ich grüße Sie.

Das Mozarteum Orchester Salzburg mit dem Finale der Posthorn-Serenade von Mozart. Das Kulturgespräch hier in HN2 Kultur führe ich heute mit Judith Kuckert. Das hat einen schönen Grund, denn Judith Kuckert ist die neue Stadtschreiberin von Bergen-Enkheim. Was sie sich zum Einzug ins Stadtschreiberhäuschen vorgenommen hat, das erzählt sie uns gleich. Erstmal geht's hier aber leidenschaftlich schnell weiter mit der dritten Romanze für Violine und Klavier von Clara Schumann.

0: Das West Eastern Divan Orchestra mit der Walz aus der Sinfonie in E-Moll von Tschaikowski. Gerade häufen sich die Kunstraube, aber davon hören wir dann später. HR2 Kultur am Nachmittag. Judith Kuckert. Den Namen werden Sie in nächster Zeit vielleicht öfter hören, denn Judith Kuckert bekommt den begehrten Posten der Stadtschreiberin von Bergen-Enkheim. Heute Abend wird sie auf dem traditionellen Berger Stadtschreiberfest in ihr Amt eingeführt. Ein Jahr lang hat sie dann eine Wohnung in Bergen-Enkheim und reiht sich damit ein in eine illustre Reihe von Autorinnen und Autoren, die sich hier in die Stadtgeschichte schon eingeschrieben haben. Hallo, Frau Kuckert.
1: Ich grüße Sie.
0: Was ist das für ein Gefühl, Stadtschreiberin von Bergen-Enkheim zu werden? Sie leben ja eigentlich in Berlin und Zürich. Das dürfte ein Eintauchen in eine völlig andere Welt werden, oder?
1: Na, so eine ganz andere Welt ist es nicht, weil ich komme selber aus einer Stadt, die auch 18.000 Einwohner hat, Rand-Ruhrgebiet. Dann ist es so wie hier am Rand von Frankfurt. Und es ist im Grunde sowas, wie soll ich das sagen, was Fremdvertrautes oder Vertrautfremdes.
0: Zurück zu den Wurzeln quasi.
1: Ja, im Grunde ja. Ja, so Provinz mit Anschluss an eine große Stadt, ja.
0: Welche Erwartungen haben Sie denn an dieses Jahr als Stadtschreiberin und was glauben Sie, was von Ihnen erwartet wird?
1: Also ich habe gar keine Erwartungen, außer dass ich mich freue, in diesem Häuschen wohnen zu können, weil nämlich ich relativ viel Theater gemacht habe in letzter Zeit und ich mir einfach jetzt so gedacht habe, der Winter kommt und dann kommt ein kaltes Frühjahr wahrscheinlich und das ist wahrscheinlich auch eine gute Gelegenheit, ein Manuskript, was relativ lang schon liegt, zu Ende zu schreiben. Mhm. Und was von mir erwartet wird, das weiß ich nicht genau. Es ist auf jeden Fall so, dass schon Kontakt zu einer Schule gemacht worden ist und zur Buchhandlung hier Bergen lesen. Ich vermute mal, man kommuniziert mit den Menschen, die hier wohnen, wenn es sich ergibt. Mhm. Also nicht voller Absicht, dass ich jetzt alle hier anspreche.
0: Aber glauben Sie, dass diese Umgebung einfließen wird in das Manuskript, das Sie schon vorliegen haben und zu Ende schreiben möchten?
1: Nee, das glaube ich nicht. Und die Frage ist eine berechtigte Frage, die kommt ja auch immer. Fragen Sie das mich mal in 3 Jahren.
0: Okay. Ja, man kann sich ja nicht ganz frei machen von der Umgebung. Ne? Das
1: gar nicht.
0: Hat ja Wirkung. Auf jeden
1: Und
0: Fall.
1: Es dauert immer ein bisschen. Also ist ja kein Journalismus, sondern es dauert ja immer ein bisschen. Einmal durchs Vergessen gehen und dann kommt es wieder und dann wird es vielleicht geschrieben. Ne?
0: Das passt ja gut in Ihr Konzept, den Dingen zweimal einen Blick zu widmen, oder?
1: Das ist kein Konzept. Ich glaube, das hat mal jemand über mich gesagt.
0: Ja, genau. Die Jury hat das auch in ihrer Begründung, dass es so ist, dass Sie sagen, Menschen verdienen einen zweiten Blick.
1: Ja.
0: Und das ist auch Teil der Begründung eben dafür gewesen, dass Sie Stadtschreiberin geworden sind.
1: Da haben Sie recht. Das passt natürlich sehr gut zu dem, was ich gerade gesagt habe. Kennenlernen, aber sich nicht aufdrängen und zweimal hingucken. Vielleicht gucken die dann auch dann zweimal und interessieren sich. Ne?
0: Ja. Sie kommen ursprünglich mal vom Tanztheater als Tänzerin auch und Regisseurin. Was hat Sie zum Schreiben gebracht?
1: Monika Schöller vom S. Fischer Verlag, die hat eine Produktion von mir gesehen, 1989 in der Oper Duisburg. Und das war die erste Tanzproduktion, für die ich kleine Texte geschrieben habe. Und in dieser Vorstellung war Monika Schöller in der dritten Reihe eine sehr schüchterne Frau eigentlich und hat mich danach aber angesprochen und hat gesagt, Judith, ich glaube, Sie könnten auch einen Roman schreiben. Und so ist es dann gekommen.
0: Das ist schön, wenn jemand an einen glaubt und einem da einen Hinweis gibt, dass das was sein könnte. Was hatten Sie dann für ein Empfinden? War das für Sie gleich naheliegend, einen Roman zu schreiben?
1: Überhaupt nicht. Ehrlich gesagt, ich habe nie drüber nachgedacht zu schreiben. Und da war ich ja auch schon für eine Tänzerin ziemlich alt, nämlich 30, und für eine Schriftstellerin ziemlich jung. Eher ging es dann darum, dass man eine zweite Chance im Leben bekommt, weil Tänzerin kann man nicht ewig sein. Und dann ist es natürlich wunderbar, wenn eine Verlegerin einen anspricht und, wie Sie sagen, an einen glaubt.
0: Ne? Was konnten Sie denn aus diesen Erfahrungen aus dem Tanzbereich, da werden ja immerhin auch Geschichten erzählt eigentlich, wenn auch mit dem Körper, aber was konnten Sie da mitnehmen in das Schreiben?
1: Ganz viel, eine rein äußerliche Sache, Disziplin.
0: Aha.
1: Also ich glaube, dass Sie vom Tanzen so eine Zeitökonomie kennen und auch dieses, ich habe mit 5 angefangen, wenn Sie dran gewöhnt sind, Sie gucken in den Spiegel und es sieht immer noch nicht gut aus und es sieht immer noch nicht gut aus. So eine bestimmte Strenge mit sich selbst, das kommt extrem vom Tanzen. Und dann, glaube ich, bin ich nochmal bei Ökonomie, dass ich von der Bühne gelernt habe, wann eine Figur auftritt, welches Tempo sie hat und wann sie wieder weg muss und wie spät man in Szenen reinschneidet und wie rasch und wie früh man wieder rausschneiden sollte. Das lernt man dann einfach fürs Schreiben auch, ne?
0: Also Bühnenerfahrung hilft auf jeden Fall.
1: Ja.
0: Welche Rolle spielt denn die Körperlichkeit und die Bewegung in Ihren Büchern?
1: Ich glaube, das können andere besser sagen als ich. Also das ist mittlerweile so eine Selbstverständlichkeit, dass wir, wenn Sie mich jetzt fragen würden, welche Rolle spielt denn das Atmen in Ihrem Leben? Also das gehört einfach dazu, ne?
0: Also Sie können das gar nicht von sich trennen.
1: Nee.
0: Wie war das, als Sie dann eben diese Person hatten, die an Sie geglaubt hat, dass Sie gut schreiben können und so? Dann steht man ja vor der Frage, ja, was soll ich denn schreiben, ne? Worüber möchte ich mich äußern? Wie kamen Sie zu Ihrem ersten Roman?
1: Das war ganz simpel. Das hat sie, als sie mich gefragt hat, als sie gesagt hat, ich glaube, Sie könnten einen Roman schreiben, habe ich gesagt, ja, ich wüsste auch was. Und das war im Grunde eine Verlängerung von diesem Stück, was Monika Schöller gesehen hatte in Duisburg in der Oper. Das war 1989 eben. Es handelte von Frauen, die aus politischen Gründen morden. Und die Verlängerung von dem Stück ist dann mein erster Roman geworden, in dem eine zentrale Figur, eine Frau vom 2. Juni und der RAF ist, die ich persönlich kannte, als ich 4 war und sie 19.
0: Das heißt, da hat ein Text schon in Ihnen geschlummert, quasi.
1: Offensichtlich, ja. Oder eine Geschichte, die unbedingt erzählt werden wollte, weil es die Geschichte von so einer ganz wichtigen Person in meinem Leben war, wo ich so klein noch war, dass ich gar nicht wusste, dass es eine wichtige Person ist, ne?
0: Wie war das dann für Sie, Schreiben? Sie haben schon gesagt, das erfordert viel Disziplin. Ne? Man ist ja sehr einsam beim Schreiben unter Umständen auch. Wie war es für Sie?
1: Ach, ich habe das dann immer versucht, eine Balance zu halten. Also ich habe dann sehr lange noch die Zeiten getrennt, also Zeiten, in denen ich geschrieben habe. In denen habe ich mich gefreut auf die Zeit, wo ich wieder Theater machen kann. Und dann gab es die Zeiten, wo ich Theater gemacht habe, 2, 3 Monate Proben, habe ich mich wahnsinnig auf die Zeit gefreut, wenn ich wieder schreiben kann. Und diese Balance hat ziemlich lange funktioniert.
0: Viele Autoren sagen, der erste Roman, der geht leicht. Die Schwierigkeit liegt im zweiten. Wie ist es Ihnen ergangen?
1: Kann ich nicht sagen. Also es war sicherlich die Resonanz nicht so groß wie beim ersten, weil der auch sofort einen schönen Preis gekriegt hat. Aber ich finde, Schreiben hat beides. Es ist eigentlich sehr leicht zu finden, was ich erzählen möchte. Das weiß ich sehr schnell. Aber eine Form dafür zu finden, ist dann die Arbeit.
0: Was haben Sie jetzt im kommenden Jahr als Stadtschreiberin genau vor? Vom Manuskript, was Sie fertig machen wollen, haben Sie schon
1: Ja.
0: erzählt. Wie möchten Sie Ihre Zeit in Bergen-Enkheim gestalten? Gibt es da schon Pläne?
1: Ja, ich habe mir überlegt, also ich habe ja heute meine Antrittsrede und die hört auf, dass ich mich sehr freue, wenn mir jemand einen guten Sportclub oder auch nur einen schönen Yogakurs nennen kann, weil das ist ein unheimlich guter Ansatz, in eine Stadt reinzukommen, in einen Sportclub zu gehen. Da lernt man die Leute kennen, vor allen Dingen viele Frauen in der Garderobe und beim Yoga sowieso. Also das ist ein richtig, das kenne ich auch aus anderen Städten, ein richtig toller Türöffner.
0: Und da kommt dann auch wieder die Körperlichkeit, die Bewegung ins Spiel.
1: Ja.
0: Wunderbar. Frau Kuckert, wir wünschen Ihnen alles Gute für dieses Jahr, Stadtschreiberin in Bergen-Enkheim, und danke fürs Gespräch.
1: Ich danke Ihnen.

Ja, da war sie, die Walz aus der 5. Sinfonie von Tschaikowski. Auf die Geschichte zum Kunstraub aus einem Museum in Spanien müssen Sie noch ein paar Minuten warten. Genau so viele Minuten, wie das Rondo aus der Klaviersonate in C-Dur dauert, das Josef Wölfel 1805 komponiert hat. Es spielt John Nakamatsu. Und dann hören wir vom Goldschatz aus der Bronzezeit, der vielleicht für immer verloren ist.

0: HR2 Kultur am Freitagnachmittag. Es war offensichtlich alles sehr professionell geplant. Sie kamen im Morgengrauen und verließen den Tatort mit ihrer Beute, kaum dass sie gekommen waren. 10 Kilo Gold im Gepäck. Räuber haben in der ostspanischen Provinz Alicante einen der bedeutendsten Goldschätze aus der Bronzezeit gestohlen. Nicht nur die Einwohner der Kleinstadt Villena sind fassungslos. Unser Spanien-Korrespondent Nicolas Buschlüter berichtet.
1: Seit rund 7 Jahren ist Fulgencio Cerdán Bürgermeister der Kleinstadt Villena in der Provinz Alicante. Der 27. August dürfte einer der schwersten Tage seiner Amtszeit sein. Vor laufenden Kameras bricht ihm immer wieder die Stimme weg, als er versucht, Worte für den Kunstraub in seiner Stadt zu finden. Dieser Raub zerstörte uns. Dieser Schatz ist Teil unserer Geschichte und unseres kulturellen Reichtums. Wie die Räuber vorgingen, deutet auf mehr als Amateure hin. Nach ersten Erkenntnissen wurde frühmorgens zunächst ein Alarm in einer Turnhalle am Rande der Kleinstadt ausgelöst. Vermutlich ein Ablenkungsmanöver. Dann fuhren mehrere Autos im Zentrum vor dem Museum in Villena vor. Eine Scheibe wurde eingeschlagen. Die Täter stiegen ein und verließen das Gebäude nur wenige Minuten später mitsamt der Beute. Polizist Francisco Poyato erklärt: Wir haben die Überwachungsbilder und wissen, dass es mehrere Täter mit mehreren Fahrzeugen waren. Alles Weitere wird noch untersucht. Bei der Beute handelt es sich um den sogenannten Schatz von Villena. 59 Objekte aus Gold, Silber und Bernstein aus der Bronzezeit. Schalen, Armreife und Ringe, einige von ihnen rund 3000 Jahre alt. Ein Kunstexperte hebt im spanischen Fernsehen den Diebstahl von Villena sogar auf die gleiche Stufe wie den Raub im Pariser Louvre-Museum vom vergangenen Jahr. Die damals geraubten französischen Kronjuwelen wurden auf einen Wert von 88 Millionen Euro geschätzt. Der Schatz von Villena dürfte laut Bürgermeister rund 1,5 Millionen Euro wert sein, wenn man sein Gewicht in Gold aufwiegen würde. Der kulturhistorische und wissenschaftliche Verlust ist jedoch in beiden Fällen unschätzbar. Und noch eines deutet in Villena auf erfahrene Kunstdiebe hin. Schon 2-mal zuvor wurde in diesem Jahr in spanische Museen eingebrochen und historische Güter geraubt. Immer nach dem gleichen Muster. In Albacete und in Badajoz wurden jeweils wertvolle Goldmünzen gestohlen. Beide Male stiegen die Räuber durchs Fenster ein und beide Male dauerten die Raubzüge nur wenige Minuten.
0: Der Schatz von Villena ist am frühen Donnerstagmorgen aus dem Museo de Villena bei Alicante geraubt worden. Die Täter sind äußerst professionell vorgegangen.

0: Ganz entspannt soll's in dieses Wochenende gehen. Das war das Laghetto aus dem ersten Trompetenkonzert Es-Dur von Johann Wilhelm Hertel. Die Wahrscheinlichkeit ist ziemlich groß, dass Sie Mickey-Maus-Heftchen gelesen haben in Ihrer Jugend, wenn Sie schon ein paar Jahrzehnte auf dem Buckel haben. Am 29. August 1951 ist das erste Mickey-Maus-Heft erschienen, das bunte Monatsheft. Seither begeistert das Magazin Generationen von Leserinnen und Lesern mit lustigen und spannenden Comics mit über 1,3 Milliarden verkauften Exemplaren. Die Abenteuer von Mickey Maus, Donald Duck und ihren Freunden sind Kult und beflügeln bis heute die Fantasie ihrer Fans. Alex Jakubowski mit der ganzen Geschichte.
1: Wie gut, dass das Titelbild des ersten Mickey-Maus-Magazins nicht zum Sinnbild wurde. Das Cover zeigt nämlich Mickey und seinen Freund Goofy in einem Propellerflugzeug, das abzustürzen droht. Das Heft aber wurde zu einem Erfolg und hat nun schon 75 Jahre auf dem Buckel. Die Mickey-Maus, die den Untertitel »Das bunte Monatsheft« trug, ungewöhnlich für die Zeit waren doch alle Seiten in Farbe, mit all den Figuren aus Entenhausen, die wir über die Jahre so lieb gewonnen haben. Mit Mickey, Donald oder Dagobert Duck. Für Thomas Yassin aus dem Frankfurter Comicladen Extrabooks ist das Heft sozusagen die Initialzündung gewesen, hat vielen Kindern in Deutschland eine Welt eröffnet, ohne die es seinen Laden heute vermutlich gar nicht gäbe.
2: Das Mickey-Maus-Heft hat mit schon den Grundbaustein für die Comics in Deutschland gelegt. Gerade nach den Kriegsjahren war das so, finde ich, das hat Bunt und Spaß in die Kinderzimmer direkt reingebracht. So sind die Comics, glaube ich, schon gut angekommen in Deutschland. Und sie sind immer noch da, ne? Mickey und Donald.
1: Von Anfang an zauberte die Mickey Maus ein Glänzen in Kinderaugen. Zu Beginn gingen 135.000 Hefte über die Ladentheke. Und das, obwohl Comics damals durchaus kritisch beäugt wurden, wie selbst die erste Übersetzerin Erika Fuchs meinte.
3: Ich habe noch nie Comics gesehen. Ich sehe diese Bilder und ich sage, das geht in Deutschland nicht. Das kauft kein Mensch.
1: Zu Beginn kämpfte man mit dem Image der Comics. Viele hielten sie für Schund. Andreas Platthaus, Comic-Kenner und Redakteur bei der Frankfurter Allgemeinen Zeitung, weiß, dass der Verlag mit der Übersetzerin Erika Fuchs bewusst dagegen angehen wollte.
4: Die zwar von Comics gar nichts verstand, aber die einen Doktortitel zu bieten hatte. Und da konnte man dann das Gefühl vermitteln, oh, da sind gebildete Leute, die sich mit diesem eigentlich ja als sehr, sehr minderwertig abgetanen Zeug beschäftigen.
1: Die Strategie hatte Erfolg. Die Auflage stieg, nach der Wende wurden manche Hefte 1 Million Mal verkauft, auch weil Erika Fuchs sich so schöne Worte für Geräusche ausdachte, wie Seufz oder Klirr.
3: Das dürfen nur Worte sein, die einen lautmalerischen Charakter haben, nicht? Also Ächzen oder Stöhnen.
1: Heute ist die Auflage deutlich niedriger als in der Hochphase. 55.000 Ausgaben pro Heft werden aber immer noch verkauft. Und wer als Kind die Mickey Maus gelesen hat, erinnert sich gerne daran.
5: Donald Duck fand ich super gut auch und ja, klasse. Freue ich mich, dass das 75 Jahre wird.
6: War gut mit der Mickey Maus. Entenhausen, ne? Die eigene Welt. Daniel Düsentrieb, der ganz Interessante.
7: Das war ein Auslöser für eine Comicleidenschaft, auch für eine Zeichenleidenschaft. Ich kann mich erinnern, dass ich da ganz viel nachgemalt habe.
1: Wenn die Kunden ihm Zeit lassen, greift auch Thomas Yassin immer wieder gerne zum Heft. Denn Mickey Maus und Donald gehen immer.
0: Morgen ist der Stichtag, 75 Jahre Mickey Maus.

Tanz im alten Stil für Violoncello und Klavier von Gabriel Marie, gespielt von Steven Isserlis und Stephen Huff. Wir schauen schon mal auf den Abend. Heute ab 20 Uhr eine Aufnahme von den Londoner Proms steht da im Mittelpunkt des ARD Radio Festivals. Seit 2009 sind der venezolanische Dirigent Gustavo Dudamel und das Los Angeles Philharmonic Orchestra Publikumslieblinge bei den BBC Proms, dem Festival, das kulturelle Teilhabe für alle fördert. Am 12. stand Beethovens vitale 7. Sinfonie auf dem Programm, neben Gabriela Ortiz Revolution Diamantina, ein politisch aufgeladenes Werk, das die Wut mexikanischer Frauen über Bevormundung und Gewalt in gleißende Rhythmen übersetzt. Anschließend steht bei einem der Summer Concerts die Bandura im Mittelpunkt, das Nationalinstrument der Ukraine. Das ist eine Mischung aus Laute und Zither, wird mit beiden Händen gespielt und umfasst bis zu 65 Saiten. Das alles heute Abend beim Konzert im Rahmen des ARD Radio Festivals nach den 20 Uhr Nachrichten hier in HR2 Kultur.

Das war das Finale aus der 13. Sinfonie des Spaniers Carlos Baguer. Nach den Nachrichten geht's hier weiter mit einer Wiederholung der Tagsendung zur Weinlese. Trockene Aussichten, Winzer in der Krise. Da können Sie mir gleich weiter zuhören. Mein Name ist Doris Renk.

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1: 18 Uhr. Ostseestaaten vereinbaren Taskforce gegen hybride Bedrohung. Berlin wird nach Hackerangriff auf Landesbehörde erpresst. Frankfurter Goethe-Preis für Schriftsteller Uwe Timm. Das Wetter: in der Nacht einzelne Schauer und Gewitter, Abkühlung auf 16 bis 11 Grad. Mein Name ist Christoph Haas. Mit einer gemeinsamen Sicherheitstaskforce wollen die Anrainerstaaten der Ostsee gegen hybride Bedrohungen vorgehen. Das haben sie bei einem Treffen mit Bundesinnenminister Dobrindt in Flensburg vereinbart. Von dort ARD-Korrespondentin Bianca Schwarz.
2: Gekappte Unterseekabel, feindliche Drohnen, Anschlagsversuche und Desinformationskampagnen. Davon sind aktuell nicht nur Deutschland, sondern auch die anderen Ostseestaaten bedroht, sagte Innenminister Dobrindt nach dem Abschluss der Gespräche. Die Angreifer würden die Reaktions- und Abwehrfähigkeit der Staaten testen. Man wolle sich gemeinsam schützen, zum Beispiel durch eine gemeinsame Sicherheitstaskforce. Alle Ostseestaaten machen dabei mit, so sollen Reaktionen auf hybride Angriffe schneller koordiniert und beantwortet werden.
1: Union und SPD wollen die großen Reformen in diesem Herbst gemeinsam umsetzen. Das ist das Ergebnis eines Treffens der Fraktionschefs in Münster. Unionsfraktionschef Frei sagte, in den nächsten 4 Monaten sollten unter anderem die geplanten Änderungen bei Rente, Pflege und Steuern beschlossen werden. SPD-Fraktionschef Mirsch betonte, dass man vor allem die kriselnde Autoindustrie wieder wettbewerbsfähiger machen wolle. Nach dem Hackerangriff auf die Berliner Senatsverwaltung wird das Land nun erpresst. Das hat der regierende Bürgermeister Wegner mitgeteilt. Man habe die Forderung gestern Abend bekommen, man werde aber darauf nicht eingehen. Details nannte Wegner nicht. Mehrere Senatsverwaltungen, unter anderem für Bauen und Wohnen sowie Mobilität und Klimaschutz, waren eine Woche lang lahmgelegt. Vorgestern wurde bekannt, dass auch personenbezogene Daten gestohlen worden sein könnten. Die VW-Konzernspitze betont, das Werk in Baunatal bei Kassel ist sicher. Das hat Technikchef Schmall heute bei einer außerordentlichen Betriebsversammlung gesagt. HR-Reporter Jens Wellhöner.
3: In Zukunft soll Baunatal das konzernweite Zentrum für Antrieb und Elektronik von E-Autos werden. Dafür müssten aber weiter Prozesse optimiert, also Kosten gespart werden. VW-Chef Blume möchte in den kommenden Jahren weltweit 50.000 Stellen abbauen. Ob das Arbeitsplatzverluste auch in Baunatal bedeutet und wie viele Jobs auf der Kippe stehen, blieb aber heute weiter unklar. Der Betriebsrat betont, das Werk in Baunatal stehe wirtschaftlich stark da und liefere gute Ergebnisse.
1: Kinderärzte fordern, die geplante Zuckersteuer auch auf Getränke mit Süßungsmitteln zu erheben. Zur Begründung heißt es vom Berufsverband, auch künstliche Süßstoffe könnten Übergewicht bei Kindern fördern und sie an sehr süße Geschmäcker gewöhnen. Die Bundesregierung plant, die Zuckersteuer nächstes Jahr einzuführen. Den Vorschlag, auch Getränke mit Süßungsmitteln einzubeziehen, hat Finanzminister Klingbeil inzwischen zurückgenommen. Der Goethe-Preis der Stadt Frankfurt geht in diesem Jahr an den Schriftsteller Uwe Timm. Er hat den Preis heute bei einem Festakt in der Paulskirche erhalten. Das Kuratorium erklärt, Timm werde für die große Vielfalt seiner Werke geehrt. Zu seinen bekanntesten Büchern gehören Die Entdeckung der Currywurst, Der Mann auf dem Hochrad und das Kinderbuch Rennschwein Rudi Rüssel. Der Goethe-Preis wird alle 3 Jahre verliehen und ist mit 50.000 Euro dotiert. Das waren die Nachrichten. Das Wetter: heute Abend kann es teils kräftige Schauer und Gewitter geben, die lassen dann im Lauf der Nacht nach und es kühlt ab auf 16 bis 11 Grad. Morgen scheint erstmal öfter die Sonne, später kommen vor allem in der Nordwesthälfte dichtere Wolken dazu, vereinzelt sind Schauer möglich, maximal 20 bis 27 Grad. Und die weiteren Aussichten: am Sonntag meist trocken mit Sonne und Wolken, außerdem windig, wieder bis 27 Grad. Und ähnlich wird es auch am Montag, da gibt es dann auch Schauer, vor allem im Norden, höchstens 25 Grad. Die Zeit 18.04 Uhr.
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4: Mit Doris Renk, ich grüße Sie.
5: Nur 68% der Deutschen haben im vergangenen Jahr überhaupt noch alkoholische Getränke konsumiert. 10% weniger als 10 Jahre zuvor.
6: Ja, definitiv spüren wir es.
7: Wir hatten jetzt im vergangenen Jahr einen Rückgang vom Weinabsatz in Deutschland von 7%.
5: Deshalb gibt es momentan viel zu viel Wein für viel zu wenige Menschen, die ihn noch trinken wollen.
8: Die Winzer wissen nicht, wie es weitergeht.
4: In Deutschland wird immer weniger Wein getrunken. Der Konsum sank im letzten Jahr statistisch gesehen um eine Flasche pro Kopf. Auf diese sinkende Nachfrage müssen sich die Winzer einstellen. Dazu kommt die Konkurrenz mit den Discountern, die massenhaft billigen Wein aus ganz Europa anbieten. Viele Winzer können da nicht mehr mithalten und geben auf. Unter diesen Vorzeichen beginnt die Weinlese 2026 und sie beginnt außergewöhnlich früh. Und da zeigt sich ein weiteres Problem für die Produzenten: die Folgen des Klimawandels. Extreme Hitze, extreme Trockenheit. Wird es in Zukunft überhaupt noch Riesling geben bei uns? Die Rebsorte liebt ja kühlere Temperaturen. Klar ist, die Deutschen trinken nicht nur Wasser. Was die Menschen zurzeit gerne im Glas haben und wie die Winzer mit den Herausforderungen umgehen können, das ist Thema in dieser Sendung, die wir genannt haben Trockene Aussichten, Winzer in der Krise. 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Wir beginnen erstmal mit dem Aktuellen, eben mit der Weinlese. Die hat gerade begonnen, diesmal früher als üblich, denn die hohen Temperaturen dieses Sommers haben die Trauben schneller reifen lassen. Viel Sonne, das ist ja grundsätzlich nicht schlecht für die Trauben, aber es war auch extrem trocken. Trotzdem, bisher sind die Winzer zuversichtlich, dass das ein guter Jahrgang werden könnte. Birgitta Söhling über den Lesebeginn.
9: Es blubbert schon im Keller von Marc Barth. In Edelstahl- und Holzfässern gärt bereits der Most.
10: Das ist jetzt tatsächlich schon die allererste Ernte dieses Jahr. Die haben wir am vergangenen Samstag, also am 15. August geerntet. Nochmal eine Woche früher als im Vorjahr. Und das ist Chardonnay für Sekt.
9: Es ist ein Rekordjahr, die früheste Lese aller Zeiten. Nicht nur hier im Hattenheimer Wein- und Sektgut Barth.
10: Also was unseren Betrieb angeht, auf jeden Fall. Und ich denke, hier für die Region gilt das Ganze auch so. Und auch in anderen Ländern, alle sprechen hier von dem frühesten Erntebeginn überhaupt.
9: So früh, dass die Erntehelfer aus Osteuropa erst nach und nach eintrudeln.
10: Der erste Erntetag war tatsächlich eher Family, Friends und hier das Hauptteam. Und die komplette Lesemannschaft, die kam jetzt erst die Woche und die ist jetzt aber aktiv und voll am Schneiden.
9: Seit 7 Uhr früh sind die Lesehelfer schon hier am Hattenheimer Schützenhaus zugange. Es ist ein Bilderbuchtag dafür. Den Regen der letzten Tage haben die Trauben regelrecht aufgesaugt, stellt Winzer Marc Barth erleichtert fest. Sie sind wegen der Trockenheit kleiner als sonst. Experten rechnen deshalb mit weniger Ertrag.
10: Im Vergleich zum Vorjahr war es beim Chardonnay die Saftausbeute schon etwas niedriger. Jetzt bei dem Spätburgunder, den wir gerade am Ernten sind, da merken wir, dass jetzt die vergangene Woche der wenige Niederschlag, der kam, trotzdem Wirkung zeigt und die Trauben schon wesentlich mehr Saft haben. Also schauen wir da dann heute Abend mal, wie das dort aussieht.
9: Zwischen den Rebzeilen füllen sich die Eimer mit violetten, glänzenden Trauben. Ein Vorteil der Hitze, Mehltau konnte sich in diesem Jahr gar nicht erst ausbreiten. Alles topgesund, sagt Marc Barth zufrieden.
10: Die klassischen Pilzkrankheiten, die sind dieses Jahr kein Thema. Und dann liest sich's jetzt auch schöner, schneller. Man muss weniger sortieren und das hilft jetzt natürlich, wenn es ums Timing geht.
9: Eimer um Eimer prasseln jetzt in die große Bütte, die ein kräftiger Erntehelfer auf dem Rücken trägt. Der stapft damit zum Traktor und kippt alles mit geübtem Schwung über die Schulter in den Anhänger. Damit geht's dann zurück zum Weingut, wo die große Edelstahlpresse schon wartet. Marc Barth ist happy mit dem Lesegut.
10: Ja, also sehr, sehr, sehr zufrieden, muss ich sagen. Wir haben jetzt natürlich diese Trauben noch nicht ausgepresst. Das werden wir dann sehen, wie der Saft von der Presse kommt. Aber alles, was wir vorher uns angeschaut haben und auch jetzt beim Probieren, es sieht im Moment alles sehr gut aus.
9: Die Reben, vor allem die älteren, haben die lange Trockenheit insgesamt gut überstanden. So auch die Einschätzung des Winzers Alexander Jung vom Weingut Jakob Jung im benachbarten Erbach.
11: Schon eine extreme Trockenheit, die wir dieses Jahr haben, die wir auch, glaube ich, noch nie in der Intensität hatten. Wir haben ein paar Weinberge, die wir dieses Jahr gepflanzt haben, die mussten wir schon mehrmals gießen, damit die jungen Reben uns nicht vertrocknen. Aber in den Bestandsweinbergen haben wir den Vorteil durch unsere ganz tiefgründigen Böden im Rheingau, dass sich die Reben teilweise das Wasser bis zu 20 Meter tief aus der Erde holen. Ich habe vorgestern eine Weinbergstour gemacht, habe mir die Weinberge alle mal angeschaut. Das sieht sehr vielversprechend aus.
9: Bis es so richtig brummt und wuselt im Rheingau, ist es aber noch ein Weilchen hin. 80% der Fläche sind mit Riesling bestockt und der wird erst im September reif. Aller Voraussicht nach ebenfalls historisch früh in diesem Jahr.
4: Eine historisch frühe Weinlese, also 2026. Darüber spreche ich mit Christine Müller von den hessischen Staatsweingütern Kloster Eberbach. Frau Müller, welche Rolle spielt der Zeitpunkt der Lese für die Winzer? Kommt bei einer so frühen Lese alles durcheinander?
12: Ja, also ein ganz kleines bisschen. Gerade in unserem Fall, wir sind mitten in der Rheingauer Weinwoche in Wiesbaden. Eine wichtige Veranstaltung hier für die Region im Rheingau. Und wenn dann parallel die Lese stattfindet, sind natürlich noch mehr Kräfte gebündelt als ohnehin. Und da muss viel organisiert werden, dass im Prinzip die Abläufe passen und auch überall ausreichend Personen da sind. Und das ist ja ein bisschen herausfordernd, aber ja, kriegen wir alles hin.
4: Ja, man muss ja auch die Erntehelfer dann rechtzeitig parat haben.
12: Genau, die haben wir nochmal um eine Woche nach vorne gezogen und die sind alle pünktlich gekommen, sodass wir auch dann starten können.
4: Wie definiert man eigentlich den richtigen Zeitpunkt für die Lese?
12: Am allerwichtigsten ist natürlich der Geschmack. Die Trauben müssen schmecken, denn nur aus gut schmeckenden Trauben, die einfach fruchtig sind, ein tolles Verhältnis zwischen Süße und Säure haben, kann letztendlich auch ein guter Wein werden. Aber es gibt noch so analytische Parameter wie der Säuregehalt, wie der Zuckergehalt, mit dem wir ein Öchsle messen in den Trauben und der pH-Wert. Mhm.
4: Als Chefin eines Weinguts mit sehr langer Geschichte haben Sie ja auch Zugriff auf sehr alte Unterlagen. Wie war das denn vor rund 300 Jahren? Wann haben die Mönche damals die ersten Trauben gelesen? Weiß man das?
12: So ganz genau exakt wissen wir die Lesezeitpunkte nicht, aber ja, aus der Historie heraus ist bekannt, dass die Lese eigentlich nie vor Ende September, Oktober gestartet ist. Vor allem im Rheingau mit Riesling als Hauptrebsorte, die ohnehin eine spätreifende Sorte ist. Und da war es nicht ungewöhnlich, dass die Lese die Hauptlese im Oktober war und sich dann auch bis in den November gezogen hat.
4: Ja, es kommt ja auch auf die Rebsorte an, ne? Wann man mit der Lese beginnt. Der Riesling, also relativ spät, was sind so die ersten Trauben?
12: Ja, wir haben Piwis bei uns noch im Sortiment. Zum Beispiel heute haben wir Muscaris gelesen. Die ist so ein bisschen verwandt mit dem Muscatella. Mhm. Und das ist eine frühreifende Sorte oder beispielsweise der Frühburgunder. Da steckt das Frühe schon im Namen drin. Das sind so die ersten Rebsorten, die wir lesen. Ansonsten Müller-Thurgau beispielsweise ist noch so eine Rebsorte, die relativ früh gelesen wird. Ist jetzt aber bei uns nicht im Portfolio. Aber eine der Sorten, wo es schon früh losgeht, oder auch Solaris, was einige Winzer haben, gerade für Federweißer, die ist immer auch ganz früh dran.
4: Wann hat das denn eigentlich begonnen mit den spürbaren Klimaveränderungen bei uns, damit verbunden mit einer immer früheren Lese?
12: Ja, im Prinzip kann man sagen, ab den 1990er Jahren ist es sukzessive immer früher geworden. Sagen wir so ab den 2010er Jahren, dass wir eigentlich die Hauptlese schon Mitte September hatten. Und ja, letztes Jahr 2025 war auch schon sehr früh. Wir haben bei uns in Kloster Eberbach am 23. August angefangen zu lesen. Jetzt haben wir heute am 20. August angefangen, also nochmal einen Ticken früher. Aber so richtig spürbar würde ich sagen, so ab den 2010er Jahren.
4: Jetzt war dieser Sommer ja extrem heiß. Man muss von Dürre sprechen und dieser Hitze. Jetzt hat es ein bisschen geregnet, darüber haben sich die Winzer gefreut. Was bedeutet dieses Klima für den Jahrgang?
12: Gerade für Junganlagen war es extrem herausfordernd. Wir legen jedes Jahr neue Weinberge an und gerade die jungen Reben haben noch kein tiefes Wurzelwerk. Und wenn es dann wochenlang nicht regnet, kommt man ja nicht umhin, auch zu bewässern, damit überhaupt die Pflanzen überleben. Wir haben teilweise auch Hitzeschäden, wo die jungen Triebe schlichtweg verbrannt sind, weil so nah am Boden es dann doch auch mal bis zu 50 Grad werden kann an so heißen Tagen. Und da sind die jungen Triebe verbrannt und das bedeutet einfach einen Ausfall. Wir müssen die Reben jetzt nach der Lese nachsetzen. Und das ist nicht nur monetär ein Thema, sondern eben auch die Arbeit, die da reingesteckt wurde. Ansonsten die Tiefwurzelnden, die alten Anlagen sind gut damit zurechtgekommen, dank des doch relativ feuchten Winters und Frühjahrs. Wenn wir das nicht gehabt hätten, würde man, glaube ich, noch viel deutlicher Trockenschäden sehen. Aber die Anlagen sehen noch erstaunlich vital aus, die eben sehr tief wurzeln und schon lange stehen. Da muss man sich manchmal wundern, wo die noch das Wasser herholen.
4: Welche Veränderungen wird es denn da geben müssen im Weinberg, um den Klimafolgen zu trotzen? Braucht es andere Rebsorten?
12: Ja, andere Rebsorten würde ich sagen nicht unbedingt. Der Riesling gerade bei uns im Rheingau ist extrem adaptionsfreudig und kommt gut mit den Klimaveränderungen zurecht. Das hat ja auch der Professor Schulz aus der Hochschule Geisenheim schon bestätigt. Aber ich glaube, wir müssen uns zunehmend Gedanken machen, wie gelingt es uns, das Wasser, was wir im Winter haben, in den Sommer rein zu tragen bzw. zu halten. Also so eine Art Wasserreservoir anzulegen, aus den Zeiten, wo es regnet, eben in die Zeiten zu bringen, wo es eben lange nicht regnet. Das wird ein Thema sein, mit dem wir uns beschäftigen müssen, genauso wie Laubwandmanagement im Weinbau oder auch angepasste Bodenbearbeitung, Bodenabdeckung, um die Verdunstung zu reduzieren. Also da müssen wir uns schon Gedanken machen. Ein Thema ist zum Beispiel auch die Querterrassierung in den Steillagen, um auch das Wasser im steilen Hang zu halten und ja Abflüsse zu vermeiden, wenn es dann eben auch mal zu starken Niederschlägen kommt.
13: Das heißt, Sie würden da so Absätze reinmachen in den Boden, damit das Wasser nicht so runterfliegt. Terrassenbildung, ja. Auch die Staatsweingüter haben Verluste gemacht in der letzten Zeit. Wie schwierig ist diese Kombination aus Klimafolgen, hohen Energiepreisen und sinkendem Weinkonsum für Deutschlands größtes Weingut?
12: Ja, ich glaube, genauso herausfordernd wie für jedes andere Weingut auch. Also da sitzen wir leider alle im selben Boot. Und ja, jeder muss versuchen, seinen Weg zu gehen und damit zurechtzukommen. Ein Thema, was man natürlich auch flächendeckend sieht, es gibt viel, viel mehr Veranstaltungen, die angeboten werden. Wir müssen einfach Konsumanlässe schaffen und die Menschen auch wieder zum Wein bringen und ja, Anlässe schaffen, wo dann auch Wein getrunken wird. Und es gelingt uns, glaube ich, hier im Rheingau flächendeckend schon sehr, sehr gut. Es gibt ganz viele tolle neue Veranstaltungsformate. Und ja, letztendlich wird es auch Auswirkungen auf die Rebflächen haben in ganz Deutschland. Wir werden, denke ich, zunehmend eine Reduktion der Rebflächen in Deutschland auch sehen.
13: Anlässe schaffen für den Weinkonsum und ein adaptionsfreudiger Riesling im Rheingau. Es gibt also Hoffnung. Christine Müller, Geschäftsführerin der hessischen Staatsweingüter Kloster Eberbach, vielen Dank. Der Wein gilt ja als inspirierendes Getränk und so hat er eben auch Einzug in die Musik gefunden. Das wollen wir natürlich nutzen. Billy Joel mit Scenes from an Italian Restaurant. Die Flasche steht bereit für den Mann am Klavier.

0: Musik zum Weingenuss. Trockene Aussichten, Winzer in der Krise, so haben wir heute getitelt. Der Tag, ein Thema, viele Perspektiven. Der Trend ist eindeutig. In Hessen wird immer weniger Wein getrunken, wie in ganz Deutschland. Im Schnitt sind es noch rund 22 Liter Wein, die Erwachsene im Jahr trinken. Seit Jahren schon sinken diese Mengen. Immer mehr kleinere Betriebe geben deshalb auch auf. Die Branche steht vor großen Herausforderungen. Allein im vergangenen Jahr haben die Winzer in Hessen 11% weniger Wein produziert. Und das betrifft dann natürlich auch die Weinhändler. Bei denen hat Alexander Schmidt aus der hr-Wirtschaftsredaktion nachgefragt.
1: Von außen ist die Halle der Weinkellerei Höchst im gleichnamigen Frankfurter Stadtteil eher unscheinbar. Innen auf 800 Quadratmetern, Holzregale, dazwischen Weinfässer als Deko an der Wand und Weinflaschen, soweit das Auge reicht. Die Kellerei bietet das größte Sortiment im Rhein-Main-Gebiet. Bekommt auch sie die Kaufzurückhaltung der Verbraucher zu spüren? Geschäftsführer Meli Günsel.
2: Ja, definitiv spüren wir es. Wir haben aber Glück, in Frankfurt am Main ist die Kaufkraft immer noch groß.
1: Regelmäßig berät der ausgebildete Sommelier Kunden, die für eine Flasche Wein auch mal 50 Euro ausgeben. So geht es aber längst nicht allen Weinhändlern, weiß Ernst Büscher, der Sprecher des Deutschen Weininstituts im rheinhessischen Bodenheim.
3: Also wir hatten jetzt im vergangenen Jahr einen Rückgang vom Weinabsatz in Deutschland, der sicherlich dann auch für Hessen gilt, von 7%, und auch der Umsatz ist ebenfalls um 7% zurückgegangen, und das hat sowohl die deutschen Weine betroffen als auch die internationalen Weine.
1: Und die Talfahrt geht weiter. Auch im ersten Halbjahr wurde fast 4,5% weniger Wein verkauft als im Vorjahreszeitraum. Wie ist das zu erklären?
3: Die ältere Generation, die tendenziell jetzt mehr Wein trinkt, wird weniger. Und die jüngere Generation, die nachwächst, ist eigentlich zahlenmäßig schon mal geringer. Und da ist der Weinkonsum noch mal deutlich geringer als bei den Älteren.
1: Der Trend geht hin zu keinem oder weniger Alkohol und dann auch eher zu Cocktails statt Wein. Welche Rolle spielen da alkoholfreie Getränke für die Weinkellerei Höchst? Geschäftsführer Meli Günsel.
2: Im Moment eine große Rolle, da fast jede Woche mindestens 2 Kunden in den Laden kommen und danach fragen.
1: In der Folge hat er sein alkoholfreies Angebot verdreifacht und versucht gezielt, die jüngeren Käufer anzusprechen, zum Beispiel über Studentenrabatte oder Selfie-Aktionen.
2: Der Kunde, der bei uns in den Laden kommt, ein Selfie im Laden macht und uns damit dann über Instagram verlinkt, bekommt dann eine Flasche Wein kostenfrei.
1: Auch das Deutsche Weininstitut geht gezielt diesen Weg, sagt Pressesprecher Ernst Büscher.
3: Wir haben ja auch hier mit unseren Weinhoheiten, den Weinköniginnen, die es ja in allen Anbaugebieten gibt, auch wirkliche Influencer und Influencerinnen, die die jungen Leute auf Augenhöhe ansprechen, und auch die Winzer und die jungen Winzer, die junge Winzergeneration.
1: Alle in der Branche wissen, ohne mehr junge Weintrinker wird es noch schwerer für die Hersteller und Verkäufer. Weinhändler und Sommelier Meli Günsel ist optimistisch.
2: Auch die jungen Menschen zwischen 20 und 35 haben gemerkt, dass es nicht nur der Cocktail sein muss, sondern auch eine gute Flasche Wein für bis zu 10 Euro auch ganz viel Spaß machen kann.
1: Die Frage ist nur, wie viele dieser jungen Menschen dann auch wirklich eine Flasche Wein kaufen werden, für das Glas zum Essen, den besonderen Anlass oder als Geschenk.
0: Genau das ist die große Frage. Der Trend scheint jedenfalls stabil. Es wird weniger Alkohol und damit auch weniger Wein getrunken. Die Boomer, die noch relativ viel getrunken haben, werden weniger und sie trinken auch weniger. Und junge Leute haben eben andere Gewohnheiten. Und da ist auch die Flasche Wein als Geschenk wenig verbreitet. Frank Schulz vom Deutschen Weininstitut. Es sind schwierige Zeiten für die Winzer, aber wahrscheinlich auch nicht für alle. In welchen Nischen kommt man denn noch relativ gut zu? Recht als Weinanbauer?
4: Ja, es gibt sehr erfolgreiche Nischen, die gut funktionieren. Das sind zum einen Eventformate, die immer wieder neu austariert oder ausprobiert werden. Es sind aber auch neue Produktkategorien, also beispielsweise, die Vorredner sprachen das schon an, Low and No, alkoholfrei, aber nicht nur, eben auch, es gibt ja auch bei den Rebsorten Nischen, die man erfolgreich besetzen kann. Es gibt das ganz große Thema Nachhaltigkeit, was von vielen Konsumenten auch mehr und mehr auch gewürdigt wird. Also es gibt immer auch Möglichkeiten, in diese Zeit auch Chancen wahrzunehmen.
0: Mhm. Beim Bier hat sich die alkoholfreie Variante ja schon ziemlich etabliert. Beim Wein war der Geschmack lange ein wirkliches Problem. Wie sieht es da inzwischen aus?
4: Ja, also ich versuche immer klarzumachen, dass der alkoholfreie Wein eine ganz, ganz neue Kategorie darstellt. Es wurde sogar schon darüber diskutiert, ob man diese Kategorie ganz anders benennen sollte, weil es eben ein völlig neues Produkt ist. Und Sie sprechen den Punkt ja zu Recht an. Man muss sich damit beschäftigen, damit auseinandersetzen, wie schmeckt ein alkoholfreier Wein. Bei Sekt ist das wegen der Perlage etwas einfacher und der alkoholfreie Sekt ist ja schon lange etabliert. Mhm. Bei alkoholfreiem Wein wird es vielleicht noch ein bisschen dauern, aber ich erlebe das so, wenn Menschen zusammenkommen, ob jetzt nach einem Business-Event oder auch privat, da gibt es ja auch eine ganz große Neugierde, das zu testen. Und die Verbraucher, so wie ich sie erlebe, egal welche Altersgruppe, sind sehr neugierig und sehr aufgeschlossen. Also auch da gibt es Chancen.
0: Wir haben gehört, die Flasche Wein bis zu 10 Euro, die will man den jungen Leuten näher bringen. Welche Rolle spielt denn der Preis?
4: Das kommt auf die Gelegenheit an. Also aktuelle Verbraucher- und Marktanalysen zeigen ja, dass gerade auch junge Leute den besonderen Moment wertschätzen. Und ein Anlass ist eben oft, sich in einem Weingut zu treffen oder es muss ja außerhalb vom Südwesten, in anderen Metropolregionen gibt es vielleicht kein Weingut vor der Haustür, aber da gibt es tolle Vinotheken. Und wenn es ein schöner Moment ist und ein schöner Anlass ist, dann spielt der Preis nicht immer die ausschlaggebende Rolle. Klar, also es gibt verschiedene Preispunkte und es gibt ja auch verschiedene Zielgruppen, die man ansprechen kann. Aber ich halte diese Preisangabe, die genannt wurde, für realistisch.
0: Wie sieht's aus mit der Konkurrenz vom Discounter? Welche Rolle spielt die für die Winzer?
4: Das ist eine ganz besondere Situation für die Winzer. Also noch 1-2 Generationen davor war das anders. Jetzt ist es eben so, dass wirklich in jedem Dorf gibt es einen Discounter oder es gibt den Handel insgesamt, aber eben auch Discounter, über die sehr, sehr viel Wein vermarktet wird. Das muss man einfach auch realistischerweise so sehen. Und selbstverständlich ist das eine Herausforderung. Wir sind Import-Weltmeister in dieser Branche. Das klingt jetzt toll, ist aber eine Riesenherausforderung für die einzelnen Weinerzeuger, weil eben auch Wettbewerber überall verfügbar sind, die aus anderen Ländern kommen, mit anderen mit anderen Möglichkeiten zu arbeiten, mit einer anderen Lohnstruktur, einer anderen Kostenstruktur. Und das ist natürlich wirklich, wirklich heftig. Angesichts dieser Situation muss ich sagen, bin ich der Meinung, dass die deutsche Weinindustrie und der deutsche Weinmarkt sich hervorragend resilient zeigt. Also wenn man das jetzt im globalen Wettbewerbsumfeld sieht.
0: Resilient scheint auch der Riesling zu sein. Wir haben von den hessischen Staatsweingütern gehört, wo ja 80% Riesling angebaut wird. Was glauben Sie, wie wird sich der deutsche Wein in unserer Region in Hessen, Rheinhessen, verändern? Wird der Riesling tatsächlich überleben?
4: Der Riesling wird auf jeden Fall auf die Zeit, die wir jetzt absehen können, überleben. Und weil die Innovationsfreude der Betriebe und der Industrie insgesamt so groß ist, wird es natürlich auch immer Weiterentwicklungen geben. Und selbstverständlich wird es auch immer die Überlegung geben, wie kann man, da kommt ja aufs Mikroklima auch an, wie kann man in bestimmten Lagen in die Zukunft gerichtet, wenn man nach 30 Jahren neu bestockt, was kann man für pilzwiderstandsfähige Rebsorten auch noch in Erwägung ziehen. Aber der Riesling als Marke, also wenn Sie sich bei Google Trends angucken, wie sich die Marke Riesling, die ja mit Deutschland und Germany, Wines of Germany gleichgesetzt wird, wie die sich entwickelt hat, ist das einfach ein Riesenpfund nach wie vor. Und da wird sich auf absehbare Zeit, also in den nächsten Jahren auch überhaupt nichts dran ändern. Natürlich wird es Jahre geben wie dieses Jahr, das war sehr, sehr heiß oder sehr, sehr sonnig. Und es wird andere Jahre geben, also der Riesling reift ja eher später. Aber ja, was Sie ansprechen, ist ja wahrscheinlich die klimatischen Bedingungen.
0: Ja, weil es der Riesling ja gerne ein bisschen kühler hat, also die
4: das
0: Traube.
4: Ist richtig, ja. Ja. Ja, das ist richtig, ja. Das stimmt schon, ja. Und deswegen reift er ja auch also grundsätzlich später ja, im Jahr.
0: Dann hoffen wir mal, dass er so resilient ist, wie uns Frau Müller das gesagt hat. In Rheinhessen und Württemberg besteht gerade ein Überangebot an Rosé und Rotwein. Und deshalb soll jetzt eine sogenannte Krisendestillation durchgeführt werden. Überschüssiger Wein darf dann zu Alkohol für industrielle Zwecke verarbeitet werden. Das muss ja extrem schmerzen, wenn man aus Wein, in dem ja auch viel Arbeit steckt, dann reinen Alkohol macht.
4: Das wurde allerdings auch sehr dramatisch von einigen Medien dargestellt. Natürlich ist es so, wie Sie sagen. Gleichwohl, hier geht es ja erstmal darum, dass der Bund es möglich gemacht hat, durch einen erfolgreichen Antrag bei der EU, dass eben eine Krisendestillation in Einzelfällen auf Antrag auch wiederum nur in diesen beiden Anbaugebieten, die davon betroffen sind, möglich sein wird. Aber das wird jetzt keine Maßnahme sein, die wir, also zum einen werden wir das nicht jedes Jahr sehen und zum anderen wird es auch keine Maßnahme sein, die jetzt, wie soll ich sagen, in der Masse durchgeführt wird.
0: Die EU muss da ja auch ordentlich Geld in die Hand nehmen. Winzer erhalten bis zu knapp 60 Cent pro Liter. Insgesamt stehen etwa 14 Millionen Euro zur Verfügung für diese Krisendestillation. Ist das ein guter Preis, ein fairer Preis?
4: Naja, also der Umkehrschluss ist eher die Frage, also die Fassweinpreise oder die Preise von Produzenten, die eben über das Fass große Mengen verkaufen, ist durch eine globale Überproduktion, das ist ja kein deutsches spezifisches Problem, viel zu niedrig. Also das heißt, die Weinerzeuger müssten wesentlich mehr für Fasswein bekommen, als sie aktuell bekommen können. Das ist ja eine Sache, die den ganzen Weltmarkt betrifft. Und angesichts der derzeitigen Situation mag das in Einzelfällen, wie gesagt, attraktiver sein, wenn es tatsächlich, also ich habe hier andere Zahlen, die etwas niedriger liegen als die 60 Cent, aber dann mag es in Einzelfällen sogar ein gangbarer oder ein notwendiger Weg sein, aber nicht in der Masse der Betriebe.
0: Und das ist natürlich auch eher eine Ausnahmemaßnahme. Das sollte nicht zur Regel werden. Wenn wir Absolut. Mal in die Zukunft schauen, was glauben Sie, wie ist Ihre Prognose? Wie viele Winzer wird es hier bei uns noch geben in 10 Jahren?
4: Sagen wir mal so, es gibt sehr viele Chancen in dieser Branche. Das hat was mit dem Standort Deutschland zu tun. Es hat was damit zu tun, dass das Handwerk in Deutschland nach wie vor sehr viel wert ist. Also nicht nur im eigenen Land, sondern auch weltweit betrachtet. Dass Produkte gewertschätzt werden, Marken aufgebaut werden und professionalisiert werden. Dass wir einen sehr, sehr starken Incoming-Tourismus haben. Also auch fremdländische Gäste, die Weinkultur. Und es geht ja da eben weit über das Produkt Wein hinaus. Also die Region gewertschätzt wird, der Tourismus entwickelt sich wirklich mit 7 Meilenstiefeln sozusagen immer weiter. Die Marke, also ich will jetzt hier keine einzelnen Gebiete aufs Schild heben, aber man sieht ja, welche Kraftanstrengungen unternommen werden, um an den Marken der Region zu feilen. Es gibt herausragende Chancen in dieser Branche und es ist, wie soll ich sagen, immer möglich, als junger, neuer Betriebsleiter auch diese Chancen zu wittern, zu erkennen, Dinge auszuprobieren. Also von 5 Dingen, die man angeht, funktioniert vielleicht nur eine, aber irgendetwas wird funktionieren. Und in die Zukunft gerichtet kann ich sagen, diese Branche hat Zukunft.
0: Vielen Dank, Frank Schulz vom Deutschen Weininstitut. Hier kommt ein weiteres Weinlied, Red Red Wine UB40.

0: Red, Red Wine. Der Tag, ein Thema, viele Perspektiven, trockene Aussichten, Winzer in der Krise. Wir haben mit diesem Titel, mit den trockenen Aussichten, auf zwei Gründe für diese Krise angespielt. Auf die sinkende Nachfrage und die Herausforderungen des Klimawandels. Es braucht kreative Ideen, um in einer Krise bestehen zu können und manchmal auch den Mut zu einem harten Schnitt. Dominik Bartoschek berichtet uns von beidem.
1: Rätsel knacken, Auswege suchen, Strategien finden. Vor dieser Herausforderung steht im Moment nicht nur die gesamte deutsche Weinbranche, sondern an diesem Nachmittag auch Familie Anders aus der Nähe von Bonn.
2: Aha, da ist der Schlüssel.
1: In einem feuchtkalten Weinkeller müssen sie verschiedene Vorhängeschlösser öffnen. Die Codes dafür müssen mit Hilfe versteckter Hinweise richtig kombiniert werden. Nur so werden sie am Ende eine besondere Weinflasche finden. Weil der Kronleuchter an der Decke nur schummriges Licht wirft, haben alle ihre Handytaschenlampen eingeschaltet und im zuckenden Schein der Lichtkegel entschlüsseln sie zwischen Edelstahltanks und Holzfässern geheime Botschaften.
2: Ja, ich habe schon was gesehen.
1: Willkommen im Escape Room, verbreitet eigentlich vor allem in Großstädten. Geschlossene Räume, die ein Geheimnis bergen, das gelüftet werden muss, indem die Gruppe gut zusammenarbeitet. Dieser hier aber befindet sich im 4000-Seelen-Ort Guntersblum, gelegen zwischen Mainz und Worms im größten deutschen Weinanbaugebiet Rheinhessen in Rheinland-Pfalz. Und zwar auf einem Weingut, dem Domhof. Hier ist der Teil der Strategie, den Betrieb umzustellen, weg von der reinen Weinproduktion hin zu einer Erlebniswelt rund ums Thema Wein, sagt Winzer Alexander Baumann.
3: Ja, ich sag mal, ich habe ein Weingut mit anhängendem Veranstaltungsbereich, mit Hotel und Gastronomie. Ja, und ich hoffe, dass dann auch für diejenigen, die jetzt kein Alkohol oder weniger Wein trinken möchten, trotzdem was dabei ist.
1: Denn die Anzahl genau dieser Menschen, die seltener zum Weinglas greifen oder gleich gar nicht mehr, wird immer größer. Und genügend zahlende Kunden aufs Weingut zu locken, damit immer schwerer. Familie Anders zählt zwar selbst nicht zu dieser Gruppe, sagt Mutter Birgit.
4: Nein, also kann ich jetzt bei uns nicht sagen, dass sich das Trinkverhalten irgendwie geändert hätte.
1: Aber zumindest im Umfeld beobachtet Sohn Lukas schon eine Veränderung.
5: Ich merke es tatsächlich viel so auch auf der Arbeit oder teilweise im Freundeskreis, dass einige Personen schon hin und wieder mal sagen, auch unabhängig vom Dry January, mal einen Monat vielleicht ohne Alkohol. Die letzten Jahre wird das vermehrt, dass einfach, glaube ich, mehr so ein bisschen auch ein Gesundheitsbewusstsein bei dem einen oder anderen da ist.
1: Bestätigt hat diesen Eindruck gerade erst wieder eine Umfrage. Nur 68% der Deutschen haben im vergangenen Jahr überhaupt noch alkoholische Getränke konsumiert, 10% weniger als 10 Jahre zuvor. Gesundheitsbewusstsein, Angst vor möglichen Auswirkungen des Alkohols, die Überalterung der Gesellschaft, es ist diese Mischung, die der Weinbranche zu schaffen macht. Verstärkt noch durch die derzeit schlechte wirtschaftliche Lage, sagt Alexander Baumann.
3: Und einige, sage ich mal, wollen natürlich auch ein bisschen sparen und lagern sich nicht mehr 90 Flaschen Wein ein, sondern kaufen dann noch 12 Flaschen Wein.
1: Kein Wunder also, dass der Weinkonsum seit ein paar Jahren deutlich sinkt. Deshalb gibt es momentan viel zu viel Wein für viel zu wenige Menschen, die ihn noch trinken wollen. Weinberge roden. Für Martin Linser war das ein Teil der Lösung. Denn er hatte erkannt, der Weinbau lohnte sich nicht mehr. Die Kosten für Löhne, Maschinen, Versicherungen und Energie stiegen und stiegen. Ganz im Gegensatz zum Geld, das die Genossenschaft ihm für die angelieferten Trauben auszahlte.
6: Dann haben wir halt angefangen mit Rechnen und dann haben wir gesagt, pff, ja, es ist hart, aber wo wir halt die letzten 2 Jahre vorher zusammengerechnet haben, mussten wir feststellen, dass wir es geschafft haben, gerade noch die laufenden Kosten zu decken. Das heißt, die ganze Arbeit, die ich selber reingesteckt habe, die auch meine Eltern reingesteckt haben, waren im Grunde genommen vom Weinbau nicht gedeckt. Das heißt, wir haben in diesen Jahren eigentlich nur gelebt selber, von den ganzen Aktivitäten, die wir außenrum machen. Und dann haben wir gesagt, okay, wie weit können wir es noch machen? Wie sieht es aus? Kommt der Umschwung? Und dann kam halt die Entscheidung, vermutlich wird der Umschwung erst so spät kommen, dass es dann vielleicht zu spät ist.
0: Und da braucht es dann einen realistischen Blick. Für manche reicht es dann nur noch für einen Nebenerwerb. Wein als Genussmittel, das muss man wohl wieder mehr in den Fokus nehmen. Nathalie Lump ist eine der bekanntesten Weinkennerinnen, Weinautorin und Sommelier in Deutschland. Und sie kann uns sagen, wie sich der Konsum wandelt. Vielleicht auch der Geschmack, da gibt es ja immer Trends. Hallo Frau Lump.
7: Ja, schönen guten Abend.
0: Wie erleben Sie das? Warum greifen junge Menschen eher nicht zum Wein?
7: Also ich sehe es ein bisschen gemischter. Also ich kriege auch immer wieder mit, dass junge Menschen schon Interesse haben, aber sie wollen anders abgeholt werden. Also dieses selbstverständliche jeden Abend ein Glas Wein vor dem Fernseher macht ja der typisch Deutsche gerne. Das wird bei den Deutschen nicht mehr stattfinden. Also bei den jungen Deutschen wird es nicht mehr so stattfinden. Die wollen einfach, wir haben es ja vorhin schon gehört, mehr dieses Erlebnis haben, ne? In Form von einer After-Work-Party, dass du Wine and Beat anbietest. Da trinken die schon auch wieder. Und man darf es auch nicht so steif sehen, das Thema. Also ich finde, man muss Wein auch viel lockerer sehen, dass man sagt, du, egal welchen Wein du jetzt trinkst, Hauptsache es schmeckt dir. Und wenn du mal einen Einstieg hast, ist es doch schön.
0: Bevor wir darüber reden, wie man Menschen an Wein überhaupt heranführen können, gucken wir erstmal auf die Alternativen. Es gibt ja wahnsinnig viel von Sparkling Tea, Kombucha, Wasserkefir, sogenannte Proxy Drinks und viele andere alkoholfreie, auch fermentierte Botanicals und so, Kräutergetränke. Was finden Sie oder was erleben Sie, was da besonders gut ankommt?
7: Ja, also ich merke, dass das Interesse unglaublich groß ist. Also sowohl bei jung wie bei alt. Also dass die Leute einfach sagen, Mensch, wäre doch schon mal schön, wenn ich abends was koche. Und es muss nicht immer Alkohol dabei sein. Und ich finde, es ist ein guter Einstieg, also so, dass man die Scheu vor dem Wein auch verliert. Weil viele sagen auch, ja, ich würde schon auch gerne Wein trinken, aber es ist so ein großes Thema, ich weiß gar nicht, wo ich anfangen soll. Und wenn man jetzt mit so einem Proxy, also das macht echt Spaß, so grüner Tee mit Ingwer oder wenn Weintrauben wie Kombucha fermentiert werden oder eben auch, wir haben ja durchaus auch einige alkoholfreie Weine schon, die oder Spa die gut sind. Ich glaube, es ist einfach ein guter Einstieg, ne? Dass du sagst, oh ja, es hat mir Spaß gemacht und wenn das nächste Mal vielleicht bei einer Gelegenheit eine richtige Flasche Wein auf dem Tisch steht, ist man nicht mehr so, also ist es nicht mehr so befremdend.
0: Also tatsächlich so eine Hinführung, einfach mal was anderes ausprobieren, neue Geschmacksnuancen auf der Zunge wirken lassen.
7: Ja, müssen wir machen. Ich meine, Wein ist ja ein Erlebnis, ne? Aber du musst halt die Leute da erst hinführen. Und ich sag mal, jeder Weinliebhaber, der hatte irgendwann mal so eine Situation, der hat einen Wein getrunken und gesagt, oh, das war so gut, ich hätte drin baden können. Und dann möchte man das immer wieder erleben. Ganz oft ist es auch im Urlaub, weißt du, wenn du so den passenden Wein zum richtigen Essen und dann auch die Stimmung ist gelöst und locker und dann denke ich, oh, es war so schön. Und dann möchte man es wieder erleben. Also wir müssen einfach, die Leute einfach ein bisschen großzügiger zu diesem ganzen Thema hinführen.
0: Apropos großzügig, Weinschorle zum Beispiel hat bei Weinliebhabern einen eher schlechten Ruf. In einen guten Wein Wasser zu schütten, das kommt nicht so gut an. Wie sehen Sie das?
7: Mittlerweile sehe ich es ganz anders. Also ich bin ein Fan mittlerweile auch Weintrinks zu kreieren. Und es gibt zum Beispiel eine tolle Rosé-Schorle. Da machst du in ein Rotweinglas, machst du ein Drittel Rosé-Wein, ein Drittel Mineralwasser, ein Drittel Tonic Water. Und dann kann man das so ein bisschen aromatisieren mit Aperol oder Creme de Cassis oder Gin. Man macht Eiswürfel rein und dann so ein Minzebusch oder also so ein Minzezweig. Und es schmeckt wirklich köstlich. Und du hast einfach nicht mehr so viel Alkohol. Also man kann das einfach genießen. Und es geht nicht gleich in den Kopf. Ich meine, Wein genießen heißt ja auch nicht, ich möchte jetzt Alkohol unbedingt zu mir nehmen, sonst ist es halt eine Begleiterscheinung. Aber es geht ja in erster Linie um dieses Genießen. Und deswegen, ja, also es gibt tolle Weinschorlen, es gibt tolle Weintrinks. Also nur Mut.
0: Mut beim Ausprobieren und fröhlich mixen. Bei einem guten Glas Wein lässt sich ja auch wirklich gut diskutieren. In Vino Veritas, die Zunge wird ein wenig lockerer. Hat sich das schon rumgesprochen bei den jungen Menschen?
7: Es ist noch Luft nach oben. Also ich meine, es ist ja heute allgemein so ein Thema. Es gibt, ich finde, fast ein Bashing gegen Wein. Und ich erlebe, dass es bei diesen gemischten, hochprozentigen Drinks bei den jungen Leuten nicht so diskutiert wird, dass der Alkohol ungesund ist. Also beim Wein wird es besonders diskutiert. Aber dann denke ich immer, mein Gott, Wein ist jetzt 8000 Jahre Kulturgut. Also die Leute hätten es gemerkt, wenn es einem nicht gut tun würde, ne? Und so an einem großen Tisch, wenn eine gute Flasche Wein getrunken wird, dann kann man auch diskutieren, ohne dass es gleich so, ja, ich weiß nicht, was hat er jetzt gesagt, sondern ich finde, ja, so wie Sie sagen, man ist viel gelassener, viel entspannter. Ja, ich finde, Wein ist eben so, was die Menschen auch zusammenbringt. Also früher war Wein für die Verbrüderung, ne? Schon bei den alten Griechen. Also das Wichtigste war abends der gemeinschaftliche Weinkelch. Und der ging dann von einem zum anderen. Und man war so miteinander. Und das darf man nicht unterschätzen. Ne? Also nicht nur, ja, diesen Alkohol sehen, sondern auch, wie schön es ist, dieses Genießen, dieses Miteinander. Und wenn eben das dann noch der Wein mit dem Essen passt, du
8: dann
7: trinkst
8: ist es ein perfekter Abend.
7: So schnell leer. Ja, du denkst, warum ist es gut?
8: Sommelier Nathalie Lump, vielen Dank. Ein lauer Sommerabend, ein gutes Glas Wein, das ist eine gute Kombi, auch musikalisch. Nancy Sinatra und Lee Hazelwood mit Summer Wine.

0: Heile Welt beim Summer Wine. Leider ist die Weinwelt nicht mehr so ganz heil und das liegt auch an den veränderten klimatischen Bedingungen. In der Sommerhitze und Trockenheit hatten die Flammen leichtes Spiel. Frankreich wurde in den letzten Wochen immer wieder von massiven Waldbränden heimgesucht. Schon jetzt ist im Jahr 2026 mehr Fläche verbrannt als im gesamten Jahr 25. Eine Region, die es hart getroffen hat, sind die Pyrénées Orientales, die östlichen Pyrenäen bei Perpignan, nahe der spanischen Grenze. Man vermutet dort, wie so oft, Brandstiftung. Und das zu einem Moment, da die Bedingungen für das Feuer sozusagen ideal waren. Die Flammen haben nicht nur viele Hektar Wald vernichtet, sondern auch zahlreiche Weinhänge. Die Winzer im Roussillon stehen vor dem Nichts.
1: Durch die Windschutzscheibe wirkt es, als wäre da plötzlich ein Farbfilter in der Landschaft. Statt grün ist alles braun und schwarz. Auch der Boden. Das Feuer hat buchstäblich verbrannte Erde hinterlassen. 5000 Hektar Wald und Weinstöcke sind dahin. Die Heimat und die Lebensgrundlage von Menschen wie Jean-Louis Salis. Der 78-jährige Weinbauer steht vor seinem Haus ganz oben im 50 Einwohner zählenden Dörfchen Tarerac. Ein warmer, fester Händedruck, ein freundlicher, aber tief trauriger Blick. Salis geht voraus in die dunkle Küche. Hier hängt der Kummer schwer in der Luft.
2: Als ich nach der Evakuierung zurückgekommen bin, habe ich geweint. Und heute Morgen, als ich mich endlich überwunden habe, meine Weinhänge abzufahren, da haben es die Tränen auch wieder leicht gehabt.
1: Von 45 Hektar sind ihm nur 8 geblieben. Seit 300 Jahren ist seine Familie hier verwurzelt. Salis ringt um die Worte, schluckt schwer.
2: Wir haben den Weinanbau in unserem Herzen, im Bauch, im Kopf. Das ist unsere Leidenschaft. Man muss diesen Beruf schon sehr lieben, um jetzt nicht alles hinzuschmeißen.
1: Das Feuer hatte hier Mitte Juli leichtes Spiel. Eine Luftfeuchtigkeit von nur 8%, Temperaturen von 43 Grad und starker Wind. Salis hat nicht die Kraft, heute noch einmal mit in die Weinhänge zu fahren. Dafür ist Alain Fabre zur Stelle. Der 55-jährige Winzer, rundes Gesicht, wettergegerbte Haut, ist gleichzeitig auch Bürgermeister des kleinen Ortes. Total verbrannt, sagt Fabre und zerbröselt die braunen Weinblätter zwischen den kräftigen Fingern. Da kommt nichts mehr. Die Rebe daneben schafft es vielleicht noch mal. Vielleicht. Wenn 50% eines Weinbergs kaputt sind, helfe nur noch rausreißen und neu pflanzen. Doch bis zu einer neuen Ernte dauert es dann mindestens 5 Jahre. Wie könnte man diese Region besser vor Feuern schützen?
3: Früher haben wir immer im Winter das Unkraut zwischen den Rebzeilen abgefackelt. Jetzt dürfen wir das nicht mehr. Vorschrift. Die Grünen wollen die Libellen, die Eidechsen und was weiß ich nicht alles schützen.
1: Wo mehr Unkraut stehen bleibt, hat das Feuer auch mehr Zündholz. Hinzu kommt, dass der massive Einbruch des Weinkonsums zu einem Rückgang des Weinanbaus geführt hat. Dabei ist ein Weinberg eigentlich ein guter Feuerwall.
3: Wenn wir mehr Bauern hier hätten, wäre der Schaden nicht so groß. Alles würde besser in Schuss gehalten, es gäbe weniger Gestrüpp, das die Flammen 10 Meter hochschlagen lässt. Das Feuer wäre einfacher zu stoppen.
1: Doch in der Region haben viele Bauern ihre Weinhänge vernichtet. Die EU zahlt dafür Prämien, um den Weinüberschuss zu reduzieren. Fabre wünscht sich Wasserrückhaltebecken. Im Winter Regen auffangen, im Sommer die Pflanzen wässern, damit sie die Hitze und mögliche Feuer besser überstehen. Doch auch um die Becken gibt es politischen Streit.
0: Französische Winzer, die von den Bränden in diesem Jahr betroffen sind, stehen vor schier unlösbaren Problemen. Hilflosigkeit ist ein nachvollziehbares Gefühl. Die Evangelische Kirche Hessen-Nassau hat auf die aktuell angespannte Situation im Weinbau, insbesondere für Winzer, reagiert und bietet seit dem 1. Juni nochmal speziell für Winzer eine Seelsorge an. Dafür sind 2 Pfarrer im Ruhestand zuständig, Tobias Kraft und Manuela Rimbach-Sator. Es ist also tatsächlich ein Angebot, das zusätzlich zur normalen Seelsorge und Beratung bereitgestellt werden kann, telefonisch oder auch an neutralem Ort. Ich bin jetzt verbunden mit Manuela Rimbach-Sator. Frau Rimbach-Sator, Seelsorge für Winzer, wieso braucht es das?
4: Ja, es ist eine Gruppe von Menschen, die sehr intensiv mit dem, was sie tun, verbunden sind. Und die Krise ist im Moment so umfassend, dass Menschen sehr verzweifelt sind, wenn sie jetzt im Augenblick als Winzer in einem vielleicht kleinen Betrieb, Familienbetrieb, nach mehreren Generationen vor einer Situation stehen, die kaum noch zu bewältigen ist.
0: Dass das oft kleine Familienbetriebe sind, kann ich mir vorstellen, macht die Situation dann nochmal belastender, weil da vielleicht eben auch noch im Spiel ist, dass man ja, wenn man das übernommen hat von den Eltern, dass man es besonders gut machen will und dann sowas. Ne?
4: In der Tat ist es meistens so, dass eben nicht nur eine Generation von dem Betrieb lebt. Manchmal sind die Eltern, Großeltern auch noch eingebunden in die Arbeit. Und oft ist eben tatsächlich der Betrieb schon seit Generationen in der Familie und deswegen ist es auch besonders schwer, dann für den jüngsten Verantwortlichen dann zu sagen, zu meiner Generation sind die Bedingungen einfach so, dass es nicht mehr weitergehen kann. Mhm. Und das vor den Vorfahren, von denen man den Betrieb übernommen hat, zu verantworten, das fällt sehr schwer, wenn man das aussprechen soll oder diese Entscheidung umsetzen muss. Ja, das ist fast seelisch nicht zu leisten.
0: Das Winzer-Nottelefon ist jetzt seit rund 2,5 Monaten geschaltet. Mit welchen Sorgen, Ängsten und Nöten rufen die Weinbauern bei Ihnen an?
4: Also es sind Menschen, die oft schon vieles ausprobiert haben, um den Betrieb zu erhalten und die dann von Fachleuten geraten bekommen, den Betrieb abzuwickeln, aufzugeben. Und die sich dann für gescheitert halten, die sich schämen, die sich vor den Vorfahren schämen, denen das nicht recht zu machen. Unter Umständen sind die, vor denen sie sich schämen, gar nicht mehr am Leben. Also das heißt, man hat wirklich eine Verpflichtung gegenüber den Ahnen ist eingegangen und kann das eigentlich nicht mehr, also aus wirtschaftlichen Gründen nicht mehr weitermachen, aber aus seelischen Gründen ist das Aufhören nicht sehr einfach. Also weil man eben wirklich denkt, man persönlich hätte versagt, auch wenn alle anderen wissen, es ist die allgemeine Situation, die im Moment die Betriebe überfordert.
0: Die Verzweiflung ist da oft groß. Es bedarf ja auch einiger Überwindung, sich Hilfe zu suchen mit diesem Anliegen und auch zu sagen, ich schaffe das nicht mehr. Wie hoch sind die Hürden gerade bei Winzerinnen und Winzern?
4: Also die sind grundsätzlich sehr hoch. Die sind, glaube ich, für jeden Menschen sehr hoch, der in einem Betrieb arbeitet, wo er hohe Verantwortung übernommen hat, weil man dann ja auch immer schon geübt ist, nicht sofort die Flinte ins Korn zu werfen, nicht sofort aufzugeben, sondern verschiedene Sachen auszuprobieren und dann irgendwann mal zu sagen, ich habe alles gegeben, das ist eigentlich auch vor sich selber sehr schwer einzugestehen. Und ja, dann ist die Hürde, zum Telefon zu greifen, auch nicht sehr leicht zu überwinden. Also Menschen, die bei der Winzerseelsorge anrufen, sind in der Regel sehr verzweifelt.
0: Aber Sie sind da. Wie läuft denn dann konkret die Hilfe ab? Wie können Sie unterstützen?
4: Also das ist recht unterschiedlich. Manchmal hilft es, sich die Situation beschreiben zu lassen und dann mit dem Menschen anzuschauen, ob es Dinge gibt, an denen sich jetzt etwas ändern lässt. Zum Beispiel ein Gespräch nochmal zu suchen, wo der Mensch im ersten Moment gedacht hat, das Gespräch geht gar nicht. Also man kann sozusagen Gespräche miteinander beraten, wie man die angeht, wie man die anbahnt. Mhm. Manchmal hilft es, dass wir überhaupt mit aushalten, dass einer sehr verzweifelt ist. Manchmal ist der Anrufer erstmal gar nicht in der Lage, wirklich richtig zu sprechen, wird erstmal nur geweint und es hilft dem anderen, dass wir das mit aushalten und dann auch feststellen, ja, die Not ist groß und es ist nicht dein persönliches Versagen, dass du da jetzt in die Knie gehst. Und dadurch, dass einer mit aushält, ein Außenstehender, der dann auch nicht sofort fertig ist mit seinem Urteil, der dann auch nicht sofort schon immer alles besser weiß, dadurch kann der Mensch

0: wenn wo sich was vorgenommen hat und dann lade ich ein, melden Sie sich doch nochmal, wenn Sie das Gespräch geführt haben, wie es gelaufen ist und wie es weitergeht. Also das hat es auch schon gegeben in den 10 Wochen.
1: Sie können aber auch ganz anonym beraten, oder?
0: So ist es. Die Leute müssen mir weder sagen, wie sie heißen, noch wo sie wohnen. Also prinzipiell gehen wir immer davon aus, dass es Rheinhessen sind, weil wir ja erst einmal hauptsächlich in Rheinhessen jetzt auch von uns gesprochen haben. Die Winzerseelsorge wird jetzt in den rheinhessischen Gemeinden bekannt gemacht als ein Angebot der evangelischen Kirche. Aber erst einmal gibt es gar keine Bedingungen am Telefon zu erfüllen.
1: Sie waren lange Pfarrerin in Oppenheim. Wie hilft es Ihnen bei diesen konkreten Beratungen, dass Sie aus einem Weinbaugebiet kommen?
0: Ich bin praktisch mein ganzes Leben mit dem Weinbau in irgendeiner Weise verbunden. Tatsächlich aber nicht wirtschaftlich. Ich komme nicht aus einem Weinbaubetrieb. Aber ich hatte immer schon mit Winzern viel zu tun, auch in meinen Kirchengemeinden. Immer gab es Winzer im Kirchenvorstand. Zum Beispiel, wenn die Konfirmanden den Wein gelesen haben für ihre Konfirmation, dann hat das natürlich der Winzer aus dem Kirchenvorstand betreut. Also ich bin eigentlich mein ganzes Berufsleben lang mit Winzern im Gespräch.
1: Und Sie sind eben Rheinhessin. Was geht Ihnen denn durch den Kopf, wenn Sie auf die Weinberge schauen und die Lage der Winzerinnen und Winzer?
0: Also dadurch, dass ich weiß, wie hoch die Belastung für alle Winzerbetriebe ist, sehe ich halt, wenn ich heute einen Weinberg ansehe, auch, dass wir alle, auch die, die wir nicht selber Winzer sind, ja, etwas richtig Großes zu verlieren haben, wenn die Winzer aufgeben, wenn die Weinberge nicht mehr bebaut werden können, nicht mehr bearbeitet werden können, dann wird sich die Landschaft verändern. Die Winzer werden ihren Wein nicht mehr los, auch wenn sie eine gute Ernte haben, kriegen sie keine guten Zahlen mehr. Das bedeutet, sie werden viele Weinberge nicht mehr bearbeiten können. Das heißt, unsere Landschaft wird sich verändern. Das werden wir alles spüren kriegen.
1: Also eine schwierige Lage für viele Winzerbetriebe, aber auch eine große Veränderung, die uns allen da bevorsteht. Eine Veränderung, die auch Verlust bedeutet. Manuela Rimbach-Sator, vielen Dank und viel Erfolg weiterhin für Ihre Arbeit in der Winzerseelsorge.
0: Ja, danke Ihnen.
1: Trockene Aussichten, Winzer in der Krise. Das war der Tag. Ein Thema, viele Perspektiven. 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Mein Name ist Doris Renk. Ich werde heute Abend sicher eine schöne Flasche Riesling öffnen und auf die Zukunft des Weinbaus in Hessen anstoßen. Vielleicht hilft's.
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1: 19 Uhr. Ostseestaaten vereinbaren Taskforce gegen hybride Bedrohung. Fraktionen von Union und SPD wollen Reformen umsetzen. Museumsuferfest in Frankfurt hat begonnen. Das Wetter: in der Nacht einzelne Schauer, bis 11 Grad kühl, morgen oft Sonne, bis 27 Grad.

0: Mein Name ist Christoph Haas. Mit einer gemeinsamen Sicherheitstaskforce wollen die Anrainerstaaten der Ostsee gegen hybride Bedrohungen vorgehen. Das haben sie bei einem Treffen mit Bundesinnenminister Dobrindt in Flensburg vereinbart. Von dort ARD-Korrespondentin Bianca Schwarz.
1: Gekappte Unterseekabel, feindliche Drohnen, Anschlagsversuche und Desinformationskampagnen. Davon sind aktuell nicht nur Deutschland, sondern auch die anderen Ostseestaaten bedroht, sagte Innenminister Dobrindt nach dem Abschluss der Gespräche. Die Angreifer würden die Reaktions- und Abwehrfähigkeit der Staaten testen. Man wolle sich gemeinsam schützen, zum Beispiel durch eine gemeinsame Sicherheitstaskforce. Alle Ostseestaaten machen dabei mit, so sollen Reaktionen auf hybride Angriffe schneller koordiniert und beantwortet werden.
0: Union und SPD wollen die großen Reformen in diesem Herbst gemeinsam umsetzen. Das ist das Ergebnis eines Treffens der Fraktionschefs in Münster. Unionsfraktionschef Frei sagte, in den nächsten 4 Monaten sollten unter anderem die geplanten Änderungen bei Rente, Pflege und Steuern beschlossen werden. SPD-Fraktionschef Mirsch betonte, dass man vor allem die kriselnde Autoindustrie wieder wettbewerbsfähiger machen wolle. Nach dem Tod von Harald V. hat Norwegen ein neues Königspaar. Der bisherige Kronprinz Haakon ist neues Staatsoberhaupt und seine Frau Mette Marit Königin. Haakon wird kommenden Dienstag offiziell in sein Amt eingeführt als König Haakon VIII. ARD-Korrespondent Arne Bartram.
2: Der 53-Jährige hat sich bereits mit der Regierung getroffen und wird vor dem Parlament seinen Eid ablegen. Außerdem wird eine Ansprache des neuen Königs ans Volk erwartet. Eine Krönung gibt es in Norwegen nicht. Neue Kronprinzessin ist die 22-jährige Ingrid Alexandra. Norwegens Königshaus gilt als bodenständig und weltoffen. Der neue König und die Kronprinzessin werden wohl versuchen, diese Werte beizubehalten und gleichzeitig Norwegens Monarchie ein jüngeres Gesicht zu geben.
0: An der Frankfurter Börse hat der DAX heute zeitweise ein Rekordhoch erreicht mit 26.619 Punkten. In dieser Woche hat der Deutsche Leitindex ein Plus von 1,5% gemacht. Aufmerksam verfolgt wurde von Anlegern die Rede von US-Notenbankchef Warsh auf dem Notenbanktreffen in Jackson Hole. Dort hatte der Fed-Chef seine Bereitschaft erklärt, die Leitzinsen zu erhöhen, um die Inflation zu bekämpfen. Beobachter erwarten jetzt steigende Zinsen im September. In Frankfurt hat das Museumsuferfest begonnen. Bis Sonntag erwarten Besucherinnen und Besucher neben den geöffneten Museen auch viele Aktionen, Live-Musik und Kunsthandwerk. HR-Reporter Jan Tussing.
3: Mehr als 500 Einzelveranstaltungen, in die auch die 28 Frankfurter Museen involviert sind, mit Konzerten, Führungen und Gesprächen. Das Museumsuferfest ist ein absolutes Kultur-Gastro-Event der Superlative und sucht in Europa seinesgleichen. Über 1 Million Besucher werden erwartet. Highlight des Museumsuferfests ist auch in diesem Jahr das traditionelle Drachenbootrennen und das Abschlussfeuerwerk am Sonntagabend.
0: Das waren die Nachrichten. Das Wetter. Heute Abend kann es teils kräftige Schauer und Gewitter geben. Die lassen dann im Lauf der Nacht nach und es kühlt ab auf 16 bis 11 Grad. Morgen scheint erstmal öfter die Sonne, später kommen vor allem in der Nordwesthälfte dichtere Wolken dazu, vereinzelt sind Schauer möglich, maximal 20 bis 27 Grad. Und am Sonntag meist trocken, wieder bis 27 Grad. Es ist 19.04 Uhr.
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5: Mit Carmen Mikovic, hallo, und mit Muchachito Bombo Infierno, einer bestens gelaunten Combo aus den Vorstädten Barcelonas. Die empfängt uns mit einem ihrer frisch herausposaunten Ska-Stücke, Conversaciones Incompletas.

Qué bonito, wie wunderschön. Das findet sogar die Band selber, nachdem sie Rocksteady im spanischen Mestizo-Sound hingelegt hat. Muchachito Bombo Infierno waren das, 2004 gegründet und immer noch aktiv. Und damit nochmal herzlich willkommen an der Hörbar in HR2 und SWR Kultur. Musik grenzenlos haben wir uns auf die Fahnen geschrieben. Ob Weltmusik oder Chanson, Jazz, Folk oder Klassik und die ganzen Bereiche dazwischen. Hier hat das alles seinen Platz. Und dieses Crossover-Gehen, das hat auch Adam Baudich, der polnische Jazzgeiger, der seine Renaissance-Geige auch schon mal wie eine Gitarre spielt, mit den Fingern, oder sie zur Beatbox macht. Was der 40-jährige Baudich aus seinem Instrument rausholt, wirkt grenzenlos und klingt trotzdem unheimlich zärtlich. Auf seinem neuen Album Endless für das Act-Label präsentiert er nun sein Adam Baudich European Quartett mit Daniele Di Bonaventura am Bandoneon, Jakob Karlsson am Klavier und Michel Benita am Kontrabass. Berührender, herrlicher Kammerjazz. Hier kommt der Titel Long Way Home.

Liberté chérie von Les yeux de la tête, ein Hoch auf die Freiheit an der Hörbar in HR2 und SWR Kultur Musik grenzenlos. Chanson und Dancefloor nennen sie ihren Stil mit Motiven aus Swing, französischem Indie-Rock und satten Balkan-Beats. Die Gruppe ist live ein richtiges Firebeast und im September sind Les yeux de la tête wieder auf Tour in Deutschland. Am 21. September sind sie im Kulturladen in Konstanz, am 23. September im Kulturzentrum Kreuz in Fulda und am 26. September im Zoom in Frankfurt. Und damit wieder zum European Quartett des polnischen Geigers Adam Baudich. Er ist ein glänzender Showman, aber er versteht es auch, die Musik nach innen zu führen. Auf dem neuen Album Endless reagiert seine Geige auf Bandoneon, Klavier und Kontrabass mit subtilen Gesten, gemeinsamem Atem und kontemplativer Zurückhaltung. Man kommt zur Ruhe bei dieser Musik. Der Lärm da draußen wird weniger. Man wird umarmt von Improvisation, Klarheit und dem Raum zwischen den Tönen. Traveler heißt das nächste Stück vom Adam Baudich European Quartett.

Fine and Mellow, ein Billie Holiday-Klassiker, interpretiert von Jose James. Für ihn ist Billie Holiday nicht nur die größte Jazzsängerin, die je gelebt hat, er bezeichnet sie sogar als seine musikalische Mutter. Die erste klare musikalische Erinnerung, die ich habe, sagt er, ist die an Billie Holiday. Ihre Stimme schwebte durch unser Haus, majestätisch, warm, vollkommen einzigartig. Mit diesen Gedanken hat er sich 2015 daran gemacht, ein Tribute-Album mit ihren Songs aufzunehmen, zu ihrem 100. Geburtstag. Für heute war es das schon fast wieder. Die komplette Playlist der Hörbar dieser Kollaboration von HR2 und SWR Kultur, die finden Sie auf der Website der jeweiligen Welle. Und nachhören und runterladen können Sie diese und viele weitere Hörbar-Ausgaben auch. Überall, wo es Podcasts gibt, zum Beispiel auf ARD Sounds. Mel Aschenbrenner hat heute die Musik zusammengestellt. Mein Name ist Carmen Mikovic. Und die letzten Minuten, die gehören Adam Baudich und seinem European Quartett. Dessen neues Album Endless ist live aufgenommen.

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7: Um 20 Uhr mit Christoph Haas. Bundesfinanzminister und SPD-Chef Klingbeil hat die USA aufgefordert, den Iran-Krieg zu beenden. Im ARD-Interview der Woche sagte Klingbeil, der Krieg sei verantwortungslos. ARD-Hauptstadtkorrespondentin Lissy Kaufmann.
8: Dieser führe zu steigenden Zinsen, auch für den Staat, und zu hohen Preisen an den Zapfsäulen. Im Kampf gegen hohe Spritpreise erhöht Klingbeil auch den Druck, um eine Übergewinnsteuer auf europäischer Ebene durchzusetzen. Wörtlich sagte er, die Ölkonzerne machen sich die Taschen voll, das muss unterbunden werden. Aus der Union hatte es immer wieder Zweifel und Kritik an einer möglichen Übergewinnsteuer gegeben. Klingbeil aber verweist darauf, dass man beim Koalitionsausschuss im April eine entsprechende Vereinbarung getroffen hat.
7: Feindliche Drohnen, Sabotageakte und Destabilisierungskampagnen. Gegen solche hybriden Bedrohungen wollen

0: sich die Ostseeanrainer besser schützen. Bei einem Ministertreffen in Flensburg beschlossen sie, eine gemeinsame Taskforce einzurichten. Bundesinnenminister Dobrindt nannte als Ziel, Angriffe schneller aufzuklären, abzuschrecken und abzuwehren. In der norwegischen Hauptstadt Oslo ist der Sarg von König Harald V. in einem Konvoi zum Palast gebracht worden. Tausende Menschen standen im Regen am Straßenrand. Der verstorbene Monarch soll in der Schlosskapelle aufgebahrt werden. Neuer König von Norwegen ist der bisherige Kronprinz Haakon. Seine Frau Mette Marit ist Königin. An der Frankfurter Börse hat der DAX heute zeitweise ein Rekordhoch erreicht mit 26.619 Punkten. In dieser Woche hat der deutsche Leitindex ein Plus von 1,5% gemacht. Aufmerksam verfolgt wurde von Anlegern die Rede von US-Notenbankchef Warsh auf dem Notenbanktreffen in Jackson Hole. Dort hatte der Fed-Chef seine Bereitschaft erklärt, die Leitzinsen zu erhöhen, um die Inflation zu bekämpfen. Beobachter erwarten jetzt steigende Zinsen im September. Die Fußball-Bundesliga startet heute in die neue Saison. Der FC Bayern München spielt ab 20.30 Uhr gegen den VfB Stuttgart. Für Eintracht Frankfurt-Trainer Adi Hütter ist der FC Bayern der klare Favorit auf die Meisterschaft.
1: Mir gefällt auch der VfB Stuttgart enorm. Die Art und Weise, wie sie Fußball spielen. Klar, Dortmund, Leverkusen, Leipzig haben alle sehr, sehr gute Mannschaften. Ich hoffe, dass wir auch in diesem Kreis da vorne mitspielen. Nicht ganz vorne, aber der Meisterschaftsfavorit Nummer 1 ist für mich ganz klar Bayern München.
0: Das waren die Nachrichten. Das Wetter? Auch in der Nacht sind noch ein paar teils kräftige Schauer und Gewitter möglich. Es kühlt ab auf 16 bis 11 Grad. Morgen scheint erstmal öfter die Sonne. Später kommen vor allem in der Nordwesthälfte Hessens dichtere Wolken dazu mit einzelnen Schauern, maximal 20 bis 27 Grad. Es ist 20.03 Uhr.
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3: Ein herzliches Willkommen heute aus dem Studio von MDR Klassik. Cornelia de Reese begrüßt Sie heute. Auf dem Programm zwei sehr unterschiedliche Konzerte. Das eine von den BBC Proms. Gustavo Dudamel kommt mit dem Los Angeles Philharmonic und Musik von Ludwig van Beethoven und Gabriele Ortiz. Danach erleben Sie ein Konzert aus Kiew. Ganz andere Konzertatmosphäre und so wichtig, dass wir ukrainische Musikerinnen und Musiker hören, die neben Musik von Franz Schubert Werke ihrer Heimat präsentieren. Doch zunächst nach London, in das große Oval der Royal Albert Hall, zu den BBC Proms, eine Konzertreihe, die auf Teilhabe setzt, auf ein Willkommen an alle, die Lust auf Musik haben, ohne steife Konzertatmosphäre. Diese Idee ist viel älter, als man vielleicht vermuten möchte. 1895 fand ein erstes Promenadenkonzert statt. Promenade, der Titel ist vom damaligen Publikum abgeleitet, das sich im Parkett frei bewegen durfte, ja sollte. Essen und Trinken war erlaubt, sogar das Rauchen. Eine Konzertkultur, die ganz bewusst die traditionelle Form mied. Bis heute erlebt das Publikum zum Teil stehend die Konzerte. Das Ziel war schon damals, das Publikum Schritt für Schritt an klassische und auch moderne Musik heranzuführen. Aus den Promenadenkonzerten wurden die Proms, die dann auch, sobald es möglich war, ab 1927 im Radio übertragen wurden. In diesem Jahr finden die Proms wieder für 8 Wochen statt, mit insgesamt 86 Konzerten bis zur berühmten Last Night am 12. September. Und am 12. August war Gustavo Dudamel eingeladen mit seinem Orchester, den Musikerinnen und Musikern des Los Angeles Philharmonic. Dudamel war hier 17 Jahre lang Chefdirigent und musikalischer Leiter und nun ist er auf Abschiedstournee. In wenigen Wochen übernimmt Dudamel die Leitung der New Yorker Philharmoniker. Und für sein Abschiedsjahr mit dem Los Angeles Philharmonic ist er nun erstmals seit mehr als 2 Jahrzehnten wieder bei den BBC Proms zu Gast. Und an erster Stelle präsentieren sie Musik von Ludwig van Beethoven, ganz klassischer Kanon also. Wir hören gleich Beethovens 7. Symphonie in A-Dur, Opus 92. Kaum eine Sinfonie lebt so sehr aus dem Rhythmus heraus wie diese. Richard Wagner hat das Werk später als Apotheose des Tanzes bezeichnet. Ihre Uraufführung fand 1813 bei einem Konzert statt, das den Sieg über Napoleon und das Ende des Krieges feierte. Und Beethoven dirigierte selbst. Das war allerdings eines der letzten Male, dass er ein Orchester leiten konnte. Die fortschreitende Taubheit verhinderte zunehmend das Proben und Dirigieren. Große Anspannung bei ihm und dann Erleichterung. Nach dem zweiten der vier Sätze verlangte das Wiener Publikum nach einer sofortigen Wiederholung. Mit dem Finale allerdings waren die Zeitgenossen überfordert. Karl Maria von Weber zum Beispiel kam zu dem harschen Urteil: Beethoven ist nun ganz reif für das Irrenhaus. Ein Spruch nach kraftvoller Musik, die regelrecht Energie freisetzen kann. Hier also der begeisterte Empfang in London für Gustavo Dudamel und das Los Angeles Philharmonic.

Musik, die zündet bis heute. Ludwig van Beethovens 7. Sinfonie war das A-Dur Opus 92 mit dem Los Angeles Philharmonic unter seinem langjährigen Chefdirigenten Gustavo Dudamel, der nach 17 Jahren mit dem Orchester auf Abschiedstournee ist. Bald wechselt er nach New York. Hier hat er mal wieder das Publikum mitgerissen bei seinem BBC Proms-Konzert vom 12. August. Die Musikerinnen und Musiker des Orchesters bedauern den Weggang von Gustavo Dudamel. Die Verbindung zum Orchester wird sich aber nicht verlieren, denn er wurde zum künstlerischen und kulturellen Ehrenbotschafter ernannt und wird als Gastdirigent zurückkehren, wenn Daniel Harding das Orchester übernommen hat. Dudamel ist auch deshalb so beliebt, weil er gern ungewöhnliche Wege geht, spielerische, freie. Das zeigte er auch zuletzt bei der Fußball-Weltmeisterschaft. Hier stand er auf einer der größten Bühnen der Welt im Stadion in New Jersey und dirigierte dort in der vom Medienrummel begleiteten Halbzeitpräsentation des Finales. Beobachtet von einem Millionenpublikum, Dudamel will wirklich in keine Schublade passen. Doch er ist nicht nur ein Riesenspaßvogel, er ist auch ein Dirigent, der unglaublich viele Benefizkonzerte unternimmt und dirigiert. Er reagiert damit auf Missstände, hat da die Antennen immer auf Anschlag, begründet auch in seiner Biografie. Und so passt auch das folgende Stück zu seiner Persönlichkeit. Wir hören Musik aus dem Ballett Revolution Diamantina, Glitterrevolution von Gabriela Ortiz. Dieses Werk entstand 2023. Ausgangspunkt waren feministische Proteste in Mexiko gegen Gewalt an Frauen. So entstand der Name Glitterrevolution. Ortiz, eine der wichtigsten Komponistinnen Mexikos, wollte daraus kein Stück machen, das eine Geschichte musikalisch illustriert, sondern sie suchte nach ungewöhnlichen Formen von Rhythmus und Farbe. Unterstützt wurde sie dabei von der Schriftstellerin Cristina Rivera Garza, die eine poetische Dramaturgie für das Ballett entwickelte. 6 kurze Szenen führen durch ganz unterschiedliche Situationen. Es geht um Belästigung und Unsicherheit im öffentlichen Raum, Gewalt, Manipulation, auch im familiären Bereich, um Einsamkeit und die Stimmen verschwundener Frauen, aber auch um Protest und den Ruf nach Gerechtigkeit. Ortiz arbeitet hier mit starken Rhythmen und einer Klangsprache, die immer wieder Grenzen überschreitet. Als wichtigen Bezugspunkt nennt Ortiz dabei auch Stravinsky, sein Ballett Frühlingsopfer. Dazu kommen Stimmen, eine wichtige sprachliche Komponente des Protestes. Interessant ist aber, wie dieses Ballett endet, nicht mit einer Konfrontation, sondern mit der Beschwörung von Gemeinschaft. Frauen wie Männer können, müssen diese Situation verändern, gemeinsam. Hören wir also Gabriela Ortiz, Revolution Diamantina, Glitterrevolution. Das Los Angeles Philharmonic gemeinsam mit 8 Mitgliedern des Los Angeles Master Choral, einem der führenden Chöre der USA. Die Leitung hat Gustavo Dudamel.

Aktuelle Musik, die gleichermaßen berührt wie begeistert, bei den BBC Proms am 12. August 2026. Das war das Ballett Revolución Diamantina von Gabriela Ortiz. Die mexikanische Komponistin war an diesem Abend dabei und wurde ebenso bejubelt. Das war also ein Abend bei den BBC Proms, der zwei Jahrhunderte Musikgeschichte miteinander verbunden hat. Zuerst Beethoven mit seiner 7. Symphonie und dann Gabriela Ortiz Ballett Revolución Diamantina. Das war das Los Angeles Philharmonic gemeinsam mit Mitgliedern des Los Angeles Master Choral. Die Leitung hatte Gustavo Dudamel. Ein Konzert aufgezeichnet in der Royal Albert Hall. Nach mehr als 20 Jahren war das Los Angeles Philharmonic wieder zu Gast in London bei den BBC Proms. Und zugleich war das einer der letzten Auftritte Dudamels als Chefdirigent dieses Orchesters. Dudamel wird nun nach New York wechseln. Sie hören das ARD-Radio-Festival, heute von MDR Klassik präsentiert. Und es folgt ein Abend aus einer ganz anderen Region, eine, die jeden Tag in den Nachrichten Thema ist. Es liegt uns sehr am Herzen, dieses Konzert für Sie heute ausstrahlen zu können. Wir präsentieren einen Abend aus Kiew, aus dem Haus der Musikaufnahmen des ukrainischen Rundfunks. Der Komplex gehört zu den größten Tonaufnahmestudios in ganz Europa und wurde zwischen 1967 und 1972 errichtet. Darin ein großer Konzertsaal, der als Aufnahme- wie Veranstaltungsort genutzt wird. Es gibt Platz für rund 500 Gäste. Zudem gehört ein großes Archiv dazu. In diesem Haus findet seit vielen Jahren, seit 2017, ein großes Medien- und Musikprojekt statt, das unter dem Motto »Begegnungen der Epochen« steht. Initiiert wurde diese Reihe von der Akademischen Chorkapelle des ukrainischen Rundfunks und ihrer künstlerischen Leiterin Julia Tkatsch. Sie gilt als eine der wichtigsten Volkskünstlerinnen, das ist tatsächlich ein offizieller Titel in der Ukraine. Und genau für diese Arbeit hat sie erst im März des Jahres die höchste Auszeichnung der Ukraine erhalten, den nationalen Taras Schewtschenko-Preis. Begegnungen der Epochen bringt Musik aus unterschiedlichen Jahrhunderten zusammen, von verschiedenen Komponisten und aus ganz unterschiedlichen Stilwelten. Ein besonderer Schwerpunkt liegt dabei auf der ukrainischen Musik im Dialog mit Werken der europäischen Musikgeschichte. Heute hören Sie das Nationale Kammerorchester Kiew Soloists, die Akademische Chorkapelle und Gäste wie Solistinnen und Solisten der Nationaloper und der Nationalphilharmonie für Werke von Maxim Berezovsky, Franz Schubert, verbunden mit traditionellem Musikgut des Landes. Aufgezeichnet wurde der Abend am 11. Juni 2026. Zum Auftakt hören wir Musik der ukrainischen Klassik und damit aus einer Zeit, in der die musikalischen Entwicklungen in Europa eng miteinander verbunden waren. Den Anfang macht Maxim Berezovsky, ein herausragender ukrainischer Komponist, Dirigent, Geiger und Sänger. Berezovsky wurde in der Ukraine geboren und ging für sein Musikstudium nach Italien, nach Bologna. Danach wirkte er auch in St. Petersburg. Seine Lebensdaten 1745 bis 1777. Wir hören seine erste Sinfonie, die mit einer ganz besonderen Geschichte verbunden ist. Lange galt das Werk als verschollen. Erst Anfang der 2000er Jahre wurde die Partitur in der Vatikanischen Bibliothek wiederentdeckt. Jetzt steht sie am Beginn des Konzertes als Zeichen für die tiefen europäischen Wurzeln der ukrainischen Musik. So steht es im Programmheft. Wir hören die Kiew Soloists am Cembalo Ola Sadrina Lütschak. Die Leitung hat Julia Tkatsch.

klassische Musik aus der Ukraine war das. Sie hörten die erste Sinfonie von Maxim Berezovsky mit den Kiew Soloists und Ola Sandrina Lütschak, Cembalo unter der Leitung von Julia Tkatsch. Sie hören eine Konzertübertragung aus dem großen Saal des ukrainischen Rundfunks in Kiew, aufgezeichnet am 11. Juni 2026. Nun übernimmt die Akademische Chorkapelle des ukrainischen Rundfunks die Bühne. Er ist der wichtigste Rundfunkchor des Landes, schon 1932 gegründet. Zu Ehren des ukrainischen Komponisten trägt das Ensemble auch den Namen Platon Maiboroda. Der Chor ist nun ins Programm unter dem Motto Begegnungen der Epochen involviert und von der ukrainischen Klassik geht's nun zur europäischen Romantik zu Franz Schubert. Schubert wurde gerade einmal 31 Jahre alt und doch hinterließ er ein Werkverzeichnis von nahezu 1000 Kompositionen. Seine Messe in G-Dur, die wir gleich hören werden, entstand 1815, als Schubert gerade 18 Jahre alt war, für seine Heimatpfarrei und wird heute wegen ihrer liedhaften Melodien gerne aufgeführt. Schubert schrieb das Werk innerhalb weniger Tage. Die Messe folgt der traditionellen Abfolge von Kyrie, Gloria, Credo, Sanctus, Benedictus und Agnus Dei. Und auch wenn Schubert ein zutiefst gläubiger Mensch war, hatte der Komponist ein eigenwilliges Verhältnis zur katholischen Kirche. Das zeigt sich in seiner ungewöhnlichen Textstreichung. In fast allen lateinischen Messen ließ er im Credo, dem Glaubenbekenntnis, konsequent den folgenden Satz weg: Ich glaube an die eine heilige katholische und apostolische Kirche. So auch in dieser frühen Messe, die wir jetzt hören. Franz Schubert, Messe Nummer 2 in G-Dur, Deutschverzeichnis 167 für Solisten, gemischten Chor und Streicher. Es singen die Sopranistin Viktoria Czenska, der Tenor Shiri Borodnik und der Bariton Alexander Boyko. Es begleiten die Kiew Soloists und die Leitung hat wieder Julia Tkatsch.

Franz Schuberts Messe Nummer 2 in G-Dur war das, Deutschverzeichnis 167. Mit der ukrainischen Sopranistin Viktoria Tschenska, Shiri Bortnik, Tenor und Alexander Boyko, Bariton. Es begleiteten die Kiew Soloists unter der Leitung von Julia Tkatsch. Aufgenommen am 11. Juni 2026 im großen Saal des ukrainischen Rundfunks in Kiew. Im Anschluss gab es einen großen Sprung mitten hinein in die Gegenwart mit Musik von Yevhen Stankovich. Er gehört zu den bedeutendsten ukrainischen Komponisten unserer Zeit. Bereits 1978 schrieb er seine Volksoper »Wenn der Farn blüht«. Im Zentrum der Oper steht eine Volksfestszene zum archaischen Ivan Kupala-Fest. Das wird zur Sommersonnenwende mit rituellen Tänzen und Gesängen gefeiert und die Sage dahinter spricht von einem verborgenen Schatz, der ewiges Glück schenkt. Diesen findet aber nur derjenige, der die Blüte des Farns findet, die sich aber nur in dieser Sommersonnenwendenacht zeigt. Die Szene in der Oper zeigt die üblichen Rituale des Festes, das Springen über das Feuer, das ins Wasser werfen von Blumenkränzen und den mystischen Gang in den nächtlichen Wald. Ein Teil dieser Oper ist so wirkungsvoll, dass ein ukrainischer Chorleiter, Mykola Hoptych, daraus später ein selbstständiges Werk für gemischten Chor geschaffen hat. Die Solistinnen sind dabei jetzt gleich Irina Maisojet, Sopran und Mezzosopranistin Julia Malecka-Kolisnik. Die Leitung hat Julia Tkatsch. In der Rundfunkübertragung des ukrainischen Rundfunks wurde ein Musiker besonders gewürdigt, Juri Poschinoschwili. Er ist Musiker, Mitglied der Chorkapelle und Kriegsveteran. Nach einer schweren Verletzung und einer langen Rehabilitation ist er nun wieder auf der Bühne zu erleben. Für das Ensemble ist das eine ganz besondere Verbindung von Musik und gelebter Gegenwart. Und dieses Finale, das möchte ich gleich anschließen, mündet unmittelbar in ein ukrainisches Volkslied. Wir hören das Weitenbrett. Hier kommen Ruslana Lotzmann und Viktor Kolomiec am Klavier hinzu.

Ein traditionelles Volkslied der Ukraine war das Weidenbrett, gesungen von Ruslana Lotzmann, am Klavier Viktor Kolomiez, eingebunden bzw. gleich angeschlossen an die Szene aus der Volksoper »Wenn der Farn blüht« von Jefen Stankovic in einer eigenständigen Bearbeitung für gemischten Chor und Schlagwerk. Darin hörten Sie die Solistinnen Irina Maisojet, Sopran, und Mezzosopranistin Julia Malecka-Kolisnik. Dazu hörten Sie die Akademische Chorkapelle des ukrainischen Rundfunks und ausgewählte Musikerinnen und Musiker der Kiew Soloists unter der Leitung von Julia Tkach. Aufgenommen am 11. Juni 2026 im Haus der Musikaufnahmen des ukrainischen Rundfunks in Kiew. Und damit endet unsere ARD-Radio-Festival-Konzertübertragung für heute. Wir schließen Musik an von Jean Sibelius, sein Klavierquintett G-Moll mit Annika Treutler Klavier und dem Ares-Quartett.

0: Das war das Klavierquintett G-Moll von Jean Sibelius, gespielt von Annika Treutler, Klavier und dem Ares-Quartett. Und damit verabschiede ich mich. Cornelia de Reese ist mein Name. Schön, dass ich Sie heute durch diesen Abend begleiten durfte. Im Anschluss folgen Nachrichten und dann unsere Jazz-Sendung. Dieses Mal steht Hal Russell im Mittelpunkt. Sein 100. Geburtstag ist Anlass, auf die Free-Jazz-Szene zu blicken, die Russell mit viel Humor erweitert hat.
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2: Um 23 Uhr mit Benjamin Kirsch. Bundesinnenminister Dobrindt hat sich heute in Flensburg mit Vertretern der Ostsee-Anrainerstaaten getroffen, um über die neue Bedrohungslage zu beraten. Hintergrund sind die vermehrten Drohnenattacken, Sabotageakte und Anschlagsversuche im Ostseeraum. Bianca Schwarz in Flensburg fasst die Beschlüsse der Konferenz zusammen.
3: Der Bundesinnenminister hat zwei konkrete Projekte genannt. Einmal soll eine gemeinsame Sicherheitstaskforce gegründet werden. Das kann man sich vorstellen wie ein Lagezentrum, durch das man auf hybride Angriffe schneller und vor allem koordiniert reagieren kann. Ja, und zum Zweiten hat Dobrindt angekündigt, dass auch bei der konkreten Drohnenabwehr die Ostseestaaten stärker zusammenarbeiten wollen. Er stellt sich gemeinsame Abwehrübungen vor, aber auch, dass man gemeinsam neue Technik entwickelt, um Drohnen abwehren zu können.
2: Bundeskanzler Merz hat Nepal und China sein Mitgefühl ausgesprochen nach der Sturzflut im Himalaya. Seine Gedanken seien bei den Opfern und allen Menschen, die von der Katastrophe betroffen seien, schrieb Merz an den Ministerpräsidenten von Nepal und an Chinas Staatspräsidenten. Bei der Katastrophe kamen mehr als 580 Menschen ums Leben, etwa 2500 weitere werden vermisst, darunter etwa 500 Personen aus dem Ausland. Meterhoher Schlamm und zerstörte Straßen erschweren die Rettungsarbeiten. Viele Gebiete sind nicht auf dem Landweg zu erreichen. In Oslo haben tausende Menschen Abschied vom norwegischen König Harald genommen. Sein Sarg wurde am Abend von dem Krankenhaus, in dem er heute früh gestorben war, zum Königsschloss gebracht. Trotz strömenden Regens waren die Straßen voll von Menschen, die ihn auf seinem letzten Weg begleiten wollten. Viele hatten norwegische Flaggen und Blumen in der Hand. König Harald V. ist 89 Jahre alt geworden. Sein Sohn Håkon trat die Nachfolge an. Bayern München hat das Auftaktspiel der neuen Fußball-Bundesliga-Saison gewonnen. Der deutsche Rekordmeister besiegte den VfB Stuttgart mit 5:1 aus der Sportredaktion Mats Nicholson.
4: Innenverteidiger Upamecano ist der erste Torschütze der neuen Bundesliga-Saison. Sein Kopfballtreffer in der ersten Hälfte brachte die Bayern in Führung. Stuttgarts Wagnermann glich in der zweiten Halbzeit aus. Später schoss er noch ein Eigentor. Auch die Münchner Olise, Pavlovic und Diaz trafen für spielfreudige Bayern. In der zweiten Liga hat Hertha BSC auch das dritte Saisonspiel gewonnen, mit 5:3 in Braunschweig. Aufsteiger Osnabrück hat den ersten Saisonsieg geholt. Die Niedersachsen gewannen 1:0 in Bochum.
2: Das waren die Nachrichten. Das Wetter in Deutschland.

0: Nachts nur ein paar Schauer, meistens trocken, 17 bis 10 Grad. Morgens im Nordwesten durchwachsen, im Südosten freundlicher, 21 bis 27 Grad. Und am Sonntag wechselhaft, im Südosten etwas mehr Sonne bei ähnlichen Temperaturen. Es ist jetzt 23.03 Uhr.
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2: To me, playing is playing free.
3: Free Jazz. Bierernste, bartlange Gesellen, die mit großem Eifer, aber null Publikum Kommunikation durch freie Gefilde jagen, das will das Klischee. Tatsächlich aber kann freies Spiel höchst humorvoll und unterhaltsam Erlebnis und Event sein. Vorgemacht hat das einer, der heute vor 100 Jahren geboren wurde, der Multiinstrumentalist Hal Russell blies in die auch als Windy City bekannte Metropole Chicago mehr als nur frischen Wind. Er entfachte geradezu einen Orkan, der die dortige freie Szene weltbekannt machte, Vorbild wurde für Ensembles wie etwa das Willem-Bröker-Kollektiv. Im Studio begrüßt sie Henry Altmann.

0: I'm a demon looking for a lot of trouble. When you see me coming, better run in the double.
1: Ich bin ein Dämon, der nach Ärger sucht. Wenn du mich kommen siehst, renn so schnell du kannst. Ich habe keine Hörner und keinen roten Schwanz, aber bin auf der Suche nach einer Seele, die ich mit in die Hölle nehmen kann. Ich scheine so eine Aura an mir zu haben.
2: Naja, ein paar Hörner hatte er schon am Start, dieser als Harold Russell Lüttenbacher am 28. August 1926 in Detroit geborene Multiinstrumentalist, der aber als Swing-Drummer begann, als Teenie Tanzmucken trommelte, mit dem Vibraphon als gelegentliche Einlage. Russell entdeckte den Bebop, spielte bei Claude Thornhill und Woody Herman, 1950 bei Miles Davis, 4 Jahre später mit John Coltrane, danach mit Stan Getz, Duke Ellington, Sonny Rollins, Billie Holiday und Benny Goodman, eine mehr als amtliche Jazzkarriere also. Zu der gesellte sich aber auch ein anderer Klassiker der damaligen Zunft, Heroin. Um seine Sucht zu finanzieren, spielte Russell sogar für den Schnulzenkönig Pat Boone, für einen Hardcore-Jazzer sozusagen der letzte Strohhalm. Als Russell sich vom Heroin befreit hatte, hatte auch der Jazz begonnen, die musikalische Kleiderordnung abzustreifen. Free Jazz war in der Welt und Russell von Anfang an dabei.
0: I can be Hal Russell, the player of freeform improvisation, no music.
1: Da kann ich Hal Russell sein, der freie Improvisierer ohne Noten. Ich muss mich auf niemanden außer mich selbst verlassen. Ich glaube, dass Menschen, die diese Art von Musik spielen, in ihrem Schaffen sehr originell sind. Mir fällt zum Beispiel kein Freeform-Musiker ein, den ich bewusst nachahmen würde. Es hat mein Leben zweifellos verändert. Ich mache das nun schon seit 1959.
0: So certainly it's changed my life, but I've been doing it so long now, since 1959.

Ode to Blackie, ein Trio geht free. Hal Russell Schlagzeug, Russell Thorne Bass und Joe Daly am Tenorsaxophon 1963. Diesem Trio gehörte Russell fast ein Jahrzehnt an. Seine erste eigene Band gründete er erst 1969. Geld damit verdiente er trotz glühender Begeisterung dafür aber nicht. Die Kohle kam rein durchs Unterrichten und durch Gigs in Dinnershows, fast Pat Boone also. Aber das kennt man im Gewerbe, gut free will Weile haben. 1977 aber kam dann Bewegung in die Sache. Russell gründete das NRG Ensemble. NRG, das ist nichts weiter als ein Kürzel für Energy. Die brachte die Russell-Bande allemal auf die Bretter, die brauchte aber vor allem ihr Gründer. Bis 1981 musste Russell unzählige Besetzungswechsel managen. Eine Kerntruppe fand sich dann mit dem Saxophonisten Mars Williams, dem Schlagzeuger und Vibraphonisten Steve Hunt und den Bassisten Kent Kessler und Brian Sandstrom. Zwei Bassisten seien nötig, falls einer mal nicht könne, so Russell. Aber was bedeuten schon Zuschreibungen wie Bassist oder Schlagzeuger? Für unsichere Saxophonisten besorgte Russell sich ein veraltetes und somit billiges C-Melody-Saxophon, um seine Ideen besser demonstrieren zu können, und entdeckte dabei mit über 50, dass er selbst zum Saxophonisten geboren war.

For Free, Hal Russell 1979 auf dem Tenorsaxophon. Auf demselben Album Elixir ballert er als Schlagzeuger im 16-Minuten-Track Broadway Blues beinahe die Kalotten durch. Binnen kurzem hatte der Drummer einen eigenen Stil auf dem Tenor entwickelt. Auch das macht freier Jazz abseits der bewährten Trampelpfade möglich. 1983 kam ein Sopran dazu und dann fiel Russell ein, dass er ja auch mal einen Uni-Abschluss als Trompeter gemacht hatte. Er grub sein altes Kornett wieder aus. Wir ahnen das Resultat. Immer mehr Instrumente begann Russell auszuprobieren, weil er feststellte, dass jedes ihm eine neue Perspektive auf und neue Möglichkeiten für die Musik eröffnete. Selbst schon eine One-Man-Band machte er aus dem NRG Quintett eine Multi-Instrument-Big-Band. So wurde er aus dem einen Bassisten Brian Sandstrom auch ein Gitarrist und Trompeter und aus dem zweiten Kent Kessler ein Posaunist und Didgeridoo-Spieler. Mehr Sound bei gleichen Kosten, nicht nur musikalisch ein sinnfälliges Prinzip. Da war also klanglich was geboten. Dennoch blieb NRG ein Geheimtipp, spielte in obskuren Clubs in und um Chicago. Ein paar Aufnahmen erschienen auf ebenso obskuren Kleinstlabels, heute mit Sammlerwert. Das erste richtige Album entstand erst 1981. Kurzweilige Miniatursuiten, kuriose Klangbilder und klassische Free-Jazz-Exkursionen.

0: March of the Cellulite Goddesses, Marsch der Zellulitis-Göttinnen, aus einem Konzertmitschnitt von 1979, als Hal Russells NRG-Ensemble zwischenzeitlich Chemical Feast hieß. Russell spielte im Duo, hatte ein Trio, mit den Flying Luttenbeckers 1991 eine Noise Jazz Band, meist war er als Saxophonist auf dem Kornett und dem Vibraphon, gelegentlich noch als Schlagzeuger zu hören, vor allem jedoch im NRG-Ensemble zu erleben, als Direktor eines zirzensischen Free Jazz Events, ein Probenausschnitt.
1: Imagine, if you will, a number of mice.
2: Stellt euch eine Gruppe von Mäusen vor, die aufwacht, feststellt, dass sie sich in einem Schrank befindet, Hunger hat, herauskommen und all das tun will, was andere Mäuse ebenso tun. Ich finde, dass jede Popmusik Humor haben sollte. Und ich versuche, diesen in die freie Improvisationsmusik einzubringen.

Im MTV-Zeitalter der 1980er Jahre machte das NRG auch Multimedia-Produktionen, Suiten wie Fred mit Tänzern über Fred Astaire, eine Doku über Artie Shaw oder The Freedom Principle nach dem gleichnamigen Buch von John Littweiler über die Entwicklung des Jazz nach 1958. Und sehr lustig und immer noch auf YouTube zu sehen, den Ruf als Noise Band ironisierte und festigte NRG durch ein MTV-taugliches Video, in dem es mit dem Titel Pontiac als musikalischer Partycrasher auftrat.

0: Hal Russells zweiter Saxophonist Mars Williams hatte sich in den 1980er Jahren bei den Koryphäen Anthony Braxton und John Zorn einen Namen gemacht. Mit seiner Rückkehr 1988, da streifte das Scheinwerferlicht der Aufmerksamkeit nun auch NRG. Ein staunendes Publikum erlebte am 2. Juni 1990 im Zirkuszelt beim Jazzfestival von Moers 100 Bands in einer, alle spielten oder keiner. Swing Jazz aus dem Punkrock, Noise Metal vibrierenden Rückspiegel eines Trucks betrachtet, der quer über die Ackerrillen des Rhythmus rumpelte, so in etwa. Die Bühne wirkte wie die Auslage eines Musikalienladens. Mars Williams sah aus und spielte wie ein Revolverheld aus dem Wilden Westen. Es gab große Notenpulte, die von Noise-Rock-Grooves erschüttert wurden, sich angiftende Saxophone, quakende Hörner unter perlenden Vibraphonketten. Und mittendrin organisierte Hal Russell das Ganze mit dem Habitus eines nerdigen Mathematikprofessors in Anzug mit Krawatte, Bart und Brille.
1: To me, there's nothing like a crown. I enjoy a crown.
2: Ich genieße es, vor Publikum zu spielen. Aufnahmen sind okay, aber ein Publikum bringt mich erst so richtig in Schwung. Ich renne herum und spiele wild und frei.
1: I run around. I play wild, wild and free.
0: Auf das Wunder von Moers folgten Auftritte im finnischen Tampere und in Zürich und Russells erste internationale Aufnahme, The Finnish Swiss Tour, und zwar gleich für das Edellabel ECM.

0: Ayla 35 Basic aus Hell Russell's The Finnish Swiss Tour. Eine Fusion aus dem Swing-Schlagzeuger Gene Krupa und dem Avantgarde-Drummer Sonny Murray, aus dem Free-Trompeter Don Cherry und dem Romantik-Trompeter Miles Davis. Was wurde nicht alles in Hell Russell hineininterpretiert? Dabei hatte es ihm vor allem der Saxophonist Albert Ayla angetan, einer der frühen Free-Jazzer, der schrille Töne mit traditionellem R&B und New Orleans-Jazz zusammenbrachte und so dem Jazz neue Klangwelten erschloss.
1: Er traut sich alles, das gefällt mir. Und genau das mache ich auch. Ich gehe jederzeit ein Risiko ein. Und wenn ich es vermassle, dann passiert das eben.
0: Ein ganzes Trio-Album, Albert's Lullaby, widmete Hell Russell Albert Ayler. Hören Sie mal auf den Bass.

0: Hal Russell erweist 1991 seiner Inspiration Albert Ayler die Referenz in Alberts Lullaby.
1: Ich habe zwei Lieblingsbands und beide beginnen mit A, Albert Ayler und Artie Shaw.
2: Albert Ayler und Artie Shaw.
0: Und das führte zu unwiderstehlichen Momenten wie ein kombinierter Albert Ayler Count Basie-Tribut, zu Didgeridoo-Trios und Saxophon-Duellen, in denen Hörner wie gackernde Hühner aufeinander losgingen, experimental und Unterhaltungsfaktor hoch. Auch das bewog die Leser des People-Magazins Hal Russells Finnish-Swiss-Tour unter die Top 5 ihrer beliebtesten ICM-Platten zu wählen. Russell war also geradezu erfolgreich, sogar in der eigenen Familie.
2: My wife, I don't know, she likes the energy and ensemble. She lately, I mean, within the past year, prior to that time, she didn't like it.
1: Sogar meine Frau, ich weiß nicht warum, mag inzwischen das Energy Ensemble. Vorher nicht. Wir werden also immer beliebter werden und immer mehr Leute werden uns mögen. Auch meine Kinder sagen, dass sie es mögen. Sie kaufen meine Platten. Also gehe ich davon aus, dass das stimmt.
0: Vielleicht auch, weil Russell nie stehen blieb.
2: I'm very much enraptured with the rap things, the kids at school. I'm a teacher.
1: Ich bin total begeistert von Rap. Die Schüler an den Schulen, ich unterrichte an verschiedenen Highschools in Chicago, haben mich dafür begeistert. Und es scheint mir zu liegen. Ich höre es gern und mache es gern, also werde ich mehr davon in unser Repertoire aufnehmen.
0: Sechzehn Trainingsjahre hatte Russell gebraucht, um zu reüssieren und jedes einzelne davon genossen.
2: No, I have no regrets about going into music. I think it was the only possible choice.
1: Ich bereue nicht, die Musik gewählt zu haben. Ich glaube, das war die einzig mögliche Entscheidung. Ich war 6 oder 7, als ich den Löwentrainer Clyde Beatty sah. Einen Moment lang dachte ich, dass das was für mich sein könnte, aber als ich die riesigen Löwen und Tiger sah, änderte ich meine Meinung schnell.
0: Hal Russell, The Lion King, so großartig anders war sein Job im NRG-Ensemble ja dann auch nicht. Das Glück in der Manege, das hätte gut noch eine Weile weitergehen können, ging es aber nicht. Als ob alles auf diesen einen Klimax hingesteuert hätte, starb Hal Russell am 5. September 1992 im Alter von nur 66 Jahren in Chicago an einem Herzinfarkt, nur 2 Jahre nach seinem Triumph und 3 Monate nach seiner letzten Aufnahme.
1: Meine Anerkennung kam spät, aber das ist okay. Klar wünsche ich mir, dass das früher passiert wäre. Aber was ich erreicht habe, macht mich zu einem besseren, zu einem ausgeglicheneren Menschen, als ich es davor war. Ich habe viel mehr geschafft, als ich mir vorgenommen habe.
0: Sein Feld hatte Russell gründlich bestellt, die Saat ging auf. Das NRG-Ensemble machte weiter mit Ken Vandermark. Der Saxophonist und Klarinettist wurde in den 1990er Jahren zum Star und erhielt 2011 den MacArthur Award, nicht trotz, sondern wegen Hal Russell. Der nämlich hatte dem Jungen damals in Chicago gezeigt, wie es geht und ihm die ersten Gigs besorgt. Parallel zu Vandermark machte auch die freie Szene Chicagos Karriere, wurde zu einem weltweit beachteten Phänomen, 2002 Schwerpunktthema beim Jazzfest Berlin. Und bis heute veranstalten Fans an Halloween eine Gedenkfeier namens Hal the Weenie zu Russells Ehren. Und apropos Weenie, Weichei, Feigling, wer wagte sich sowas zu sagen?
2: I don't like these groups around town playing bebop still, man. Like, and these people that are playing all these giants playing music that's really dead, man. I mean, no one should be playing that.
1: Ich mag Bands nicht, die immer noch Bebop spielen. Diese Leute, diese Größen, die Musik spielen, die eigentlich schon längst tot ist. Miles spielt das nicht. Was machen die also bloß? Warum spielen sie immer noch Musik, die nicht einmal ihre Schöpfer selbst spielen? Ich verstehe das nicht.
2: Even its originator won't play, you know? Why? I don't understand it.
0: Auf eine ebenso zufällige wie geniale Art erzählt Hal Russells letzte CD, im Sommer 1992, 3 Monate vor seinem Tod aufgenommen, eine eigene Heldengeschichte. Eigentlich sollte sein drittes ECM-Album ja zwei Werke aus seinem über 400 Titel umfassenden NRG-Fundus enthalten. Zwei Suiten über die Swingstars Artie Shaw und Fred Astaire, Free Jazz verpflichtet. Aber dann kam die Idee auf, warum macht Hal Russell nicht einfach eine Platte über Hal Russell? Und so finden wir auf der Hal Russell Story 21 Titel, gegliedert in 6 Kapitel über sein Leben, von der Kindheit kommentiert bis zum späten Triumph. Als Schlusswort seiner klingenden Biografie wählte Russell dabei den Titel einer Band, von der er nie zuvor gehört hatte, A Well von Fleetwood Mac. Den Song hatte ihm sein Bassist Brian Sandstrom mitgebracht und eine Zeile daraus, Can't Sing and Pretty and My Legs Are Thin, die schien Russell wohl ein passendes Schlusswort zu sein. Und das ist auch der letzte Titel der heutigen ARD-Rundfunk-Festival-Ausgabe Jazz zum 100. Geburtstag von Hal Russell. Wie immer finden Sie diese Sendung zum immer wieder, überall und jederzeit hören in ARD Sounds. Damit danke Ihnen fürs dabei gewesen sein und gute Nacht. Im Studio war Henry Altmann.

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1: Um 24 Uhr mit Andreas Derschall. In Nepal werden nach den verheerenden Sturzfluten noch fast 2500 Menschen vermisst. Mindestens 580 kamen bei dem Unglück am Mittwoch ums Leben. Das teilten die nepalesischen und chinesischen Behörden mit. Bundeskanzler Merz übermittelte beiden Ländern sein Mitgefühl. Seine Gedanken seien bei den Opfern, ihren Familien und allen Menschen, die durch die Katastrophe ihr Zuhause verloren hätten, schrieb Merz. Den Verletzten wünschte er eine rasche und vollständige Genesung. Die Ostsee-Anrainerstaaten haben eine gemeinsame Taskforce gegen hybride Bedrohungen vereinbart. Das teilte Bundesinnenminister Dobrindt nach einem Ministertreffen in Flensburg mit. Derartige Bedrohungen hätten zuletzt deutlich zugenommen. Dobrindt warnte konkret vor dem Eindringen feindlicher Drohnen, Anschlagsversuchen, Sabotageakten und Destabilisierungskampagnen. Bald wollen sich die betroffenen Staaten erneut treffen, um über den Umgang mit der russischen Schattenflotte zu beraten. Norwegen trauert um König Harald V. Der Sarg des Verstorbenen wurde am Abend in einem Trauerzug aus dem Krankenhaus zum königlichen Schloss in Oslo überführt. Zahlreiche Menschen säumten die Straßen, Tausende legten Blumen nieder. Bundespräsident Steinmeier erklärte, Norwegen verliere eine große Persönlichkeit, die für Besonnenheit und Einheit stand. Der neue König Håkon VIII. Soll am kommenden Dienstag vor dem norwegischen Parlament seinen Eid auf die Verfassung ablegen. Die Berliner Verwaltung wird erpresst. Das gab der regierende Bürgermeister Wegner nach einer Sondersitzung des Senats bekannt. Mitte August war ein Hackerangriff auf das Datennetz der Verwaltung bekannt geworden. Laut einem Pressebericht verlangen die Erpresser rund 2 Millionen Euro und behaupten, im Besitz sensibler Daten zu sein. Wegner kündigte an, der Senat werde auf die Forderungen der Erpresser nicht eingehen. Der FC Bayern München hat das Auftaktspiel der neuen Fußball-Bundesliga-Saison gewonnen. Gegen den VfB Stuttgart konnte sich der Rekordmeister deutlich mit 5:1 durchsetzen. Ab dem Nachmittag starten noch weitere Vereine in die neue Spielzeit. Unter anderem trifft Vizemeister Borussia Dortmund auf den Hamburger SV und Bundesliga-Neuling SV Elversberg empfängt Bayer Leverkusen. Das Wetter in Deutschland. In der Nacht ziehen teilweise kräftige Schauer und Gewitter auf. Im Südosten regnet es auch länger. Tiefstwerte 18 bis 11 Grad. Am Tag im Südosten freundlich, nach Norden und Westen hin wechselhaft und windig, Höchstwerte 20 bis 27 Grad. Es ist jetzt 0:03 Uhr.
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3: Mit

Jimai, herzlich willkommen. In den ganz frühen Samstag starten wir heute mit Aufnahmen des Südwestrundfunks. Den Anfang macht das SWR-Rundfunkorchester Kaiserslautern im April 2004, dirigiert von Johannes Mösus. Die Noten stammen vom Ende der 1760er geborenen Johann Georg Heinrich Backofen. Hier ist sein Opus 24, ein Klarinettenkonzert in S-Dur. Mit dem virtuosen Solopart ist Dieter Klöcker zu hören. Viel Vergnügen.

Musik von Johann Georg Heinrich Backofen. Das war sein Klarinettenkonzert in Esto Opus 24 mit Dieter Klöcker und dem SWR-Rundfunkorchester Kaiserslautern, dirigiert von Johannes Mösus. Und jetzt öffnet der Pianist Michael Korstig eine klingende Spielzeugschachtel mit Musik von Claude Debussy, La Boîte à Joujou. Ein Soldat und ein Harlekin rivalisieren in der Kiste um eine Puppe, liebevoll am Klavier vertont für ein Kinderballett mit Notizen für eine spätere Orchestrierung. Wir haben die Tastenversion für Sie, gespielt von Michael Korstig.

Der Pianist Michael Korstig 2012 im Stuttgarter Kammermusikstudio des SWR mit der ursprünglichen Klavierversion von Claude Debussys Kinderballett La Boîte à Joujou, die Spielzeugschachtel. Von französischem Ballett des frühen 20. Jahrhunderts zum Singspiel eines süddeutschen Komponisten Jahrgang 1740, Franz Xaver Schnitzer. Einst war er Chorknabe, dann Organist im Benediktinerstift Otto Beuren und genau dort, in der Basilika, entstand unsere nächste SWR-Aufnahme. Mit Ausschnitten aus Schnitzers Singspiel rund um die herrschsüchtige assyrische Königin Semiramis. Unterstützt von Solistinnen und Solisten sind die Camerata Vocalis der Universität Tübingen und Mitglieder des SWR-Sinfonieorchesters Baden-Baden und Freiburg zu hören, Leitung Alexander Schumski.

Die assyrische Herrscherin Semiramis inspirierte so manchen Komponisten, auch den 1740 im oberschwäbischen Wurzach geborenen Franz Xaver Schnitzer. Aus dessen Semiramis Singspiel waren das Ausschnitte mit der von Solistinnen und Solisten ergänzten Camerata Vocalis der Uni Tübingen, die Instrumentalparts steuerten Mitglieder des SWR-Sinfonieorchesters Baden-Baden und Freiburg bei. Leitung Alexander Schumski. Aufnahmen des Südwestrundfunks in der heutigen ersten großen Runde des ARD-Nachtkonzerts. Jetzt eine Kammermusikproduktion mit dem Orsolino-Quintett nach Noten von Franz Danzi.

Bläserklänge in Fünferbesetzung von Franz Danzi. Das war sein E-Moll-Quintett Opus 67 Nummer 2 in einer SWR-Produktion von 1998 mit dem Orsolino-Quintett. Wir erweitern hier im ARD-Nachtkonzert die Besetzung wieder für einen Mitschnitt, der Anfang 2018 in der Stuttgarter Liederhalle entstand. Auf dem Programm entdeckenswerte Musik des 20. Jahrhunderts, geschrieben vom armenischen Komponisten Alexander Arutyunyan. In den 50er Jahren entstand sein folgendes Trompetenkonzert in A-Dur. Simon Höfele ist mit der Trompetenstimme zu hören. Der Brite Ben Jernan leitet das SWR-Symphonieorchester.

Mitte des 20. Jahrhunderts komponierte der Armenier Alexander Arutyunyan dieses Trompetenkonzert in Astur. Hier gespielt von Simon Höfele und dem SWR-Sinfonieorchester unter Leitung von Ben Jernen. Das waren 2 Stunden mit Produktionen des Südwestrundfunks. Mit ein paar Klavierfarben des Letten Arvis Zhilinskis geht's auf 2 Uhr zu. Gleich nach den Nachrichten drehen wir eine weitere XL-Runde ARD-Nachtkonzert.

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1: Um 2 Uhr mit Emily Seidel. Nach der Sturzflut im Himalaya steigt die Zahl der Opfer weiter. Bislang wurden fast 600 Tote registriert, etwa 2500 Menschen werden noch vermisst. Gleichzeitig laufen die Rettungsarbeiten auf Hochtouren, obwohl neue Überschwemmungen drohen. Aus der Nachrichtenredaktion Christian Michael Hammer.
2: Die Suche nach Verschütteten und Vermissten wird durch zerstörte Straßen, gewaltige Geröllmassen und anhaltenden Regen erschwert. Zeitweise mussten die Einsatzkräfte ihre Arbeit sogar unterbrechen, weil ein neu entstandener Stausee oberhalb des Unglücksgebietes eine weitere Flutwelle auszulösen drohte. Unter den Vermissten sind auch mehrere Deutsche. Eine 4-köpfige deutsche Familie konnte dagegen von der nepalesischen Armee mit einem Hubschrauber in Sicherheit gebracht werden. Hilfsorganisationen gehen davon aus, dass insgesamt mehr als 90.000 Menschen von der Katastrophe betroffen sind.
1: Die USA haben offenbar ein Ölabkommen mit Venezuela geschlossen. Nach Angaben von Präsident Trump sichern sich die USA damit mehr als 65 Milliarden Barrel Öl, angeblich eine Verdoppelung der Reserven. Zuvor hatte die Trump-Regierung starken Druck auf die Führung in Caracas ausgeübt, den USA Zugang zu den venezolanischen Ölvorkommen zu ermöglichen. Das südamerikanische Land verfügt über die größten bekannten Erdölreserven weltweit. Im Volkswagen-Werk in Osnabrück könnten bald Rüstungsgüter für Israel produziert werden. Die Anzeichen dafür verdichten sich immer mehr, wie Oliver Jürgens berichtet.
3: Nach NDR-Informationen soll am 7. September eine Absichtserklärung zwischen Volkswagen, dem Land und einem israelischen Rüstungskonzern unterschrieben werden. Dieser israelische Rüstungskonzern, der will Teile für das Luftverteidigungssystem Iron Dome in Osnabrück bauen. Welche Komponenten das sein werden, mit welcher Summe sich das Land daran beteiligen wird und wie viele der mehr als 2000 Arbeitsplätze in Osnabrück damit gesichert werden können, das ist aktuell noch völlig unklar. Das Thema, das soll auch bei der Aufsichtsratssitzung Ende kommender Woche besprochen werden. Das Land selbst will sich aktuell nicht zu dem möglichen Deal äußern.
1: Der FC Bayern München hat die neue Fußball-Bundesliga-Saison mit einem Heimsieg eröffnet. Der Titelverteidiger setzte sich am Abend mit 5:1 gegen den VfB Stuttgart durch. Für die Münchner war es das 15. Liga-Auftaktspiel in Serie ohne Niederlage. In der zweiten Liga hat Hertha BSC nach einem 0:2 Rückstand in Braunschweig noch mit 5:3 gewonnen. Bochum verlor gegen Osnabrück mit 0:1. Das waren die Nachrichten. Das Wetter in Deutschland: heute Nacht oft trocken, gebietsweise ein paar Schauer, Tiefstwerte 17 bis 10 Grad. Tagsüber im Nordwesten viele Wolken, Schauer und vereinzelt Gewitter, im Südosten freundlicher, Höchstwerte 21 bis 27 Grad. Am Sonntag dann Sonne und Wolken, Schauer und Gewitter, im Südosten zeitweise heiter, 20 bis 28 Grad. Und Montag heitere Phasen, gebietsweise Schauer und Gewitter, dann bei 18 bis maximal 27 Grad. Es wird jetzt 2:03 Uhr.
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4: Weiterhin mit Jerzy May. Schön, dass wir Sie mit klassischer Musik in dieser Nacht begleiten dürfen. Und in dieser zweiten großen Runde bis 4 Uhr haben wir Musik von Mozart bis Schostakowitsch für Sie. Natürlich nicht chronologisch. Und so gehören die ersten 24 Minuten dem 1760 geborenen tschechischen Komponisten Johann Ladislaus Dussek. Zu Lebzeiten weit über die Grenzen seiner Heimat bekannt, besonders als Pianist. Hier ist sein 11-Dur-Klavierkonzert Opus 14. In Doppelfunktion unserer Aufnahme ist Howard Shelley zu erleben. Er spielt den Solopart und leitet vom Flügel aus das Ulster Orchestra.